0: 50. Unter anderem leben demnach vergleichsweise viele Kinder in Armut. Auch im Bereich Bildung liegt Deutschland auf den hinteren Plätzen. Nur 60% der 15-Jährigen erreichen die Mindestkompetenzen in Lesen und Mathe. Auf den vorderen Plätzen liegen Dänemark, die Niederlande und Frankreich. Fußball-Bundesligist Eintracht Frankfurt hat sich von Trainer Albert Riera getrennt. Der Club gab am Abend bekannt, dass die Zusammenarbeit sowohl mit Riera als auch mit den beiden Co-Trainern beendet ist. Ein Nachfolger ist noch nicht bekannt. Im Saarland wird bald wieder erste Fußball-Bundesliga gespielt. Die SV Elversberg steigt nach einem 3:0 gegen Münster zusammen mit Schalke direkt aus der zweiten Liga auf. Paderborn spielt gegen Wolfsburg Relegation. Runter in die dritte geht's dagegen für Düsseldorf. Fürth muss in die Entscheidungsspiele gegen Essen.
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0: Gerade sind in vielen Ecken richtig viele Wolken unterwegs. Dazu kommt immer mal Regen runter. Ganz vereinzelt kann auch mal ein Gewitter dabei sein. Richtung Südosten gibt's stellenweise Nebel. Die Temperaturen liegen jetzt bei 10 bis 0 Grad, vereinzelt auch bei minus 1 Grad. Tagsüber bleibt's oft wolkig, im Westen häufiger nass, sonst meist trocken bei 14 bis 22 Grad.

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1: Endlich ist Frühling. Mit den warmen Sonnenstrahlen kommen nicht nur die Natur wieder in Schwung, sondern auch wir. Viele lockt es nur nach draußen und auch die Drahtesel werden rausgeholt. Denn ab jetzt geht's auch wieder vermehrt mit dem Fahrrad zur Arbeit, in die Schule oder zur Uni. Doch bevor es aufs Rad geht, unbedingt checken, ob das Rad auch fit für die neue Fahrradsaison ist. Neben Reifen und Bremsen gehört da natürlich auch das Licht dazu. Worauf es da konkret ankommt, weiß meine Kollegin Jessica Martin.
2: Gut sehen und gesehen werden. Genau dafür sind Fahrradleuchten extrem wichtig und auch gesetzlich vorgeschrieben, erklärt der Beleuchtungsexperte Samar Nasrallah Goldberg von Osram.
3: Laut Straßenverkehrsordnung StVO § 17 ist die Beleuchtung bei Dämmerung, bei Dunkelheit oder wenn die Sichtverhältnisse es sonst erfordern, notwendig. Also zum Beispiel auch bei Regen oder Nebel. Wichtig dabei, die Lichter dürfen natürlich weder verdeckt noch so verschmutzt sein, dass die Leuchtkraft zu schwach ist. Übrigens ist hier dann auch ein Bußgeld fällig, wenn man schlecht oder gar nicht beleuchtet erwischt wird.
2: Auch die Mindestbeleuchtung ist vom Gesetzgeber ganz klar geregelt.
3: Ein weißer Frontscheinwerfer und ein Frontreflektor, rotes Rücklicht und ein Z-Rückstrahler sowie gelbe Reflektoren vorne und hinten an beiden Pedalen. Die Reflektoren sind oft in das Vorder- und Rücklicht jeweils integriert. Und der Scheinwerfer muss so eingestellt sein, dass er niemanden blendet.
2: Ob die Lampen mit Batterie oder Dynamo betrieben werden, spielt hingegen keine Rolle.
3: Allerdings müssen sie gemäß StVZO zugelassen sein. Das erkennt man an der K-Nummer und der Wellenkennlinie. Wichtig ist auch beim Kauf darauf zu achten, dass der Scheinwerfer mindestens 20 Lux oder mehr hat.
2: Übrigens gibt es mittlerweile sogar schon Fahrradlichter, die mitdenken.
3: Zum Beispiel die innovativen Let's Bike Compact Sets von Osram. Die enthalten ein intuitiv bedienbares Frontlicht mit jeweils 50 oder 100 Lux und ein Rücklicht. Die Leuchten bieten drei Helligkeitsstufen, die entweder manuell eingestellt werden können oder sich über einen Helligkeitssensor automatisch an die Lichtverhältnisse anpassen. Das integrierte Bremslicht in der Rückleuchte macht außerdem Verkehrsteilnehmenden automatisch auf den Bremsvorgang aufmerksam. Das macht das Radeln noch sicherer.
1: Wer also viel mit dem Fahrrad unterwegs ist und dann auch mal in der Dämmerung oder im Dunkeln nach Hause radelt, der sollte unbedingt gutes Licht ans Rad machen. Wem das jetzt alles zu schnell ging, alle Infos gibt's natürlich auch nochmal im Netz unter osram.de.
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1: Das Leiden der menschlichen Psyche, Intrigen am Königshof und die Rückkehr des Medikus. Mit Der Medikus 2 von Regisseur Philipp Stölzel kommt nun die Fortsetzung des Historien-Epos endlich auch auf DVD, Blu-ray und digital zu uns nach Hause mit einem hochkarätigen Ensemble aus internationalen Stars und spannenden Newcomern. Neben Tom Payne als Rob Cole stehen etwa Emily Cox, Liam Cunningham und Aidan Gillen vor der Kamera. Der Film verbindet prachtvolle Schauplätze und ein grandioses Szenenbild des 11. Jahrhunderts mit einer packenden Geschichte über Wissen, Macht und moralische Entscheidungen. Mein Kollege Matthias Pillasch verrät uns etwas mehr von Der Medikus 2.
2: Rob Cole verließ einst seine Heimat, um am anderen Ende der Welt ein Medikus zu werden. Jetzt kehrt er zurück nach England, um dort sein Wissen zu verbreiten.
3: Wir glauben an Medizin und Wissenschaft. Wir bringen euch Wissen, dass die hier praktizierte, unkundige Medizin erleuchten wird.
4: Und das heilt sie?
5: Nein, aber so kommen sie auf andere Gedanken.
2: In London stößt Rob Cole auch auf eine völlig neue Herausforderung, die Heilung der menschlichen Seele.
6: Man sagt, sie sei von Dämonen besessen. Man muss unter die Oberfläche gehen.
7: Philosophia Anime.
8: Wir sollten alles lernen, was man über diese neue Wissenschaft wissen kann. Zum Wohl aller.
2: Doch Rob Cole muss kämpfen, um das Leben seiner Patienten und für die Anerkennung seiner Arbeit. Außerdem wird er in die Intrigen des Königshauses verstrickt.
9: Euer König ist zurück. Auferstanden aus den bedrohlichen Schatten von Ignoranz und Täuschung.
10: Wir müssen ihn loswerden. Ich kann euch beschützen.
11: Wovor?
10: Vor euren Feinden.
2: Als neuer königlicher Leibarzt steht Rob Cole seine härteste Prüfung erst noch bevor. Und sie reicht weit über seine Heilkunst hinaus.
12: Das Einzige, was ich hier wollte, war Leben zu retten. Und jetzt? Mein Weg ist übersät mit Toten.
6: Heile deine Seele und die Seelen der Menschen. Das ist dein Schicksal.
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1: Im Studio Anna Löwer. Innenminister Dobrindt will massiv in den Zivilschutz investieren. Wie die Bild berichtet, plant er ein 10 Milliarden Euro Sonderprogramm. Nanju Kuhlmann mit den Details.
2: Das Geld soll unter anderem in zusätzliche Ausrüstung und Gebäude oder auch Personal beim Technischen Hilfswerk fließen. Konkret will Dobrindt demnach bis 2029 unter anderem 1.000 neue Spezialfahrzeuge und 110.000 neue Feldbetten anschaffen. An 50 Standorten soll eine medizinische Bundestaskforce aufgebaut werden, um auf eine Großzahl an Verletzten vorbereitet zu sein. In der Nina-Warn-App sollen außerdem alle öffentlichen Zufluchtsorte wie Bunker, Tunnel oder Tiefgaragen angezeigt werden.
1: Nach dem Ausbruch einer seltenen Variante der Ebola-Krankheit im Kongo sieht die Bundesregierung keinen Anlass, Vorkehrungen zu treffen. Gesundheitsministerin Waken sagte im Ersten, eine neue Pandemie halte sie für nahezu ausgeschlossen. Die WHO hatte für die betroffenen Regionen den Gesundheitsnotstand ausgerufen. Deutschland schneidet in einer internationalen Kinderwohlstudie nicht so gut ab. Von 37 überprüften eher wohlhabenden Ländern landet Deutschland auf Platz 25. Unter anderem leben demnach vergleichsweise viele Kinder in Armut. Auch im Bereich Bildung liegt Deutschland auf den hinteren Plätzen. Nur 60% der 15-Jährigen erreichen die Mindestkompetenzen in Lesen und Mathe. Auf den vorderen Plätzen liegen Dänemark, die Niederlande und Frankreich. Fußball-Bundesligist Eintracht Frankfurt hat sich von Trainer Albert Riera getrennt. Der Club gab am Abend bekannt, dass die Zusammenarbeit sowohl mit Riera als auch mit den beiden Co-Trainern beendet ist. Ein Nachfolger ist noch nicht bekannt. Im Saarland wird bald wieder erste Fußball-Bundesliga gespielt. Die SV Elversberg steigt nach einem 3:0 gegen Münster zusammen mit Schalke direkt aus der zweiten Liga auf. Paderborn spielt gegen Wolfsburg Relegation. Runter in die dritte geht's dagegen für Düsseldorf. Fürth muss in die Entscheidungsspiele gegen Essen.

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1: Durchschnittlich rund 4 Stunden verbringen 12- bis 19-Jährige am Smartphone bzw. im Internet. Zwischen Social Media, Games und Chats lauern dort aber auch Risiken. Gefälschte Internetseiten, Belästigung oder Cybermobbing. Hier sind die Eltern gefragt, mit ihren Kindern über das richtige Verhalten zu sprechen und auch technische Geräte und Netzwerke sicher zu machen. Eine echte Herausforderung. Daher hat Steffi Rein mal ein paar Tipps gesammelt.
2: Laut einer aktuellen Studie sind 96% der 12- bis 19-Jährigen jeden Tag online. Für sie ist Surfen, Chatten oder Online-Spielen ganz selbstverständlich. Mit Apps und Spielen kennen sie sich bestens aus. Das Thema Sicherheit spielt oft eine eher untergeordnete Rolle. Hier sind die Eltern gefordert, besonders wenn es um Kommunikation mit Fremden oder um Social Media geht.
3: Es ist wichtig, die Privatsphäre-Einstellung entsprechend eng zu fassen. Das heißt, wer kann dem Kind Nachrichten schicken, wer kann in Gruppen hinzufügen und das Unbekannte, das eben nicht können, das muss eben schnell begrenzt werden, also was das Thema Einladungen und Anfragen angeht. Und dann muss man dem Kind auch erklären, wo kann man solche Anfragen schnell blockieren und schnell melden.
2: Sagt Florian Meyer vom Digital Home Service der Telekom. Auch beim Schutz privater Daten sind viele Kinder allein überfordert. Weil sich aber nicht alle Eltern gut auskennen, helfen Experten wie Florian Meyer ihnen, die richtigen Einstellungen vorzunehmen.
3: Wir gehen gemeinsam im Check die Privatsphäre-Einstellungen durch und erarbeiten quasi einen Reaktionsplan, der dann trainiert wird. Und das Ganze basiert eben auf einer simplen Dreierlogik. Beenden, blockieren, melden. Und dann unterstützen wir je nach Bedarf, telefonisch, per sicherem Fernzugriff und vor Ort.
2: Der Digital Home Service hilft dabei, Geräte und Netzwerke sicherer zu machen. Genauso wichtig wie die technische Seite, mit den Kindern über mögliche Gefahren sprechen und sie sensibilisieren. Bei Britta Ostermann zum Beispiel gelten daher in der Familie klare Regeln.
4: Also wir haben als erstes die Privatsphäre enger gestellt, sprich wer darf schreiben, in welche Gruppen darf das Kind. Naja, und dann haben wir die Familienregel aufgestellt, Unbekannte nicht annehmen. Das ist das oberste Gebot. Na, und mit dem Kind haben wir dann noch besprochen, was ist okay, was nicht.
1: Damit Kinder die Vorteile des Internets nutzen können, ohne in digitale Fallen zu tappen, ist es wichtig, sich mit Sicherheitseinstellungen, Schutzmaßnahmen und klaren Verhaltensregeln auseinanderzusetzen. Wer Unterstützung sucht, findet Infos zum Digital Home Service auf der Webseite der Telekom.

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3: Der ADAC hat seine neue Pannenstatistik vorgestellt und die zeigt, Elektroautos sind deutlich zuverlässiger als Verbrenner. Ein 4 Jahre altes E-Auto hatte letztes Jahr eine Pannenkennziffer von 6,5. Das heißt, auf 1000 Fahrzeuge kamen 6,5 Pannenfälle. Bei gleich alten Verbrennern lag die Kennziffer schon bei 12,5. Der Grund? In Elektroautos sind deutlich weniger verschleißanfällige Teile verbaut. Die häufigste Pannenursache bleibt bei allen Antriebsarten ein Defekt der 12-Volt-Batterie. Fast die Hälfte aller Fälle geht darauf zurück. In Zukunft soll die Bundeswehr wachsen und auch mehr können. Verteidigungsminister Pistorius hat für den weiteren Kurs erstmals ein Gesamtkonzept für die militärische Verteidigung und einen Plan für die Streitkräfte vorgelegt. Schwerpunkt ist, auf Bedrohungen aus Russland vorbereitet zu sein, zum Beispiel durch Sabotageakte und Cyberangriffe. Genaue Details aus den Plänen sind geheim. Und bereits seit 20 Jahren wird über die anlasslose Speicherung von Kommunikationsdaten gestritten. Jetzt hat das Kabinett einen Kompromissvorschlag auf den Weg gebracht. Der sieht vor, dass Internetzugangsanbieter in Zukunft IP-Adressen 3 Monate speichern müssen. Weder Kommunikationsinhalte noch Standorte sollen erfasst werden und Ermittler sollen auf die Daten nur zugreifen dürfen, wenn es einen konkreten Anfangsverdacht gegen eine Person gibt.
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2: Im Studio Anna Löwer. 10 Milliarden Euro für den Zivilschutz. Diese Mega-Investition plant Innenminister Dobrindt, das berichtet die Bild. Das Geld soll unter anderem in zusätzliche Ausrüstung und Gebäude oder auch Personal beim Technischen Hilfswerk fließen. Konkret will Dobrindt demnach bis 2029 unter anderem 1.000 neue Spezialfahrzeuge und 110.000 neue Feldbetten anschaffen. Außerdem sollen öffentliche Zufluchtsorte wie Bunker, Tunnel und Tiefgaragen erfasst und in der Nina-Warn-App angezeigt werden. Die Weltgesundheitsorganisation schlägt Ebola-Alarm. Im Kongo und in Uganda ist eine seltene Variante der Krankheit ausgebrochen. Über 80 Menschen sind schon daran gestorben. Eine neue weltweite Pandemie ist aber eher nicht zu befürchten, sagt Gesundheitsministerin Wagen in der ARD.
3: Das halte ich für nahezu ausgeschlossen. Das ist jetzt eine Warnstufe der WHO, die die WHO ausgerufen hat, um jetzt tatsächlich vor Ort zu unterstützen. Aber es ist ein örtliches Geschehen und es ist aus meiner Sicht nahezu ausgeschlossen, dass es jetzt noch weitere Warnstufen geben muss.
2: Deutschland schneidet in einer internationalen Kinderwohlstudie nicht so gut ab. Von 37 überprüften eher wohlhabenden Ländern landet Deutschland auf Platz 25. Unter anderem leben demnach vergleichsweise viele Kinder in Armut. Auch im Bereich Bildung liegt Deutschland auf den hinteren Plätzen. Justizministerin Hubig will in bestimmten Fällen das Trennungsjahr bei Scheidungen abschaffen. Bei häuslicher Gewalt etwa soll es wegfallen, sagte die SPD-Politikerin der katholischen Nachrichtenagentur. Außerdem sollen Frauen entscheiden dürfen, welches Familiengericht verhandelt, um ihren neuen Wohnort besser geheim halten zu können.
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2: Gerade sind in vielen Ecken richtig viele Wolken unterwegs. Dazu kommt immer mal Regen runter. Ganz vereinzelt kann auch mal ein Gewitter dabei sein. Richtung Südosten gibt's stellenweise Nebel. Die Temperaturen liegen jetzt bei 10 bis 0 Grad, vereinzelt auch bei minus 1 Grad. Tagsüber bleibt's oft wolkig, im Westen häufiger nass, sonst meist trocken bei 14 bis 22 Grad.

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1: Der Klassenchat pinkt neue Nachrichten auf Social Media. Für viele Kinder und Jugendliche gehören Messenger und soziale Netzwerke ganz selbstverständlich zum Alltag. Doch genau dort kann es auch zu Cybermobbing kommen. Eine Zahl zeigt, wie verbreitet das Beleidigen und Bloßstellen über digitale Medien ist. Jeder fünfte Jugendliche war davon bereits betroffen. Mehr dazu jetzt im Beitrag von Ingo Schleier.
2: Beleidigungen, Bodyshaming und psychische Gewalt sind in den digitalen Medien leider keine Seltenheit. Warum besonders Jugendliche und Kinder stark von Cybermobbing betroffen sind, erklärt Ariane Liegfeld von der Mobilkrankenkasse.
3: Viele Kinder und Jugendliche empfinden Unsicherheiten, während sie zugleich nach Bestätigung von anderen suchen. Die Verwendung von sozialen Medien, Chats, Foren gehört eigentlich zu ihrem Alltag. In diesem Kontext kann es auch aber immer wieder zu Beleidigungen, Verletzungen und Ausgrenzung kommen. Oft geschieht dies aber auch gar nicht mit voller Absicht. Zum Beispiel in Klassenchats wird gelegentlich auch unbewusst gemobbt, da es den Kindern und Jugendlichen noch an sozialen Kompetenzen mangelt.
2: Cybermobbing ist besonders heimtückisch, denn es endet nicht am Schultor oder an der Haustür. Täterinnen oder Täter können ihre Opfer rund um die Uhr angreifen.
3: Mit jedem Blick aufs Smartphone geht eigentlich die Tortur weiter. Es gibt kein sicheres Umfeld, da auch Unbeteiligte die Inhalte sehen, sich einmischen können oder auch kommentieren können. Dieses Thema wird mit der Zeit nicht einfach vergessen. Kommentare, Videos oder Bilder können möglicherweise dauerhaft im Internet verfügbar bleiben.
2: Hilfe für Betroffene sollte auf alle Fälle von Seiten der Eltern kommen. Ebenso steht die Schule hier in der Pflicht. Aber auch Krankenkassen nehmen Mobbing und Cybermobbing sehr ernst.
3: Als Mobilkrankenkasse setzen wir seit vielen Jahren Gesundheitsprojekte in Schulen um. Ein Präventionsprogramm zum Beispiel ist Medienhelden. Auch bieten wir unseren Versicherten verschiedene Leistungen an, um die mentale Gesundheit zu unterstützen. Dazu gehört die videobasierte Online-Psychotherapie und auch die von uns geförderten Gesundheitsmaßnahmen, die darauf abzielen, das Selbstbewusstsein zu stärken, Stress abzubauen und auch die Mediengesundheit im Blick zu haben.
1: Cybermobbing kann jeden treffen und hört online oft nicht einfach auf. Deshalb ist es wichtig, darüber zu sprechen und Betroffene ernst zu nehmen. Weitere Infos und Hilfestellungen gibt's im Netz unter mobil-krankenkasse.de.
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1: Software, mit der sexualisierte Deepfakes erstellt werden können, soll in der EU verboten werden. Vertreter der Mitgliedstaaten und des Europäischen Parlaments haben sich darauf geeinigt, das KI-Gesetz entsprechend anzupassen. Ziel ist es, dass missbräuchliche Deepfakes, von denen oft Frauen betroffen sind, gar nicht erst erstellt werden können. In den kommenden Wochen geht für viele Tausende ein echter Lebensabschnitt zu Ende. Die Schulzeit ist vorbei. Aber was dann, fragen sich vor allem diejenigen, die Abi gemacht haben. Studieren oder nicht studieren? Viele drängen an die Hochschulen, es gibt aber auch noch andere spannende und vor allem auch sichere Karrieremöglichkeiten für Abiturienten. Zum Beispiel das Handwerk. Das boomt nämlich und Fachkräfte werden händeringend gesucht. Auch in der Hörakustikbranche. Hörakustiker beraten und versorgen Menschen mit Hörverlust. Zu den spannenden Aufgaben gehören die Messung der Hörleistung, die Anfertigung von speziellen Ohrpassstücken, die Anpassung und Einstellung der Hörsysteme sowie natürlich auch deren Wartung, erklärt Eberhard Schmidt, Präsident der Bundesinnung der Hörakustiker.
2: Der Beruf des Hörakustikers ist hochmodern und technisch anspruchsvoll. Hier verbinden sich Technik, Medizin und soziale Kompetenz auf höchstem Niveau. Mit dieser Ausbildung im Gesundheitshandwerk kann man direkt nach dem Abitur ins Berufsleben einsteigen, verdient von Anfang an Geld und hat sehr viele Aufstiegs- und Weiterbildungsmöglichkeiten.
1: Mitbringen sollten Azubis Freude an der Kommunikation mit Menschen, handwerkliches Geschick, Interesse an medizinischen Themen sowie die Bereitschaft, Neues zu lernen. Denn die Technik und die Abläufe verändern sich ständig. Die Telekom ermöglicht Public Viewing zur Fußball-WM. Dafür hat sie mit Sky eine Kooperation geschlossen. Tausende Kneipen und Gastronomiebetriebe bekommen so Zugang zu allen 104 WM-Spielen über die drei exklusiven Magenta-TV-Kanäle. Die Fußball-WM in den USA, Mexiko und Kanada startet am 11. Juni.
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1: Im Studio Anna Löwer. 10 Milliarden Euro für den Zivilschutz. Diese Mega-Investition plant Innenminister Dobrindt, das berichtet die Bild. Das Geld soll unter anderem in zusätzliche Ausrüstung und Gebäude oder auch Personal beim Technischen Hilfswerk fließen. Konkret will Dobrindt demnach bis 2029 unter anderem 1.000 neue Spezialfahrzeuge und 110.000 neue Feldbetten anschaffen. Außerdem sollen öffentliche Zufluchtsorte wie Bunker, Tunnel und Tiefgaragen erfasst und in der Nina-Warn-App angezeigt werden. Die Weltgesundheitsorganisation schlägt Ebola-Alarm. Im Kongo und in Uganda ist eine seltene Variante der Krankheit ausgebrochen. Über 80 Menschen sind schon daran gestorben. Eine neue weltweite Pandemie ist aber eher nicht zu befürchten, sagt Gesundheitsministerin Wagen in der ARD.
2: Das halte ich für nahezu ausgeschlossen. Das ist jetzt eine Warnstufe der WHO, die die WHO ausgerufen hat, um jetzt tatsächlich vor Ort zu unterstützen. Aber es ist ein örtliches Geschehen und es ist aus meiner Sicht nahezu ausgeschlossen, dass es jetzt noch weitere Warnstufen geben muss.
1: Deutschland schneidet in einer internationalen Kinderwohlstudie nicht so gut ab. Von 37 überprüften eher wohlhabenden Ländern landet Deutschland auf Platz 25. Unter anderem leben demnach vergleichsweise viele Kinder in Armut. Auch im Bereich Bildung liegt Deutschland auf den hinteren Plätzen. Justizministerin Hubig will in bestimmten Fällen das Trennungsjahr bei Scheidungen abschaffen. Bei häuslicher Gewalt etwa soll es wegfallen, sagte die SPD-Politikerin der katholischen Nachrichtenagentur. Außerdem sollen Frauen entscheiden dürfen, welches Familiengericht verhandelt, um ihren neuen Wohnort besser geheim halten zu können.
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6: Jedes Jahr am 18. April wird der Record Store Day gefeiert. In diesem Jahr bereits zum 19. Mal. Spannend dabei, Vinylschallplatten sind absoluter Trend. Laut Branchenzahlen befinden sich die Verkaufszahlen auf dem höchsten Stand seit rund 20 Jahren. Aber egal über welche Quelle man Musik hört, für echte Kenner zählt nur der Klang. Ob der Sound über Vinyl eingespielt wird, über Streaming oder CD, Nebensache. Was aber ist wichtig, um genau diesen perfekten Sound ins Wohnzimmer zu bekommen? Das weiß der Senior Sales Manager Germany bei Premium Audio, Mario Lode. Hallo, ich grüße Sie.
7: Ich grüße Sie auch, Herr Heinz.
6: Herr Lode, wenn man sich heutzutage eine Stereoanlage zusammenstellt, worauf sollte man da achten?
7: Ja, zuerst einmal sollte man sich klar machen, was man eigentlich möchte, was das Ziel ist, welche Verwendung man für eine Anlage hat oder haben möchte. Und dann kommt es vor allem darauf an, dass die einzelnen Komponenten, also sprich ein Verstärker, ein CD-Spieler, ein Plattenspieler und natürlich auch die Lautsprecher gut zusammenpassen. Und ich meine das halt nicht nur optisch.
6: Sondern?
7: Vor allen Dingen technisch. Also was bringt mir ein guter Vorverstärker, eine gute Qualität eines Vorverstärkers, wenn die Lautsprecher nicht entsprechend sind und mir dann doch nur einen mittelmäßigen Sound liefern? Oder andersrum, die Lautsprecher sind sehr gut, aber die Elektronik ist etwas schwach und hat nicht genug Leistung. Dann ist es andersrum ja auch nicht gut.
6: Klingt einleuchtend. Wenn ich nun Anfänger bin, gibt es da etwas, womit ich definitiv nichts falsch mache?
7: Ja, auch da natürlich, was Sie machen wollen, wie Ihre Anlage aussehen soll, das entscheiden natürlich Sie. 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
6: Und welche Quellen kann ich da dann anschließen?
7: Na, ich hätte beinahe gesagt, alle, die sie möchten. Ich denke da an CD-Player, Plattenspieler, die Lieblingsplayliste vom Smartphone oder Tablet, die sie per Bluetooth streamen können, oder aber auch den Fernseher, sodass sie den Sound auf ihrer Anlage genießen können, von ihrer Lieblingsserie, von ihrem Lieblingsfilm. Der Vorverstärker und der Vollverstärker sind im Übrigen auch in ihr Netzwerk zu Hause einbindbar. Alles, was sie dann noch brauchen, sind vernünftige Lautsprecher. 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
6: Mario Lode von Premium Audio, vielen Dank für das Gespräch.
7: Ich bedanke mich ebenfalls und wünsche einen schönen Tag.

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1: Viele Wohnungen werden im Sommer inzwischen sehr heiß. Gleichzeitig sorgen steigende Energiepreise wieder für Diskussionen über das Heizen. Besonders der Konflikt im Nahen Osten bringt Unsicherheit in den Energiemarkt. Über Alternativen zu Gas und Öl hat sich Danica Große informiert.
2: Gerade in Dachgeschossen oder schlecht gedämmten Gebäuden wird Hitze im Sommer schnell zu einer echten Belastung. Klimaanlagen sorgen dafür, dass die Räume wieder angenehm kühl werden. Was viele nicht wissen, Klimaanlagen sind Luft-Luft-Wärmepumpen, die sehr effizient kühlen und heizen können. Allerdings beschäftigen sich viele erst mit dem Thema, wenn die Hitzewelle schon da ist, weiß Thomas Graupensberger von Daikin.
3: Jetzt im Frühjahr ist eigentlich ein günstiger Zeitpunkt. Da gibt es noch freie Kapazitäten in Richtung Beratung und Planung. Und so kann man den Einbau noch entspannt vor der ersten großen Hitzewelle starten und man ist gerüstet für die heißen Sommertage.
2: Die Energiepreise spielen eine sehr große Rolle. Gerade jetzt, wo wir den Konflikt im Nahen Osten und die stark schwankenden Öl- und Gaspreise sehen. Darum suchen viele Haushalte auch nach Lösungen, mit denen bestehende Heizungsanlagen zum Beispiel durch eine Wärmepumpe entlastet werden können.
3: Ja, der Trend geht ganz klar Richtung Elektrifizierung. Viele Eigentümer schauen sich die Wärmepumpentechnik sehr, sehr genau an, weil immer klarer wird, dass fossile Energien immer teurer und auch unsicherer werden. Man muss ganz klar feststellen, die Ära des fossilen Heizens ist vorbei.
2: Was bei den Klimaanlagen besonders hervorzuheben ist, die Technologie ist förderfähig und die Integration in den Bestand ist verhältnismäßig einfach.
3: Selbst im Zusammenspiel mit bestehenden Heizungsanlagen und man erwirbt eine Lösung, die bedarfsgerecht heizen und kühlen kann. Gerade in der Übergangszeit lassen sich so Heizkosten spürbar senken. Ein Beispiel ist die Split-Klimaanlage Perfera von Daikin, die im Klimaanlagentest 2025 der Stiftung Warentest als Testsieger bewertet wurde.
1: Moderne Klimaanlagen können heute nicht nur für kühle Räume im Sommer sorgen, sondern auch beim effizienten Heizen und beim Senken der Energiekosten helfen. 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
1: Die Bundesregierung will den Zugang zu Lademöglichkeiten für Elektroautos an Mehrfamilienhäusern verbessern. Dazu hat sie ein Förderprogramm in Höhe von 500 Millionen Euro gestartet. Anträge können ab sofort gestellt werden. Voraussetzung ist unter anderem, dass mindestens 6 Stellplätze umgebaut werden. Bei schlechtem Mobilfunknetz können Verbraucher künftig einfacher gegen ihre Anbieter vorgehen. Die Bundesnetzagentur hat ein neues Verfahren zur Messung der Netzqualität veröffentlicht. Über eine App sollen Nutzer nachweisen können, wenn die vertraglich zugesagte Geschwindigkeit dauerhaft deutlich unterschritten wird. Bei erheblichen Abweichungen sind Preisnachlässe oder eine Kündigung möglich. Und alte Handys landen oft ungenutzt in der Schublade. Laut einer Bitkom-Umfrage haben 86% der Menschen in Deutschland mindestens ein ausrangiertes Gerät zu Hause. Insgesamt sollen es rund 170 Millionen sein. Dabei stecken in den Smartphones wertvolle Rohstoffe wie Gold, Silber und seltene Erden. Bitkom empfiehlt deshalb, alte Geräte lieber weiterzugeben, zu verkaufen oder zu spenden, statt sie liegen zu lassen.
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2: Im Studio Anna Löwer. Schönen guten Morgen. Innenminister Dobrindt will massiv in den Zivilschutz investieren. Wie die Bild berichtet, plant er ein 10 Milliarden Euro Sonderprogramm. Nanju Kuhlmann mit den Details.
3: Das Geld soll unter anderem in zusätzliche Ausrüstung und Gebäude oder auch Personal beim Technischen Hilfswerk fließen. Konkret will Dobrindt demnach bis 2029 unter anderem 1.000 neue Spezialfahrzeuge und 110.000 neue Feldbetten anschaffen. An 50 Standorten soll eine medizinische Bundestaskforce aufgebaut werden, um auf eine Großzahl an Verletzten vorbereitet zu sein. In der Nina-Warn-App sollen außerdem alle öffentlichen Zufluchtsorte wie Bunker, Tunnel oder Tiefgaragen angezeigt werden.
2: Nach dem Ausbruch einer seltenen Variante der Ebola-Krankheit im Kongo sieht die Bundesregierung keinen Anlass, Vorkehrungen zu treffen. Gesundheitsministerin Waken sagte im Ersten, eine neue Pandemie halte sie für nahezu ausgeschlossen. Die WHO hatte für die betroffenen Regionen den Gesundheitsnotstand ausgerufen. In der neuen UNICEF-Kinderwohlstudie landet Deutschland erneut nur im unteren Mittelfeld. Vergleichsweise viele Kinder leben demnach in Armut, auch im Bereich Bildung. Läuft es nicht gut? Mehr von Tim Britztrup.
4: Von 37 überprüften eher wohlhabenden Ländern landet Deutschland auf Platz 25 und bleibt damit nach Einschätzung der Studienautoren weit hinter seinen Möglichkeiten zurück. 15% der Kinder leben demnach in armen Verhältnissen. Dramatisch sieht es in Sachen Bildung aus. Nur 60% der 15-Jährigen erreichen die Mindestkompetenzen in Lesen und Mathematik. Auch bei der physischen und psychischen Gesundheit reicht es nur fürs Mittelfeld. Auf den vorderen Plätzen liegen Dänemark, die Niederlande und Frankreich.
2: Fußball-Bundesligist Eintracht Frankfurt hat sich von Trainer Albert Riera getrennt. Der Club gab am Abend bekannt, dass die Zusammenarbeit sowohl mit Riera als auch mit den beiden Co-Trainern beendet ist. Ein Nachfolger ist noch nicht bekannt.
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2: Gerade sind in vielen Ecken richtig viele Wolken unterwegs. Dazu kommt immer mal Regen runter. Ganz vereinzelt kann auch mal ein Gewitter dabei sein. Richtung Südosten gibt's stellenweise Nebel. Die Temperaturen liegen jetzt bei 10 bis 0 Grad, vereinzelt auch bei minus 1 Grad. Tagsüber bleibt's oft wolkig, im Westen häufiger nass, sonst meist trocken bei 14 bis 22 Grad.

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1: In Deutschland lebt fast jeder Zehnte mit einer anerkannten Schwerbehinderung, so das Statistische Bundesamt. Diese Menschen kämpfen nicht nur im analogen Alltag mit Barrieren, zum Beispiel an Bahnhöfen, die über Treppen erreichbar sind, sondern auch im digitalen Raum. Ändern soll das sogenannte Barrierefreiheitsstärkungsgesetz, laut dem die meisten Webseiten, Online-Shops und andere digitale Angebote barrierefrei sein sollen. Wie es um die digitale Barrierefreiheit in Deutschland steht und was genau überhaupt digitale Barrieren sind, das weiß meine Kollegin Jessica Martin.
2: Digitale Barrieren sind Hürden im Internet, in Apps oder Dokumenten, die Menschen mit Behinderungen oder Einschränkungen den Zugang erschweren oder sogar verhindern. Das können zum Beispiel schlechte Kontraste oder nicht tastaturbedienbare und schlecht strukturierte Seiten sein. Die fehlende Barrierefreiheit hat im Alltag große Folgen.
3: Das heißt, alltägliche Dinge wie Online-Behördengänge, Wissen und Lernen oder Einkaufen werden unnötig erschwert und sogar unmöglich. Viele Betroffene sind dadurch immer wieder auf Unterstützung angewiesen.

0: Kollegen, sei es durch Assistenz oder fremde Personen, obwohl sie die Aufgaben selbstständig erledigen könnten und auch wollen. Das heißt, diese digitalen Barrieren führen zu direkten Benachteiligungen im Alltag und im Beruf. Sie beeinträchtigen die Selbstständigkeit der Betroffenen, die Chancengleichheit und die gesellschaftliche Teilhabe erheblich.
1: Erklärt Nico Majkowski, Experte für digitale Barrierefreiheit beim gemeinnützigen Münchner Unternehmen Pfennig Parade Business inklusiv. Deshalb sorgt das Barrierefreiheitsstärkungsgesetz für bessere Bedingungen. Unternehmen, die da nicht mitziehen, drohen nicht nur rechtliche Konsequenzen.
0: Je nach Einzelfall und Fehlersituation drohen Bußgelder von bis zu 100.000 Euro oder sogar Betriebseinschränkungen, wie zum Beispiel die Abschaltung der Webseite. Gleichzeitig verschenken die Unternehmen wirtschaftliches Potenzial, wenn ihre digitalen Angebote, Webseiten, mobilen Applikationen nicht barrierefrei sind. Sie schließen damit diese große und kaufkräftige Zielgruppe von den Menschen mit Behinderung aus. Studien der Aktion Mensch zeigen, dass über 60% der Menschen mit Beeinträchtigung Online-Shops nutzen. Es ist sogar häufiger als Menschen ohne Beeinträchtigung, allein aufgrund der Tatsache ihrer eingeschränkten Mobilität.
1: Es lohnt sich also für alle, digitale Barrieren abzubauen, und dabei gibt es tatkräftige Unterstützung.
0: Externe Dienstleister, wie wir vom Pfennig Parade Business inklusiv, unterstützen Unternehmen dabei, den Status quo fundiert zu analysieren, Fehler festzustellen und daraus einen realistischen, umsetzbaren Fahrplan zu entwickeln. Wir testen nicht nur technisch, sondern gemeinsam mit Expertinnen und Experten, die selbst eine Behinderung haben, als deren natürliche Stärke. Außerdem sollten Sie die Barrierefreiheit von Beginn an möglichst früh mitdenken. Idealerweise schon bei der Planung einer neuen Webseite, einer mobilen App, im digitalen Prozess des Human-Centered Design. Und das heißt jetzt mit dem Gesetz langfristig dranbleiben, das heißt regelmäßige Schulungen, regelmäßige Wissensweitergaben, um die digitale Barrierefreiheit in Ihrem Unternehmen nachhaltig zu verankern.
2: Seit gut einem Jahr ist das sogenannte Barrierefreiheitsstärkungsgesetz in Kraft, laut dem alle Webseiten, Online-Shops und andere digitale Angebote barrierefrei sein sollen. Aktuell gibt es hier aber noch viel Luft nach oben. Unternehmen, die nicht handeln, müssen einerseits mit Strafen rechnen, andererseits entgehen ihnen viele Kunden, denn über 60% der Menschen mit Beeinträchtigung kaufen zum Beispiel online ein. Mehr Infos für Unternehmen, die digitale Barrieren abbauen wollen, gibt's im Netz unter digitale-barrierefreiheit.de.

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2: Die erste eigene Wohnung bringt nicht nur Freiheiten, sondern auch Herausforderungen mit sich. Eine aktuelle Studie des Energieanbieters EWI Einfach zeigt, dass sich viele junge Erwachsene bei Alltagsverträgen unsicher fühlen. Über die Hälfte der Befragten gab beispielsweise an, noch nie einen Stromvertrag abgeschlossen zu haben. Das sei zu kompliziert, mache sogar Angst. Woran das liegt und was dagegen hilft, hat Annabel Kopp herausgefunden.
3: Die Studie hat ergeben, dass junge Erwachsene nicht genau wissen, wie die Stromversorgung in Deutschland geregelt ist. Das beweist eine Testfrage, so Roman Zurhold von EWI Einfach.
4: Wir wollten von den Teilnehmern wissen, welche Konsequenz sie erwarten, wenn sie in eine neue Wohnung ziehen, aber keinen Stromvertrag abschließen.
5: Boah, keine Ahnung, was dann passiert.
6: Ich glaube, man bekommt einen Strafzuschlag, wenn man keinen Anbieter ausgewählt hat.
3: Die richtige Antwort wusste nur die Hälfte der Befragten. Richtig ist:
4: Also auch ohne eigenen Vertrag bleibt die Wohnung immer mit Strom versorgt. Man landet dann einfach beim jeweils zuständigen örtlichen Grundversorger. Das ist nichts Schlechtes, aber eben auch nicht der Tarif, den ich mir als Kunde selbst ausgesucht hätte.
3: Das klingt erstmal nicht schwer. Warum fühlen sich junge Erwachsene dennoch überfordert?
4: Vermutlich, weil der erste eigene Haushalt wirklich viele neue Aufgaben auf einmal mitbringt. Miete, Versicherung, Internet und eben Energie kommen dann gleichzeitig auf den Tisch und dazu Begriffe wie Arbeitspreis und Kilowattstunde.
3: Wenn ein Stromanbieter junge Menschen erreichen will, ist die beste Strategie, sich in die Lebensrealität von ihnen hineinzudenken.
4: Bei EWI Einfach begegnen wir dem mit einfach konsequentem digitalen Ansatz. Alle Informationen sind klar verständlich in einer App gebündelt, Vertragsänderungen oder das Anpassen der Abschlagszahlung lassen sich direkt dort erledigen und dein persönlicher Kundenberater mobil auf dem Smartphone ist immer zur Stelle, wenn du ihn brauchst.
2: Der erste eigene Stromvertrag wirkt komplizierter, als er ist. Wichtig ist, sich damit auseinanderzusetzen, statt ihn aufzuschieben. Mehr Infos gibt's auf e-wie-einfach.de.
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1: Im Studio Anna Löwer. Schönen guten Morgen. Innenminister Dobrindt will massiv in den Zivilschutz investieren. Wie die Bild berichtet, plant er ein 10 Milliarden Euro Sonderprogramm. Nanju Kuhlmann mit den Details.
2: Das Geld soll unter anderem in zusätzliche Ausrüstung und Gebäude oder auch Personal beim Technischen Hilfswerk fließen. Konkret will Dobrindt demnach bis 2029 unter anderem 1.000 neue Spezialfahrzeuge und 110.000 neue Feldbetten anschaffen. An 50 Standorten soll eine medizinische Bundestaskforce aufgebaut werden, um auf eine Großzahl an Verletzten vorbereitet zu sein. In der Nina-Warn-App sollen außerdem alle öffentlichen Zufluchtsorte wie Bunker, Tunnel oder Tiefgaragen angezeigt werden.
1: Nach dem Ausbruch einer seltenen Variante der Ebola-Krankheit im Kongo sieht die Bundesregierung keinen Anlass, Vorkehrungen zu treffen. Gesundheitsministerin Waken sagte im Ersten, eine neue Pandemie halte sie für nahezu ausgeschlossen. Die WHO hatte für die betroffenen Regionen den Gesundheitsnotstand ausgerufen. In der neuen UNICEF-Kinderwohlstudie landet Deutschland erneut nur im unteren Mittelfeld. Vergleichsweise viele Kinder leben demnach in Armut, auch im Bereich Bildung. Läuft es nicht gut? Mehr von Tim Britztrup.
3: Von 37 überprüften eher wohlhabenden Ländern landet Deutschland auf Platz 25 und bleibt damit nach Einschätzung der Studienautoren weit hinter seinen Möglichkeiten zurück. 15% der Kinder leben demnach in armen Verhältnissen. Dramatisch sieht es in Sachen Bildung aus. Nur 60% der 15-Jährigen erreichen die Mindestkompetenzen in Lesen und Mathematik. Auch bei der physischen und psychischen Gesundheit reicht es nur fürs Mittelfeld. Auf den vorderen Plätzen liegen Dänemark, die Niederlande und Frankreich.
1: Fußball-Bundesligist Eintracht Frankfurt hat sich von Trainer Albert Riera getrennt. Der Club gab am Abend bekannt, dass die Zusammenarbeit sowohl mit Riera als auch mit den beiden Co-Trainern beendet ist. Ein Nachfolger ist noch nicht bekannt.

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1: Deutschlands größter Energieversorger E.ON will in diesem Jahr Gas nicht mehr an der Preisschraube drehen. Der Vertriebsvorstand sagte, man habe langfristig eingekauft und die benötigte Energiemenge für dieses Jahr abgedeckt. Laut Verivox ist der durchschnittliche Haushaltspreis für Strom mit 31,6 Cent je Kilowattstunde derzeit genauso hoch wie zum Jahresbeginn. Gas wurde leicht teurer. Ellenlange To-Do-Listen, E-Mail-Fluten und ständig irgendwelche Termine. Unser moderner Alltag hat uns alle ganz schön fest im Griff. Kein Wunder, dass wir immer auf der Suche nach Entspannung und Zerstreuung sind. Eine äußerst beliebte Möglichkeit, die längst von Menschen in jeglichem Alter genutzt wird, ist Gaming. In Deutschland allein spielen rund 6 von 10 Deutschen, egal ob am Handy, auf der Konsole oder am PC. On wie offline, spielen geht eigentlich immer. Passend dazu wurde jetzt der Deutsche Computerspielpreis verliehen, sagt Felix Falk vom Branchenverband Game.
2: Wir haben in 15 Kategorien ganz tolle Spiele gesehen, eine ganz große Vielfalt an Genres auch und ganz unterschiedliche Geschichten, die da erzählt wurden. Ich greife mal zwei raus, großer Abräumer, The Darkest Files von dem Berliner Studio Paint Bucket Games. Die sind nicht nur bestes deutsches Spiel geworden, sondern auch bestes Serious Game. Und da ist man eine Staatsanwältin und deckt NS-Verbrechen auf und bringt die vor Gericht, also wirklich auch ein ganz hochrelevantes Thema aus dem Bereich Erinnerungskultur. Und genauso in zwei Kategorien gepunktet hat The Berlin Apartment von Blue Backpack. Die erzählen die Schicksalsjahre der Hauptstadt nach über die verschiedenen Zeitepochen.
1: Allerdings, die Zahl der Unternehmen im Gaming-Bereich wächst zwar, die Zahl der Beschäftigten geht leicht zurück. Trotzdem, die Hoffnung bleibt bestehen, dass auch hier in Deutschland ein Top-Produktionsstandort für die Gaming-Branche wachsen kann. Ab sofort dürfen Laptops in der EU nur noch mit USB-C-Anschluss verkauft werden. Ende 2024 hatte die EU das schon für alle anderen Elektrogeräte eingeführt. Nach Smartphones und anderen kleinen Geräten brauchen nun also auch neue Laptops eine einheitliche USB-C-Buchse. Und Laptops müssen auch immer ohne Netzteil angeboten werden, damit Verbraucher zu Hause nicht unnötig viele gleiche Ladegeräte ansammeln. Damit soll auch Elektroschrott vermieden werden.
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1: Romeo und Julia, viel Lärm um nichts und Hamlet. Das sind nur einige Werke des weltberühmten englischen Dichters, Dramatikers und Schauspielers William Shakespeare. Von seinem Privatleben ist zwar bis heute nur wenig überliefert, aber die Oscar-Preisträgerin Chloe Zhao bringt nun mit Hamlet eine bewegende Liebesgeschichte ins Heimkino, die uns einen spannenden Einblick in Shakespeares Familienleben gibt. Helke Michael verrät uns jetzt ein bisschen mehr dazu.
2: William Shakespeare, Lateinlehrer in einem kleinen englischen Dorf auf dem Land.
3: In ihm ist mehr verborgen als in allen Männern, die mir begegnet sind.
2: Heiratet Anfang der 1580er Jahre die 8 Jahre ältere und leicht rätselhafte Agnes.
3: Die Frauen in meiner Familie sehen Dinge.
4: Was siehst du?
3: Ich sehe eine Landschaft. Meere.
5: Du bekommst Zwillinge, mein Mädchen.
3: Unentdeckte Länder.
2: Tatsächlich bekommen die beiden sogar 3 Kinder. Zuerst ein Mädchen und dann die Zwillinge Judith und Hamlet.
3: Wozu hast du denn Lust, Hamlet?
6: Ich wäre gern ein Schauspieler mit einem Schwert.
2: Ihre Ehe bekommt aber erste Risse, als Agnes William ermutigt, nach London zu gehen, wo er sich am Theater einen Namen als Dramatiker machen will.
3: Du hängst an diesem Ort, denn wirklicher für dich ist das alles andere.
4: Mach's gut.
6: Mach's gut.
4: Wirst du tapfer sein?
6: Ja!
2: Doch während Williams Karriere in der großen Stadt langsam Fahrt aufnimmt, erkrankt sein einziger Sohn zu Hause folgend schwer.
7: Dass das Herz unserer Kinder schlägt, dass sie laufen und sprechen. Wir dürfen niemals und zu keiner Zeit vergessen.
6: Mama!
7: Dass sie von uns gehen können.
6: Mama!
7: Junge! Er lebt nicht.
2: Dieser tragische Verlust veranlasst William, sein persönlichstes Stück Hamlet zu schreiben.
6: Würdest du nicht gerne wissen, worum es geht?
3: Was geht?
6: Das Stück.
3: Was soll ich tun?
4: Halte dein Herz offen. Warte.

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2: Im Studio Anna Löwer. Schönen guten Morgen. 10 Milliarden Euro für den Zivilschutz. Diese Mega-Investition plant Innenminister Dobrindt, das berichtet die Bild. Das Geld soll unter anderem in zusätzliche Ausrüstung und Gebäude oder auch Personal beim Technischen Hilfswerk fließen. Konkret will Dobrindt demnach bis 2029 unter anderem 1.000 neue Spezialfahrzeuge und 110.000 neue Feldbetten anschaffen. Außerdem sollen öffentliche Zufluchtsorte wie Bunker, Tunnel und Tiefgaragen erfasst und in der Nina-Warn-App angezeigt werden. In der neuen UNICEF-Kinderwohlstudie landet Deutschland erneut nur im unteren Mittelfeld. Vergleichsweise viele Kinder leben demnach in Armut. Auch im Bereich Bildung läuft es nicht gut. Auf den vorderen Plätzen liegen Dänemark, die Niederlande und Frankreich. Die Weltgesundheitsorganisation schlägt Ebola-Alarm. Im Kongo und in Uganda ist eine seltene Variante der Krankheit ausgebrochen. Über 80 Menschen sind schon daran gestorben. Eine neue weltweite Pandemie ist aber eher nicht zu befürchten, sagt Gesundheitsministerin Wagen in der ARD.
3: Das halte ich für nahezu ausgeschlossen. Das ist jetzt eine Warnstufe der WHO, die WHO ausgerufen hat, um jetzt tatsächlich vor Ort zu unterstützen. Aber es ist ein örtliches Geschehen und es ist aus meiner Sicht nahezu ausgeschlossen, dass es jetzt noch weitere Warnstufen geben muss.
2: Fußball-Bundesligist Eintracht Frankfurt hat sich von Trainer Albert Riera getrennt. Der Club gab am Abend bekannt, dass die Zusammenarbeit sowohl mit Riera als auch mit den beiden Co-Trainern beendet ist. Ein Nachfolger ist noch nicht bekannt. Im Saarland wird bald wieder erste Fußball-Bundesliga gespielt. Die SV Elversberg steigt nach einem 3:0 gegen Münster zusammen mit Schalke direkt aus der zweiten Liga auf. Paderborn spielt gegen Wolfsburg Relegation. Runter in die dritte geht's dagegen für Düsseldorf. Fürth muss in die Entscheidungsspiele gegen Essen.
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4: Viele Wolken sind heute Morgen am Start. Von Westen her kommt Regen rein. Ab und zu kann es auch mal ein Gewitter geben. Richtung Osten bleibt's eher trocken. Hier und da gibt's auch mal Nebel. Im Lauf des Tages breitet sich der Regen weiter aus. Dazu werden es 14 bis 22 Grad. Morgen nach Frühnebel erstmal ganz okay. Später mehr Wolken und einzelne Schauer bei maximal 21 Grad.
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1: Akkustielsauger gibt es ja inzwischen wie Sand am Meer. Umso wichtiger ist, dass ein Modell sich durch etwas Konkretes abhebt. Shark macht das beim Power Detect Speed mit einem ganzen Technologiepaket. 4 Detect-Systeme, die Bodenart, Schmutz, Kanten, ja und sogar die Reinigungsrichtung werden erkannt. 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
1: Was passiert, wenn der erhoffte Neuanfang zur Falle wird? The Housemaid, wenn sie wüsste, ist der neue Thriller von Paul Feig, dem Regisseur von Filmen wie Brautalarm, Taffe Mädels und Last Christmas. Der Film basiert auf dem weltweiten Bestseller-Phänomen von Freda McFadden. 75 Wochen auf der New York Times Bestsellerliste und seit über 50 Wochen in den Spiegel-Bestsellerlisten. Kein Wunder also, dass auch der Film ein weltweiter Erfolg wurde und selbst in Deutschland über 1,8 Millionen Zuschauern ein packendes Kinoerlebnis beschert hat. Im Mittelpunkt der Handlung steht eine junge Frau, die als Hausmädchen bei einem wohlhabenden Ehepaar einen Neustart wagt und dabei in etwas hineingerät, was weitaus gefährlicher ist als ihre eigene Vergangenheit. Mein Kollege Matthias Pillersch verrät uns etwas mehr von The Housemaid, wenn sie wüsste.
2: Seit Millie aus dem Gefängnis entlassen wurde, lebt sie in ihrem Auto und versucht irgendwie über die Runden zu kommen. Als sie bei einer wohlhabenden Familie eine Stelle als Haushälterin bekommt, wirkt das wie ein echter Glücksfall.
3: Millie wird jetzt bei uns wohnen und beim Kochen und mit dem Putzen helfen.
4: Sie soll bei uns wohnen?
3: Ja.
4: Tja, Millie, willkommen. Hast du Hunger? Ich habe sicher genug Essen für vier mitgebracht.
5: Nein, ich glaube, ich werde raufgehen und mich erstmal einrichten.
3: Ja, komm in Ruhe an, lass dir Zeit. Wir sind so froh, dass du da bist.
4: Sag, wenn du es dir anders überlegst.
2: Nina, die elegante Hausherrin, ihr charmanter Ehemann Andrew und Tochter Cici wirken wie eine echte Bilderbuchfamilie. Doch hinter der gepflegten Fassade zeigen sich schnell die ersten Risse.
6: Wo sind sie?
5: Wo ist was?
6: Meine Notizen für den Elternabend. Sie lagen hier auf der Arbeitsplatte und nun sind sie weg.
5: Ich habe keine Notizen gesehen.
6: Bullshit!
4: Hey, was ist denn los?
6: Hab meine Notizen für den Elternabend weggeschmissen. Wo sind sie?
5: Nina, sehen wir doch mal auf dem Schrank.
2: Nina entpuppt sich als unberechenbar. Was für Millie zunächst nach Alltagsstress aussieht, deutet bald auf tiefere Probleme hin.
3: Wo willst du hin?
5: Ich hab samstags frei. Hatten wir doch besprochen.
3: Nein, ich kann dich heute nicht entbehren. Ich hab meinen Friseurtermin verpasst, weil du meine Notizen weggeschmissen hast. Schon vergessen?
5: Ich hab einen Termin, da muss ich unbedingt hin.
3: Du hast einen Termin? Worum geht es dabei bitte?
5: Wenn ich nur ein paar Stunden frei haben könnte, dann würde ich...
3: Millie, das kommt nicht in Frage.
4: Liebling?
3: Ich kann dich nicht...
4: Was? Süße, es ist okay, sie kann gehen.
2: Millie verheimlicht ihre Vergangenheit und sie darf unter keinen Umständen gegen ihre Bewährungsauflagen verstoßen. Verliert sie den Job, riskiert sie mehr als nur ein Dach über dem Kopf. Doch was als Neuanfang gedacht war, könnte für Millie zur großen Falle werden.
3: Ich möchte, dass du deine Sachen packst und gleich morgen früh verschwindest, bevor Cici aufwacht.
5: Nein, Nina, ich tue alles, um es wieder gut zu machen. Ich verspreche es. Kriege ich bitte nur noch eine Chance?
3: Na gut, aber von nun an... Musst du dich angemessen kleiden, wenn du dich im Haus bewegst.
5: Ja, natürlich. Tut mir leid.
3: Oh, Millie. Lass gefälligst die Finger von meinem Mann.
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1: Im Studio Anna Löwer. Schönen guten Morgen. 10 Milliarden Euro für den Zivilschutz. Diese Mega-Investition plant Innenminister Dobrindt, das berichtet die Bild. Das Geld soll unter anderem in zusätzliche Ausrüstung und Gebäude oder auch Personal beim Technischen Hilfswerk fließen. Konkret will Dobrindt demnach bis 2029 unter anderem 1.000 neue Spezialfahrzeuge und 110.000 neue Feldbetten anschaffen. Außerdem sollen öffentliche Zufluchtsorte wie Bunker, Tunnel und Tiefgaragen erfasst und in der Nina-Warn-App angezeigt werden. In der neuen UNICEF-Kinderwohlstudie landet Deutschland erneut nur im unteren Mittelfeld. Vergleichsweise viele Kinder leben demnach in Armut. Auch im Bereich Bildung läuft es nicht gut. Auf den vorderen Plätzen liegen Dänemark, die Niederlande und Frankreich. Die Weltgesundheitsorganisation schlägt Ebola-Alarm. Im Kongo und in Uganda ist eine seltene Variante der Krankheit ausgebrochen. Über 80 Menschen sind schon daran gestorben. Eine neue weltweite Pandemie ist aber eher nicht zu befürchten, sagt Gesundheitsministerin Wagen in der ARD.
2: Das halte ich für nahezu ausgeschlossen. Das ist jetzt eine Warnstufe der WHO, die die WHO ausgerufen hat, um jetzt tatsächlich vor Ort zu unterstützen. Aber es ist ein örtliches Geschehen und es ist aus meiner Sicht nahezu ausgeschlossen, dass es jetzt noch weitere Warnstufen geben muss.
1: Fußball-Bundesligist Eintracht Frankfurt hat sich von Trainer Albert Riera getrennt. Der Club gab am Abend bekannt, dass die Zusammenarbeit sowohl mit Riera als auch mit den beiden Co-Trainern beendet ist. Ein Nachfolger ist noch nicht bekannt. Im Saarland wird bald wieder erste Fußball-Bundesliga gespielt. Die SV Elversberg steigt nach einem 3:0 gegen Münster zusammen mit Schalke direkt aus der zweiten Liga auf. Paderborn spielt gegen Wolfsburg Relegation. Runter in die dritte geht's dagegen für Düsseldorf. Fürth muss in die Entscheidungsspiele gegen Essen.
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3: Actionstar Gerard Butler steht wie kaum ein anderer Schauspieler für ganz großes Kino. Und wir lieben ihn vor allem als Helden, der sich durch nichts und niemanden aufhalten lässt. Wie zuletzt in Greenland 2. In der lang erwarteten Fortsetzung des gleichnamigen Endzeit-Thrillers kämpft sich die Familie Garrity nun durch ein völlig zerstörtes Europa auf der Suche nach einem sicheren und lebenswerten Zuhause. Allen voran Vater John, gespielt vom unvergleichlichen Gerard Butler. Mein Kollege Mario Hartwig stellt ihn uns vor.
4: 5 Jahre ist es inzwischen her, dass ein riesiger Komet auf der Erde eingeschlagen ist und den Planeten praktisch unbewohnbar gemacht hat. Nur wenige Menschen konnten sich dank eines Schutzprogramms in einen gigantischen Bunker in Grönland retten.
5: Alle sagen, dies sei die neue Normalität. Aber jetzt sind es bald 5 Jahre, es ist also weder neu noch normal.
4: Auch John konnte sich mit Frau Allison und Teenie-Sohn Nathan dort in Sicherheit bringen. Doch nach einem schweren Erdbeben sind auch hier die Tage gezählt.
6: Wir müssen hier weg!
4: Letzte Hoffnung für die Crew um Dr. Amina, der riesige Krater, in dem Komet Clark eingeschlagen ist. Hier könnte es sicher und sauber sein.
7: Selbst wenn das alles stimmt, das liegt in Südfrankreich. Wie genau sollen wir denn da hinkommen?
4: Denn draußen ist es immer noch sehr gefährlich. Ständig drohen neue Naturkatastrophen. Außerdem gibt es kaum Verkehrsmittel. Aber John will es versuchen.
5: Wir haben nicht alles riskiert, um hier zu sterben. Ich will einen Neuanfang für unsere Familie.
8: Okay, der Krater bietet uns die beste Chance.
4: Mit einem Rettungsboot schaffen sie es bis nach Liverpool, wo sie auf den hoffnungslosen Obi treffen.
9: Die Welt ist jetzt ein gefährlicher Ort. Die Menschen sind so verzweifelt, dass sie dich für ein Happen Essen umbringen. Ein Strahlungssturm wie dieser gerade, der kommt aus dem Nichts, tötet dich in Sekunden. Und wenn er dich nicht sofort umbringt, stirbst du trotzdem einen langsamen Tod.
4: Trotzdem ist für Familie Garrity das Ziel klar.
5: Wir müssen es bis zum Krater schaffen.
4: Und so kämpfen sich die drei weiter durch das zerstörte Europa.
10: Lass mich los! Ich komm gut.
11: Bitte helf mir! Lass mich nicht fallen!
10: Halt dich fest!
4: Doch auch lebensgefährliche Stürme, bedrohliche Meteoritengeschosse und unüberwindbare Hindernisse halten John nicht davon ab, seine kleine Familie in Sicherheit zu bringen.
5: Ich werde für euch da sein, bis zum letzten Atemzug.
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1: Endlich ist Frühling. Mit den warmen Sonnenstrahlen kommen nicht nur die Natur wieder in Schwung, sondern auch wir. Viele lockt es nun nach draußen und auch die Drahtesel werden rausgeholt. Denn ab jetzt geht's auch wieder vermehrt mit dem Fahrrad zur Arbeit, in die Schule oder zur Uni. Doch bevor es aufs Rad geht, unbedingt checken, ob das Rad auch fit für die neue Fahrradsaison ist. Neben Reifen und Bremsen gehört da natürlich auch das Licht dazu. Worauf es da konkret ankommt, weiß meine Kollegin Jessica Martin.
2: Gut sehen und gesehen werden. Genau dafür sind Fahrradleuchten extrem wichtig und auch gesetzlich vorgeschrieben, erklärt der Beleuchtungsexperte Samar Nasrallah-Goldberg von Osram.
3: Laut Straßenverkehrsordnung StVO § 17 ist die Beleuchtung bei Dämmerung, bei Dunkelheit oder wenn die Sichtverhältnisse es sonst erfordern, notwendig. Also zum Beispiel auch bei Regen oder Nebel. Wichtig dabei, die Lichter dürfen natürlich weder verdeckt noch so verschmutzt sein, dass die Leuchtkraft zu schwach ist. Übrigens ist hier dann auch ein Bußgeld fällig, wenn man schlecht oder gar nicht beleuchtet erwischt wird.
2: Auch die Mindestbeleuchtung ist vom Gesetzgeber ganz klar geregelt.
3: Ein weißer Frontscheinwerfer und ein Frontreflektor, rotes Rücklicht und ein Z-Rückstrahler sowie gelbe Reflektoren vorne und hinten an beiden Pedalen. Die Reflektoren sind oft in das Vorder- und Rücklicht jeweils integriert. Und der Scheinwerfer muss so eingestellt sein, dass er niemanden blendet.
2: Ob die Lampen mit Batterie oder Dynamo betrieben werden, spielt hingegen keine Rolle.
3: Allerdings müssen sie gemäß StVZO zugelassen sein. Das erkennt man an der K-Nummer und der Wellenkennlinie. Wichtig ist auch beim Kauf darauf zu achten, dass der Scheinwerfer mindestens 20 Lux oder mehr hat.
2: Übrigens gibt's mittlerweile sogar schon Fahrradlichter, die mitdenken.
3: Zum Beispiel die innovativen LED 2 Compact Sets von Osram. Die enthalten ein intuitiv bedienbares Frontlicht mit jeweils 50 oder 100 Lux und ein Rücklicht. Die Leuchten bieten drei Helligkeitsstufen, die entweder manuell eingestellt werden können oder sich über einen Helligkeitssensor automatisch an die Lichtverhältnisse anpassen. Das integrierte Bremslicht in der Rückleuchte macht außerdem Verkehrsteilnehmenden automatisch auf den Bremsvorgang aufmerksam. Das macht das Radeln noch sicherer.
1: Wer also viel mit dem Fahrrad unterwegs ist und dann auch mal in der Dämmerung oder im Dunkeln nach Hause radelt, der sollte unbedingt gutes Licht ans Rad machen. Wem das jetzt alles zu schnell ging, alle Infos gibt's natürlich auch nochmal im Netz unter osram.de.
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0: die Zeit. Es ist 6 Uhr. 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
2: Im Studio Silas Quiring. Schönen guten Morgen. Innenminister Dobrindt will massiv in den Zivilschutz investieren. Wie die Bild berichtet, plant er ein 10 Milliarden Euro Sonderprogramm. Nanju Kuhlmann mit den Details.
3: Das Geld soll unter anderem in zusätzliche Ausrüstung und Gebäude oder auch Personal beim Technischen Hilfswerk fließen. Konkret will Dobrindt demnach bis 2029 unter anderem 1.000 neue Spezialfahrzeuge und 110.000 neue Feldbetten anschaffen. An 50 Standorten soll eine medizinische Bundestaskforce aufgebaut werden, um auf eine Großzahl an Verletzten vorbereitet zu sein. In der Nina-Warn-App sollen außerdem alle öffentlichen Zufluchtsorte wie Bunker, Tunnel oder Tiefgaragen angezeigt werden.
2: Bundesfinanzminister Klingbeil drängt vor dem G7-Treffen in Paris auf ein schnelles Ende des Iran-Kriegs. Die Kämpfe und die Blockade der Straße von Hormuz seien eine ernste Gefahr für die Weltwirtschaft, sagte Klingbeil. Bei dem Treffen soll es auch um die Lage in der Ukraine gehen. Durch den Ausbruch einer seltenen Ebola-Variante in Afrika sieht die Bundesregierung keinen Grund für besondere Vorsichtsmaßnahmen. Im Kongo und in Uganda sind daran über 80 Menschen gestorben. Die Weltgesundheitsorganisation hat in der Region eine Notlage ausgerufen. Eine weltweite Pandemie ist aber nicht zu befürchten, so Gesundheitsministerin Wagen im Ersten.
4: Das halte ich für nahezu ausgeschlossen. Das ist jetzt eine Warnstufe der WHO, die die WHO ausgerufen hat, um jetzt tatsächlich vor Ort zu unterstützen. Aber es ist ein örtliches Geschehen und es ist aus meiner Sicht nahezu ausgeschlossen, dass es jetzt noch weitere Warnstufen geben muss.
2: Im letzten Jahr sind weltweit so viele Menschen hingerichtet worden wie seit Jahrzehnten nicht mehr. Laut Amnesty International waren es über 2700. Das ist der höchste Stand seit 1981. Die meisten Todesurteile wurden dem Bericht zufolge in China vollstreckt, gefolgt vom Iran. Im Saarland wird bald wieder Bundesliga-Fußball gespielt. Die SV Elversberg steigt nach einem 3:0 gegen Münster zusammen mit Schalke direkt aus der zweiten Liga auf. Paderborn spielt gegen Wolfsburg Relegation. Runter in die dritte geht's dagegen für Düsseldorf. Fürth muss in die Entscheidungsspiele gegen Essen.
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5: Viele Wolken sind heute Morgen am Start. Von Westen her kommt Regen rein. Ab und zu kann es auch mal ein Gewitter geben. Richtung Osten bleibt's eher trocken. Hier und da gibt's auch mal Nebel. Im Lauf des Tages breitet sich der Regen weiter aus. Dazu werden es 14 bis 22 Grad. Morgen nach Frühnebel erstmal ganz okay, später mehr Wolken und einzelne Schauer bei maximal 21 Grad.

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0: Relativ einfacher Text, ne? Aber dennoch nicht unflott. Das war der Opener meiner Sendung.
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0: Montagsort. Montag, der 18. Mai 2026. Ihr hört wie immer die Sendung Der Morgen mit Gernot, die es montags bis freitags von 6 bis 9 live gibt und unlive mitten in der Nacht von 3 Uhr bis 6 Uhr ran. Immer der Wiederholung. Oder die vielmehr. Die Wiederholung des Vortags. Ihr Lieben, zur vollen Stunde hört ihr bei mir die Nachrichten, Sport und Wetterbericht in kompakter Variante, damit man richtig informiert wird, ja, für den Tag. Dann in der 20. Sendeminute ein kleiner Beitrag, um halb dann die Wetteraussichten und 10 nach halb gucken wir, wer Geburtstag hat heute. Musikalischerseits, wie immer, ihr wisst ja, der Fairnessfilter straff gemacht, ja, scharf geschaltet, Rasier klingt scharf, ich sag's euch, bedeutet, ich spiele immer einen deutschsprachig gesungenen, gefolgt von einem nicht deutschsprachig gesungenen Titel, das immer im Wechsel und dazwischen, na klar, die aktuelle Uhrzeit, 6 Uhr und 8 Minuten, 8 Minuten.

0: Also so richtig klassisches Stereo-Wesen. Die haben nur links gesungen und rechts waren die Instrumente. Ja, schon ein bisschen älter der Titel. Damals war das so ein Ammach gewesen. Ne? Wir haben 6 Uhr und 12 Minuten, 3 Minuten vor 6:45. Jetzt gibt's eine schöne Nummer, die wir von Niki in Deutsch kennen. Na? Nie im Leben singt sie in Deutsch und wir hören das Original aus dem Englischen. Texas Lightning mit der charmanten Jean Comerford als Sängerin. No, no, never. Na bitte.
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0: Singen kann sie gut aus, Sieze. Ja, da kann man echt nicht meckern. Texas Lightning und No, No, Never. Hier um 6 Uhr und 15 Minuten. Viertel 7, ganz genau, oder Viertel nach 6 genannt. Tommy Steiner, den habe ich auch sehr, sehr gerne im Programm, wie ihr ja wisst. Und den ein oder anderen neckischen Song, unter anderem den, den wir jetzt hören. Folge dem Fieber. Geht gleich los, in wenigen Sekunden. Geht's los.
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0: Tommy Steiner, folge dem Fieber um 26 Minuten, 10 Minuten vor 6:30. Das ist genau der richtige Moment für unseren kleinen Beitrag, den ich versprach. Und dann gibt's was Besonderes. Ja? Ein Titel von Smokey, Mexican Girl. Und was ist daran besonders? Tja, das sage ich euch. Hab ich am Wochenende rausgekramt. Was denn du? Ich sag's euch. Der, wenn ihr den jetzt mit Kopfhörern hört, dann werdet ihr das erste Mal die volle Klangfülle hören. Denn er ist erstens in 24-Bit, was schon mal richtig deutlich besser ist wie 16-Bit. Aber nicht nur das, sondern in 6 Kanälen. Tatsächlich, 3 links und 3 rechts aufgezeichnet worden. Ja, 6K, 6 Kanäle. Und das kann man allerdings nur mit einem Kopfhörer hören. Sonst funktioniert der Spaß nicht. Ne? Mit normaler Stereoanlage sehr schwer zu hören, es sei denn, man hält sich die Lautsprecher links und rechts an die Ohren, dann geht's, ne? Ansonsten Kopfhörer aufsetzen beim Smokey Teagle Mexican Girl. Ihr werdet merken, dass da mehrere Tonspuren zu hören sind, ne? Oder ihr habt zu Hause eine 5.1 bzw. 6 oder 7.1 Anlage, na dann hört das erst recht, ne? So, dann machen die so spannend. Erst der Beitrag und dann diese richtig tolle Aufnahme von dem Klassiker Mexican Girl. Bernd Klüver hat das Ding übrigens in Deutsch von sich gegeben.
1: Das EU-Einheitskondom EN600 ist vielen deutschen Männern offenbar zu groß. Eine vom Hersteller Condomi bezahlte Messaktion in Zusammenarbeit mit Profemila Bochum ergab, dass die Hälfte der Zielgruppe das EU-Kondom nicht passe, wie das Nachrichtenmagazin Focus am Sonntag berichtete. Condomi-Vorstand Oliver Gothe zufolge fallen vor allem junge Männer die Gummis herunter. Der durchschnittliche deutsche Penis sei etwa 3,5 bis 4 mm schmaler als von der EU vorgesehen. Deshalb sei eine europaweite Debatte erforderlich, ob wir unseren Größenvorstellungen verändern müssen. Rothe plädierte für die Einführung mehrerer Größen und sagte, wir tragen ja auch verschiedene Socken.
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0: fantastisch. Also das war richtig toll, hat mir sehr gefallen. Ja, das werde ich jetzt öfter machen. Also da gibt es eine ganze Menge Titel, auch im Netz. Da kann man eine Menge in dieser Richtung käuflich erwärmen in 6 Tonen, also 6 Spuren. Selbst der Orgel Merlest hier, den ich hier nutze, der zeigt das dann rechts sogar an. Ja, das habe ich gar nicht gewusst. Das ist mir das erste Mal aufgefallen. Der zeigt dann tatsächlich dann die 6 Spuren an. Anstatt 2 Spuren in Stereo oder wenn man Mono abspielt, nur eine Spur. Hier zeigt er die 6 Spuren an. Irre, fantastisch. Und hört sich auch wunderschön an. Natürlich nur für Freunde der Stereophonie mit dem Kopfhörer beziehungsweise mit der 567 Anlage. Ne? Damit hört man es definitiv dann. Ihr Lieben, jetzt gehen wir zur guten alten DDR-Musik mit Karat. Über 7 Brücken musst du gehen. Wir haben 6 Uhr und 27 Minuten. Ne? 3 Minuten vor 6:30 in der Zwischenzeit. Bitteschön.
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0: Da muss ich immer wieder ganz langsam ausspielen lassen. Ne? Ist ja auch eine schöne Nummer. Da kann man echt nicht meckern. So soll's sein. Ihr Lieben, Wetter. Wetter ist jetzt angesagt, genau. Wir haben 6:31 Uhr, sogar schon eine Minute nach 6:30. Dann gibt's ein paar Verbrauchertipps und dann hören wir nochmal Robert Miles. Den habe ich ausgetauscht, den Titel. Der war ja defekt gewesen. Ich hoffe, dass der hier keine Macke hatte. Denn der letzte, dann hatte ich den gespielt vor 3 Wochen oder so. Ne? Glaube ich, so ungefähr war es. Ne? Da hat er eine Scheibe, hat er mal geknistert und geknackt. Ich hoffe, dass der das jetzt hier nicht macht. Ne? Ich hatte drin gehört, aber nicht den kompletten Titel. Keine Lust. Ich höre jetzt komplett. Aber erst das Wetter.
1: Viele Wolken sind heute Morgen am Start. Von Westen her kommt Regen rein. Ab und zu kann es auch mal ein Gewitter geben. Richtung Osten bleibt es eher trocken. Hier und da gibt es auch mal Nebel. Im Lauf des Tages breitet sich der Regen weiter aus. Dazu werden es 14 bis 22 Grad. Morgen nach Frühnebel erstmal ganz okay. Später mehr Wolken und einzelne Schauer bei maximal 21 Grad.

0: 6.36 Uhr haben wir es. Robert Miles und One and One. Der nächste Song ist wieder in Deutsch. Ihr wisst ja, ich wechsle immer von Deutsch in Nicht-Deutsch. Ihr hört die Sendung Der Morgen mit Gernot mit dem Fairness-Filter, der dafür sorgt, dass wir hier nicht drei Stunden lang nur Englisches hören. Nee. Las Vegas singt in Las Vegas. Und dann gucken wir mal, wer heute Geburtstag hat. Aber erstmal der Lars.
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Die Sandra, die deutsch-französische Sängerin, wird heute 64 Jahre alt, hat heute Geburtstag. Ja, und ihr damals Partner, sind die immer noch zusammen? Ich weiß das gar nicht, ne? Aber musikalisch waren sie eine ganze Zeit lang zusammen. Michael Cretu, der auch, der wird heute 69 Jahre alt. Ah, dann Dingens, Thomas Gottschalk heute, nicht vergessen, 76 Jahre wird Thomas Gottschalk heute. Guck einer an. Albert Hammond, 82 Jahre sogar. Der ist 1944 geboren. Richtig, der Albert Hammond, ein britischer Songwriter und Musikproduzent. Die Anja Kupsch, die hätte heute Geburtstag gehabt, ist aber leider voriges Jahr von uns gegangen. Im Alter von 85 Jahren, deutsche Schauspielerin und Synchronsprecherin. Denn Pernell Roberts, kennen wir den noch? Ja, den kennen wir auch noch. Der hätte heute auch Geburtstag gehabt. Bei Bonanza, ihr wisst schon. Ach, der mit den... Der in Schwarze kleidete immer. Ach, der. Ja, ich kann mich jetzt erinnern. Johannes Paul, ja, der wäre, ist er 2005 von uns gegangen. Der hätte heute auch Geburtstag gehabt. Noch jemand, hätte ich da einen vergessen? Endlich noch. Perry Como zum Beispiel auch, ja. Genau. Ebenfalls ein US-amerikanischer Popsänger. Der verstarb aber schon 2001 im Alter von 88 Jahren. Haben eine ganze Menge heute Geburtstag. Wen lassen wir singen von den vielen? Es sind eine Menge Sänger bei. Ach, ich würde sagen, lassen wir mal die Sandra singen. Wa? Okay, die Sandra singt ihren bekanntesten Song. Ne? Maria Magdalena. Da ist er.

0: Geburtstagskind, Sandra, Maria Magdalena, um 6:45 Uhr, ihr hört die Sendung Der Morgen mit Gernot, hier um 6:45 oder auch 6:45 genannt. Jetzt gibt's Adamo, ja, mit einem schluckligen Song. Der Titel heißt Die alte Dame, der Sänger und die Spatzen. Das sagt er nicht unbedingt was, aber wenn er dann singt, verzeihen Sie, Madame, genau, dann erkennt man den Titel. Hören wir uns an. Die Geschichte ist ein bisschen traurig, aber auch sehr, wollen wir mal sagen, sehr ehrlich. Ja, ich fand die sehr angenehm, wenn man also einen Moment zuhören kann. Morgens ist es immer schwer mitzuhören, ich weiß. Da wuselt ihr durch die Gegend und müsst euch fertig machen. Auf Mucke, auf Arbeit zu gehen, ist richtig, auf der Maloche. Aber naja, vielleicht heute mit einem Ohr oder ein bisschen lauter machen. Ja, dann kann man mal auf den Text zuhören. Hören wir gleich, in wenigen Sekunden geht's los.
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0: Salvatore Adamo, die alte Dame, der Sänger und die Spatzen, ne? Oder auch kurz genannt, verzeihen Sie, Madame. Ah, ja, ja, schön in Wave-Qualität übrigens, sehe ich gerade, also Wave-Aufnahme. Sprich, nix MP3 sowieso nicht, also das wäre ja noch nicht so schön, ne? Aber ist auch keine Flex, sondern hier völlig unkomprimiert in Wave, wie es gehört. Top-Qualität hier in der Sendung, der Morgen mit Gernot. 6 Uhr und 52 Minuten, 8 Minuten trennen uns noch vor 7. Alle, die jetzt los müssen auf Malore, wünsche ich einen schönen Start in die neue Woche. Wir hören uns dann morgen wieder ab 6 Uhr, wenn ihr wieder ja, euch fertig macht. Zum Arbeiten gehen. Schönen Tag für euch alle anderen. Schön artig dranbleiben, wie immer. Wir hören jetzt Audrey Landers. Ja, ihr wisst schon, die kleine Dralle. Hübsche. Ja, die Hübsche aus Afton Cooper, ne? Ihr wisst schon, die Hübsche aus Dallas. Was für ein Dallas? Ja, das ist ein Straßenfeger. Das war eine Serie, die war tatsächlich Straßenfeger. Wenn die kam, dienstags 21 Uhr, dann war die Straße wirklich leer. Dallas war schön gewesen. Hat mir gefallen. Chinatown ist in New York.
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0: Schöne Nummer, ne? Von Audrey Landers. Chinatown ist in New York, hier in meiner Sendung Der Morgen mit Gernot. Die erste Stunde haben wir geschafft. Kannst du mal sehen, Mensch, schnell. Die ist aber, irgendwie ist sie schnell umgegangen, die erste diesmal. Sonst zieht sich das aber so lang. Nee, die war relativ schnell weg. 6 Uhr und 57 Minuten. 3 Minuten trennen uns noch vor den 7 Uhr Nachrichten, Sport- und Wetterbericht inbegriffen. Und dann hören wir uns gerne zur zweiten Stunde wieder. Bis ran an die Nachrichten hören wir noch den Kaiser von China. Ja, ich veralber euch nicht. Das wird ihr auch im Display sehen. Die Platte ist wirklich so aufgenommen worden. Der Interpret heißt Kaiser von China. Und die Nummer, der Titel heißt Ich hab einen Klaps. Nicht ich, der Titel heißt so. Ja, ich hab sowieso ein Ding an der Waffe, das wissen wir ja. Ich hab mir alle am Helm. Und ich hab einen am Helm, so ist richtig. Das ist schon klar. Nee, aber der Titel ist wirklich so. Wer dahinter steckt, ich sag's euch, ich hab auch ein paar Mal hinhören müssen, ja, wie, was der alles gemacht hat. Der Drafi war das. Drafi Deutscher singt den Titel. Kaiser von China, so hat er sich genannt, und ich hab einen Klaps. Ist natürlich so eine Comedy-Geschichte, ne? War ja klar, da kommt nur Blödsinn bei raus. Ja, der Drafi, ich vermisse ihn sehr. Hier ist er nochmal in voller Blüte, was der alles veranstaltet hat. Ich glaube, um die 40 Pseudonyme hat er genommen, ne? Ja, um am Finanzamt vorbeizukommen. Hier ist er.
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0: Zeit. Es ist 7 Uhr. 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
2: Im Studio Silas Quiring. Schönen guten Morgen. 10 Milliarden Euro für den Zivilschutz. Diese Mega-Investition plant Innenminister Dobrindt, berichtet die Bild. Das Geld soll unter anderem in zusätzliche Ausrüstung und Gebäude oder auch Personal beim Technischen Hilfswerk fließen. Konkret will Dobrindt demnach bis 2029 unter anderem 1.000 neue Spezialfahrzeuge und 110.000 neue Feldbetten anschaffen. Außerdem sollen öffentliche Zufluchtsorte wie Bunker, Tunnel oder Tiefgaragen erfasst und in der Nina-Warn-App angezeigt werden. Die Bundesregierung sieht wegen des Ebola-Ausbruchs in Afrika derzeit keinen Anlass für besondere Schutzmaßnahmen in Deutschland. Gesundheitsministerin Wagen bezeichnete das Risiko für die Bevölkerung in der ARD als äußerst gering. Eine weltweite Pandemie ist nach ihrer Einschätzung nahezu ausgeschlossen. In der Demokratischen Republik Kongo und in Uganda breitet sich derzeit eine seltene Ebola-Variante aus, gegen die es auch noch keinen Impfstoff gibt. Bisher sind mehr als 80 Menschen daran gestorben. Heute legt der Expertenrat für Klimafragen seinen Bericht dazu vor, wie es in Deutschland mit dem Treibhausgasausstoß aussieht. Bis 2045 will die Bundesrepublik klimaneutral sein. Laut Umweltbundesamt sind die Emissionen zuletzt nur noch minimal gesunken. Im Saarland wird bald wieder Bundesliga-Fußball gespielt. Für die SV Elversberg geht es zusammen mit Schalke direkt hoch in Liga 1. Colin Mock mit den Einzelheiten.
3: Die Ausgangsposition vor dem letzten Spieltag war für Elversberg eh schon die beste. Das 3:0 gegen Münster hat den Aufstieg dann perfekt gemacht. Lange Gesichter dagegen in Hannover. Nach einem späten 3:3 gegen Nürnberg muss 96 den Relegationsplatz noch an Paderborn abgeben. Der SC spielt damit am Donnerstag das erste Mal gegen den VfL Wolfsburg um den Aufstieg in die erste Liga. Runter in die dritte geht's dagegen für Düsseldorf. Fürth muss in die Entscheidungsspiele gegen Essen.
2: Und Fußball-Bundesligist Eintracht Frankfurt hat sich von Trainer Albert Riera getrennt. Der Club gab am Abend bekannt, dass die Zusammenarbeit mit dem Spanier beendet ist. Mit ihm wurde Frankfurt Achter, verpasst also das internationale Geschäft. Ein Nachfolger ist noch nicht bekannt.
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4: Ziemlich viele Wolken sind heute Morgen unterwegs. Von Westen her schiebt sich Regen rein. Richtung Osten und Südosten scheint auch mal die Sonne. Ab Mittag kann es dann vereinzelt krachen mit Gewittern, auch an den Alpen. Die Höchstwerte liegen bei 13 bis 22 Grad. Morgen geht's mit einem Sonne- und Wolkenmix weiter. Später kommen wieder Schauer und auch Gewitter dazu bei maximal 22 Grad.

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0: Reach Out, I'll Be There mit Gloria Gaynor war der Opener der zweiten Stunde meiner Sendung.
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0: Montag, der 18. Mai 2026. Ihr hört die Sendung Der Morgen mit Gernot hier in der zweiten Stunde. Meine Sendung gibt es immer montags bis freitags von 6 bis 9 Uhr live und unlive von 3 Uhr in der Nacht bis 6 Uhr. Immer die Wiederholung vom Vortag. Zur vollen Stunde werdet ihr informiert mit Nachrichten, Sport und Wetterbericht. Dann in der 20. Sendeminute circa ein kleiner Beitrag um halb die Wetteraussichten für den heutigen Montag und so circa 10 nach halb. Da gucken wir mal, wer heute Geburtstag hat. Musikalischerseits immer der stete Wechsel zwischen Deutsch und Nicht-Deutsch, nenne ich Fairness-Filter, dass wir hier nicht 3 Stunden lang nur Inselaffenmusik hören. Nee, nicht mit dem Commander. Und somit hören wir nach Gloria Gaynor. In Englisch was Deutsches. Dazwischen sagte ich die Uhrzeit. 7:08 Uhr, 8 Minuten nach 7. Mel Sandocker, ehemaliger Kollege von mir, der singt Paper. So heißt der Song. Dryne Eddy hat das Ding als Instrumental geschmettert. Ne? Und hier ist jetzt ein Text drauf mit Mel Sandock. Ich find's schön, dass ihr da seid. Moin, moin und danke fürs Einschalten.

0: Das war's schon. Das war's schon mit Pepe und Mel Sandorg. 7:11, 4 Minuten vor 7:45 in der Zwischenzeit schon. Inga und Hamilton. Danger, Dancing, na wat denn nu? Nee, Danger ist vorne, hinten und Dancing vorne, na wat denn nu? Dancing into Danger, so heißt der Titel mit Inga und Hamilton. Hören wir uns an, da ist er.
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Inka und Hamilton und Dancing into Danger. Ja, schöne Musik. Ja, nur am Wochenende, da war nicht so schön, ne? Also wenn man jetzt die Top 100 nehmen würde und da hätte man Platz 23, dann ist man richtig gut. Dann ist man also richtig gut. Das muss man erstmal hinkriegen, ne? Aber wenn man Platz 23 beim ESC hat, dann ist man, dann ist man Deutschland. Ich hab's von vornherein gewusst. Ich wusste, dass das kann nichts werden. Ich hätte Wetten abschließen können, ja? Das liegt auch ganz, ganz einfach daran. Sie kommen immer wieder mit dem gleichen Müll. Sie sollten Leute ranlassen, die Ahnung haben, die jahrzehntelange Ahnung haben. Zum Beispiel könnte man als Musikproduzentin nehmen Gigi Anderson, Ralf Siegel, Uwe Busse. Die haben alle weit über 1000 Titel geschrieben, die Jungs. Christian Bruhn, über 3000 Titel geschrieben. Karl-Heinz Ruprecht, Jean Frankfurter, das ist der von Helene Fischer, ne, zum Beispiel.

0: Beispiel Eugen Römer, ja, von Andrea Berg. Oder einen richtigen Fachmann wie Dieter Bohlen zum Beispiel ranlassen. Dann würdet auch jeden. Was machen sie? Irgendeine Hilfsköche fummeln da irgendeinen komischen Titel hin, der halb geklaut ist, halb nicht geklaut. Und dann wollen sie damit gewinnen? Kann ja nicht funktionieren. Kann nicht funktionieren. Amateure, absolute Amateure, das ist nicht Profileid, absolut nicht. Die Strandjungs, die sind Profi, denn sie hat es. Hören wir uns an in wenigen Sekunden. 7 Uhr und 16 Minuten, eine Minute nach Viertel 8. Deutschland hat das bekommen, was dieses hochnäsige, großfressige verdient hat. Nämlich einen der letzten Plätze. Richtig so, weiter so.
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0: im englischen Original von Addison Lighthouse, Love Grooves. Und hier mit der deutschen Coverfassung der Strandjungs, denn sie hat es. Ihr Lieben, 7:20 Uhr ist in der Zwischenzeit, 8:10. Das ist der richtige Moment für den kleinen Beitrag, den ich versprach. Und dann hören wir Wham, ja, George Michael. Und mit dem Ram-Rap. Ah ja, guck an, aber erst der Beitrag.
1: Ein betrunkener Taxifahrer schlief in der Nacht zum Dienstag in Hamburg beim Warten vor einer roten Ampel am Steuer ein und wurde erst wieder wach, als ein Polizist sich in den Wagen beugte und dreimal auf die Hupe drückte. Laut Polizeibericht war der 37-Jährige einer Streife aufgefallen, weil er mit seinem Taxi nicht losfuhr, als die Ampel auf grün umschaltete. Die Beamten öffneten die Fahrertür und sahen, dass der Taxifahrer tief und fest schlief. In dem Auto roch es nach Alkohol. Die Beamten sprachen den Fahrer an, schafften es jedoch nicht, ihn zu wecken. Erst als einer der Polizisten dreimal die Hupe des Wagens betätigte, schreckte der Mann hoch und wollte losfahren. Einer der Polizisten hatte aber schon den Hebel der Automatik auf Parkstellung gebracht. Ein Atemalkoholtest ergab 1,57 Promille. Der Taxifahrer musste den Führerschein abgeben.
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0: Wham! Mr. George Michael mit dem Wham Rap. Um 7 Uhr und 25 Minuten, gerade noch so 5 Minuten vor 7:30. Jetzt gibt's wieder eine Ulk-Variante. Ihr kennt das Ding alle von Andrea Jürgens im Original und dabei liebe ich euch beide. Und hier kommt so eine Comedy-Fassung mit Hermann Hoffmann, ne? Das Lied von meiner Hertha und ihrem langhaarigen Freund. Ja, kommt wieder nur Blödsinn bei raus. Aber ein bisschen schmunzeln muss schon sein am frühen Morgen. Na, da ist er.
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0: Ein Schelm, der dabei gedacht hat, der meint seine Frau. Nein, der meint das Tier, den kleinen Kater. Hermann Hoffmann, und 7:30 Uhr, ganz genau 7:30, absolute Halbzeit meiner Sendung, der kompletten Sendung, der Morgen mit Gernot. Wir hören jetzt die Wetteraussichten. Wie immer, ein paar Verbrauchertipps sind möglich. Und dann gibt's eine schöne Nummer von Boney M., Brown Girl in the Ring. Na, bitteschön.
1: Ziemlich viele Wolken sind heute Morgen unterwegs. Von Westen her schiebt sich Regen rein. Richtung Osten und Südosten scheint auch mal die Sonne. Ab Mittag kann es dann vereinzelt krachen mit Gewittern, auch an den Alpen. Die Höchstwerte liegen bei 13 bis 22 Grad. Morgen geht's mit einem Sonne- und Wolkenmix weiter. Später kommen wieder Schauer und auch Gewitter dazu bei maximal 22 Grad.

0: Ein Machwerk von Frank Farian, Brown Girl in the Ring. Und in Deutsch gibt's das auch von Waterloo und Robinson. Ne? Die singen das Ding auch in Deutsch. 7:35, 5 Minuten nach 7:30 in der Zwischenzeit schon. Jetzt gibt's wieder was Deutsches von Christina Bach. Küss mich, singt sie. Und dann gucken wir, wer heute Geburtstag hat. Warte mal, was wollte ich noch erzählen? Ach so, ja, siehst du, ich habe hier, nebenbei lese ich ja immer ein bisschen, war. Was sehe ich hier? Die Führerscheinprüfungen werden jetzt günstiger gemacht, nicht nur vom Geld her, sondern auch einfacher gemacht von den Fragen. Ja? Bei Motorradprüfung habe ich jetzt gerade gelesen, wie viele Räder hat ein Motorrad? 2. Wunderbar, hast bestanden. Der nächste bitte. So ungefähr komme ich mir jetzt davor, wenn ich das alles lese, was sie alles einsparen wollen. Das kann gefährlich werden. 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

hoffen wir mal, wer am 18. Mai, sprich heute, Geburtstag hat. Heinz-Harald Frenzen zum Beispiel, ja, deutscher Automobilrennfahrer. Sandra, eine deutsch-französische Sängerin, wird heute 64 Jahre. Haben wir vorige Stunde schon einen Titel gehört, Maria Magdalena von ihr. Dann Michael Cretu, ja ihr Musikproduzent von damals, ja, der wird heute 69 Jahre alt. Dann, wen haben wir noch Schönes? Thomas Gottschalk, dürfen wir gar nicht vergessen. Na? Heute ebenfalls 76 Jahre wird Thomas Gottschalk heute. Dann Albert Hammond, den hören wir gleich musikalischerseits, wird heute 82 Jahre. Anja Kupsch, eine deutsche Schauspielerin und Synchronsprecherin, wäre heute 86 Jahre geworden, ist aber voriges Jahr von uns gegangen. Wen haben wir noch? Pernell Roberts. Ja, ihr wisst schon, der Dunkle von den Bonanza-Brüdern, ne? Von denen da auf der Ponderosa, von den Cartwrights, genau, der in völlig in Schwarz gekleidet, der hat auch heute Geburtstag. Und, na guck mal an, ganz berühmt, hätte, ja, heute auch Geburtstag gehabt, Johannes Paul II., jahrelanger Papst, sehr, sehr bekannt geworden. Ein Geburtstag. Achso, hier ist noch einer. Einen haben wir noch. Perry Como. Den werde ich noch erinnern. An den möchte ich auch noch erinnern. Ne? Ein US-amerikanischer Popsänger. Ein Geburtstagskind an des heutigen Tages. Einen schönen Geburtstag. Feiert schön. Und esst ein Stückchen Kuchen für mich mit. Alle? Von jedem jetzt ein Stück mehr? Ja. Was hören wir Schönes? Albert Hammond. It's never rain in Southern California. Herzlichen Glückwunsch auch ihm.

0: Albert Hammond hat nicht nur seine Musik selber geschrieben, sondern für viele, viele seiner Mitkünstler im wahrsten Sinne des Wortes viele Mucke geschrieben. Hier hörten wir eben It's Never Rain in Southern California um 7 Uhr und 46 Minuten, eine Minute nach 7:45. Stimmen im Wind. Ja, ich höre manchmal Stimmen im Kopf, aber hier besingt Juliane Werding die Stimmen im Wind. Gleich in wenigen Sekunden geht's los.
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Wird immer wieder gerne gehört. Und immer wieder, wenn ich sie höre, denke ich, schade, schade, schade, schade, dass sie nichts mehr mit Musik zu tun haben will. Jedenfalls nicht mit Auftritten und ihrem eigenen Gesang. Schade eigentlich, ne? Juliane Werding hier um 7 Uhr und 52 Minuten. 8 Minuten vor 8 in der Zwischenzeit. Kriegen wir noch zwei Titel hin? Ja, wenn ich nicht so viel schwatze. Mike Oldfield, ja, hat er letzte Woche Geburtstag gehabt. Ja, haben wir auch gewürdigt. Innocent hören wir jetzt von Mike Oldfield.

0: Mike Oldfield und Innocent hier um 7 Uhr und 56 Minuten. 4 Minuten trennen uns noch vor 8. Mann, die auch schon um. Ich habe doch eben erst gesagt, dass die 7 Uhr Stunde um ist. Ja, da ist die 8. Stunde auch schon um. Aber wir haben ja noch eine. Bis ran an die Nachrichten gibt es noch Florian Heidt mit DT hinten, Damentoilette am Ende. Rote Hosen, rote Lippen, roter Wein. Ein Klassiker, etwas neu aufgemischt. Und wir hören uns dann zur dritten Stunde wieder. Ich würde mich freuen, wenn ihr dranbleibt und mir Kaffee nachschenkt. Meiner ist alle immer das Gleiche. Ich erwische den irgendwann, den Kaffee-Dieb hier am Frühmorgen.
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2: Im Studio Silas Quiring. Schönen guten Morgen. Wirtschaftsministerin Reiche fordert Finanzminister Klingbeil dazu auf, die Stromsteuer zu senken. Das müsse passieren, sobald im Haushalt Spielräume dafür da seien, sagte sie der Rheinischen Post. Mehr von Tim Britztrupp.
3: Schwarz-Rot hatte vereinbart, dass die Stromsteuer für alle auf das europäische Mindestmaß sinken soll. Bislang gibt es aber nur Regelungen für einige Industriesparten. Reiche hat außerdem die 12-Uhr-Regel an Tankstellen verteidigt. Dadurch hätten die Kunden mehr Verlässlichkeit bekommen. Auch den Tankrabatt hält sie für eine gute Sache. Dadurch seien hohe Preisaufschläge abgemildert worden. Die CDU-Politikerin schließt nicht aus, dass das Instrument über die Sommerferien hinaus verlängert wird.
2: 10 Milliarden Euro für den Zivilschutz. Die Mega-Investition plant Innenminister Dobrindt, berichtet die Bild. Unter anderem sollen öffentliche Zufluchtsorte wie Bunker, Tunnel oder Tiefgaragen erfasst und in der Nina-Warn-App angezeigt werden. Auch Gebäude und Anlagen des THW sollen aufgerüstet werden. Durch den Ausbruch einer seltenen Ebola-Variante in Afrika sieht die Bundesregierung keinen Grund für besondere Vorsichtsmaßnahmen. Im Kongo und in Uganda sind daran über 80 Menschen gestorben. Die Weltgesundheitsorganisation hat in der Region eine Notlage ausgerufen. Eine weltweite Pandemie ist aber nicht zu befürchten, so Gesundheitsministerin Waken im Ersten.
4: Das halte ich für nahezu ausgeschlossen. Das ist jetzt eine Warnstufe der WHO, die die WHO ausgerufen hat, um jetzt tatsächlich vor Ort zu unterstützen. Aber es ist ein örtliches Geschehen und es ist aus meiner Sicht nahezu ausgeschlossen, dass es jetzt noch weitere Warnstufen geben muss.
2: Das Saarland bekommt wieder Erstligafußball. Elversberg steigt nach einem Sieg gegen Münster zum ersten Mal in die Bundesliga auf. In der Relegation kämpft Paderborn gegen Wolfsburg ums letzte Ticket. In der Zweitligarelegation trifft Fürth auf Essen. Düsseldorf und Münster steigen ab. Bei der Eishockey-WM steht Deutschland nach der 0-2-Pleite gegen Lettland unter Druck. Um noch eine Chance aufs Viertelfinale zu haben, muss die DEB-Auswahl entweder heute gegen Gastgeber und Vize-Weltmeister Schweiz gewinnen oder übermorgen gegen Titelverteidiger USA. Ansonsten droht das frühe Aus.
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5: Ziemlich viele Wolken sind heute Morgen unterwegs. Von Westen her schiebt sich Regen rein. Richtung Osten und Südosten scheint auch mal die Sonne. Ab Mittag kann es dann vereinzelt krachen mit Gewittern, auch an den Alpen. Die Höchstwerte liegen bei 13 bis 22 Grad. Morgen geht's mit einem Sonne- und Wolkenmix weiter. Später kommen wieder Schauer und auch Gewitter dazu bei maximal 22 Grad.
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0: entspannte Klänge zum Anfang der dritten Stunde mit den Bee Gees Massachusetts. Das war also der erste Titel der dritten Stunde meiner Sendung.
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0: Montag ist heute. Montag, der 18. Mai 2026. Ihr hört wie immer die Sendung Der Morgen mit Gernot, die es live gibt von Montag bis Freitag 6 bis 9 und nicht live als Wiederholungssendung immer am folgenden Tag in der Nacht. In der folgenden Nacht, so wäre besser. Genau, das muss man aber üben jetzt hier. 3 Uhr bis 6 Uhr, die Wiederholung immer vom Vortag. 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Was wollte ich noch sagen? Und lügen? Na ja, nicht. Die Stunde noch schnell. Ja. Zur vollen Stunde Nachrichten, Sport und Wetterbericht in kompakter Variante in der 20. Sendeminute. Ein kleiner Beitrag. Um halb dann die ausführlichen Wetterdaten mit Wetterfrosch Kurt aus Berlin-Tegel. 10 nach halb gucken wir, wer Geburtstag hat. Und musikalischerseits immer der stete Wechsel zwischen Deutsch und Nicht-Deutsch. Dazwischen die aktuelle Uhrzeit. 8 Uhr und 8 Minuten. 8 nach 8 haben wir's. Nach den Beatles in Englisch hören wir was. Nach den Beatles. Ich brauche Feierabend. Diese Kaffee alle schon quatscht da dämlich. Nach den Bee Gees natürlich. In Englisch gibt's was Deutsches. Ja, siehste, kaum sehe ich ein Knie. Bupp, da war schon wieder nervös. Ich hab dein Knie gesehen, behauptet Henry Valentino. Ja, früher war das schon ein bisschen frivol. Heute, was für Knie, unwichtig. Außerdem, ihr wisst ja, Europas schönste Schenkel und Waden hab ich nun mal.
4: Dieser Typ mit seiner Moderation macht mich noch völlig wahnsinnig.
0: Ach, ihr wisst nicht, wer ich bin? 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
3: 3 Minuten vor Viertel neun haben wir es gleich. Leo Sayer, den haben wir auch schon lange nicht mehr im Programm gehabt. More Than I Can Say. Ach ja, was war das für eine schöne Nummer? Kann ich mir entsinnen, ja, beim Schlager der Woche mit im Rias Berlin, beim Lord Knut. Da lief das Ding wochenlang auf Platz 1. Irgendwann, ich glaube 1980, ganz glatt 1980, da lief das Ding rauf und runter. Ziehen wir uns rein, da ist er.
4: Ding.

Ist das eine schöne Nummer oder ist das eine schöne Nummer? Doch. Ist doch fein, ja. Leo Sayer und More Than I Can Say. Schön entspannt. Und am frühen Morgen für Leute, die langsam wach werden müssen und nicht so zack, bumm, von 0 auf 100, so wie ich. Nee. Die alle stehen so auf. Brunner und Brunner hören wir jetzt. Schenk mir diese eine Nacht. Naja, eine. So langsam auch wirklich vorbei. So langsam aufstehen. 8 Uhr und 16 Minuten. Eine Minute nach 8:45 in der Zwischenzeit.

0: Flotte Musik aus Österreich mit Charlie und Jockel Brunner. Brunner, schenk mir diese eine Nacht um 8 Uhr und 21 Minuten. 9 Minuten vor 8:30. OMD ist wieder angesagt. Ja, die höre ich sehr gerne. Habe ich auch reichlich im Programm drinne, wie ihr wisst, verschiedenste Titelchen. Wir hören Talking Loud and Clear. Zuvor allerdings den Beitrag, den versprochenen.
1: Ein Mannheimer Arbeiter hat seinen ausstehenden Lohn mit Prügel für den Chef eingetrieben. Wie die Polizei am Dienstag mitteilte, stellte der erboste 42 Jahre alte Mann seinen Chef am Vortag zur Rede. Da dieser die Forderung seines Angestellten offenbar nicht erfüllen wollte, mündete das Gespräch alsbald in eine heftige Schlägerei. Die Polizei nahm anschließend die gegenseitigen Anzeigen der mit Platzwunden und Prellungen übersäten Streithähne auf. Vorsichtshalber blieben die Beamten an Ort und Stelle, bis der Mann seinen Lohn kassiert hatte.
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irgendwie so eine eingehende Melodie war. Man kriegt mir die aus dem Kopf. Du musst aufpassen, wenn du das Ding dreimal gehört hast, hast du dann so einen Ohrwurm. Ne? Das muss ja dann auch nicht sein. Talking Lord and Clear Orchestral Maneuver in the Dark. 8:26 in der Zwischenzeit, 4 Minuten vor 8:30.

0: Gleich wenden wir uns den Wetterdaten, den aktuellen, vom Wetterfrosch Kurt zu. Aber erstmal werden wir mal fragen, ob Kurt endlich bezahlt für das, dass er hier bei mir namentlich immer genannt wird. Ne? Also, wie sagen wir zu ihm? Ey, Boss, wir brauchen mehr Geld oder so ähnlich. Nee, nicht? Aber Gunter Arabell, der behauptet das.
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0: Der gute Gunther Gabriel, hey Boss, ich brauche mehr Geld. Das könnte man fast jeden Monat singen, war immer am Zahltag irgendwie so, ne? Ja, letzte Zeit wird es auch immer schwerer, wenn man denn an die Zapfsäulen so guckt, was da so steht, ja. Und dann noch die Politiker dazu hört, ja, das trifft nur eine ganz, ganz kleine Menge, ja. Ganz, ganz wenige Leute sind mit den teuren Spritpreisen nur unzufrieden, alle anderen kommen damit klar. Ich weiß nicht, was die rauchen, aber das, was die rauchen, ist definitiv nicht freigegeben. Hundertprozentig nicht. So, ihr Lieben. Apropos, jetzt werden wir uns mal die Wetteraussichten angucken. Anhören vielmehr. Wir sind ja im Radio, nicht im Fernsehen. Und dann gibt es das Electric Light Orchestra, The Ray Life's Meant to Be. Zuvor gucken wir mal, was denn der Kurt mir alles so zuschanzt. Im wahrsten Sinne des Wortes. Ein Kaffee gibt er aus, dann wird doch langsam Zeit. Ja, ja, ist das Mindeste, mein lieber Kurt, das Mindeste. Ja, dass ich hier deine Daten vorlese, ne? Darfst du dich geehrt fühlen. Die 16 Landeshauptstädte der 16 Bundesländer schickt er mir aktuell mit ihren aktuellen Temperaturen in alphabetischer Reihenfolge. Geht los, Berlin 12 Grad wechselnd bewölkt, Bremen 12 Grad leichter Regen, Dresden 12 Grad wechselnd bewölkt, in Düsseldorf 11 Grad und Regen, Erfurt 10 Grad bewölkt, Hamburg 12 Grad stark bewölkt, in Hannover 13 Grad und stark bewölkt, Kiel meldet 12 Grad etwas Regen möglich, Magdeburg 12 Grad bewölkt, in Mainz 11 Grad und Regen, München 10 Grad wechselnd bewölkt, in Potsdam 10 Grad wechselnd bewölkt, Saarbrücken 11 Grad etwas Regen möglich, Schwerin 14 Grad bewölkt, Stuttgart 9 Grad einsetzender Regen und wie immer zum Schluss Wiesbaden 11 Grad und Regen. Danke, Kurt. Wir hören uns morgen am Dienstag wieder. Haben wir den doofen Montag erstmal hinter uns gebracht, wa? Würde ich so sagen. Jetzt die Aussichten und wie alles vorher angekündigt.
1: Ziemlich viele Wolken sind heute Morgen unterwegs. Von Westen her schiebt sich Regen rein. Richtung Osten und Südosten scheint auch mal die Sonne. Ab Mittag kann es dann vereinzelt krachen mit Gewittern, auch an den Alpen. Die Höchstwerte liegen bei 13 bis 22 Grad. Morgen geht's mit einem Sonne- und Wolkenmix weiter. Später kommen wieder Schauer und auch Gewitter dazu bei maximal 22 Grad.

0: was schön. Electric Light Orchestra und The Way Life's Meant to Be um 8.37 Uhr, 7 Minuten nach 8:30 in der Zwischenzeit schon. Andrea Berg ist durchaus ein Begriff, ne? Kennt ihr den Titel Ja, ich will? Ja, na klar, die Fans auf jeden Fall. Den hören wir jetzt aber nicht. Oder doch? Warte mal, wir hören ihn doch. Ja, ich will. Genau diesen Titel mit derselben Melodie, nur einen völlig anderen Rhythmus und eine andere Formation singt das Ding. Ja, im Rockabilly-Sound. Rebel Tell. Ja, ich will. Hören wir uns an.
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8 Uhr und 42 Minuten haben wir es in der Zwischenzeit. 3 Minuten vor 8:45. Heute haben Geburtstag folgende Leute. Heinz Harald Frenzen, ja? 1967 geboren, heute 59 Jahre alt geworden. Die Sandra haben wir in der ersten Stunde schon mal mit Maria Magdalena gewürdigt, heute 64 Jahre alt. Dann ihr Partner, ich weiß nicht, ich glaube, die sind nicht mehr zusammen, aber die waren mal eine Zeit lang zusammen. Michael Cretu, ich wusste auch gar nicht, dass sie am selben Tag Geburtstag hatten. Er wird aber 69 Jahre. Ja, des Weiteren hat Geburtstag Thomas Gottschalk heute. 1950 glatt geboren, 76 Jahre alt wird er heute. Albert Hammond, ne? Es regnet niemals in Südkalifornien, haben wir vorige Stunde in Englisch gehört. Ein echter Songwriter, Musikproduzent und Sänger aus Great Britain. Anita Kupsch, die deutsche Schauspielerin und Synchronsprecherin, hätte heute auch Geburtstag, vorher ist aber leider von uns gegangen. Des Weiteren Pernell Roberts. Ja, das ist der von, ihr wisst schon, da Bonanza, der immer in Schwarz gekleidet, komplett mit dem schwarzen Hut. Der ist das, ne? Leider ist er 2010 auch verstorben, im Alter von 81 Jahren, aber hätte heute auch Geburtstag gehabt. Und gibt's noch jemanden? Na klar, Johannes Paul II. Auch der hätte heute Geburtstag gehabt, am 18. Gibt's noch eine wichtige Person? Ja, Perry Como zum Beispiel. Ah ja, der auch amerikanische Popsänger. Im Alter von 88 Jahren ist er 2001 verstorben, aber hätte heute Geburtstag gehabt. Hat uns schöne Melodien hinterlassen. Was hören wir jetzt Schönes? Natürlich nochmal die Sandra. Herzlichen Glückwunsch, alles Liebe zum Purzeltag. Und wir hören I'll never be. So ist richtig in Klammern. Und dann Maria Magdalena, dadurch eher bekannt. Da ist er.

Geburtstagskind Sandra mit Maria Magdalena hier um 8 Uhr und 48 Minuten, 3 Minuten nach 8:45. Monika Hauf und Klaus-Dieter Henkler sind mal wieder dran mit einem nicht ganz so bekannten Titel, aber die Ossis unter uns, die werden ihn vielleicht doch noch erkennen. Wenn eines Tages dein Prinz kommt, der ist doch schon hier, Montag bis Freitag von 6 bis 9. 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

0: Okay.
1: Na?
0: Dann grüß ihn von mir.
2: Die beiden sind sehr breit. Fächerig aufgestellt, hätte ich das beinahe gesagt. Ja, nicht nur Country-Musik haben sie drauf, ja, deutschen Schlager, Volksmusik auch. Ja, und selbst in den flotten Sachen sind sie zugegen. Im Punkto Rock'n'Roll und sowas alles haben sie alles. Sehr, sehr, sehr, sehr vielseitig. Und damals, ich sag mal, in fast jeder, man hat das Gefühl gehabt, in fast jeder Kesselbundes-Sendung waren die da irgendwo dabei. Ne? Hauff und Henkler, beziehungsweise Monika Hauff und Klaus-Dieter Henkler. Nie ein Paar im Privaten. Aber musikalischerseits ein richtig tolles Paar. Ne? Manche passen einfach gut zusammen, manche stimmen und hier bei den beiden ist es so. Wenn eines Tages dein Prinz kommt. 8 Uhr und 53 Minuten, 7 Minuten trennen uns von 9. Das war's dann wieder. Ne? Ich wünsche allen einen tollen Start in die neue Woche. Viel Spaß und Vergnügen jetzt mit den anschließenden Sendungen, die nach mir kommen. Wir hören uns morgen früh ab 6 Uhr wieder. Wenn die Quasselstrippe sich die Ehre gibt und ein bisschen ausgeschlafen ist. Heute war ein bisschen wenig Schlaf in mir drin. Naja, kann ja heute mal einen Mittagsschlaf machen, wie es bei allen Männern so üblich ist, ne? Ja, stört mich aber gar nicht, ne? Gucken wir mal. Wizard und See My Baby Jive habe ich noch drauf. Das wird bestimmt den Peter am freuen. Der hört immer gerne so eine Musik. Wer sowas auch hören möchte, kleiner Hinweis, Musik für Erwachsene. Das ist dem Peter seine Mucke einfach mal rumgoogeln oder so, da wird er finden, ich wäre noch dem einen oder anderen Sender, mit Sicherheit. Ich mach den Fisch, schwimm davon, aber nicht den toten Wal. Nee, nee, den meine ich nicht. Dina nach links, Dina nach rechts. Tschüss, tschüss, ihr Lieben. Macht's Schmugge, euer Gernot aus dem wunderschönen Märkisch-Oderland. Und ich freue mich, wenn ihr morgen früh ab 6 Uhr wieder dabei seid. Noch gibt's noch was zu sagen? Nee, hau endlich ab. Ja, ja, ja. Jetzt seid ihr mich los. So, so war richtig. Genau. Tschüss.
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2: Im Studio Silas Quiring, schönen guten Morgen. Innenminister Dobrindt will massiv in den Zivilschutz investieren. Wie die Bild berichtet, plant er ein 10 Milliarden Euro Sonderprogramm. Nanju Kuhlmann mit den Details.
3: Das Geld soll unter anderem in zusätzliche Ausrüstung und Gebäude oder auch Personal beim Technischen Hilfswerk fließen. Konkret will Dobrindt demnach bis 2029 unter anderem 1.000 neue Spezialfahrzeuge und 110.000 neue Feldbetten anschaffen. An 50 Standorten soll eine medizinische Bundestaskforce aufgebaut werden, um auf eine Großzahl an Verletzten vorbereitet zu sein. In der Nina-Warn-App sollen außerdem alle öffentlichen Zufluchtsorte wie Bunker, Tunnel oder Tiefgaragen angezeigt werden.
2: Wirtschaftsministerin Reiche macht Druck auf Finanzminister Klingbeil in Sachen Stromsteuersenkung. Sie sagte der Rheinischen Post, die müsse kommen, sobald im Haushalt Spielräume dafür da seien. Außerdem hat sie angedeutet, dass der Tankrabatt über die Sommerferien hinaus verlängert werden könnte. Im letzten Jahr sind weltweit so viele Menschen hingerichtet worden wie seit Jahrzehnten nicht mehr. Der Menschenrechtsorganisation Amnesty International zufolge waren es über 2700. Colin Mock mit den Einzelheiten.
4: Das ist demnach der höchste Anstieg seit 1981. Die meisten Todesurteile wurden dem Bericht zufolge in China vollstreckt, gefolgt vom Iran, Saudi-Arabien, dem Jemen und den USA. Der deutliche Anstieg liegt der Organisation zufolge an einigen wenigen Staaten. Alleine in der Islamischen Republik Iran sind demnach doppelt so viele Menschen hingerichtet worden wie noch 2024. Amnesty International fordert weiter ein generelles Ende der Todesstrafe.
2: Heute legt der Expertenrat für Klimafragen seinen Bericht dazu vor, wie es in Deutschland mit dem Treibhausgasausstoß aussieht. Bis 2045 will die Bundesrepublik klimaneutral sein. Laut Umweltbundesamt sind die Emissionen zuletzt nur noch minimal gesunken. Im Saarland wird bald wieder Bundesliga-Fußball gespielt. Die SV Elversberg steigt nach einem 3:0 gegen Münster zusammen mit Schalke direkt aus der zweiten Liga auf. Paderborn spielt gegen Wolfsburg Relegation. Runter in die dritte geht's dagegen für Düsseldorf. Fürth muss in die Entscheidungsspiele gegen Essen.
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5: Und das Deutschlandwetter? Viele Wolken bestimmen den Morgen, von Westen her kommt Regen auf. Bis zum Abend wird es öfter nass, vereinzelt sind auch Gewitter dabei. Maximal werden es 13 bis 22 Grad.
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2: Im Studio Silas Quiring, schönen guten Tag. 10 Milliarden Euro für den Zivilschutz. Diese Mega-Investition plant Innenminister Dobrindt, berichtet die Bild. Das Geld soll unter anderem in zusätzliche Ausrüstung und Gebäude oder auch Personal beim Technischen Hilfswerk fließen. Konkret will Dobrindt demnach bis 2029 unter anderem 1.000 neue Spezialfahrzeuge und 110.000 neue Feldbetten anschaffen. Außerdem sollen öffentliche Zufluchtsorte wie Bunker, Tunnel oder Tiefgaragen erfasst und in der Nina-Warn-App angezeigt werden. Wirtschaftsministerin Reiche fordert Finanzminister Klingbeil dazu auf, die Stromsteuer zu senken. Das müsse passieren, sobald im Haushalt Spielräume dafür da seien, sagte sie der Rheinischen Post. Mehr von Tim Britztrupp.
3: Schwarz-Rot hatte vereinbart, dass die Stromsteuer für alle auf das europäische Mindestmaß sinken soll. Bislang gibt es aber nur Regelungen für einige Industriesparten. Reiche hat außerdem die 12-Uhr-Regel an Tankstellen verteidigt. Dadurch hätten die Kunden mehr Verlässlichkeit bekommen. Auch den Tankrabatt hält sie für eine gute Sache. Dadurch seien hohe Preisaufschläge abgemildert worden. Die CDU-Politikerin schließt nicht aus, dass das Instrument über die Sommerferien hinaus verlängert wird.
2: Die Abgeordneten im Bundestag bekommen wohl erstmal keine Diätenerhöhung. Nach SPD, Grünen und Linken schwenkt jetzt auch die Union bei dem Thema um. Fraktionschef Spahn sagte dem Portal The Pioneer, er verstehe, dass viele Bürgerinnen und Bürger sagen, wenn sie verzichten müssten, dann sollten das auch die Abgeordneten. Zuletzt hatte sich Spahn noch anders geäußert. Die Diäten sind an die Lohnentwicklung gekoppelt und sollten zum Juli um knapp 500 auf dann über 12.300 Euro im Monat steigen. Zum ersten Mal seit Jahren sind in Deutschland wieder weniger Fleischersatzprodukte hergestellt worden. Im vergangenen Jahr wurden laut Statistischem Bundesamt knapp 125.000 Tonnen an beispielsweise Tofu, Wurst oder Veggie-Burger produziert. Das sind 1,2% weniger als im Jahr davor. Und Fußball-Bundesligist Eintracht Frankfurt hat sich von Trainer Albert Riera getrennt. Der Club gab am Abend bekannt, dass die Zusammenarbeit mit dem Spanier beendet ist. Mit ihm wurde Frankfurt Achter, verpasst also das internationale Geschäft. Ein Nachfolger ist noch nicht bekannt.
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4: Und das Deutschlandwetter. Viele Wolken bestimmen den Morgen. Von Westen her kommt Regen auf. Bis zum Abend wird es öfter nass. Vereinzelt sind auch Gewitter dabei. Maximal werden es 13 bis 22 Grad.

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1: Die Bundesregierung will den Zugang zu Lademöglichkeiten für Elektroautos an Mehrfamilienhäusern verbessern. Dazu hat sie ein Förderprogramm in Höhe von 500 Millionen Euro gestartet. Anträge können ab sofort gestellt werden. Voraussetzung ist unter anderem, dass mindestens 6 Stellplätze umgebaut werden. Bei schlechtem Mobilfunknetz können Verbraucher künftig einfacher gegen ihre Anbieter vorgehen. Die Bundesnetzagentur hat ein neues Verfahren zur Messung der Netzqualität veröffentlicht. Über eine App sollen Nutzer nachweisen können, wenn die vertraglich zugesagte Geschwindigkeit dauerhaft deutlich unterschritten wird. Bei erheblichen Abweichungen sind Preisnachlässe oder eine Kündigung möglich. Und alte Handys landen oft ungenutzt in der Schublade. Laut einer Bitkom-Umfrage haben 86% der Menschen in Deutschland mindestens ein ausrangiertes Gerät zu Hause. Insgesamt sollen es rund 170 Millionen sein. Dabei stecken in den Smartphones wertvolle Rohstoffe wie Gold, Silber und seltene Erden. Bitkom empfiehlt deshalb, alte Geräte lieber weiterzugeben, zu verkaufen oder zu spenden, statt sie liegen zu lassen.
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2: Deutschlands größter Energieversorger E.ON will in diesem Jahr Gas nicht mehr an der Preisschraube drehen. Der Vertriebsvorstand sagte, man habe langfristig eingekauft und die benötigte Energiemenge für dieses Jahr abgedeckt. Laut Verivox ist der durchschnittliche Haushaltspreis für Strom mit 31,6 Cent je Kilowattstunde derzeit genauso hoch wie zum Jahresbeginn. Gas wurde leicht teurer. Ellenlange To-Do-Listen, E-Mail-Fluten und ständig irgendwelche Termine. Unser moderner Alltag hat uns alle ganz schön fest im Griff. Kein Wunder, dass wir immer auf der Suche nach Entspannung und Zerstreuung sind. Eine äußerst beliebte Möglichkeit, die längst von Menschen in jeglichem Alter genutzt wird, ist Gaming. In Deutschland allein spielen rund 6 von 10 Deutschen, egal ob am Handy, auf der Konsole oder am PC. On wie offline, spielen geht eigentlich immer. Passend dazu wurde jetzt der Deutsche Computerspielpreis verliehen, sagt Felix Falk vom Branchenverband Game.
3: Wir haben in 15 Kategorien ganz tolle Spiele gesehen, eine ganz große Vielfalt an Genres auch und ganz unterschiedliche Geschichten, die da erzählt wurden. Ich greife mal zwei raus, großer Abräumer, The Darkest Files von dem Berliner Studio Paint Bucket Games. Die sind nicht nur bestes deutsches Spiel geworden, sondern auch bestes Serious Game. Und da ist man eine Staatsanwältin und deckt NS-Verbrechen auf und bringt die vor Gericht, also wirklich auch ein ganz hochrelevantes Thema aus dem Bereich Erinnerungskultur. Und genauso in zwei Kategorien gepunktet hat The Berlin Apartment von Blue Backpack. Die erzählen die Schicksalsjahre der Hauptstadt nach über die verschiedenen Zeitepochen.
2: Allerdings, die Zahl der Unternehmen im Gaming-Bereich wächst zwar, die Zahl der Beschäftigten geht leicht zurück. Trotzdem, die Hoffnung bleibt bestehen, dass auch hier in Deutschland ein Top-Produktionsstandort für die Gaming-Branche wachsen kann. Ab sofort dürfen Laptops in der EU nur noch mit USB-C-Anschluss verkauft werden. Ende 2024 hatte die EU das schon für alle anderen Elektrogeräte eingeführt. Nach Smartphones und anderen kleinen Geräten brauchen nun also auch neue Laptops eine einheitliche USB-C-Buchse. Und Laptops müssen auch immer ohne Netzteil angeboten werden, damit Verbraucher zu Hause nicht unnötig viele gleiche Ladegeräte ansammeln. Damit soll auch Elektroschrott vermieden werden.
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1: Im Studio Silas Quiring. Schönen guten Tag. 10 Milliarden Euro für den Zivilschutz. Diese Mega-Investition plant Innenminister Dobrindt, berichtet die Bild. Das Geld soll unter anderem in zusätzliche Ausrüstung und Gebäude oder auch Personal beim Technischen Hilfswerk fließen. Konkret will Dobrindt demnach bis 2029 unter anderem 1.000 neue Spezialfahrzeuge und 110.000 neue Feldbetten anschaffen. Außerdem sollen öffentliche Zufluchtsorte wie Bunker, Tunnel oder Tiefgaragen erfasst und in der Nina-Warn-App angezeigt werden. Wirtschaftsministerin Reiche fordert Finanzminister Klingbeil dazu auf, die Stromsteuer zu senken. Das müsse passieren, sobald im Haushalt Spielräume dafür da seien, sagte sie der Rheinischen Post. Mehr von Tim Britztrupp.
2: Schwarz-Rot hatte vereinbart, dass die Stromsteuer für alle auf das europäische Mindestmaß sinken soll. Bislang gibt es aber nur Regelungen für einige Industriesparten. Reiche hat außerdem die 12-Uhr-Regel an Tankstellen verteidigt. Dadurch hätten die Kunden mehr Verlässlichkeit bekommen. Auch den Tankrabatt hält sie für eine gute Sache. Dadurch seien hohe Preisaufschläge abgemildert worden. Die CDU-Politikerin schließt nicht aus, dass das Instrument über die Sommerferien hinaus verlängert wird.
1: Die Abgeordneten im Bundestag bekommen wohl erstmal keine Diätenerhöhung. Nach SPD, Grünen und Linken schwenkt jetzt auch die Union bei dem Thema um. Fraktionschef Spahn sagte dem Portal The Pioneer, er verstehe, dass viele Bürgerinnen und Bürger sagen, wenn sie verzichten müssten, dann sollten das auch die Abgeordneten. Zuletzt hatte sich Spahn noch anders geäußert. Die Diäten sind an die Lohnentwicklung gekoppelt und sollten zum Juli um knapp 500 auf dann über 12.300 Euro im Monat steigen. Zum ersten Mal seit Jahren sind in Deutschland wieder weniger Fleischersatzprodukte hergestellt worden. Im vergangenen Jahr wurden laut Statistischem Bundesamt knapp 125.000 Tonnen an beispielsweise Tofu, Wurst oder Veggie-Burger produziert. Das sind 1,2% weniger als im Jahr davor. Und Fußball-Bundesligist Eintracht Frankfurt hat sich von Trainer Albert Riera getrennt. Der Club gab am Abend bekannt, dass die Zusammenarbeit mit dem Spanier beendet ist. Mit ihm wurde Frankfurt Achter, verpasst also das internationale Geschäft. Ein Nachfolger ist noch nicht bekannt.
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2: Der Klassenchat pinkt neue Nachrichten auf Social Media. Für viele Kinder und Jugendliche gehören Messenger und soziale Netzwerke ganz selbstverständlich zum Alltag. Doch genau dort kann es auch zu Cybermobbing kommen. Eine Zahl zeigt, wie verbreitet das Beleidigen und Bloßstellen über digitale Medien ist. Jeder fünfte Jugendliche war davon bereits betroffen. Mehr dazu jetzt im Beitrag von Ingo Schleier.
3: Beleidigungen, Bodyshaming und psychische Gewalt sind in den digitalen Medien leider keine Seltenheit. Warum besonders Jugendliche und Kinder stark von Cybermobbing betroffen sind, erklärt Ariane Liegfeld von der Mobilkrankenkasse.
4: Viele Kinder und Jugendliche empfinden Unsicherheiten, während sie zugleich nach Bestätigung von anderen suchen. Die Verwendung von sozialen Medien, Chats, Foren gehört eigentlich zu ihrem Alltag. In diesem Kontext kann es auch aber immer wieder zu Beleidigungen, Verletzungen und Ausgrenzung kommen. Oft geschieht dies aber auch gar nicht mit voller Absicht. Zum Beispiel in Klassenchats wird gelegentlich auch unbewusst gemobbt, da es den Kindern und Jugendlichen noch an sozialen Kompetenzen mangelt.
3: Cybermobbing ist besonders heimtückisch, denn es endet nicht am Schultor oder an der Haustür. Täterinnen oder Täter können ihre Opfer rund um die Uhr angreifen.
4: Mit jedem Blick aufs Smartphone geht eigentlich die Tortur weiter. Es gibt kein sicheres Umfeld, da auch Unbeteiligte die Inhalte sehen, sich einmischen können oder auch kommentieren können. Dieses Thema wird mit der Zeit nicht einfach vergessen. Kommentare, Videos oder Bilder können möglicherweise dauerhaft im Internet verfügbar bleiben.
3: Hilfe für Betroffene sollte auf alle Fälle von Seiten der Eltern kommen. Ebenso steht die Schule hier in der Pflicht. Aber auch Krankenkassen nehmen Mobbing und Cybermobbing sehr ernst.
4: Als Mobilkrankenkasse setzen wir seit vielen Jahren Gesundheitsprojekte in Schulen um. Ein Präventionsprogramm zum Beispiel ist Medienhelden. Auch bieten wir unseren Versicherten verschiedene Leistungen an, um die mentale Gesundheit zu unterstützen. Dazu gehört die videobasierte Online-Psychotherapie und auch die von uns geförderten Gesundheitsmaßnahmen, die darauf abzielen, das Selbstbewusstsein zu stärken, Stress abzubauen und auch die Mediengesundheit im Blick zu haben.
2: Cybermobbing kann jeden treffen und hört online oft nicht einfach auf. Deshalb ist es wichtig, darüber zu sprechen und Betroffene ernst zu nehmen. Weitere Infos und Hilfestellungen gibt's im Netz unter mobil-krankenkasse.de.

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2: Was passiert, wenn der erhoffte Neuanfang zur Falle wird? The Housemaid, wenn sie wüsste, ist der neue Thriller von Paul Feig, dem Regisseur von Filmen wie Brautalarm, Taffe Mädels und Last Christmas. Der Film basiert auf dem weltweiten Bestseller-Phänomen von Freda McFadden. 75 Wochen auf der New York Times Bestsellerliste und seit über 50 Wochen in den Spiegel-Bestsellerlisten. Kein Wunder also, dass auch der Film ein weltweiter Erfolg wurde und selbst in Deutschland über 1,8 Millionen Zuschauern ein packendes Kinoerlebnis beschert hat. Im Mittelpunkt der Handlung steht eine junge Frau, die als Hausmädchen bei einem wohlhabenden Ehepaar einen Neustart wagt und dabei in etwas hineingerät, was weitaus gefährlicher ist als ihre eigene Vergangenheit. Mein Kollege Matthias Pillersch verrät uns etwas mehr von The Housemaid, wenn sie wüsste.
3: Seit Millie aus dem Gefängnis entlassen wurde, lebt sie in ihrem Auto und versucht irgendwie über die Runden zu kommen. Als sie bei einer wohlhabenden Familie eine Stelle als Haushälterin bekommt, wirkt das wie ein echter Glücksfall.
4: Millie wird jetzt bei uns wohnen und beim Kochen und mit dem Putzen helfen.
5: Sie soll bei uns wohnen?
4: Ja.
5: Tja, Millie, willkommen. Hast du Hunger? Ich habe sicher genug Essen für vier mitgebracht.
6: Nein, ich glaube, ich werde raufgehen und mich erstmal einrichten.
4: Ja, komm in Ruhe an, lass dir Zeit. Wir sind so froh, dass du da bist.
5: Sag, wenn du es dir anders überlegst.
3: Nina, die elegante Hausherrin, ihr charmanter Ehemann Andrew und Tochter Cici wirken wie eine echte Bilderbuchfamilie. Doch hinter der gepflegten Fassade zeigen sich schnell die ersten Risse.
7: Wo sind sie?
6: Wo ist was?
7: Meine Notizen für den Elternabend. Sie lagen hier auf der Arbeitsplatte und nun sind sie weg.
6: Ich habe keine Notizen gesehen.
7: Bullshit!
5: Hey, was ist hier los?
7: Hab meine Notizen für den Elternabend weggeschmissen. Wo sind sie?
6: Nina, sehen wir doch mal auf dem Schreibtisch.
3: Nina entpuppt sich als unberechenbar. Was für Millie zunächst nach Alltagsstress aussieht, deutet bald auf tiefere Probleme hin.
4: Wo willst du hin?
6: Ich hab samstags frei. Hatten wir doch besprochen.
4: Nein, ich kann dich heute nicht entbehren. Ich hab meinen Friseurtermin verpasst, weil du meine Notizen weggeschmissen hast. Schon vergessen?
6: Ich hab einen Termin, da muss ich unbedingt hin.
4: Du hast einen Termin? Worum geht es dabei bitte?
6: Wenn ich nur ein paar Stunden frei haben könnte, dann würde ich...
4: Millie, das kommt nicht in Frage.
5: Liebling?
4: Ich kann dich nicht...
5: Was? Süße, es ist okay, sie kann gehen.
3: Millie verheimlicht ihre Vergangenheit und sie darf unter keinen Umständen gegen ihre Bewährungsauflagen verstoßen. Verliert sie den Job, riskiert sie mehr als nur ein Dach über dem Kopf. Doch was als Neuanfang gedacht war, könnte für Millie zur großen Falle werden.
4: Ich möchte, dass du deine Sachen packst und gleich morgen früh verschwindest, bevor Cici aufwacht.
6: Nein, Nina, ich tue alles, um es wieder gut zu machen. Ich verspreche es. Kriege ich bitte nur noch eine Chance?
4: Na gut, aber von nun an... Musst du dich angemessen kleiden, wenn du dich im Haus bewegst.
6: Ja, natürlich. Tut mir leid.
4: Oh, Millie. Lass gefälligst die Finger von meinem Mann.

Hola, ¿qué tal? Hier ist Hola FM. Schön, dass ihr mit dabei seid. Ich bin Rudi Loderbauer und das sind natürlich wieder die bunten und kuriosen Geschichten aus aller Welt. Da haben wir heute wieder einige mit dabei. Zum Beispiel haben wir eine Kuh, die mal einen schönen Ausflug gemacht hat, und einen Pfau, der sich so ein bisschen daneben benommen hat, ein bisschen hartnäckig war. Er hat faustdick hinter den Ohren gehabt. Oh, was für ein Wortspiel. Sensationell. Und das gleich zu Beginn der Sendung. Ja, der Eurovision Song Contest, da wollen wir jetzt kurz auch drüber sprechen. Vielleicht habt ihr es gesehen an diesem Samstag. Eigentlich eine Katastrophe. Riesenspektakulum wieder. Viel so Opernzeug und so schwulstige Gesänge. Ich finde das ja persönlich immer ziemlich nervig. Einfach schöne Musik, aber das ist immer ein bisschen schwierig. Die Inszenierung ist immer wohl wichtig.

wichtiger als das eigentliche. Deutschland, ja, wir waren ja 23. Die Österreicher auch nicht besser, 24. Vorletzter geworden, England sogar letzter. Gewonnen hat Bulgarien mit einem, naja, also nicht guten Lied. Das wollen wir auch nicht spielen. Nee, danke. Das sparen wir uns. Und Bulgarien muss ja dann nächstes Jahr den Eurovision Song Contest ausrichten. Da bin ich schon gespannt, wer da der Geldgeber sein wird dafür. Ich denke mal, die EU wieder, also Deutschland wahrscheinlich größtenteils. Aber da machen wir einfach nicht mehr mit, ganz ehrlich. Also irgendwann reicht's, denn der deutsche Titel von Sarah Engels, Fire, ich fand ihn gar nicht so schlecht. Und der hat den 23. Platz nicht verdient. Ganz ehrlich, Frechheit. Deswegen gibt's auch heute keine Musik vom Eurovision Song Contest. Das sparen wir uns definitiv. Dafür die bunten und kuriosen Geschichten. Da wäre es fast besser gewesen, bei diesen Liedern, die da zu hören waren, in Wien an diesem Samstagabend. Man hätte alles mit KI programmiert gleich. KI-Verbraucher-Hotlines, die werden aber nicht mehr so gut angenommen. Da gibt es immer mehr Proteste dagegen und eine Firma denkt schon um. Darüber sprechen wir gleich. Es gibt aktuelle Inselnachrichten nachher für Fuerteventura und die Kanarischen Inseln, genauso wie das Wetter. Wie wird es in der neuen Woche? Die Infos von unserem Thomas Globig. Jetzt aber erstmal Musik. 3 am Stück zum Reinkommen. Gino Inaccio gleich anders. En mi cabeza die Exitos. Außerdem Eva Max ist mit dabei. Salt. Ja, ein bisschen Würze schadet nie. Und Klassiker aus den 80er von Piano Man Mr. Billy Joel. It's all about soul. Und ich freue mich, dass ihr den richtigen Sender hört. Das ist natürlich online.

Gino y Nacho. Anders en mi cabeza, die Exitos hier bei Ola FM mit Rudi Loderbauer und den bunten und kuriosen Geschichten aus aller Welt. Die KI hält immer mehr Einzug in diversen Bereichen. Das ist schon ehrlich gesagt ziemlich beängstigend. Wenn man jetzt bei Unternehmen bei einer Hotline zum Beispiel anruft, dann ist es schon seit einiger Zeit der Fall. Dann kommt zuerst mal eine Computerstimme und kein Mitarbeiter direkt. Erst wenn man dann sich durch diverse Menüs hangelt, hat man vielleicht Glück, dann irgendwie jemand persönlich zu erreichen. Ja, und die Leute sind genervt davon. 61% der Deutschen fühlen sich bereits von einem Chatbot abgewimmelt. Das hat eine neue Studie des IT-Dienstleisters Adesso ergeben. Das ist nicht viel. Interessant ist, die Unternehmen haben eine eigene Meinung dazu. Da sagen nämlich 84% der Unternehmen, die KI im Kundenservice einsetzen, der Service ist besser geworden. Befragt wurden demnach 500 Führungskräfte und über 1000 Verbraucher und die Meinungen gehen ziemlich auseinander. Auf der anderen Seite nehmen sich die Unternehmen auch das Ganze zu Herzen. Der Neobroker Trade Republic ist eins der Unternehmen, das wegen der negativen Resonanz zum KI-Kundenservice jetzt zurückrudert. Das Unternehmen hatte erst im April eine Service-Offensive gestartet und verkündet, dass künftig 1000 echte Mitarbeiter die Anliegen der Kunden bearbeiten würden. Also endlich mal eine Rolle rückwärts in die richtige Richtung, wie ich finde. Persönlicher ist es einfach viel, viel besser. Ist ja auch in anderen Bereichen so. KI, ich weiß nicht, was soll das? Emotionen, schwierig, bei Musiktiteln mittlerweile ganz interessant, da geht's durchaus ganz gut, aber auch da wird halt alles verarbeitet, was schon irgendwie auf dem Markt ist und die richtigen Neuerfindungen, die kann halt die KI nicht schaffen. Auf der anderen Seite, auch im Radio merkt man immer mehr, dass KI eingesetzt wird. Da soll es Sender geben, die zum Beispiel die Nachrichten schon KI produziert machen mit der Stimme von dem ein oder anderen Menschen. Aber es klingt halt dann auch nach KI. Also bitte, was soll das? Wir bleiben hier bei Ola FM bei den persönlichen Stimmen, bei den echten Stimmen, bei der HI, der Human Intelligence. Und das auch bei der Musik. Musiktechnisch geht es jetzt ja weiter mit Weezer. Und da sind wir auf einer Insel in der Sonne. Das ist natürlich Fuerteventura, das ist Lanzarote, Island in the Sun. Jetzt hier bei uns.

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die 90er Hathaway und live hier bei Ola FM. Gleich aktuelle Inselnachrichten und das Wetter für die neue Woche. Wie schaut's da aus? Die Infos kommen wie immer von unserem Thomas Globig, bekannt von

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1: Zum Startrein in die neue Woche wechseln sich Sonne und dichtere Wolken ab. Das Regenrisiko ist aber nur gering bei 20 bis 24 Grad. 20 Grad in den Bergen, ansonsten eben bis 24. Der Wind weht mäßig, am Nachmittag wieder kräftiger mit Böen. Die weiteren Aussichten. Ab Dienstag wird unser Inselwetter zunehmend sonniger und wärmer. In der zweiten Wochenhälfte oder zum kommenden Wochenende deutet sich dann eine Kalima-Wetterlage mit hohen Temperaturen an.
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1: Vor dem Wochenende hat der kanarische Beauftragte für Wasser- und Territorialpolitik Manuel Miranda die Baustelle der Kläranlage in Puerto del Rosario besucht. Dort wird ein neues Walzbecken installiert, das die Abwasserentsorgung und die Abwasserreinigung auf der Insel verbessern soll. Das berichtet das Inselmagazin. Das Ganze soll noch vor dem Sommer fertig werden. In das Projekt werden 1,5 Millionen Euro investiert. Wir schauen rüber nach Lanzarote an den Stränden El Ancla, El Javillo und Los Charcos in Costa de Gise werden die Deiche erneuert, die in einem ziemlich schlechten Zustand sind. Die Arbeiten sind mit 3 Monaten und 133.000 Euro veranschlagt. Die Kosten werden von der EU über den Fonds Next Generation übernommen.
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1: Und gleich bei uns ein sehr renitenter Pfau. Der war sehr hartnäckig, der wollte einfach nicht. Na gut, ich erzähle euch gleich die Einzelheiten in ein paar Minuten. Nach 3 am Stück mit dabei gleich Gwen Stefani. 4 in the morning. Dann die Noche, die Voz de la Noche, um genau zu sein. Die Stimme der Nacht, ja, Issa hier bei Ola FM. Und vorher noch ein schwungvoller Titel von diesen Herrschaften. Ja, Nickelback sind das When We Stand Together. Zusammen geht alles besser. Danke, dass ihr Ola FM hört.

frühe Vogel fängt den Wurm hier, 4 in the morning, Gwen Stefani bei Ola FM. Wir begleiten euch den ganzen Tag hier bei Ola FM mit den bunten und kuriosen Geschichten in diesen 2 Stunden. Ich bin Rudi Loderbauer und da war ein sehr, sehr dreister Pfau vor ein paar Tagen aktiv, und zwar im Berliner Stadtteil Spandau. Der hat einen Kleintransporter tatsächlich so hartnäckig besetzt, dass keiner eine Chance hatte. Polizei und Feuerwehr mussten schließlich ausrücken, um ihn in Sicherheit zu bringen, und wahrscheinlich auch die Menschen, die versucht haben, ihn da rauszubringen. Faustdick hatte es dieser Vogel hinter den Ohren, hat die Berliner Polizei dazu geschrieben. Sehr schönes Wortspiel. Faustdick, das muss ich mir merken. Bei uns hier bei Ola FM geht es jetzt hier weiter mit den Meilensteinen der Musikgeschichte. Da gehen wir ein paar Jährchen zurück, ein paar Jahrzehnte zurück mit Eric Burdon und den Animals und The House of the Rising Sun.

0: Für mich immer noch eine der sensationellsten Stimmen im Musikgeschäft, Eric Burdon und The Animals, The House of the Rising Sun und gleich Helen's Song of the Week, vorher noch Musik von Angélique Kidjo und Agolo gleich.
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ganz gut gelaunt hier mit Angelique Kidjo, Agolo bei Ola FM und jetzt wieder Zeit für Helens Song of the Week. Helen ist ja Stammhörerin seit vielen Jahren. Jede Woche gibt's bei mir in der Sendung ihren Song of the Week. Helen, welcome to the show. It's May and you told me for your song of this week today, every May your mother would sing you this song to you around your birthday, which is in a few days on the 20th of May. 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Was für ein Klassiker.

Hola, ¿qué tal? Schön, dass ihr mit dabei seid. Bienvenidos en Hola FM 92.8, 95.1, 95.5 y 106.8 para toda la isla de Fuerteventura y Lanzarote también y partes de Tenerife Sur en DAB Plus. Da sind wir auch zu empfangen mittlerweile. Digital im Süden Teneriffas, im Raum Adeje zum Beispiel, sind wir gut zu hören. Ich freue mich sehr, dass ihr zuhört, die bunten und kuriosen Geschichten aus aller Welt. Wir haben ja vorher schon ein bisschen über KI gesprochen und die Verbraucher-Hotlines, dass viele Leute sehr genervt sind. Eine andere Umfrage hat ergeben, 3 von 10 Leuten sagen, KI könnte meinen Chef ersetzen. Oho, warum diese Aussage, warum diese Meinung? Darüber wollen wir gleich ein bisschen ausführlicher sprechen. Dann wieder was Schönes aus dem Musikarchiv. Der Björn von der Retrowelle hat was Feines wieder gefunden. Diesmal noch gar nicht so alt, dieser Titel von einer großartigen Band aus Österreich. So viel kann ich schon mal sagen, ungefähr 20 Minuten. Aktuelle Inselnachrichten natürlich für Fuerteventura und die Kanarischen Inseln nachher um 20:30, genauso wie das Wetter für die neue Woche. Wie wird's? Die Infos kommen wie immer von unserem Thomas Globig, bekannt vom MDR Fernsehen. Und bevor wir jetzt reingehen in diese Stunde, ja, 3 am Stück natürlich geht's auf hier. Da haben wir gleich mit dabei die Richard Marx, die Endless Summer Nights, die uns bevorstehen und die wir sehr genießen. Außerdem Italia mit dabei, Tassenda und Eros Ramazzotti, Domo Mia und bei noch einem Meilenstein der guten Laune und der Musikgeschichte gleichzeitig. Das sind die 80er, Österreich in den 80er. Natürlich Opus, Live is Live hier bei Ola FM. Freue mich sehr, dass ihr dabei seid und danke, dass ihr den richtigen Sender hört. Das ist natürlich

Tage werden zwar immer länger, aber die Nächte werden auch immer schöner und wärmer. Die Endless Summer Nights, Richard Marx hier bei Ola FM. Ich bin Rudi Loderbauer und das sind die bunten und kuriosen Geschichten aus aller Welt heute. So ein bisschen im Zeichen von KI. Vorher hatten wir ja schon die Verbraucher-Hotlines. Die Leute sind sauer, dass überall nur noch die Computerstimme in den Hotlines ist. Jetzt gibt es eine interessante Umfrage. 3 von 10 Menschen in Deutschland sagen, KI könnte meine

auf die neue Arbeitswelt vorbereiten müssen. Ja, also diesen Eindruck habe ich ganz ehrlich auch. Da werden viele Firmen unter dem Deckmantel des Sparens einfach abbauen, die Leute KI immer mehr einsetzen. Ist das gut oder ist das schlecht? Ich glaube, man kann sich auch zu Tode sparen. Tja, wir werden sehen, wie sich das entwickelt. Zumindest bei den Verbraucher-Hotlines gab es ja bei einigen Unternehmen jetzt schon ein Umdenken. Das finde ich persönlich jetzt positiv. Schauen wir mal, wie die andere Sache sich entwickelt. Wie viele Arbeitsplätze jetzt wegfallen werden und durch die KI ersetzt werden. Musiktechnisch jetzt ein Titel, der war definitiv aus einer Zeit, da gab es noch keine KI, da war die KI noch verdammt weit weg und ehrlich gesagt, ich bin froh drum. Andy Kim, 1969, Baby, I Love You, jetzt bei Ola FM.

0: war's für ein schöner Klassiker. Baby, I love you, Andy Kim bei Ola FM. Und gleich wieder ein vergessener Titel der vergangenen Jahrzehnte von unserem Björn von der Retrowelle aus dem Musikarchiv rausgeholt für eine Musik von Ana Mena, die großartige Una Musica Ligera. Gleich.
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fühlt sich einfach toll. Anna Mena und eine Musikalichera hier bei Ola FM. Und jetzt wieder die besonderen Titel der vergangenen Jahrzehnte. Der Björn von der Retrowelle hat wieder was Feines aus unserem Musikarchiv rausgeholt. Wir gehen diesmal gar nicht so weit zurück ins Jahr 2017, nämlich nach Österreich. Die Band Wanda gehört, ich denke, zu den erfolgreichsten deutschsprachigen Rock- und auch Indie-Bands der letzten Jahrzehnte. Gibt es auch noch gar nicht so lang. 2012 in Wien gegründet, rund um Marco Michael Wander. Der ist eigentlich Marco Fitzturm. Aber Wander klingt ganz gut, ganz griffig. Und so diese typische Popmusik, wie sie selber sagen, mit Amore. Also ein bisschen Wiederschmäh mit drin, so ein bisschen Melancholie, Alkohol, Liebes- und auch Nachtleben-Themen mit drin. Und auch ein bisschen Fernsehen immer wieder. Columbo, der Krimi, die Spannung. Und den Titel hat der Björn von der Retrowelle rausgesucht von Wanda aus dem Jahr 2017. Hier sind sie mit Columbo.

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1: Der Start rein in die neue Woche an diesem Montag mit Sonnenschein und dichteren Wolken. Im Wechsel regnen wird es aber nicht oder kaum. Die Höchstwerte bei 20 bis 24 Grad. Dazu ein mäßiger Wind, der am Nachmittag kräftiger mit Böen wird. Die weiteren Aussichten. Ab Dienstag wird unser Inselwetter zunehmend sonniger und wärmer. Und dann in der zweiten Wochenhälfte oder zum kommenden Wochenende deutet sich eine Kalima-Wetterlage an mit hohen Temperaturen.
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1: Seit dem Ablauf ihres Tarifvertrags im Jahr 2024 sind die Gehälter des Rettungsdienstes auf den Kanarischen Inseln eingefroren. Das muss sich ändern, finden die Mitarbeiter und kündigten für den 8. und 19. Juni sowie jeden Freitag Streiks an. Der Protest soll so lange dauern, bis eine Lösung gefunden ist. Und vor dem Wochenende hat der kanarische Beauftragte für Wasser- und Territorialpolitik Manuel Miranda die Baustelle der Kläranlage in Puerto del Rosario auf Fuerteventura besucht. Dort wird nämlich ein neues Walzbecken installiert. Das soll schon vor dem Sommer fertig werden. Das neue System ermöglicht eine Regulierung der Abwassermenge und Überläufe sollen so vermieden werden. 1,5 Millionen Euro werden in dieses Projekt investiert.
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1: Und die bunten und kuriosen Geschichten haben wir gleich die Ellie mit dabei. Wer ist Ellie? Ellie ist eine recht sympathische, wie ich finde, Kuh. Ja, was sie gemacht hat, kleinen Ausflug, das erzähle ich euch gleich nach zwei am Stück. Erstmal Musik von The 411, The 411 Dump. Und noch ein schöner Titel von den Herrschaften, die sich nach einem Formular auf dem Arbeitsamt benannt haben. UB40, UB40 und Higher Ground bei Ola FM.

Diese Mädels haben definitiv Ohrwurm-Qualität, The 411 und Dump hier bei Ola FM mit Rudi Loderbauer, die bunten und kuriosen Geschichten aus aller Welt. Und sie ist wieder da. Die Elli ist gemeint. Wer ist Elli? Nun, Elli ist eine Kuh. Sie war 2 Wochen lang von ihrer Weide im hessischen Poppenhausen verschwunden. Aber jetzt dann, vor ein paar Tagen, pünktlich zum Muttertag, ist sie zu ihren Kälbchen zurückgekehrt. Eine Radfahrerin hat sie am vergangenen Sonntag entdeckt und den Besitzer informiert. Wo sich die Kuh aufgehalten hat, das bleibt vorerst ihr Geheimnis, ja? Vielleicht hat sie sich gedacht, ich brauche einfach mal eine Auszeit, ich muss einfach mal raus hier. Aber zum Muttertag ist sie dann doch wieder zurückgekehrt. Und jetzt ist alles wieder gut in der Herde, auf der Herde, mit den kleinen Kälbchen zusammen. Bei Ola FM geht's jetzt hier weiter mit einem schönen Klassiker. Wir gehen in die 80er, Billy Ocean, der Loverboy bei Ola FM.

0: Locker Flocky Gwen Stroy aus Australien und Riptides hier bei Ola FM. Und das war's auch schon wieder. So schnell vergeht die Zeit. 2 Stunden bunte und kuriose Geschichten aus aller Welt. Das machen wir gerne wieder in einer Woche. Und dann sind wir wieder zu zweit hier nämlich.
1: Ja, der Jakob, ich bin auch wieder mit dabei.
0: Ja, hoppala, du bist ja jetzt schon dabei.
1: Ich habe mich ein bisschen im Datum geirrt. Ich habe gedacht, ich gucke heute auch mal kurz vorbei noch.
0: Du kündigst dich schon mal an, oder? Für nächste Woche. Das machen wir ja auch hiermit sozusagen. Also nächstes Wochenende, Sonntag, Montag, bist du dann wieder mit dabei.
1: Da bin ich mit dabei, genau.
0: Bei den bunten und kuriosen Geschichten. Aber die Woche ist noch Schule und da wird es ein bisschen schwierig. Ja, da geht so schnell rum, das Ganze. Und dann sind wieder Ferien und dann ist Jakob wieder mit dabei. Wir schauen noch kurz auf die neue Woche. Montag, Jakob, ist bei uns.
1: Immer der Maxi-Sound.
0: Richtig, mit unserem Tom Atkins. Und da geht es diesmal um das Toilettenpapier, oder? Wer hat das erfunden? Da gibt es mehr Infos vom Tom in dieser Sendung. Und natürlich eure Musikwünsche, eure zahlreichen. Und die Lyrics sind auch mit drin. Dienstagabend, das ist Sascha Hellmann, 19 Uhr mit Helmis Radio Show mit den 3-Euro-Hits am Stück und natürlich mit Comedy mit drin. Ab 20 Uhr dann ist Lou Oliveira wieder im Einsatz bei uns und da geht's um die Gesundheit und die Öle und gute Musik hat er natürlich auch mit dabei. Mittwochabend, was haben wir da bei
1: Just uns? Alpe.
0: Ja, die Euro Top 40 natürlich. Was ist angesagt in Europa bei uns? Hört ihr es? 19 bis 21 Uhr. Freitagabend unsere Anna Sonic wieder da. Beats for Republic und ab 22.30 Uhr John Crespo in die Nacht hinein ins nächste Wochenende mit Hello Weekend. So, hasta el próximo domingo. Ciao, ciao. Adios, seid felices. Jakob, willst du auch noch was sagen?
1: Ja, schon da bis bist. Bald.
0: Bis bald. Bis in auf jeden Fall in eine Woche. Gleiche Stelle, gleiche Welle.
1: Genau.
0: Bis dann. Jetzt gibt's noch zum Genießen Genesis. If that's what you need. Schöne Zeit. Bis dann.
1: Ciao.

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2: Im Studio Silas Quiring. Schönen guten Tag. Deutschland wird seine Klimaziele bis 2030 wohl deutlich verfehlen. Auch für das kommende Jahrzehnt sieht es nicht gut aus. Das geht aus dem neuen Bericht des Expertenrats für Klimafragen hervor. Nachholbedarf gibt's vor allem beim Verkehr und bei Gebäuden. Die Experten kritisieren auch das kürzlich von Schwarz-Rot beschlossene Klimaschutzprogramm als ungenügend. Wenn der Expertenrat auch im kommenden Jahr ein schlechtes Zeugnis ausstellt, muss die Bundesregierung zusätzliche Maßnahmen auf den Weg bringen. Letztes Jahr sind weltweit so viele Menschen hingerichtet worden wie seit über 40 Jahren nicht. Amnesty International hat 2700 Fälle dokumentiert, die meisten davon im Iran. Anne Brauer, die Zahl zeigt aber gar nicht das ganze Bild.
3: Genau, denn da fehlen noch die Zahlen aus China und das ist laut Amnesty weiterhin das Land, das die meisten Menschen weltweit hinrichtet, mehrere tausend im Jahr. Die genaue Zahl ist dort aber ein Staatsgeheimnis. Die Menschenrechtsorganisation setzt sich weiter für ein generelles Verbot der Todesstrafe überall auf der Welt ein, denn die ist unmenschlich, endgültig und lässt keinen Raum für Fehler oder Gerechtigkeit, so Amnesty.
2: 10 Milliarden Euro für den Zivilschutz. Diese Mega-Investition plant Innenminister Dobrindt, berichtet die Bild. Das Geld soll unter anderem in zusätzliche Ausrüstung und Gebäude oder auch Personal beim Technischen Hilfswerk fließen. Konkret will Dobrindt demnach bis 2029 unter anderem 1000 neue Spezialfahrzeuge und 110.000 neue Feldbetten anschaffen. Außerdem sollen öffentliche Zufluchtsorte wie Bunker, Tunnel oder Tiefgaragen erfasst und in der Nina-Warn-App angezeigt werden. Nach dem gewaltsamen Tod eines 12-Jährigen auf einem Supermarktparkplatz in Baden-Württemberg muss ein 18-Jähriger wegen Mordes hinter Gitter. Das Landgericht Heilbronn verhängte eine Jugendstrafe von 6,5 Jahren. Demnach hatte der Angeklagte den Jungen nach einem Streit absichtlich angefahren. Bei der Eishockey-WM muss Deutschland heute gegen Gastgeber und Vize-Weltmeister Schweiz ran. Nach bislang 2 Niederlagen steht Deutschland unter Druck. Übermorgen geht es gegen Titelverteidiger USA. Es droht das Vorrunden aus.
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4: Viele Wolken sind gerade am Start. Von Westen her kommt bereits der Regen an. Im Osten gibt's zwischendurch auch Sonne und es bleibt eher trocken. Im Lauf des Tages wird's dann aber ungemütlicher. Ab Mittag sind vereinzelt Gewitter drin. An den Alpen kann's auch mal kräftiger krachen. Dazu Höchstwerte von 14 bis 22 Grad. Morgen gibt's einen Mix aus Wolken und auch Schauern. Vereinzelt wieder Gewitter. Maximal ebenfalls 22 Grad.

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2: Romeo und Julia, viel Lärm um nichts und Hamlet. Das sind nur einige Werke des weltberühmten englischen Dichters, Dramatikers und Schauspielers William Shakespeare. Von seinem Privatleben ist zwar bis heute nur wenig überliefert, aber die Oscar-Preisträgerin Chloe Zhao bringt nun mit Hamlet eine bewegende Liebesgeschichte ins Heimkino, die uns einen spannenden Einblick in Shakespeares Familienleben gibt. Helke Michael verrät uns jetzt ein bisschen mehr dazu.
3: William Shakespeare, Lateinlehrer in einem kleinen englischen Dorf auf dem Land.
4: In ihm ist mehr verborgen als in allen Männern, die mir begegnet sind.
3: Heiratet Anfang der 1580er Jahre die 8 Jahre ältere und leicht rätselhafte Agnes.
4: Die Frauen in meiner Familie sehen Dinge.
5: Was siehst du?
4: Ich sehe eine Landschaft. Meere.
6: Du bekommst Zwillinge, mein Mädchen.
4: Unentdeckte Länder.
3: Tatsächlich bekommen die beiden sogar 3 Kinder. Zuerst ein Mädchen und dann die Zwillinge Judith und Hamlet.
4: Wozu hast du denn Lust, Hamlet?
7: Ich wäre gern ein Schauspieler mit einem Schwert.
3: Ihre Ehe bekommt aber erste Risse.

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2: Deutschlands größter Energieversorger E.ON will in diesem Jahr Gas nicht mehr an der Preisschraube drehen. Der Vertriebsvorstand sagte, man habe langfristig eingekauft und die benötigte Energiemenge für dieses Jahr abgedeckt. Laut Verivox ist der durchschnittliche Haushaltspreis für Strom mit 31,6 Cent je Kilowattstunde derzeit genauso hoch wie zum Jahresbeginn. Gas wurde leicht teurer. Ellenlange To-Do-Listen, E-Mail-Fluten und ständig irgendwelche Termine. Unser moderner Alltag hat uns alle ganz schön fest im Griff. Kein Wunder, dass wir immer auf der Suche nach Entspannung und Zerstreuung sind. Eine äußerst beliebte Möglichkeit, die längst von Menschen in jeglichem Alter genutzt wird, ist Gaming. In Deutschland allein spielen rund 6 von 10 Deutschen, egal ob am Handy, auf der Konsole oder am PC. On wie offline, spielen geht eigentlich immer. Passend dazu wurde jetzt der Deutsche Computerspielpreis verliehen, sagt Felix Falk vom Branchenverband Game.
3: Wir haben in 15 Kategorien ganz tolle Spiele gesehen, eine ganz große Vielfalt an Genres auch und ganz unterschiedliche Geschichten, die da erzählt wurden. Ich greife mal zwei raus, großer Abräumer, The Darkest Files von dem Berliner Studio Paint Bucket Games. Die sind nicht nur bestes deutsches Spiel geworden, sondern auch bestes Serious Game. Und da ist man eine Staatsanwältin und deckt NS-Verbrechen auf und bringt die vor Gericht, also wirklich auch ein ganz hochrelevantes Thema aus dem Bereich Erinnerungskultur. Und genauso in zwei Kategorien gepunktet hat The Berlin Apartment von Blue Backpack. Die erzählen die Schicksalsjahre der Hauptstadt nach über die verschiedenen Zeitepochen.
2: Allerdings, die Zahl der Unternehmen im Gaming-Bereich wächst zwar, die Zahl der Beschäftigten geht leicht zurück. Trotzdem, die Hoffnung bleibt bestehen, dass auch hier in Deutschland ein Top-Produktionsstandort für die Gaming-Branche wachsen kann. Ab sofort dürfen Laptops in der EU nur noch mit USB-C-Anschluss verkauft werden. Ende 2024 hatte die EU das schon für alle anderen Elektrogeräte eingeführt. Nach Smartphones und anderen kleinen Geräten brauchen nun also auch neue Laptops eine einheitliche USB-C-Buchse. Und Laptops müssen auch immer ohne Netzteil angeboten werden, damit Verbraucher zu Hause nicht unnötig viele gleiche Ladegeräte ansammeln. Damit soll auch Elektroschrott vermieden werden.
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1: Im Studio Silas Quiring, schönen guten Tag. Deutschland wird seine Klimaziele bis 2030 wohl deutlich verfehlen. Auch für das kommende Jahrzehnt sieht es nicht gut aus. Das geht aus dem neuen Bericht des Expertenrats für Klimafragen hervor. Nachholbedarf gibt's vor allem beim Verkehr und bei Gebäuden. Die Experten kritisieren auch das kürzlich von Schwarz-Rot beschlossene Klimaschutzprogramm als ungenügend. Wenn der Expertenrat auch im kommenden Jahr ein schlechtes Zeugnis ausstellt, muss die Bundesregierung zusätzliche Maßnahmen auf den Weg bringen. Letztes Jahr sind weltweit so viele Menschen hingerichtet worden wie seit über 40 Jahren nicht. Amnesty International hat 2700 Fälle dokumentiert, die meisten davon im Iran. Anne Brauer, die Zahl zeigt aber gar nicht das ganze Bild.
2: Genau, denn da fehlen noch die Zahlen aus China und das ist laut Amnesty weiterhin das Land, das die meisten Menschen weltweit hinrichtet, mehrere tausend im Jahr. Die genaue Zahl ist dort aber ein Staatsgeheimnis. Die Menschenrechtsorganisation setzt sich weiter für ein generelles Verbot der Todesstrafe überall auf der Welt ein, denn die ist unmenschlich, endgültig und lässt keinen Raum für Fehler oder Gerechtigkeit, so Amnesty.
1: 10 Milliarden Euro für den Zivilschutz. Diese Mega-Investition plant Innenminister Dobrindt, berichtet die Bild. Das Geld soll unter anderem in zusätzliche Ausrüstung und Gebäude oder auch Personal beim Technischen Hilfswerk fließen. Konkret will Dobrindt demnach bis 2029 unter anderem 1000 neue Spezialfahrzeuge und 110.000 neue Feldbetten anschaffen. Außerdem sollen öffentliche Zufluchtsorte wie Bunker, Tunnel oder Tiefgaragen erfasst und in der Nina-Warn-App angezeigt werden. Nach dem gewaltsamen Tod eines 12-Jährigen auf einem Supermarktparkplatz in Baden-Württemberg muss ein 18-Jähriger wegen Mordes hinter Gitter. Das Landgericht Heilbronn verhängte eine Jugendstrafe von 6,5 Jahren. Demnach hatte der Angeklagte den Jungen nach einem Streit absichtlich angefahren. Bei der Eishockey-WM muss Deutschland heute gegen Gastgeber und Vize-Weltmeister Schweiz ran. Nach bislang 2 Niederlagen steht Deutschland unter Druck. Übermorgen geht es gegen Titelverteidiger USA. Es droht das Vorrunden aus.

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2: Am Sauger selbst kann man dann wählen zwischen insgesamt drei Modi. Eco, Detect und Boost. Eco für leichte Verschmutzungen und längere Laufzeit. Boost für hartnäckigen Schmutz und dazwischen der Detect-Modus, in dem der Sauger seine Intelligenz ausspielt. Hier arbeiten die vier Power-Detect-Technologien zusammen. Floor-Detect erkennt, ob wir auf Hartboden oder Teppich saugen. Dirt-Detect registriert, wenn irgendwo besonders viel Schmutz liegt. Edge-Detect passt die Leistung an Kanten und Ecken an und Direction-Detect merkt sich, ob wir gerade vor- oder zurücksaugen. Ein Display zeigt den aktuellen Modus, den Akkustand und die jeweilige Bodenart an. Das Knickgelenk am Saugrohr sorgt für Wendigkeit rund um Möbelbeine und Stuhlbeine. Die sogenannte Reveal-Technologie mit blauem Lichtstrahl auf dem Boden ist mehr als nur eine Spielerei. Staub, der auf Hartboden sonst unsichtbar bleibt, wird im Seitenlicht der blauen LED plötzlich erkennbar. Man sieht sofort, wo noch etwas liegt und wo der Boden wirklich sauber ist. Ein weiterer Pluspunkt: verbaut ist auch eine selbstreinigende Bürstenrolle. Sie verhindert, dass sich darin beispielsweise Tierhaare verfangen. Besonders hervorzuheben ist noch die Absaugstation. Sobald der Shark Power Detect Speed hineingestellt wird, saugt die Station den Staubbehälter leer. Der Behälter selbst muss also weder geöffnet noch angefasst werden. Fazit: gerade für Haushalte mit gemischten Böden, die einen leichten, gut verarbeiteten Stielsauger mit Absaugstation und cleveren Automatikfunktionen suchen, ist der Shark Power Detect Speed die perfekte Wahl. Auch für Haushalte mit Tieren.

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2: Der Klassenchat pinkt neue Nachrichten auf Social Media. Für viele Kinder und Jugendliche gehören Messenger und soziale Netzwerke ganz selbstverständlich zum Alltag. Doch genau dort kann es auch zu Cybermobbing kommen. Eine Zahl zeigt, wie verbreitet das Beleidigen und Bloßstellen über digitale Medien ist. Jeder fünfte Jugendliche war davon bereits betroffen. Mehr dazu jetzt im Beitrag von Ingo Schleier.
3: Beleidigungen, Bodyshaming und psychische Gewalt sind in den digitalen Medien leider keine Seltenheit. Warum besonders Jugendliche und Kinder stark von Cybermobbing betroffen sind, erklärt Ariane Liegfeld von der Mobilkrankenkasse.
4: Viele Kinder und Jugendliche empfinden Unsicherheiten, während sie zugleich nach Bestätigung von anderen suchen. Die Verwendung von sozialen Medien, Chats, Foren gehört eigentlich zu ihrem Alltag. In diesem Kontext kann es auch aber immer wieder zu Beleidigungen, Verletzungen und Ausgrenzung kommen. Oft geschieht dies aber auch gar nicht mit voller Absicht. Zum Beispiel in Klassenchats wird gelegentlich auch unbewusst gemobbt, da es den Kindern und Jugendlichen noch an sozialen Kompetenzen mangelt.
3: Cybermobbing ist besonders heimtückisch, denn es endet nicht am Schultor oder an der Haustür. Täterinnen oder Täter können ihre Opfer rund um die Uhr angreifen.
4: Mit jedem Blick aufs Smartphone geht eigentlich die Tortur weiter. Es gibt kein sicheres Umfeld, da auch Unbeteiligte die Inhalte sehen, sich einmischen können oder auch kommentieren können. Dieses Thema wird mit der Zeit nicht einfach vergessen. Kommentare, Videos oder Bilder können möglicherweise dauerhaft im Internet verfügbar bleiben.
3: Hilfe für Betroffene sollte auf alle Fälle von Seiten der Eltern kommen. Ebenso steht die Schule hier in der Pflicht. Aber auch Krankenkassen nehmen Mobbing und Cybermobbing sehr ernst.
4: Als Mobilkrankenkasse setzen wir seit vielen Jahren Gesundheitsprojekte in Schulen um. Ein Präventionsprogramm zum Beispiel ist Medienhelden. Auch bieten wir unseren Versicherten verschiedene Leistungen an, um die mentale Gesundheit zu unterstützen. Dazu gehört die videobasierte Online-Psychotherapie und auch die von uns geförderten Gesundheitsmaßnahmen, die darauf abzielen, das Selbstbewusstsein zu stärken, Stress abzubauen und auch die Mediengesundheit im Blick zu haben.
2: Cybermobbing kann jeden treffen und hört online oft nicht einfach auf. Deshalb ist es wichtig, darüber zu sprechen und Betroffene ernst zu nehmen. Weitere Infos und Hilfestellungen gibt's im Netz unter mobil-krankenkasse.de.

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2: Endlich ist Frühling. Mit den warmen Sonnenstrahlen kommen nicht nur die Natur wieder in Schwung, sondern auch wir. Viele lockt es nur nach draußen und auch die Drahtesel werden rausgeholt. Denn ab jetzt geht's auch wieder vermehrt mit dem Fahrrad zur Arbeit, in die Schule oder zur Uni. Doch bevor es aufs Rad geht, unbedingt checken, ob das Rad auch fit für die neue Fahrradsaison ist. Neben Reifen und Bremsen gehört da natürlich auch das Licht dazu. Worauf es da konkret ankommt, weiß meine Kollegin Jessica Martin.
3: Gut sehen und gesehen werden. Genau dafür sind Fahrradleuchten extrem wichtig und auch gesetzlich vorgeschrieben, erklärt der Beleuchtungsexperte Samar Nasrallah Goldberg von Osram.
4: Laut Straßenverkehrsordnung StVO § 17 ist die Beleuchtung bei Dämmerung, bei Dunkelheit oder wenn die Sichtverhältnisse es sonst erfordern, notwendig. Also zum Beispiel auch bei Regen oder Nebel. Wichtig dabei, die Lichter dürfen natürlich weder verdeckt noch so verschmutzt sein, dass die Leuchtkraft zu schwach ist. Übrigens ist hier dann auch ein Bußgeld fällig, wenn man schlecht oder gar nicht beleuchtet erwischt wird.
3: Auch die Mindestbeleuchtung ist vom Gesetzgeber ganz klar geregelt.
4: Ein weißer Frontscheinwerfer und ein Frontreflektor, rotes Rücklicht und ein Z-Rückstrahler sowie gelbe Reflektoren vorne und hinten an beiden Pedalen. Die Reflektoren sind oft in das Vorder- und Rücklicht jeweils integriert. Und der Scheinwerfer muss so eingestellt sein, dass er niemanden blendet.
3: Ob die Lampen mit Batterie oder Dynamo betrieben werden, spielt hingegen keine Rolle.
4: Allerdings müssen sie gemäß StVZO zugelassen sein. Das erkennt man an der K-Nummer und der Wellenkennlinie. Wichtig ist auch beim Kauf darauf zu achten, dass der Scheinwerfer mindestens 20 Lux oder mehr hat.
3: Übrigens gibt's mittlerweile sogar schon Fahrradlichter, die mitdenken.
4: Zum Beispiel die innovativen LED Spike Compact Sets von Osram. Die enthalten ein intuitiv bedienbares Frontlicht mit jeweils 50 oder 100 Lux und ein Rücklicht. Die Leuchten bieten drei Helligkeitsstufen, die entweder manuell eingestellt werden können oder sich über einen Helligkeitssensor automatisch an die Lichtverhältnisse anpassen. Das integrierte Bremslicht in der Rückleuchte macht außerdem Verkehrsteilnehmenden automatisch auf den Bremsvorgang aufmerksam. Das macht das Radeln noch sicherer.
2: Wer also viel mit dem Fahrrad unterwegs ist und dann auch mal in der Dämmerung oder im Dunkeln nach Hause radelt, der sollte unbedingt gutes Licht ans Rad machen. Wem das jetzt alles zu schnell ging, alle Infos gibt's natürlich auch nochmal im Netz unter osram.de.
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5: Im Studio André Glatzel. Schönen guten Tag. Der Expertenrat für Klimafragen kritisiert die Bundesregierung. Stand jetzt verfehlt Deutschland seine Klimaziele deutlich. Mehr von Anne Brauer.
6: Bis 2045 will Deutschland klimaneutral sein. Dafür muss der Ausstoß an Treibhausgasen runter. Bis 2030 dürften die Ziele nach dem jetzt vorgestellten Prüfbericht aber deutlich verfehlt werden. Und auch für das kommende Jahrzehnt sieht es nicht gut aus. Aktuell läuft es vor allem in den Bereichen Verkehr und Gebäude schlecht. Das im März von Schwarz-Rot beschlossene Klimaschutzprogramm ändert übrigens nichts. Die Experten halten es für ungenügend.
5: Innenminister Dobrindt will massiv in den Zivilschutz investieren. Wie die Bild berichtet, plant er ein 10 Milliarden Euro Sofortprogramm. Unter anderem soll an 50 Standorten eine medizinische Bundestaskforce aufgebaut werden, um auf eine Großzahl an Verletzten vorbereitet zu sein. Wirtschaftsministerin Reiche fordert Finanzminister Klingbeil dazu auf, die Stromsteuer zu senken. Das müsse passieren, sobald im Haushalt Spielräume dafür seien, sagte sie der Rheinischen Post. Mehr von

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2: Entscheidend waren den Ermittlern zufolge Hinweise aus der Bevölkerung. Bei der Eishockey-WM steht Deutschland nach der 0:2-Pleite gegen Lettland unter Druck. Um noch eine Chance aufs Viertelfinale zu haben, muss die DEB-Auswahl entweder heute gegen Gastgeber und Vize-Weltmeister Schweiz gewinnen oder übermorgen gegen Titelverteidiger USA. Ansonsten droht das Frühjahr aus.
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4: Viele Wolken sind gerade am Start. Von Westen her kommt bereits der Regen an. Im Osten gibt's zwischendurch auch Sonne und es bleibt eher trocken. Im Lauf des Tages wird's dann aber ungemütlicher. Ab Mittag sind vereinzelt Gewitter drin. An den Alpen kann's auch mal kräftiger krachen. Dazu Höchstwerte von 14 bis 22 Grad. Morgen gibt's einen Mix aus Wolken und auch Schauern. Vereinzelt wieder Gewitter. Maximal ebenfalls 22 Grad.

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1: Jedes Jahr am 18. April wird der Record Store Day gefeiert. In diesem Jahr bereits zum 19. Mal. Spannend dabei, Vinylschallplatten sind absoluter Trend. Laut Branchenzahlen befinden sich die Verkaufszahlen auf dem höchsten Stand seit rund 20 Jahren. Aber egal über welche Quelle man Musik hört, für echte Kenner zählt nur der Klang. Ob der Sound über Vinyl eingespielt wird, über Streaming oder CD, Nebensache. Was aber ist wichtig, um genau diesen perfekten Sound ins Wohnzimmer zu bekommen? Das weiß der Senior Sales Manager Germany bei Premium Audio, Mario Lode. Hallo, ich grüße Sie.
2: Ich grüße Sie auch, Herr Heinz.
1: Herr Lode, wenn man sich heutzutage eine Stereoanlage zusammenstellt, worauf sollte man da achten?
2: Ja, zuerst einmal sollte man sich klar machen, was man eigentlich möchte, was das Ziel ist, welche Verwendung man für eine Anlage hat oder haben möchte. Und dann kommt es vor allem darauf an, dass die einzelnen Komponenten, also sprich ein Verstärker, ein CD-Spieler, ein Plattenspieler und natürlich auch die Lautsprecher gut zusammenpassen. Und ich meine das halt nicht nur optisch.
1: Sondern?
2: Vor allen Dingen technisch. Also was bringt mir ein guter Vorverstärker, eine gute Qualität eines Vorverstärkers, wenn die Lautsprecher nicht entsprechend sind und mir dann doch nur einen mittelmäßigen Sound liefern oder andersrum. Die Lautsprecher sind sehr gut, aber die Elektronik ist etwas schwach und hat nicht genug Leistung. Dann ist es andersrum ja auch nicht gut.
1: Klingt einleuchtend. Wenn ich nun Anfänger bin, gibt es da etwas, womit ich definitiv nichts falsch mache?
2: Ja, auch da natürlich, was Sie machen wollen, wie Ihre Anlage aussehen sollen, das entscheiden natürlich Sie. 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Und die gibt es in elegant gestalteten Gehäusen in den Farben Schwarz und Silber.
1: Und welche Quellen kann ich da dann anschließen?
2: Na, ich hätte beinahe gesagt, alle, die Sie möchten. Ich denke da an CD-Player, Plattenspieler, die Lieblingsplayliste vom Smartphone oder Tablet, die Sie per Bluetooth streamen können oder aber auch den Fernseher, sodass Sie den Sound auf Ihrer Anlage genießen können von Ihrer Lieblingsserie, von Ihrem Lieblingsfilm. Der Vorverstärker und der Vollverstärker sind im Übrigen auch in Ihr Netzwerk zu Hause einbindbar. Alles, was Sie dann noch brauchen, sind vernünftige Lautsprecher. 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
1: 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Was taugen die?
2: 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Und die sind sehr gut. 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
1: Mario Lode von Premium Audio. Vielen Dank für das Gespräch.
2: Ich bedanke mich ebenfalls und wünsche einen schönen Tag.

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1: Die erste eigene Wohnung bringt nicht nur Freiheiten, sondern auch Herausforderungen mit sich. Eine aktuelle Studie des Energieanbieters EWI Einfach zeigt, dass sich viele junge Erwachsene bei Alltagsverträgen unsicher fühlen. Über die Hälfte der Befragten gab beispielsweise an, noch nie einen Stromvertrag abgeschlossen zu haben. Das sei zu kompliziert, mache sogar Angst. Woran das liegt und was dagegen hilft, hat Annabelle Kopp herausgefunden.
2: Die Studie hat ergeben, dass junge Erwachsene nicht genau wissen, wie die Stromversorgung in Deutschland geregelt ist. Das beweist eine Testfrage, so Roman Zurhold von EWI Einfach.
3: Wir wollten von den Teilnehmern wissen, welche Konsequenz sie erwarten, wenn sie in eine neue Wohnung ziehen, aber keinen Stromvertrag abschließen.
4: Boah, keine Ahnung, was dann passiert.
5: Ich glaube, man bekommt einen Strafzuschlag, wenn man keinen Anbieter ausgewählt hat.
2: Die richtige Antwort wusste nur die Hälfte der Befragten. Richtig ist,
3: also auch ohne eigenen Vertrag bleibt die Wohnung immer mit Strom versorgt. Man landet dann einfach beim jeweils zuständigen örtlichen Grundversorger. Das ist nichts Schlechtes, aber eben auch nicht der Tarif, den ich mir als Kunde selbst ausgesucht hätte.
2: Das klingt erstmal nicht schwer. Warum fühlen sich junge Erwachsene dennoch überfordert?
3: Vermutlich, weil der erste eigene Haushalt wirklich viele neue Aufgaben auf einmal mitbringt. Miete, Versicherung, Internet und eben Energie kommen dann gleichzeitig auf den Tisch und dazu Begriffe wie Arbeitspreis und Kilowattstunde.
2: Wenn ein Stromanbieter junge Menschen erreichen will, ist die beste Strategie, sich in die Lebensrealität von ihnen hineinzudenken.
3: Bei EWI Einfach begegnen wir dem mit einfach konsequentem digitalen Ansatz. Alle Informationen sind klar verständlich in einer App gebündelt, Vertragsänderungen oder das Anpassen der Abschlagszahlung lassen sich direkt dort erledigen und dein persönlicher Kundenberater mobil auf dem Smartphone ist immer zur Stelle, wenn du ihn brauchst.
1: Der erste eigene Stromvertrag wirkt komplizierter, als er ist. Wichtig ist, sich damit auseinanderzusetzen, statt ihn aufzuschieben. Mehr Infos gibt's auf e-wie-einfach.de.

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1: Im Studio André Glatzel. Schönen guten Tag. Der Expertenrat für Klimafragen kritisiert die Bundesregierung. Stand jetzt verfehlt Deutschland seine Klimaziele deutlich. Mehr von Anne Brauer.
2: Bis 2045 will Deutschland klimaneutral sein. Dafür muss der Ausstoß an Treibhausgasen runter. Bis 2030 dürften die Ziele nach dem jetzt vorgestellten Prüfbericht aber deutlich verfehlt werden. Und auch für das kommende Jahrzehnt sieht es nicht gut aus. Aktuell läuft es vor allem in den Bereichen Verkehr und Gebäude schlecht. Das im März von Schwarz-Rot beschlossene Klimaschutzprogramm ändert übrigens nichts. Die Experten halten es für ungenügend.
1: Innenminister Dobrindt will massiv in den Zivilschutz investieren. Wie die Bild berichtet, plant er ein 10 Milliarden Euro Sofortprogramm. Unter anderem soll an 50 Standorten eine medizinische Bundestaskforce aufgebaut werden, um auf eine Großzahl an Verletzten vorbereitet zu sein. Wirtschaftsministerin Reiche fordert Finanzminister Klingbeil dazu auf, die Stromsteuer zu senken. Das müsse passieren, sobald im Haushalt Spielräume dafür seien, sagte sie der Rheinischen Post. Mehr von Tim Britztrup.
3: Schwarz-Rot hatte vereinbart, dass die Stromsteuer für alle auf das europäische Mindestmaß sinken soll. Bislang gibt es aber nur Regelungen für einige Industriesparten. Reiche hat außerdem die 12-Uhr-Regel an Tankstellen verteidigt. Dadurch hätten die Kunden mehr Verlässlichkeit bekommen. Auch den Tankrabatt hält sie für eine gute Sache. Dadurch seien hohe Preisaufschläge abgemildert worden. Die CDU-Politikerin schließt nicht aus, dass das Instrument über die Sommerferien hinaus verlängert wird.
1: Rheinland-Pfalz hat einen neuen Ministerpräsidenten. Der CDU-Politiker Gordon Schnieder ist im ersten Wahlgang gewählt worden. Der 50-Jährige bekam 63 Stimmen und damit 8 weniger, als seine schwarz-rote Koalition eigentlich hat. 25 Jahre nach einem Leichenfund im Main in Frankfurt ist der Fall jetzt wohl aufgeklärt. Die Tote wurde als damals 16-Jährige aus Offenbach identifiziert und ihr Vater wegen Mordverdachts festgenommen. Entscheidend waren den Ermittlern zufolge Hinweise aus der Bevölkerung. Bei der Eishockey-WM steht Deutschland nach der 0:2-Pleite gegen Lettland unter Druck. Um noch eine Chance aufs Viertelfinale zu haben, muss die DEB-Auswahl entweder heute gegen Gastgeber und Vize-Weltmeister Schweiz gewinnen oder übermorgen gegen Titelverteidiger USA. Ansonsten droht das frühe Aus.
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1: In Deutschland lebt fast jeder Zehnte mit einer anerkannten Schwerbehinderung, so das Statistische Bundesamt. Diese Menschen kämpfen nicht nur im analogen Alltag mit Barrieren, zum Beispiel an Bahnhöfen, die über Treppen erreichbar sind, sondern auch im digitalen Raum. Ändern soll das sogenannte Barrierefreiheitsstärkungsgesetz, laut dem die meisten Webseiten, Online-Shops und andere digitale Angebote barrierefrei sein sollen. Wie es um die digitale Barrierefreiheit in Deutschland steht und was genau überhaupt digitale Barrieren sind, das weiß meine Kollegin Jessica Martin.
2: Digitale Barrieren sind Hürden im Internet, in Apps oder Dokumenten, die Menschen mit Behinderungen oder Einschränkungen den Zugang erschweren oder sogar verhindern. Das können zum Beispiel schlechte Kontraste oder nicht tastaturbedienbare und schlecht strukturierte Seiten sein. Die fehlende Barrierefreiheit hat im Alltag große Folgen.
3: Das heißt, alltägliche Dinge wie Online-Behördengänge, Wissen und Lernen oder Einkaufen werden unnötig erschwert und sogar unmöglich. Viele Betroffene sind dadurch immer wieder auf Unterstützung angewiesen, sei es durch Assistenz oder fremde Personen, obwohl sie die Aufgaben selbstständig erledigen könnten und auch wollen. Das heißt, diese digitalen Barrieren führen zu direkten Benachteiligungen im Alltag und im Beruf. Sie beeinträchtigen die Selbstständigkeit der Betroffenen, die Chancengleichheit und die gesellschaftliche Teilhabe erheblich.
2: Erklärt Nico Majkowski, Experte für digitale Barrierefreiheit beim gemeinnützigen Münchner Unternehmen Pfennig Parade Business Inklusiv. Deshalb sorgt das Barrierefreiheitsstärkungsgesetz für bessere Bedingungen. Unternehmen, die da nicht mitziehen, drohen nicht nur rechtliche Konsequenzen.
3: Je nach Einzelfall und Fehlersituation drohen Bußgelder von bis zu 100.000 Euro oder sogar Betriebseinschränkungen, wie zum Beispiel die Abschaltung der Webseite. Gleichzeitig verschenken die Unternehmen wirtschaftliches Potenzial, wenn ihre digitalen Angebote, Webseiten, mobilen Applikationen nicht barrierefrei sind. Sie schließen damit diese große und kaufkräftige Zielgruppe von den Menschen mit Behinderung aus. Studien der Aktion Mensch zeigen, dass über 60% der Menschen mit Beeinträchtigung Online-Shops nutzen. Es ist sogar häufiger als Menschen ohne Beeinträchtigung, allein aufgrund der Tatsache ihrer eingeschränkten Mobilität.
2: Es lohnt sich also für alle, digitale Barrieren abzubauen und dabei gibt es tatkräftige Unterstützung.
3: Externe Dienstleister, wie wir vom Pfennig Parade Business Inklusiv, unterstützen Unternehmen dabei, den Status quo fundiert zu analysieren, Fehler festzustellen und daraus einen realistischen, umsetzbaren Fahrplan zu entwickeln. Wir testen nicht nur technisch, sondern gemeinsam mit Expertinnen und Experten, die selbst eine Behinderung haben, als deren natürliche Stärke. Außerdem sollten Sie die Barrierefreiheit von Beginn an möglichst früh mitdenken. Idealerweise schon bei der Planung einer neuen Webseite, einer mobilen App, im digitalen Prozess des Human-Centered Design. Und das heißt jetzt mit dem Gesetz langfristig dranbleiben, das heißt regelmäßige Schulung, regelmäßige Wissensweitergaben, um die digitale Barrierefreiheit in Ihrem Unternehmen nachhaltig zu verankern.
1: Seit gut einem Jahr ist das sogenannte Barrierefreiheitsstärkungsgesetz in Kraft, laut dem alle Webseiten, Online-Shops und andere digitale Angebote barrierefrei sein sollen. Aktuell gibt es hier aber noch viel Luft nach oben. Unternehmen, die nicht handeln, müssen einerseits mit Strafen rechnen, andererseits entgehen ihnen viele Kunden, denn über 60% der Menschen mit Beeinträchtigung kaufen zum Beispiel online ein. Mehr Infos für Unternehmen, die digitale Barrieren abbauen wollen, gibt's im Netz unter digitale-barrierefreiheit.de.

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1: Die Bundesregierung will den Zugang zu Lademöglichkeiten für Elektroautos an Mehrfamilienhäusern verbessern. Dazu hat sie ein Förderprogramm in Höhe von 500 Millionen Euro gestartet. Anträge können ab sofort gestellt werden. Voraussetzung ist unter anderem, dass mindestens 6 Stellplätze umgebaut werden. Bei schlechtem Mobilfunknetz können Verbraucher künftig einfacher gegen ihre Anbieter vorgehen. Die Bundesnetzagentur hat ein neues Verfahren zur Messung der Netzqualität veröffentlicht. Über eine App sollen Nutzer nachweisen können, wenn die vertraglich zugesagte Geschwindigkeit dauerhaft deutlich unterschritten wird. Bei erheblichen Abweichungen sind Preisnachlässe oder eine Kündigung möglich. Und alte Handys landen oft ungenutzt in der Schublade. Laut einer Bitkom-Umfrage haben 86% der Menschen in Deutschland mindestens ein ausrangiertes Gerät zu Hause. Insgesamt sollen es rund 170 Millionen sein. Dabei stecken in den Smartphones wertvolle Rohstoffe wie Gold, Silber und seltene Erden. Bitkom empfiehlt deshalb, alte Geräte lieber weiterzugeben, zu verkaufen oder zu spenden, statt sie liegen zu lassen.
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2: Viele Wohnungen werden im Sommer inzwischen sehr heiß. Gleichzeitig sorgen steigende Energiepreise wieder für Diskussionen über das Heizen. Besonders der Konflikt im Nahen Osten bringt Unsicherheit in den Energiemarkt. Über Alternativen zu Gas und Öl hat sich Danica Große informiert.
3: Gerade in Dachgeschossen oder schlecht gedämmten Gebäuden wird Hitze im Sommer schnell zu einer echten Belastung. Klimaanlagen sorgen dafür, dass die Räume wieder angenehm kühl werden. Was viele nicht wissen, Klimaanlagen sind Luft-Luft-Wärmepumpen, die sehr effizient kühlen und heizen können. Allerdings beschäftigen sich viele erst mit dem Thema, wenn die Hitzewelle schon da ist, weiß Thomas Graupensberger von Daikin.
4: Jetzt im Frühjahr ist eigentlich ein günstiger Zeitpunkt. Da gibt es noch freie Kapazitäten in Richtung Beratung und Planung. Und so kann man den Einbau noch entspannt vor der ersten großen Hitzewelle starten und man ist gerüstet für die heißen Sommertage.
3: Die Energiepreise spielen eine sehr große Rolle. Gerade jetzt, wo wir den Konflikt im Nahen Osten und die stark schwankenden Öl- und Gaspreise sehen. Darum suchen viele Haushalte auch nach Lösungen, mit denen bestehende Heizungsanlagen zum Beispiel durch eine Wärmepumpe entlastet werden können.
4: Ja, der Trend geht ganz klar Richtung Elektrifizierung. Viele Eigentümer schauen sich die Wärmepumpentechnik sehr, sehr genau an, weil immer klarer wird, dass fossile Energien immer teurer und auch unsicherer werden. Man muss ganz klar feststellen, die Ära des fossilen Heizens ist vorbei.
3: Was bei den Klimaanlagen besonders hervorzuheben ist, die Technologie ist förderfähig und die Integration in den Bestand ist verhältnismäßig einfach.
4: Selbst im Zusammenspiel mit bestehenden Heizungsanlagen und man erwirbt eine Lösung, die bedarfsgerecht heizen und kühlen kann. Gerade in der Übergangszeit lassen sich so Heizkosten spürbar senken. Ein Beispiel ist die Split-Klimaanlage Perfera von Daikin, die im Klimaanlagentest 2025 der Stiftung Warentest als Testsieger bewertet wurde.
2: Moderne Klimaanlagen können heute nicht nur für kühle Räume im Sommer sorgen, sondern auch beim effizienten Heizen und beim Senken der Energiekosten helfen. Weitere Infos gibt's auch unter daikin.de.

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2: Im Studio André Glatzel. Schönen guten Tag. 10 Milliarden Euro für den Zivilschutz. Diese Mega-Investition plant Innenminister Dobrindt. Das Geld soll unter anderem in zusätzliche Ausrüstung und Gebäude oder auch Personal beim Technischen Hilfswerk fließen. Außerdem sollen öffentliche Zufluchtsorte wie Bunker, Tunnel oder Tiefgaragen erfasst und in der Nina-Warn-App angezeigt werden. Dazu sagte Dobrindt:
3: Man muss ja erlernen, wo die dann auch zur Verfügung stehen. Und zu diesem Erlernen gehört erstmals die Identifikation. Wir arbeiten daran gemeinsam mit den Ländern, diese Identifikation aller möglichen Schutzräume zu ermitteln.
2: Die Bundesregierung will das entsprechende Gesetz am Mittwoch beschließen. Der Expertenrat für Klimafragen kritisiert die Bundesregierung. Stand jetzt verfehlt Deutschland seine Klimaziele für 2030 deutlich. Im Moment läuft es vor allem in den Bereichen Verkehr und Gebäude schlecht, so die Experten. Auch für das kommende Jahrzehnt sieht es nicht wirklich besser aus. Auch die Union ist jetzt dazu bereit, die Diätenerhöhung für die Bundestagsabgeordneten auszusetzen. Vorher hatten sich schon SPD, Grüne und Linke dafür ausgesprochen. Normalerweise würden die Abgeordneten ab Juli automatisch rund 500 Euro mehr pro Monat bekommen. Parlamentsgeschäftsführer Bilger sagte bei NTV:
4: Wir brauchen aber auch ein Gesetz, um davon abzuweichen, und müssen das jetzt dann auch zeitnah auf den Weg bringen, dass eben diese Diätenerhöhung zum 1.7. ausgesetzt werden kann und wir auch einen Beitrag leisten in dieser Zeit, wo für viele Belastungen anstehen werden in den kommenden Monaten.
2: Nach dem gewaltsamen Tod eines 12-Jährigen auf einem Supermarktparkplatz in Baden-Württemberg muss ein 18-Jähriger wegen Mordes hinter Gitter. Das Landgericht Heilbronn verhängte eine Jugendstrafe von 6,5 Jahren. Demnach hatte der Angeklagte den Jungen nach einem Streit absichtlich angefahren. Das vom Hantavirus betroffene Kreuzfahrtschiff ist zurück in Rotterdam. Die Hondius legte am Vormittag in der niederländischen Metropole an, wo die letzten 27 Menschen von Bord gehen sollen. Auch die Leiche einer Deutschen soll an Land gebracht werden. Sie war an den Folgen einer Infektion gestorben. Bei der Eishockey-WM muss Deutschland heute gegen Gastgeber und Vize-Weltmeister Schweiz ran. Nach bislang 2 Niederlagen steht Deutschland unter Druck. Übermorgen geht es gegen Titelverteidiger USA. Es droht das Vorrunden aus.
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5: Viele Wolken sind heute Nachmittag dabei und von Westen her kommt Regen rein. Zwischendurch sind auch mal kurze Gewitter drin. Die Temperaturen liegen aktuell meist zwischen 14 und 22 Grad. Morgen bleibt es wechselhaft mit Wolken und später wieder Schauern. Im Osten auch mal ein starkes Gewitter, maximal nochmal bis 22 Grad.
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7: Der ADAC hat seine neue Pannenstatistik vorgestellt und die zeigt, Elektroautos sind deutlich zuverlässiger als Verbrenner. Ein 4 Jahre altes E-Auto hatte letztes Jahr eine Pannenkennziffer von 6,5. Das heißt, auf 1000 Fahrzeuge kamen 6,5 Pannenfälle. Bei gleich alten Verbrennern lag die Kennziffer schon bei 12,5. Der Grund? In Elektroautos sind deutlich weniger verschleißanfällige Teile verbaut. Die häufigste Pannenursache bleibt bei allen Antriebsarten ein Defekt der 12-Volt-Batterie. Fast die Hälfte aller Fälle geht darauf zurück. In Zukunft soll die Bundeswehr wachsen und auch mehr können. Verteidigungsminister Pistorius hat für den weiteren Kurs erstmals ein Gesamtkonzept für die militärische Verteidigung und einen Plan für die

0: Streitkräfte vorgelegt. Schwerpunkt ist, auf Bedrohungen aus Russland vorbereitet zu sein, zum Beispiel durch Sabotageakte und Cyberangriffe. Genaue Details aus den Plänen sind geheim. Und bereits seit 20 Jahren wird über die anlasslose Speicherung von Kommunikationsdaten gestritten. Jetzt hat das Kabinett einen Kompromissvorschlag auf den Weg gebracht. Der sieht vor, dass Internetzugangsanbieter in Zukunft IP-Adressen 3 Monate speichern müssen. Weder Kommunikationsinhalte noch Standorte sollen erfasst werden und Ermittler sollen auf die Daten nur zugreifen dürfen, wenn es einen konkreten Anfangsverdacht gegen eine Person gibt.
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1: Das Leiden der menschlichen Psyche, Intrigen am Königshof und die Rückkehr des Medikus. Mit Der Medikus 2 von Regisseur Philipp Stölzel kommt nun die Fortsetzung des Historien-Epos endlich auch auf DVD, Blu-ray und digital zu uns nach Hause mit einem hochkarätigen Ensemble aus internationalen Stars und spannenden Newcomern. Neben Tom Payne als Rob Cole stehen etwa Emily Cox, Liam Cunningham und Aidan Gillen vor der Kamera. Der Film verbindet prachtvolle Schauplätze und ein grandioses Szenenbild des 11. Jahrhunderts mit einer packenden Geschichte über Wissen, Macht und moralische Entscheidungen. Mein Kollege Matthias Pillasch verrät uns etwas mehr von Der Medikus 2.
2: Rob Cole verließ einst seine Heimat, um am anderen Ende der Welt ein Medikus zu werden. Jetzt kehrt er zurück nach England, um dort sein Wissen zu verbreiten.
3: Wir glauben an Medizin und Wissenschaft. Wir bringen euch Wissen, dass die hier praktizierte, unkundige Medizin erleuchten wird.
4: Und das heilt sie?
3: Nein, aber so kommen sie auf andere Gedanken.
2: In London stößt Rob Cole auch auf eine völlig neue Herausforderung, die Heilung der menschlichen Seele.
5: Man sagt, sie sei von Dämonen besessen. Man muss unter die Oberfläche gehen.
6: Philosophia Anime.
7: Wir sollten alles lernen, was man über diese neue Wissenschaft wissen kann. Zum Wohl aller.
2: Doch Rob Cole muss kämpfen, um das Leben seiner Patienten und für die Anerkennung seiner Arbeit. Außerdem wird er in die Intrigen des Königshauses verstrickt.
8: Euer König ist zurück. Auferstanden aus den bedrohlichen Schatten von Ignoranz und Täuschung.
9: Wir müssen ihn loswerden. Ich kann euch beschützen.
10: Wovor?
9: Vor euren Feinden.
2: Als neuer königlicher Leibarzt steht Rob Cole seine härteste Prüfung erst noch bevor. Und sie reicht weit über seine Heilkunst hinaus.
11: Das Einzige, was ich hier wollte, war Leben zu retten. Und jetzt? Mein Weg ist übersät mit Toten.
5: Heile deine Seele und die Seelen der Menschen. Das ist dein Schicksal.

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2: Durchschnittlich rund 4 Stunden verbringen 12- bis 19-Jährige am Smartphone bzw. im Internet. Zwischen Social Media, Games und Chats lauern dort aber auch Risiken. Gefälschte Internetseiten, Belästigung oder Cybermobbing. Hier sind die Eltern gefragt, mit ihren Kindern übers richtige Verhalten zu sprechen und auch technische Geräte und Netzwerke sicher zu machen. Eine echte Herausforderung. Daher hat Steffi Rein mal ein paar Tipps gesammelt.
3: Laut einer aktuellen Studie sind 96% der 12- bis 19-Jährigen jeden Tag online. Für sie ist Surfen, Chatten oder Online-Spielen ganz selbstverständlich. Mit Apps und Spielen kennen sie sich bestens aus. Das Thema Sicherheit spielt oft eine eher untergeordnete Rolle. Hier sind die Eltern gefordert, besonders wenn es um Kommunikation mit Fremden oder um Social Media geht.
4: Es ist wichtig, die Privatsphäre-Einstellung entsprechend eng zu fassen. Das heißt, wer kann dem Kind Nachrichten schicken, wer kann in Gruppen hinzufügen. Und das Unbekannte, das eben nicht können, das muss eben schnell begrenzt werden, also was das Thema Einladungen und Anfragen angeht. Und dann muss man dem Kind auch erklären, wo kann man solche Anfragen schnell blockieren und schnell melden.
3: Sagt Florian Meyer vom Digital Home Service der Telekom. Auch beim Schutz privater Daten sind viele Kinder allein überfordert. Weil sich aber nicht alle Eltern gut auskennen, helfen Experten wie Florian Meyer ihnen, die richtigen Einstellungen vorzunehmen.
4: Wir gehen gemeinsam im Check die Privatsphäre-Einstellungen durch und erarbeiten quasi einen Reaktionsplan, der dann trainiert wird. Und das Ganze basiert eben auf einer simplen Dreierlogik. Beenden, blockieren, melden. Und dann unterstützen wir je nach Bedarf, telefonisch, per sicherem Fernzugriff und vor Ort.
3: Der Digital Home Service hilft dabei, Geräte und Netzwerke sicherer zu machen. Genauso wichtig wie die technische Seite, mit den Kindern über mögliche Gefahren sprechen und sie sensibilisieren. Bei Britta Ostermann zum Beispiel gelten daher in der Familie klare Regeln.
5: Also wir haben als erstes die Privatsphäre enger gestellt, sprich wer darf schreiben, in welche Gruppen darf das Kind. Naja, und dann haben wir die Familienregel aufgestellt, Unbekannte nicht annehmen. Das ist das oberste Gebot. Na, und mit dem Kind haben wir dann noch besprochen, was ist okay, was nicht.
2: Damit Kinder die Vorteile des Internets nutzen können, ohne in digitale Fallen zu tappen, ist es wichtig, sich mit Sicherheitseinstellungen, Schutzmaßnahmen und klaren Verhaltensregeln auseinanderzusetzen. Wer Unterstützung sucht, findet Infos zum Digital Home Service auf der Webseite der Telekom.

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1: Im Studio André Glatzel. Schönen guten Tag. 10 Milliarden Euro für den Zivilschutz. Diese Mega-Investition plant Innenminister Dobrindt. Das Geld soll unter anderem in zusätzliche Ausrüstung und Gebäude oder auch Personal beim Technischen Hilfswerk fließen. Außerdem sollen öffentliche Zufluchtsorte wie Bunker, Tunnel oder Tiefgaragen erfasst und in der NINA-Warn-App angezeigt werden. Dazu sagte Dobrindt:
2: Man muss ja erlernen, wo die dann auch zur Verfügung stehen. Und zu diesem Erlernen gehört erstmals die Identifikation. Wir arbeiten daran gemeinsam mit den Ländern, diese Identifikation aller möglichen Schutzräume zu ermitteln.
1: Die Bundesregierung will das entsprechende Gesetz am Mittwoch beschließen. Der Expertenrat für Klimafragen kritisiert die Bundesregierung. Stand jetzt verfehlt Deutschland seine Klimaziele für 2030 deutlich. Im Moment läuft es vor allem in den Bereichen Verkehr und Gebäude schlecht, so die Experten. Auch für das kommende Jahrzehnt sieht es nicht wirklich besser aus. Auch die Union ist jetzt dazu bereit, die Diätenerhöhung für die Bundestagsabgeordneten auszusetzen. Vorher hatten sich schon SPD, Grüne und Linke dafür ausgesprochen. Normalerweise würden die Abgeordneten ab Juli automatisch rund 500 Euro mehr pro Monat bekommen. Parlamentsgeschäftsführer Bilger sagte bei NTV:
3: Wir brauchen aber auch ein Gesetz, um davon abzuweichen, und müssen das jetzt dann auch zeitnah auf den Weg bringen, dass eben diese Diätenerhöhung zum 1.7. ausgesetzt werden kann und wir auch einen Beitrag leisten in dieser Zeit, wo für viele Belastungen anstehen werden in den kommenden Monaten.
1: Nach dem gewaltsamen Tod eines 12-Jährigen auf einem Supermarktparkplatz in Baden-Württemberg muss ein 18-Jähriger wegen Mordes hinter Gitter. Das Landgericht Heilbronn verhängte eine Jugendstrafe von 6,5 Jahren. Demnach hatte der Angeklagte den Jungen nach einem Streit absichtlich angefahren. Das vom Hunter-Virus betroffene Kreuzfahrtschiff ist zurück in Rotterdam. Die Hondius legte am Vormittag in der niederländischen Metropole an, wo die letzten 27 Menschen von Bord gehen sollen. Auch die Leiche einer Deutschen soll an Land gebracht werden. Sie war an den Folgen einer Infektion gestorben. Bei der Eishockey-WM muss Deutschland heute gegen Gastgeber und Vize-Weltmeister Schweiz ran. Nach bislang 2 Niederlagen steht Deutschland unter Druck. Übermorgen geht es gegen Titelverteidiger USA. Es droht das Vorrunden aus.

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2: Actionstar Gerard Butler steht wie kaum ein anderer Schauspieler für ganz großes Kino. Und wir lieben ihn vor allem als Helden, der sich durch nichts und niemanden aufhalten lässt. Wie zuletzt in Greenland 2. In der lang erwarteten Fortsetzung des gleichnamigen Endzeit-Thrillers kämpft sich die Familie Garrity nun durch ein völlig zerstörtes Europa auf der Suche nach einem sicheren und lebenswerten Zuhause. Allen voran Vater John, gespielt vom unvergleichlichen Gerard Butler. Mein Kollege Mario Hartwig stellt ihn uns vor.
3: 5 Jahre ist es inzwischen her, dass ein riesiger Komet auf der Erde eingeschlagen ist und den Planeten praktisch unbewohnbar gemacht hat. Nur wenige Menschen konnten sich dank eines Schutzprogramms in einen gigantischen Bunker in Grönland retten.
4: Alle sagen, dies sei die neue Normalität. Aber jetzt sind es bald 5 Jahre. Es ist also weder neu noch normal.
3: Auch John konnte sich mit Frau Allison und Teenie-Sohn Nathan dort in Sicherheit bringen. Doch nach einem schweren Erdbeben sind auch hier die Tage gezählt.
5: Wir müssen hier weg!
3: Letzte Hoffnung für die Crew um Dr. Amina: der riesige Krater, in dem Komet Clark eingeschlagen ist. Hier könnte es sicher und sauber sein.
6: Selbst wenn das alles stimmt, das liegt in Südfrankreich. Wie genau sollen wir denn da hinkommen?
3: Denn draußen ist es immer noch sehr gefährlich. Ständig drohen neue Naturkatastrophen. Außerdem gibt es kaum Verkehrsmittel. Aber John will es versuchen.
4: Wir haben nicht alles riskiert, um hier zu sterben. Ich will einen Neuanfang für unsere Familie.
7: Okay, der Krater bietet uns die beste Chance.
3: Mit einem Rettungsboot schaffen sie es bis nach Liverpool, wo sie auf den hoffnungslosen Obi treffen.
8: Die Welt ist jetzt ein gefährlicher Ort. Die Menschen sind so verzweifelt, dass sie dich für ein Happen Essen umbringen. Ein Strahlungssturm wie dieser gerade, der kommt aus dem Nichts, tötet dich in Sekunden. Und wenn er dich nicht sofort umbringt, stirbst du trotzdem einen langsamen Tod.
3: Trotzdem ist für Familie Garrity das Ziel klar.
4: Wir müssen es bis zum Krater schaffen.
3: Und so kämpfen sich die drei weiter durch das zerstörte Europa. Doch auch lebensgefährliche Stürme, bedrohliche Meteoritengeschosse und unüberwindbare Hindernisse halten John nicht davon ab, seine kleine Familie in Sicherheit zu bringen.
4: Ich werde für euch da sein, bis zum letzten Atemzug.
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2: Software, mit der sexualisierte Deepfakes erstellt werden können, soll in der EU verboten werden. Vertreter der Mitgliedstaaten und des Europäischen Parlaments haben sich darauf geeinigt, das KI-Gesetz entsprechend anzupassen. Ziel ist es, dass missbräuchliche Deepfakes, von denen oft Frauen betroffen sind, gar nicht erst erstellt werden können. In den kommenden Wochen geht für viele Tausende ein echter Lebensabschnitt zu Ende. Die Schulzeit ist vorbei. Aber was dann, fragen sich vor allem diejenigen, die Abi gemacht haben. Studieren oder nicht studieren? Viele drängen an die Hochschulen, es gibt aber auch noch andere spannende und vor allem auch sichere Karrieremöglichkeiten für Abiturienten. Zum Beispiel das Handwerk. Das boomt nämlich und Fachkräfte werden händeringend gesucht. Auch in der Hörakustikbranche. Hörakustiker beraten und versorgen Menschen mit Hörverlust. Zu den spannenden Aufgaben gehören die Messung der Hörleistung, die Anfertigung von speziellen Ohrpassstücken, die Anpassung und Einstellung der Hörsysteme sowie natürlich auch deren Wartung, erklärt Eberhard Schmidt, Präsident der Bundesinnung der Hörakustiker.
3: Der Beruf des Hörakustikers ist hochmodern und technisch anspruchsvoll. Hier verbinden sich Technik, Medizin und soziale Kompetenz auf höchstem Niveau. Mit dieser Ausbildung im Gesundheitshandwerk kann man direkt nach dem Abitur ins Berufsleben einsteigen, verdient von Anfang an Geld und hat sehr viele Aufstiegs- und Weiterbildungsmöglichkeiten.
2: Mitbringen sollten Azubis Freude an der Kommunikation mit Menschen, handwerkliches Geschick, Interesse an medizinischen Themen sowie die Bereitschaft, Neues zu lernen. Denn die Technik und die Abläufe verändern sich ständig. Die Telekom ermöglicht Public Viewing zur Fußball-WM. Dafür hat sie mit Sky eine Kooperation geschlossen. Tausende Kneipen und Gastronomiebetriebe bekommen so Zugang zu allen 104 WM-Spielen über die drei exklusiven Magenta-TV-Kanäle. Die Fußball-WM in den USA, Mexiko und Kanada startet am 11. Juni.
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1: Was passiert, wenn der erhoffte Neuanfang zur Falle wird? The Housemaid, wenn sie wüsste, ist der neue Thriller von Paul Feig, dem Regisseur von Filmen wie Brautalarm, Taffe Mädels und Last Christmas. Der Film basiert auf dem weltweiten Bestseller-Phänomen von Freda McFadden. 75 Wochen auf der New York Times Bestsellerliste und seit über 50 Wochen in den Spiegel-Bestsellerlisten. Kein Wunder also, dass auch der Film ein weltweiter Erfolg wurde und selbst in Deutschland über 1,8 Millionen Zuschauern ein packendes Kinoerlebnis beschert hat. Im Mittelpunkt der Handlung steht eine junge Frau, die als Hausmädchen bei einem wohlhabenden Ehepaar einen Neustart wagt und dabei in etwas hineingerät, was weitaus gefährlicher ist als ihre eigene Vergangenheit. Mein Kollege Matthias Pillersch verrät uns etwas mehr von The Housemaid, wenn sie wüsste.
2: Seit Millie aus dem Gefängnis entlassen wurde, lebt sie in ihrem Auto und versucht irgendwie über die Runden zu kommen. Als sie bei einer wohlhabenden Familie eine Stelle als Haushälterin bekommt, wirkt das wie ein echter Glücksfall.
3: Millie wird jetzt bei uns wohnen und beim Kochen und mit dem Putzen helfen.
4: Sie soll bei uns wohnen?
3: Ja.
4: Tja, Millie, willkommen. Hast du Hunger? Ich habe sicher genug Essen für vier mitgebracht.
5: Nein, ich glaube, ich werde raufgehen und mich erstmal einrichten.
3: Ja, komm in Ruhe an, lass dir Zeit. Wir sind so froh, dass du da bist.
4: Sag, wenn du es dir anders überlegst.
2: Nina, die elegante Hausherrin, ihr charmanter Ehemann Andrew und Tochter Cici wirken wie eine echte Bilderbuchfamilie. Doch hinter der gepflegten Fassade zeigen sich schnell die ersten Risse.
6: Wo sind sie?
5: Wo ist was?
6: Meine Notizen für den Elternabend. Sie lagen hier auf der Arbeitsplatte und nun sind sie weg.
5: Ich habe keine Notizen gesehen.
6: Bullshit!
4: Hey, was ist hier los?
6: Hab meine Notizen für den Elternabend weggeschmissen. Wo sind sie?
5: Nina, sehen wir doch mal auf dem Schrank.
2: Nina entpuppt sich als unberechenbar. Was für Millie zunächst nach Alltagsstress aussieht, deutet bald auf tiefere Probleme hin.
3: Wo willst du hin?
5: Ich hab samstags frei. Hatten wir doch besprochen.
3: Nein, ich kann dich heute nicht entbehren. Ich hab meinen Friseurtermin verpasst, weil du meine Notizen weggeschmissen hast. Schon vergessen?
5: Ich hab einen Termin, da muss ich unbedingt hin.
3: Du hast einen Termin? Worum geht es dabei bitte?
5: Wenn ich nur ein paar Stunden frei haben könnte, dann würde ich...
3: Millie, das kommt nicht in Frage.
4: Liebling?
3: Ich kann dich nicht...
4: Was? Süße, es ist okay, sie kann gehen.
2: Millie verheimlicht ihre Vergangenheit und sie darf unter keinen Umständen gegen ihre Bewährungsauflagen verstoßen. Verliert sie den Job, riskiert sie mehr als nur ein Dach über dem Kopf. Doch was als Neuanfang gedacht war, könnte für Millie zur großen Falle werden.
3: Ich möchte, dass du deine Sachen packst und gleich morgen früh verschwindest, bevor Cici aufwacht.
5: Nein, Nina, ich tue alles, um es wieder gut zu machen. Ich verspreche es. Kriege ich bitte nur noch eine Chance?
3: Na gut, aber von nun an... Musst du dich angemessen kleiden, wenn du dich im Haus bewegst.
5: Ja, natürlich. Tut mir leid.
3: Oh, Millie. Lass gefälligst die Finger von meinem Mann.
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2: Im Studio André Glatzel. Schönen guten Tag. Bundesinnenminister Dobrindt will den Zivilschutz in Deutschland massiv ausbauen. Das Ministerium werde dafür 10 Milliarden Euro bis 2029 investieren, sagte der CSU-Mann. Das Geld soll unter anderem in Ausrüstung, Personal und Technik des THW gesteckt werden. Außerdem sollen laut Dobrindt Bund, Länder und Kommunen beim Zivilschutz künftig enger zusammenarbeiten.
3: Das gehört zusammen mit einer Bereitschaft, dass wir ein neues Instrument nutzen, Kommando Zivile Verteidigung etabliert wird im Bundesministerium und den nachgelagerten Behörden, die dafür sorgen, dass wir den Bedrohungslagen entgegenwirken können.
2: Deutschland wird seine Klimaziele bis 2030 wohl deutlich verfehlen. Auch für das kommende Jahrzehnt sieht es nicht gut aus. Das geht aus dem neuen Bericht des Expertenrats für Klimafragen hervor. Daran wird auch das kürzlich von Schwarz-Rot beschlossene Klimaschutzprogramm nichts ändern. Die Experten halten es für ungenügend. Wirtschaftsministerin Reiche fordert Finanzminister Klingbeil dazu auf, die Stromsteuer zu senken. Das müsse passieren, sobald im Haushalt Spielräume dafür seien, sagte sie der Rheinischen Post. Mehr von Tim Britztrupp.
4: Schwarz-Rot hatte vereinbart, dass die Stromsteuer für alle auf das europäische Mindestmaß sinken soll. Bislang gibt es aber nur Regelungen für einige Industriesparten. Reiche hat außerdem die 12-Uhr-Regel an Tankstellen verteidigt. Dadurch hätten die Kunden mehr Verlässlichkeit bekommen. Auch den Tankrabatt hält sie für eine gute Sache. Dadurch seien hohe Preisaufschläge abgemildert worden. Die CDU-Politikerin schließt nicht aus, dass das Instrument über die Sommerferien hinaus verlängert wird.
2: Nach der Tigerattacke in der Nähe von Leipzig gibt es neue Erkenntnisse. Nach Bildinformationen hatte das fast 300 Kilo schwere Tier gestern bei der Fütterung einen Pfleger angegriffen und war dann aus dem Gehege in einem Gewerbegebiet ausgebrochen. Kurze Zeit später wurde das Tier an einer Kleingartenanlage von der Polizei erschossen. Popstar Shakira bekommt einen Haufen Geld von Spanien. Der Staat muss ihr 55 Millionen Euro erstatten. Die Kolumbianerin war nach Ansicht des obersten Gerichtshofs zu Unrecht wegen Steuerhinterziehung verurteilt worden. Die Summe setzt sich aus der Steuerrückzahlung, der ursprünglichen Strafe und Zinsen zusammen.
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5: Viele Wolken sind heute Nachmittag dabei und von Westen her kommt Regen rein. Zwischendurch sind auch mal kurze Gewitter drin. Die Temperaturen liegen aktuell meist zwischen 14 und 22 Grad. Morgen bleibt es wechselhaft mit Wolken und später wieder Schauern. Im Osten auch mal ein starkes Gewitter, maximal nochmal bis 22 Grad.
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7: Romeo und Julia, viel Lärm um nichts und Hamlet. Das sind nur einige Werke des weltberühmten englischen Dichters, Dramatikers und Schauspielers William Shakespeare. Von seinem Privatleben ist zwar bis heute nur wenig überliefert, aber die Oscar-Preisträgerin Chloe Zhao bringt nun mit Hamlet eine bewegende Liebesgeschichte ins Heimkino, die uns einen spannenden Einblick in Shakespeares Familienleben gibt. Helke Michael verrät uns jetzt ein bisschen mehr dazu.
8: William Shakespeare, Lateinlehrer in einem kleinen englischen Dorf auf dem Land.
9: In ihm ist mehr verborgen als in allen Männern, die mir begegnet sind.
8: Heiratet Anfang der 1580er Jahre die 8 Jahre ältere und leicht rätselhafte Agnes.
9: Die Frauen in meiner Familie sehen Dinge.
10: Was siehst du?
9: Ich sehe eine Landschaft. Meere.
11: Du bekommst Zwillinge, mein Mädchen.
9: Und

0: Tatsächlich bekommen die beiden sogar drei Kinder. Zuerst ein Mädchen und dann die Zwillinge Judith und Hamnet.
1: Wozu hast du denn Lust, Hamnet?
2: Ich wäre gern ein Schauspieler mit einem Schwert.
0: Ihre Ehe bekommt aber erste Risse, als Agnes William ermutigt, nach London zu gehen, wo er sich am Theater einen Namen als Dramatiker machen will.
1: Du hängst an diesem Ort, denn wirklicher für dich ist als alles andere.
3: Mach's gut.
2: Mach's gut.
3: Wirst du tapfer sein?
2: Ja!
0: Doch während Williams Karriere in der großen Stadt langsam Fahrt aufnimmt, erkrankt sein einziger Sohn zu Hause folgend schwer.
4: Dass das Herz unserer Kinder schlägt, dass sie laufen und sprechen. Wir dürfen niemals und zu keiner Zeit vergessen.
2: Mama!
4: Dass sie von uns gehen können.
2: Mama!
4: Mein Junge. Er lebt nicht.
0: Dieser tragische Verlust veranlasst William, sein persönlichstes Stück Hamlet zu schreiben.
5: Würdest du nicht gerne wissen, worum es geht?
1: Was geht?
5: Das Stück.
1: Was soll ich tun?
6: Halte dein Herz offen.

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4: Deutschlands größter Energieversorger E.ON will in diesem Jahr Gas nicht mehr an der Preisschraube drehen. Der Vertriebsvorstand sagte, man habe langfristig eingekauft und die benötigte Energiemenge für dieses Jahr abgedeckt. Laut Verivox ist der durchschnittliche Haushaltspreis für Strom mit 31,6 Cent je Kilowattstunde derzeit genauso hoch wie zum Jahresbeginn. Gas wurde leicht teurer. Ellenlange To-Do-Listen, E-Mail-Fluten und ständig irgendwelche Termine. Unser moderner Alltag hat uns alle ganz schön fest im Griff. Kein Wunder, dass wir immer auf der Suche nach Entspannung und Zerstreuung sind. Eine äußerst beliebte Möglichkeit, die längst von Menschen in jeglichem Alter genutzt wird, ist Gaming. In Deutschland allein spielen rund 6 von 10 Deutschen, egal ob am Handy, auf der Konsole oder am PC. On wie offline, spielen geht eigentlich immer. Passend dazu wurde jetzt der Deutsche Computerspielpreis verliehen, sagt Felix Falk vom Branchenverband Game.
5: Wir haben in 15 Kategorien ganz tolle Spiele gesehen, eine ganz große Vielfalt an Genres auch und ganz unterschiedliche Geschichten, die da erzählt wurden. Ich greife mal zwei raus, großer Abräumer, The Darkest Files von dem Berliner Studio Paint Bucket Games. Die sind nicht nur bestes deutsches Spiel geworden, sondern auch bestes Serious Game. Und da ist man eine Staatsanwältin und deckt NS-Verbrechen auf und bringt die vor Gericht, also wirklich auch ein ganz hochrelevantes Thema aus dem Bereich Erinnerungskultur. Und genauso in zwei Kategorien gepunktet hat The Berlin Apartment von Blue Backpack. Die erzählen die Schicksalsjahre der Hauptstadt nach über die verschiedenen Zeitepochen.
4: Allerdings, die Zahl der Unternehmen im Gaming-Bereich wächst zwar, die Zahl der Beschäftigten geht leicht zurück. Trotzdem, die Hoffnung bleibt bestehen, dass auch hier in Deutschland ein Top-Produktionsstandort für die Gaming-Branche wachsen kann. Ab sofort dürfen Laptops in der EU nur noch mit USB-C-Anschluss verkauft werden. Ende 2024 hatte die EU das schon für alle anderen Elektrogeräte eingeführt. Nach Smartphones und anderen kleinen Geräten brauchen nun also auch neue Laptops eine einheitliche USB-C-Buchse. Und Laptops müssen auch immer ohne Netzteil angeboten werden, damit Verbraucher zu Hause nicht unnötig viele gleiche Ladegeräte ansammeln. Damit soll auch Elektroschrott vermieden werden.
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2: Akkustielsauger gibt es ja inzwischen wie Sand am Meer. Umso wichtiger ist, dass ein Modell sich durch etwas Konkretes abhebt. Shark macht das beim Power Detect Speed mit einem ganzen Technologiepaket. 4 Detect-Systeme, die Bodenart, Schmutz, Kanten, ja und sogar die Reinigungsrichtung werden erkannt. 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
1: Im Studio André Glatzel. Schönen guten Tag. Bundesinnenminister Dobrindt will den Zivilschutz in Deutschland massiv ausbauen. Das Ministerium werde dafür 10 Milliarden Euro bis 2029 investieren, sagte der CSU-Mann. Das Geld soll unter anderem in Ausrüstung, Personal und Technik des THW gesteckt werden. Außerdem sollen laut Dobrindt Bund, Länder und Kommunen beim Zivilschutz künftig enger zusammenarbeiten.
2: Das gehört zusammen mit einer Bereitschaft, dass wir ein neues Instrument nutzen, Kommando Zivile Verteidigung etabliert wird im Bundesministerium und den nachgelagerten Behörden, die dafür sorgen, dass wir den Bedrohungslagen entgegenwirken können.
1: Deutschland wird seine Klimaziele bis 2030 wohl deutlich verfehlen. Auch für das kommende Jahrzehnt sieht es nicht gut aus. Das geht aus dem neuen Bericht des Expertenrats für Klimafragen hervor. Daran wird auch das kürzlich von Schwarz-Rot beschlossene Klimaschutzprogramm nichts ändern. Die Experten halten es für ungenügend. Wirtschaftsministerin Reiche fordert Finanzminister Klingbeil dazu auf, die Stromsteuer zu senken. Das müsse passieren, sobald im Haushalt Spielräume dafür seien, sagte sie der Rheinischen Post. Mehr von Tim Britztrupp.
3: Schwarz-Rot hatte vereinbart, dass die Stromsteuer für alle auf das europäische Mindestmaß sinken soll. Bislang gibt es aber nur Regelungen für einige Industriesparten. Reiche hat außerdem die 12-Uhr-Regel an Tankstellen verteidigt. Dadurch hätten die Kunden mehr Verlässlichkeit bekommen. Auch den Tankrabatt hält sie für eine gute Sache. Dadurch seien hohe Preisaufschläge abgemildert worden. Die CDU-Politikerin schließt nicht aus, dass das Instrument über die Sommerferien hinaus verlängert wird.
1: Nach der Tigerattacke in der Nähe von Leipzig gibt es neue Erkenntnisse. Nach Bildinformationen hatte das fast 300 Kilo schwere Tier gestern bei der Fütterung einen Pfleger angegriffen und war dann aus dem Gehege in einem Gewerbegebiet ausgebrochen. Kurze Zeit später wurde das Tier an einer Kleingartenanlage von der Polizei erschossen. Popstar Shakira bekommt einen Haufen Geld von Spanien. Der Staat muss ihr 55 Millionen Euro erstatten. Die Kolumbianerin war nach Ansicht des obersten Gerichtshofs zu Unrecht wegen Steuerhinterziehung verurteilt worden. Die Summe setzt sich aus der Steuerrückzahlung, der ursprünglichen Strafe und Zinsen zusammen.

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4: Der Klassenchat pinkt neue Nachrichten auf Social Media. Für viele Kinder und Jugendliche gehören Messenger und soziale Netzwerke ganz selbstverständlich zum Alltag. Doch genau dort kann es auch zu Cybermobbing kommen. Eine Zahl zeigt, wie verbreitet das Beleidigen und Bloßstellen über digitale Medien ist. Jeder fünfte Jugendliche war davon bereits betroffen. Mehr dazu jetzt im Beitrag von Ingo Schleier.
5: Beleidigungen, Bodyshaming und psychische Gewalt sind in den digitalen Medien leider keine Seltenheit. Warum besonders Jugendliche und Kinder stark von Cybermobbing betroffen sind, erklärt Ariane Liegfeld von der Mobilkrankenkasse.
6: Viele Kinder und Jugendliche empfinden Unsicherheiten, während sie zugleich nach Bestätigung von anderen suchen. Die Verwendung von sozialen Medien, Chats, Foren gehört eigentlich zu ihrem Alltag. In diesem Kontext kann es auch aber immer wieder zu Beleidigungen, Verletzungen und Ausgrenzung kommen. Oft geschieht dies aber auch gar nicht mit voller Absicht. Zum Beispiel in Klassenchats wird gelegentlich auch unbewusst gemobbt, da es den Kindern und Jugendlichen noch an sozialen Kompetenzen mangelt.
5: Cybermobbing ist besonders heimtückisch, denn es endet nicht am Schultor oder an der Haustür. Täterinnen oder Täter können ihre Opfer rund um die Uhr angreifen.
6: Mit jedem Blick aufs Smartphone geht eigentlich die Tortur weiter. Es gibt kein sicheres Umfeld, da auch Unbeteiligte die Inhalte sehen, sich einmischen können oder auch kommentieren können. Dieses Thema wird mit der Zeit nicht einfach vergessen. Kommentare, Videos oder Bilder können möglicherweise dauerhaft im Internet verfügbar bleiben.
5: Hilfe für Betroffene sollte auf alle Fälle von Seiten der Eltern kommen. Ebenso steht die Schule hier in der Pflicht. Aber auch Krankenkassen nehmen Mobbing und Cybermobbing sehr ernst.
6: Als Mobilkrankenkasse setzen wir seit vielen Jahren Gesundheitsprojekte in Schulen um. Ein Präventionsprogramm zum Beispiel ist Medienhelden. Auch bieten wir unseren Versicherten verschiedene Leistungen an, um die mentale Gesundheit zu unterstützen. Dazu gehört die videobasierte Online-Psychotherapie und auch die von uns geförderten Gesundheitsmaßnahmen, die darauf abzielen, das Selbstbewusstsein zu stärken, Stress abzubauen und auch die Mediengesundheit im Blick zu haben.
4: Cybermobbing kann jeden treffen und hört online oft nicht einfach auf. Deshalb ist es wichtig, darüber zu sprechen und Betroffene ernst zu nehmen. Weitere Infos und Hilfestellungen gibt's im Netz unter mobil-krankenkasse.de.

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2: Endlich ist Frühling. Mit den warmen Sonnenstrahlen kommen nicht nur die Natur wieder in Schwung, sondern auch wir. Viele lockt es nur nach draußen und auch die Drahtesel werden rausgeholt. Denn ab jetzt geht's auch wieder vermehrt mit dem Fahrrad zur Arbeit, in die Schule oder zur Uni. Doch bevor es aufs Rad geht, unbedingt checken, ob das Rad auch fit für die neue Fahrradsaison ist. Neben Reifen und Bremsen gehört da natürlich auch das Licht dazu. Worauf es da konkret ankommt, weiß meine Kollegin Jessica Martin.
3: Gut sehen und gesehen werden. Genau dafür sind Fahrradleuchten extrem wichtig und auch gesetzlich vorgeschrieben, erklärt der Beleuchtungsexperte Samar Nasrallah-Goldberg von Osram.
4: Laut Straßenverkehrsordnung StVO § 17 ist die Beleuchtung bei Dämmerung, bei Dunkelheit oder wenn die Sichtverhältnisse es sonst erfordern, notwendig. Also zum Beispiel auch bei Regen oder Nebel. Wichtig dabei, die Lichter dürfen natürlich weder verdeckt noch so verschmutzt sein, dass die Leuchtkraft zu schwach ist. Übrigens ist hier dann auch ein Bußgeld fällig, wenn man schlecht oder gar nicht beleuchtet erwischt wird.
3: Auch die Mindestbeleuchtung ist vom Gesetzgeber ganz klar geregelt.
4: Ein weißer Frontscheinwerfer und ein Frontreflektor, rotes Rücklicht und ein Z-Rückstrahler sowie gelbe Reflektoren vorne und hinten an beiden Pedalen. Die Reflektoren sind oft in das Vorder- und Rücklicht jeweils integriert. Und der Scheinwerfer muss so eingestellt sein, dass er niemanden blendet.
3: Ob die Lampen mit Batterie oder Dynamo betrieben werden, spielt hingegen keine Rolle.
4: Allerdings müssen sie gemäß StVZO zugelassen sein. Das erkennt man an der K-Nummer und der Wellenkennlinie. Wichtig ist auch beim Kauf darauf zu achten, dass der Scheinwerfer mindestens 20 Lux oder mehr hat.
3: Übrigens gibt's mittlerweile sogar schon Fahrradlichter, die mitdenken.
4: Zum Beispiel die innovativen LED Spike Compact Sets von Osram. Die enthalten ein intuitiv bedienbares Frontlicht mit jeweils 50 oder 100 Lux und ein Rücklicht. Die Leuchten bieten drei Helligkeitsstufen, die entweder manuell eingestellt werden können oder sich über einen Helligkeitssensor automatisch an die Lichtverhältnisse anpassen. Das integrierte Bremslicht in der Rückleuchte macht außerdem Verkehrsteilnehmenden automatisch auf den Bremsvorgang aufmerksam. Das macht das Radeln noch sicherer.
2: Wer also viel mit dem Fahrrad unterwegs ist und dann auch mal in der Dämmerung oder im Dunkeln nach Hause radelt, der sollte unbedingt gutes Licht ans Rad machen. Wem das jetzt alles zu schnell ging, alle Infos gibt's natürlich auch nochmal im Netz unter osram.de.

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3: Mann, Till, Sie reden ja wie bei einer Beerdigung.
4: Dabei wollten wir eigentlich eine der fröhlichsten Sendungen machen, die wir überhaupt im Programm haben, heute.
3: Genau. Lassen Sie mich mal anfangen. Ich reiße die Leute viel mehr mit.
4: Wenn Sie meinen, dabei ist mir heute so seriös zumute. Sehen Sie, das kommt von Ihrer dämlichen Lache. Da bleibt vor Schreck sogar der Plattenspieler stehen.
3: Ihr albernes Lachen geht mir sowieso schon lange auf die Nerven.
4: Aber in allen Hörerbriefen, die inzwischen gekommen sind, wird mein akustisches Lächeln als wesentliche Bereicherung dieser sonst so trockenen Sendung lobend erwähnt.
5: Also, Till, ich habe sämtliche Schreiben gelesen, auf die Sie sich da beziehen. Und Ihr albernes Geblubber kommt in beiden Briefen nur ganz am Rande vor.
3: Hallo Boxfreunde, lassen Sie sich nicht durch interne Kollegensticheleien davon abhalten, die ausgewählten Perlen zeitgenössischer Tonkunst zu genießen.
4: Die wir jetzt vor die Hörer werfen.
5: Glücklicherweise haben wir Ihnen diesmal ein so gut ausgewogenes und wunderbar aufeinander abgestimmtes Musikprogramm zu bieten.
4: Also was ich bisher beim Probeabhören mitgekriegt habe, klingt wieder ziemlich beschissen.
3: Lassen Sie nur, Till, wir machen das schon. Ein Lied kann noch so blöde sein. Wenn wir den Lauschern einreden, es wäre saukomisch, dann lachen die sich trotzdem kaputt.
5: Moment, also Till, darf ich Sie bitten, Ihrer überschäumenden Fröhlichkeit gewisse Zügel anzulegen? Und außerdem, was flüstert ihr da dauernd? Das macht den Hörern gegenüber keinen guten Eindruck.
4: Was ist denn nun schon wieder?
6: Ich weiß nicht. Nein, bestimmt, ich habe nichts gemacht.
7: Entschuldigt, mich hat da jemand wo angefasst. Und ich bin doch so kitzlig.
6: Ich darf noch einmal klarstellen, dass mir solche verbotenen Griffe fremd sind.
5: Aber das sagt ja auch keiner, Till.
7: Hilfe, du lass das doch bloß sein.
5: Beate, was ist denn nur in Sie gefahren? Sie sind doch sonst nicht so albern.
7: Sagen Sie mal, haben wir hier Mäuse im Studio oder wer killert mich da dauernd an den Waden?
6: Ich lege allergrößten Wert auf die Feststellung, dass sich meine Hände seit Beginn der Sendung im Ruhezustand hier auf dem Tisch befinden.
5: Also, da müssen wir offenbar einen Kitzelgeist hier im Studio haben.
6: Ein Kirschengeist wäre mir lieber.
5: Oh! Kinder, seid ihr denn heute völlig übergestellt?

ja fast so aus, wie wenn ich Käse-Sahne-Tortentanten an die Rippe tippe und sie sich kreischend die Sahne ins Haartal klatschen und mit der Kuchengabel in der Nase bohren.

0: Pulver gepudert hat. Und heute bin ich der Rächer aller wehrlosen Babys.
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1: Das ist ja irgendwie pervers, wenn einer von dem übermächtigen Trieb besessen ist, unbedingt wildfremde Menschen kitzeln zu müssen.
2: Na, immer noch besser, als wenn er sie gleich ermordet.
3: Da haben Sie recht. So gesehen lasse ich mich auch lieber kitzeln.
2: Aber Sie dürfen trotzdem nie wieder so idiotisch lachen, Till, wie vorhin, als die kleine Kitzelmaus Ihnen selber im Nacken saß.
3: Dazu besteht auch gar keine Veranlassung mehr. Denn seit 2 Minuten ist es ja damit wie abgeschnitten.
1: Apropos abgeschnitten, was glauben Sie denn, wie unsere Fußballer in Argentinien abschneiden werden?
3: Bestimmt besser als neulich der Muhammad Ali.
2: Entschuldigt, ich habe da eben nicht aufgepasst. Was wird dem Muhammad Ali in Argentinien abgeschnitten?
1: Och, Felix. Und ich dachte immer, Sie sind so ein großer Sportsfan.
2: Naja, bin ich ja auch. Aber was hat denn das mit Argentinien zu tun?
3: Da fahren unsere doch hin zum Fußballspiel.
2: Wieso sind bei uns die Plätze nicht geeignet dazu?
1: Also das darf doch nicht wahr sein, Felix. Sagt Ihnen diese Hymne?

0: Was bedeutet denn das nur wieder? Buenos Rias, Argentina. Und die rote Sonne glüht sogar auch noch. Also
1: ja, ich muss ebenfalls betonen, dass mich dieses ein wenig befremdet. War ich doch bisher der Meinung, die rote Sonne sei bereits vor längerer Zeit bei Capri im Meer versunken.
2: Ah. Und das wollen nun zwei gestandene Männer von echtem Schrot und Korn sein. Ich sage nur ein kurzes, schicksalsschweres Wort. Fußball-Weltmeisterschaft.
0: Richtig, ja, da war doch irgend sowas.
1: Und Udo Jürgens fährt mit als Betreuer?
0: Wahrscheinlich betreut er die Fußballbräute, wenn die Spieler gerade im Einsatz sind.
1: Dann spielt er bei denen die kleine Kitzelmaus.
2: Also, meine Herren, Sie haben wohl gar keinen Nationalstolz.
0: Aber natürlich, hören Sie mal.
2: Und ich hatte mir eingeredet, Fußball wäre ein echter Männersport, Pustekuchen. Ich werde dafür sorgen, dass im Rias endlich auch eine Fußball-Frauengruppe aufgestellt wird.
0: Jawohl.
1: Frauen an den Ball.
0: Mit der Nationalmannschaft.
1: Mit der Nationalfrauenschaft.
2: Wenn Sie die heiligsten Gefühle der Nation so in den Staub treten, dann ist meines Bleibens hier nicht länger. Tschüss, bye bye und bis bald.
1: Was nu?
0: Ich fürchte, wir haben die Beate in ihrer Damenfußball-Ehre gekränkt.
1: Komisch, dass sie da so empfindlich ist.
0: Ja, ich wundere mich auch. Meines Wissens war sie sogar mal mit einer ganzen Fußballmannschaft liiert.
3: Fußball, sagten einst die

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dass die Frauenmannschaft siegt, zeigt sich, dass die Kraft im Leben oft den Reizen unterliegt. 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

0: Na, Gott sei Dank, da sind Sie ja wieder, Beate.
1: Wir dachten schon, Sie wären unwirsch.
2: Oh nein, meine Herren, ich war noch nie so wirsch wie jetzt.
0: Und wem verdanken wir dieses?
1: Wahrscheinlich Ihre Liebe zum runden Leder.
2: So ist es, meine Herren Sportsfreunde. Für eine Nacht in einem Fußballclub, da gebe ich alles hin.
0: Beate, sind es denn die starken Männer auf dem grünen Rasen, die Sie so faszinieren?
2: Gewisse Teile von denen.
1: Dürfen wir mal raten, welche?
0: Nee, lassen Sie mal, lieber Till, sonst blendet sich der Bayerische Rundfunk kurzfristig aus.
1: Aber als leidenschaftlicher Ballfan interessiert es einen doch.
2: Mich dürstet nach einem Fußballspieler.
0: Ich weiß, Beate, weil das alles so starke und muskulöse Männer sind.
1: Die in knappen Trikots und engen Höschen herumlaufen.
2: Sehen Sie? Da kommen wir der Sache schon näher.
0: Wenn ich jetzt ein bekannter Quizmaster wäre, würde ich fragen, oberhalb oder unterhalb der Gürtellinie?
2: Na, unterhalb natürlich.
1: Sollten wir nicht sicherheitshalber lieber vom Wetter sprechen?
2: Wieso? Es kann doch ruhig jeder wissen, welche Körperteile unserer Fußballnationalmannschaft ich so bewundere. Ja.

0: Der Anblick alleine, der ist schon enorm. Meine Herren, können Sie das nicht verstehen?
1: Das ist ja richtiger Beinfetischismus.
2: Und den teilt Beate höchstwahrscheinlich mit vielen ihrer Geschlechtsgenossinnen.
1: So wie unser eins mal ab und zu einen kleinen Silberblick riskiert auf die 24 oder 36 wohlgeformten Beinchen einer schicken Balletttruppe.
3: Bitte mäßigen Sie sich, ja?
1: Verzeihung, es ist nur der verfluchte Trieb.
0: Apropos Trieb, wissen Sie, was mich dazu trieb, Männerbeinen meine spezielle Aufmerksamkeit zu widmen?
2: Möglicherweise die Tatsache, dass Männerwaden oft noch stärker behaart sind als die Köpfe der jeweiligen Inhaber.
0: Mitnichten, edler Freund. Ich spielte doch, wie Sie wissen, lange Zeit als Mittelstürmerin in einer Damenhockeymannschaft.
1: Aber bei den Hockeymädchen sieht man doch überhaupt keine Beine.
2: Die sind alle geschient und bandagiert.
1: Deswegen zieht es mich dabei auch mehr nach dem Spiel in die Kabinen.
0: Gut, dass Sie nicht schon vorher beim Umkleiden dort Mäuschen spielen können.
2: Na, vielleicht machen Sie dem Till mal die Freude und verstecken ihn dort in einem Kleiderschrank mit ausreichend großem Schlüsselloch.
1: Ich sag's auch niemand weiter, was ich dort alles sehe oder höre.
0: Das ist sowieso oberstes Gesetz, wenn Frauen unter sich sind.
2: Beate, das würde mich natürlich auch brennend interessieren, worüber Damen, die sich gerade ausziehen und unbeobachtet glauben reden.
0: Aber das gehört doch nicht hierher.
1: Doch.
2: Ja.
1: Ich könnte mir vorstellen, dass es zu mehr oder weniger bisschen Vergleichen herausfordert, wenn plötzlich die liebste Freundin, wie in der Sauna, hüllenlos vor einem steht.
0: Meine Herren, bitte, ja.
2: Es könnte ja auch sein, dass die eine auf die andere neidisch wird, wenn sie sieht, dass bei der ohne technische Unterstützung alles wesentlich günstiger aussieht.
1: Meinen Sie jetzt den Busen?
4: Nein.

0: Tja, meine Herren, da sind Sie wohl einem fundamentalen Irrtum erliegen, die Garderobengespräche sportlicher Damen betreffen.
1: Mir war es von Anfang an sonnenklar, dass es sich dabei nur um die Männer der beiden süßen Puppen handeln könnte.
0: Natürlich, Sie kennen sich in der weiblichen Psyche genauso gut aus wie der Felix auf dem Fußballplatz.
2: Also ich muss doch sehr bitten, Beate, ich bin schon von Kindesbeinen an ein Fußballfanatiker und praktisch im Olympiastadion groß geworden.
0: Ach, wie kam denn das?
1: Sein Vater hatte dort die Toiletten gepachtet.
2: Moment. Christa, nimm mal bitte diesen völlig unnötigen Lacher an der Stelle raus.
3: Okay, soll ich ihn wegschmeißen oder kommt er ins Archiv?
2: Nee, tu ihn mal weg. Der Till lacht bestimmt noch oft genug an der falschen Stelle.
1: Dabei werde ich in Zukunft sicher sehr wenig zu lachen haben, denn ich mache mich demnächst selbstständig.
0: Ach, lachen Sie da etwa auch für Geld und auf Kommando?
2: Im Theater vielleicht, um das Publikum bei schwachen Pointen zum Mitlachen zu animieren?
1: Dann hätte ich mich ja bald totgelacht. Nein, ich werde meine schon so erfolgreich begonnene Erfinderlaufbahn fortsetzen.
0: Sie, da seien Sie bloß vorsichtig, Till. Das wollte der Erwin früher auch schon mal.
2: Ja, ich entsinne mich, der hatte doch eine Sonnenuhr fürs Handgelenk erfunden.
0: Ja, aber man musste dazu immer genau um 12 Uhr mittags einen langen Nagel senkrecht ins Zifferblatt stecken. Und das war erstens ziemlich umständlich.
2: Na, und wenn keine Sonne schien?
1: Also nachts zum Beispiel.
0: Ja, da wusste man nie, wie spät es wirklich war.
1: Nein, sowas Sinnloses mache ich nicht. Meine Erfindungen haben Hand und Fuß, dienen der Allgemeinheit, helfen Energie sparen und werden hoffentlich Ihren Mann ernähren.
2: Sie, dabei geben Sie sich aber auf ein sehr gefährliches Pflaster, Till, wo man leicht ausrutschen kann.
1: Ach wo, Politiker sind da viel schlimmer dran.
4: Weder bin ich explosiv, geschweige denn feuergefährlich, beiße niemandem ins Knie. 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

0: Jeder sein eigener Reinhard May.
1: Dieses Liedchen bitte nicht stürzen, sollten sich aber wirklich einige Herren in Bonn hinter den Spiegel stecken.
2: Verzeihung, war diese Arie nun wirklich von Georg Friedrich Händel? Ich kenne mich nämlich in der E-Musik nicht so aus.
0: Aber Tillemännchen, Handle with Care hat mit dem Händel, den Sie meinen, nichts zu tun, sondern heißt vorsichtig behandeln oder, wie der Felix schon frei übersetzte, bitte nicht stürzen.
2: Drum. Mitte Februar, als es überall so kalt und so glatt war, hatte mein Hauswirt ein Schild auf den Bürgersteig gestellt. Da stand auch drauf, bitte nicht stürzen.
0: Na, dann haben Sie aber einen sehr menschenfreundlichen Hauswirt.
2: Nee, der war bloß zu faul zum Streuen.
0: Ach, weil Sie gerade streuen sagen. Wissen Sie, womit wir uns oft zerstreuen?
1: Wer wir, bitte?
0: Na, mein ständiger Begleiter und ich.
2: Das kann ich mir schon denken, was Sie immer mit dem machen.
1: Till, ja, unterlassen Sie doch bitte erstens diese Anspielungen und zweitens jenes merkwürdige Geräusch, das allenfalls in manchen Horrorfilmen anstelle eines Lachens zu hören ist.
2: Bitte, bitte. Nun liegt man schon mal auf der lebensfrohen Linie und dann ist es auch wieder nicht recht.
0: Doch, Felix, seien Sie doch nur nicht so hart zu ihm. Wenn er erst ein großer Erfinder ist und uns deshalb verlassen hat, dann werden wir seine Frohnatur noch bitter vermissen.
1: Ich vermisse jetzt vielmehr, dass hier schon lange kein ergreifendes Lied mehr gesungen wurde.
2: Wenn ich nun hoch und heilig verspreche, nie wieder zu lachen, darf ich dann die Beate noch schnell was fragen?
1: Aber wirklich schnell.
2: Ja, danke. Beate, Sie erwähnten doch vorhin Ihren ständigen Begleiter.
0: Ja?
2: Wie ist der eigentlich auf Sie gekommen? Ich meine, wie haben Sie sich kennengelernt?
0: Oh, Till, Sie werden furchtbar lachen.
2: Nein, ich darf doch nicht mehr lachen.
0: Sie werden es nicht glauben, aber durch ein Zeitungsinserat, durch eine sogenannte Kontaktanzeige.
1: Na, das ist doch was ganz Normales.
2: Ja, ich bin auch mal nur durch eine kleine Anzeige gleich mein altes Sofa losgeworden.
0: Ja, als ich mir nämlich in meiner neuen Wohnung den tollen Hobbyraum einrichtete, da fehlte mir dann plötzlich jemand, der mir Verschiedenes beibrachte.
2: Aha.
0: Ja, gar nichts, aha. Ich wusste doch nicht genau, wie man ein Brett richtig zum Hobeln einspannt, mit welchem Bohrer man zum Gewindeschneiden vorbohren muss und dass man beim Kleben unter die Schraubzwänge immer etwas unterlegt, damit sie sich nicht ins Furnier eindrückt.
1: Ist ja toll, Beate, was Sie schon so alles wissen.
2: Und das hat er Ihnen unter anderem alles beigebracht?
0: Ja, sicher. Nachdem ich inseriert hatte, Bastlerin sucht Bastler zum Basteln. Und ich muss sagen, ich bin sehr zufrieden.
1: Das hätte natürlich auch ins Auge gehen können.
2: Ach, ich glaube, auf so eine kleine Anzeige ist immer Verlass.
1: Dann haben Sie aber bestimmt noch nicht die Geschichte von der Frau Voss gehört.
0: Wer ist denn Frau Voss? Kenne ich die?
1: Das glaube ich nicht, aber man soll ja aus den Fehlern der anderen lernen.
2: Wie wahr, wie wahr.

0: Puh, sowas hätte mir kaum passieren können.
1: Sie sind ja auch nicht Vollschlag.
2: Aber das Ganze ist doch im Grunde eine tragische Geschichte.
0: Mit einer makabren Pointe.
1: Und hat darum in der Musicbox gar nichts zu suchen.
2: Na, das sagen Sie nicht. So ein kleiner akustischer Wermutstropfen regt eventuell jemand zum Nachdenken an.
1: Sehen Sie, das ist es. Nachdenken. Ich muss heute auch noch ein bisschen nachdenken, damit ich meine neueste Erfindung fertig kriege.
0: Ach, was wird es denn diesmal?
1: Etwas, womit man Platz und Verpackung sparen kann. Also eine kostensenkende Verbesserung von eminenter Bedeutung.
2: Unser kleiner Edison in der Westentasche.
1: Ja. Wir können ja in einigen Jahren mal unsere Bankauszüge vergleichen.
0: Till, was war denn überhaupt Ihre letzte große Erfindung?
1: Ein Spezialfernglas für den FKK-Strand. Hm?
2: Was macht man denn damit beim Nacktbaden?
1: Man blickt offenen Auges durch dasselbe und kann gleichzeitig auf einer innen angebrachten, beleuchteten Skala ablesen, welche Oberweite, welche Schrittlänge und welchen Hüftumfang die angepeilte Dame hat und wie alt sie ist.
2: Ist ja toll, Mensch.
0: Das hätte mein Freund Harry wissen müssen, dass es sowas gibt. Viel Ärger wäre ihm erspart geblieben.
1: Nun, er kann sich ja immer noch über den optischen Fachhandel eins dieser Spezialfernrohre bestellen.
0: Zu spät. Jetzt sind Harrys Augen durch die markigen Fäuste seiner Eheliebsten bereits derart zugeschwollen, dass er sowieso nichts mehr sehen kann.
2: Sofort kühlen mit essigsaurer Tonerde.
0: Er kühlt ja auch schon heftig. Allerdings mit kühlem Pilz vom Fass.
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0: für eine schier unglaubliche Geschichte.
1: Ja, ich finde auch, Ihr leicht angegangener Freund Harry übertreibt da maßlos.
0: Hat er Ihnen das ganze Drama selber erzählt?
2: Doch zuerst habe ich es natürlich unter dem Siegel strengster Verschwiegenheit von seiner Frau gehört, der Marie.
1: Marie, sagen Sie mal, wie heißt die Schwergeprüfte denn mit Nachnamen? Mir ist nämlich so, als ob ich irgendeine Emanze namens Marie kenne.
2: Naja, das ist die Frau Novak, Mariechen Novak.
0: Ach, um Himmels Willen, die alte Frau Novak, die kenne ich auch. Der dürfen Sie kein Sterbenswörtchen glauben, die spinnt doch, die olle Ziege.
1: Na,
0: bestimmt, wenn die bloß ihre Jacketkrone öffnet, die noch nicht mal bezahlt sind, dann lügt sie schon wie gedruckt.

0: Es ist unerhört, wenn jetzt noch behauptet wird, die Frau Nowak, dieser weibliche Giftzwerg, wäre schwindelfrei.
1: Aber dafür, lieber Till, kann ich allerdings meine Hand auf die Herdplatte legen. Marie ist tatsächlich schwindelfrei.
2: Na, also nach dem, was wir eben gehört haben, scheint mir das allerdings auch zweifelhaft.
1: Aber keineswegs, Felix. Die Dame ist eine gebürtige Indianerin und ihr Großvater hat noch von einem freischwebenden Teeträger aus das gesamte Empire State Building montiert.
2: Also, an dieser Stelle war Ihr Freudenausbruch ausnahmsweise einmal berechtigt.
0: Oh, danke, Felix. Sie sind so gut zu mir.
2: Ich weiß, aber nehmen Sie sich hinfort zusammen.
0: Vergelt's Gott.
3: Entschuldigung, darf ich mal kurz stören?
2: Ja, Christa, was ist?
3: Hier wartet ein Herr am Telefon, der möchte Sie sprechen. Er sagt, er ist zum Singen bestellt.
0: Das sagen viele. Ich habe ja bei Ihnen auch mal auf diese Tour angefangen.
2: Christa, wie heißt er denn?
3: Ich verstehe ihn so schlecht, das muss ein Ausländer sein.
1: Ach, das ist ein Sauerländer. Ja, der kommt von mir, ein kerniger Westfale.
2: Christa, dann soll er entweder direkt ins Telefon singen oder ein andermal wiederkommen. Also warten können wir jetzt nicht auf ihn.
3: Der hat ja sowieso schon angefangen.
4: Zu Bauer Bernhard kam ein neuer Knecht mit Namen Hannes und der Bauer quatschte ihn gleich dusselig an. 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Also, wenn ich pfeife, kommst du ran. 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Ich mach das auch nicht, wenn man zu viel spricht. Also, wenn ich nach dem Pfeifen so mit dem Kopf wackeln tu, dann, Bauer, dann komm ich nicht. Ja, so sind die Sauerländer. 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Hannes und der Altbauer kamen mal vom Feld, als es plötzlich ganz furchtbar kracht. Und der Wagen kippte um und die Pferde kippten auch um. Und Hannes dachte, oh, da hast was falsch gemacht. Doch er rauchte erst mal eine und dann machte er die Pferde los. Und da kam auch schon der Jungbauer an und schrie, ach du Scheiße, was ist denn hier passiert? Hannes, hast du wieder einen im Kahn? Und Hannes, nein, nein, und der Wagen ist auch noch heil. Und die Pferde, gesund und munter. Na Gott sei Dank, sagte der Jungbauer, da ist ja alles klar. Wo ist denn Pfarrer? Pfarrer? Oh, der liegt da wohl noch drunter. Ja.

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Hannes schrie: Bauer, lass das sein!

0: und retteten die Türklinke, aber Hannes war nicht mehr. Und der Pfarrer sagte, er war Sünder und dazu noch Protestant. Und beides haben wir gar nicht gern im Sauerland. Aber trotzdem, Friede seine Asche. Was, sagt der Bauer, Friede kommt gar nicht in die Tüte. Der Kerl kommt in die Eieruhr, damit er endlich bearbeiten lernt. Oh, wie das fetzt, oh, wie das swingt, wenn der Sauerländer singt. 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
1: Ach, hatten wir nicht sogar mal einen Bundespräsidenten aus dem Sauerland?
2: Liebe Mitbürger, liebe Jugend, ich danke zunächst einmal herzlich für den großartigen Empfang, den mir hier diese Stadt und hier der Marktplatz voller gedichtdichter Leute, dichtstehender Leute bereitet hat. Darf Ihnen aber auch das eine versichern, wenn ich dieses Jahr hier zum 17. Juni in Helmstedt spreche, Sie sehen daran, dass es nötig war, wenn ich hier dieses Jahr in Helmstedt spreche, dann ist das mein eigener Wunsch gewesen.
3: Das ist aber schon lange her.
4: Mein Großvater stammt übrigens auch aus der Gegend.
1: Nanu, ich hätte eher auf Ostfriesland getippt.
4: Na lassen Sie mal, Beatchen, mein Opa war ein sehr schöner Mann und Sie würden sich bestimmt in ihn verliebt haben.
3: Das hätte noch gefehlt. Dann wären Sie ja jetzt Beates Enkel.
4: Na, dafür ist es allerdings inzwischen zu spät.
1: Ach, Felix, Kann ich Ihren Herrn Großvater nicht doch mal kennenlernen? Sie wissen, ich habe ein Faible für ältere Herren.
4: Das lässt sich einrichten, Beate. Allerdings dürfen Sie ihn nicht überfordern.
3: Aber Felix, was denken Sie denn von mir?
4: Ich meine zeitlich überfordern. Wissen Sie, am Nachmittag schneidet er nämlich immer den Rias-Treffpunkt mit.
5: Und abends hetzt er wohl von einer Diskothek in die andere.
1: Aber er schleppt doch hoffentlich nicht noch steile Zähne ab und bringt sie mit auf die sturmfreie Bude.
4: Das ist zu seinem größten Kummer das Einzige, wo er etwas kürzer treten muss. Deswegen hat er auch mit seinen alten Kumpels auf dem letzten Klassentreffen ein sehr schönes Lied einstudiert.

Dann erzählt er heute noch, weit sprang er fast 7 Meter und 1,70 Meter hoch. Auch im Seitensprung bekam er nie genug. Heute bleibt es bei

0: über sich hinaus. Drum lautet die Moral von der Geschichte: Schätzt den Opa, aber unterschätzt ihn nicht.
1: Sehen Sie, und so einer ist mein Opa auch.
2: Ja, aber hat er denn eine so hohe Rente, dass er sich all diese Scherze erlauben kann, die Sie vorhin aufgezählt haben? Eine stramme Diskothekensause jeden Abend, das ist doch nicht ganz billig.
3: Und wenn er da fremde Weiber aufreißt, dann kann er mit denen doch auch nicht den ganzen Abend bloß bei einer einzigen Cola rumsitzen.
1: Ach, ich glaube, mit Opas Rente ist alles okay. Er hat da nämlich einen direkten Draht nach Bonn.
4: Die laufenden Renten werden ab 1. Januar 1979 jeweils mindestens entsprechend der Steigerung der nach Abzug von Steuern und Sozialabgaben verfügbaren Einkommen der aktiven Arbeitnehmer erhöht werden.
2: Na, da kann sich Ihr Opa aber ins Fäustchen lachen. Ach, das war doch wieder der Till.
1: Ja, der sollte sich selber mal eine bessere Lache erfinden.
2: Ihr flotter Opa kommt aber offenbar ganz gut zurecht mit seinen paar Piepen.
4: Hm? Heute beziehen die Rentner im Durchschnitt 2/3 des Nettoeinkommens der Arbeitnehmer. Das Nettoeinkommen der Arbeitnehmer ist seit 1969 um etwa 80% gestiegen. Die Einkommen der Rentner aber sogar um 103% gestiegen.
0: Mein

in die Rektor hat. Die Renten werden zum 1. Juli 1977 um 9,9% erhöht. Danach erfolgt die nächste Anpassung am 1. Januar 1979 und dann jeweils erneut im jährlichen Abstand.

0: Wenn nicht alles täuscht, ist an dieser Stelle unsere Musicbox fast zu Ende.
1: Bravo, Till, Sie sind ja schon ein richtiger Musicboxer geworden.
2: Ja, wie ein alter Zirkusgaul, der Ohren anlegt und anfängt zu tänzeln, wenn er seine Auftrittsmelodie hört.
0: In diesem Fall ist es aber der Abtritt.
1: Abgang heißt so etwas bei uns.
2: Los, alle Mann, husch, husch, ins Körbchen.
0: Ich muss heute nämlich noch meine große Weltneuheit zu Ende erfinden.
2: Inzwischen verabschieden sich bis zum 2. Mai um 20 Uhr auf RIAS 1 Ihre ganz lieben Musicboxer
1: Beate Hasenau,
2: Felix Kniemöller
0: und Till Hoffmann.
1: Zu unserem Team gehörten außerdem
2: Christa Rabbel, Hannelore Störmer und Gerd Kuhlmann.
0: Und Till Hoffmann, der immer so bezaubernd lacht.
1: Ach, Till, jetzt ist der Felix aber sicher ganz böse. Sie hatten doch versprochen, dieses merkwürdige Geräusch nie mehr von sich zu geben.
0: Es ist mir auch nur so rausgerutscht.
2: Demnächst rutschen Sie womöglich auch noch aus der Musicbox raus.
1: Und ob Sie sich dann allein als Erfinder über Wasser halten können, das wissen die Götter.
2: Ja, worin besteht denn überhaupt Ihre neueste Erfindung? Können wir die hier eventuell mal im Studio verwerten?
0: Das glaube ich leider weniger. Es ist nämlich sozusagen eine Auftragserfindung für Deutschlands größte Globusfabrik.
1: Was erfinden Sie denn um alles in der Welt für eine Globusfabrik? Globus, die gibt's doch seit Jahrhunderten.
0: Und seit Jahrhunderten ärgern sich die Globushersteller, dass zum Verpacken ihrer bunten Welt...
1: Ach, ich habe auch so ein Ding auf meinem Fernseher stehen, von innen beleuchtet, totschick.
0: Suchen also die Globusmacher nach einer Möglichkeit, Platz und Verpackung in einem Arbeitsgang zu sparen.
2: Kugel bleibt doch aber Kugel. Da müssen die Kartons eben mit Schaumstoff und Styropor ausgefüllt werden.
0: Sehen Sie? Und dieses Problem ist von mir in einer ebenso sinnreich genialen wie einleuchtenden Weise gelöst worden.
1: Ach, da bin ich aber gespannt.
0: Aufgrund der von mir erfundenen sensationellen Erfindung stellt die Globus-Firma ab sofort nur noch viereckige Weltkugeln her. Oh.

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3: Im Studio Gisa Weber, schönen guten Abend. Das Bundesumweltministerium sieht Deutschland beim Thema Klimaschutz nicht ganz so schlecht aufgestellt. Anders als der Expertenrat für Klimafragen. Mehr von Dirk Justus.
4: Im Berliner Ministerium spricht man von einer überschaubaren Lücke beim Erreichen der Klimaziele. Es gehe jetzt darum, alles dafür zu tun, dass unsere Annahmen eintreffen und nicht die konservativeren Annahmen des Expertenrats, sagte ein Sprecher. Der Sprecher verwies dabei auch auf die derzeit in der Regierung noch geplanten Energiegesetze. Laut Expertenbericht wird Deutschland seine Klimaziele bis 2030 deutlich verfehlen. Nachholbedarf gibt es demnach vor allem beim Verkehr und bei Gebäuden.
3: 10 Milliarden Euro für den Zivilschutz. Diese Mega-Investition plant Innenminister Dobrindt. Das Geld soll unter anderem in zusätzliche Ausrüstung und Gebäude oder auch Personal beim Technischen Hilfswerk fließen. Außerdem sollen öffentliche Zufluchtsorte wie Bunker, Tunnel oder Tiefgaragen erfasst und in der Nina-Warn-App angezeigt werden. Dazu sagte Dobrindt.
5: Man muss ja erlernen, wo die dann auch zur Verfügung stehen. Und zu diesem Erlernen gehört erstmals die Identifikation. Wir arbeiten daran gemeinsam mit den Ländern, diese Identifikation aller möglichen Schutzräume zu ermitteln.
3: Die Bundesregierung will das entsprechende Gesetz am Mittwoch beschließen. Die Diskussion um ein Social-Media-Verbot für Kinder in Deutschland hält an. Laut einer aktuellen Umfrage sind 2/3 dafür. Viele zweifeln aber, dass das umgesetzt werden kann. Auch Forscher sind skeptisch. Sie wollen etwa strengere Regeln für Plattformen. In Australien gilt schon ein Social-Media-Verbot für unter 16-Jährige. Das vom Hunter-Virus betroffene Kreuzfahrtschiff ist zurück in Rotterdam. Die letzten 27 Menschen an Bord sind jetzt an Land gegangen. Sie kommen erst einmal in Quarantäne. Auch die Leiche einer Deutschen sollte an Land gebracht werden. Sie war an den Folgen einer Infektion gestorben. Bei der Eishockey-WM steht Deutschland nach der 0:2-Pleite gegen Lettland unter Druck. Um noch eine Chance aufs Viertelfinale zu haben, muss die DEB-Auswahl entweder heute gegen Gastgeber und Vizeweltmeister Schweiz gewinnen oder übermorgen gegen Titelverteidiger USA. Ansonsten droht das Frühjahr aus.
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3: Wolkig und immer mal wieder nass geht es heute Abend weiter. Dazu sind noch ein paar Schauer und anfangs auch Gewitter dabei, die aber langsam nachlassen. Im Osten bleibt es eher trocken und teils sonnig. In der Nacht wird es dann ruhiger, weniger Wolken, vereinzelt auch Nebel. Die Tiefstwerte liegen zwischen 10 und 2 Grad. Morgen erst Wolken und später kommt von Westen her wieder Regen dazu. Dazu maximal 22 Grad.

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1: Hallo und herzlich willkommen zum Apfelfunk Ausgabe 538, welche wir wie immer am Mittwoch, dieses Mal am 13. Mai aufzeichnen. Aber ja, dieser Mittwoch, der ist anders, dieser Mittwochabend, der fühlt sich an wie ein Freitagabend. Und ich hoffe, lieber Malte, es geht dir genau gleich. Hallo an die Nordsee.
2: Ja, hallo lieber Jean-Claude. Ja, in der Tat, das ist ein ganz merkwürdiger Mittwoch, der irgendwie das Wochenende markiert, worüber ich mich ja freue. Wunderbar, das darf gerne häufiger passieren. Aber auf der anderen Seite ja irgendwie noch der klassische Mittwoch ist. Wir nehmen jetzt einen Apfelfunk auf. Und ja, das ist eine interessante Konstellation, die wir jedes Jahr auch ja wiederkehrend dann haben.
1: Ja, ja, genau. Ich meine, der Feiertag morgen ist ja eben immer am Donnerstag. Und darum passt das auch immer so gut, weil wir ja immer eigentlich im Allgemeinen am Mittwoch aufzeichnen. Immer auch die Erinnerung in diesem Jahr ist ja immer der Teil, wo ich mich so ein bisschen drüber, wo ich ein bisschen drüber schmunzle, und zwar der Name des Feiertags. Also auf der einen Seite, ich würde mal sagen, die Hälfte bei euch, die nennt das ja Christi Himmelfahrt. Die andere Hälfte spricht von irgendwie Vätertag oder so. Da hast
2: Vatertag,
1: du mir
2: mal
1: erklärt,
2: ja.
1: Vatertag, geht man zusammen saufen und so. Aber was ich einfach witzig finde, wir Schweizer sagen ja Auffahrt.
2: Ja.
1: Und es ist ja so, dass eigentlich seid ja ihr immer die Direkten, die Kurzen, die ich gehe nicht parkieren, ich parke, ich tue nicht grillieren, ich grille. Also ihr seid ja normalerweise die Schnellen, aber in dem Fall muss ich sagen, haben wir mal ein Wort entdeckt, was ein bisschen schneller dauert. Nicht dieses ganze Christi Himmelfahrt, das weiß man sowieso, wo der hinfuhr, sondern Auffahrt, Punkt. Also für einmal sind wir ein bisschen kürzer. Aber ich stolz drauf.
2: Ja, ja, zu Recht. Also ich glaube oder ich vermute jetzt einfach mal, dass der sprachliche Grund dafür ist, dass in der Schweiz man wahrscheinlich kirchlicher unterwegs ist und einfach weiß, was dann da mit der Auffahrt gemeint ist.
1: Ja, ich glaube auch, ja.
2: Und dass den teilweise heidnischen Deutschen gerade im Norden das nochmal extra gesagt werden muss. Da ist auf der einen Seite eben dieser Christus und dann ist dann noch dann Richtung Himmel die Fahrt, weil nicht, dass er da jetzt durcheinander kommt. Und nicht zuletzt, was ich jedes Jahr sage, das Wort Auffahrt ist natürlich in Deutschland auch anders emotional besetzt.
1: Da, gut, stimmt.
2: Da denkt man an den Aufbruch auf der Autobahn und das ist dem Deutschen ja sehr wichtig. Und das lässt
1: vor Vollgas geben.
2: Das lässt er sich jetzt nicht durch irgendjemand aus der Bibel streitig machen, sowas.
1: Stimmt, das könnte natürlich der eigentliche Punkt sein. Stimmt, habe ich schon wieder ganz vergessen. Da hast du recht. Aber ist ja wurscht, Hauptsache frei. Also wir nehmen das, wie gesagt, am Mittwochabend auf. Und wir haben es ja auch schon gesagt, manchmal ist man ja schon am Mittwoch ein bisschen müde. Und das ja einfach ist halt manchmal so. Die Woche ist anstrengend oder überhaupt die Zeit oder was auch immer. Und dann ist ja schon so, ich merke dann am Donnerstag schon, dass ich noch ein bisschen weniger als sonst geschlafen habe. Und das ist natürlich morgen wunderbar. Morgen können wir irgendwann mal, wenn ihr diese Folge hört, je nachdem wann, dann können wir morgen mal ausschlafen. Das ist cool. Und ich weiß, du machst das auch. Wahrscheinlich ja fast die meisten, obwohl ich dann weiß, wir kriegen meistens dann wieder Zuschriften, die sagen, nee, bei mir geht das nicht. Aber wenn man kann, die meisten machen die Brücke, oder? Ich meine, der Freitag ist so ein ganz klassischer Brückentag.
2: Ja, ach, die meisten ist natürlich mal ein ganz schwerer Begriff, weil ich denk jetzt an die vielen Menschen im Einzelhandel oder generell in Geschäften, Restaurants, aber auch in vielen Berufen, wo ja einfach noch jemand da sein muss. Mhm. Und vor dem Hintergrund, da werden noch eine ganze Menge eben dann arbeiten am Freitag. Aber ja, das ist natürlich schon auffallend in der Firma, wenn man dann guckt, die Abwesenheitsmeldungen. Das ist schon recht gehäuft. Man sieht eigentlich gar nicht mehr die eigentlichen E-Mails, die man noch sehen möchte, weil lauter E-Mails kommen von wegen, macht Brückentag, hat frei, ist Montag wieder da. Oder ganz viele auch jetzt, die dann sowieso eine größere Brücke bauen, weil ja dann eben Woche drauf ist ja das Pfingstfest und dann ist ja auch nochmal ein Feiertag und da bauen jetzt ja viele auch so Brücken dann jetzt über Pfingsten hinweg, die jetzt dann also heute dann, vielleicht auch gestern schon gestartet sind. Ja, ja, ist jetzt, ich glaube, es wird so, man merkt es ja schon, wenn viele im Urlaub sind oder frei haben, dass alles ein bisschen langsamer langweiliger ist. Ja.
1: Ja, das stimmt schon. Ich meine, schaue ich mir den Stau am Gotthard an, heute Nachmittag waren da schon 10 Kilometer, dann habe ich auch das Gefühl, also ich gehe nicht davon aus, dass die alle nur mal so schnell bis Sonntag in den Süden düsen, zumal es im Süden genauso bescheiden Wetter sein soll, kommen wir noch dazu. Aber wenn die natürlich quasi die lange Brücke schlagen bis Pfingsten, dann lohnt sich's. Also es reisen offensichtlich schon wieder sehr viel in den Süden, habe ich festgestellt.
2: Ja, aber vielleicht haben sie auch guten Grund dafür, wenn ich mir das Wetter hier zurzeit betrachte, dann hätte ich auch nicht schlecht Lust, jetzt zum Beispiel nach Norditalien oder so ganz südlichere Italien dann auszuwandern. Es ist ja für Mai, ich weiß nicht, wie es bei dir ist, außergewöhnlich kalt. Also im April lasse ich das ja immer noch durch, weil der April macht ja bekanntlich, was er will. Aber jetzt dieser Mai, wir haben Mitte Mai, boah, das ist doch ziemlich kalt.
1: Da merkt man wieder, da sind wir wieder bei den heidnischen Nordländern, oder? Das passt wieder perfekt. Hast du mal auf den Kalender geguckt? Wir sind mitten in den Eisheiligen drin. Naja, ich bin der Letzte, der solche Sachen immer für bare Münze nimmt. Aber dieses Jahr, muss man sagen, stimmt das perfekt. Wir hatten auch letzte Woche noch 20, 22 Grad, dann ein bescheidenes Wochenende und jetzt ist es bei uns genau gleich. Heute hatten wir, glaube ich, noch 14, am Freitag soll es 10 Grad Maximum werden, am Morgen irgendwie 3. Also es ist richtig arschkalt, sorry, wenn ich das so sage. Aber eben, das ist genau die Zeit jetzt.
2: Also da halte ich es immer wie dein Eidgenosse Jörg Kachelmann, der ja als Meteorologe in Deutschland noch bekannt ist, der ja immer steif und fest behauptet, es gebe solche Regelmäßigkeiten nicht und das sei irgendwie Quatsch. Deshalb, ja, aber das stimmt schon, das ist jetzt diese Zeit, wo das eben passieren kann. Und schauen wir mal, ich meine, aber in den letzten Jahren war es teilweise wirklich dann Anfang Mai schon deutlich wärmer, auch teilweise schon zu warm und zu trocken. Was wiederum ein Vorteil ist. Also ich sehe das jetzt auch durchaus positiv. Die Vegetation, die explodiert A nicht so und B, sie ist auch wirklich saftig grün und ich habe auch gute Hoffnung, dass wir auch im Juni jetzt nicht alle schon gelb und vertrocknet sehen werden. Das war in den Vorjahren ja teilweise anders. Also so gesehen, ich will jetzt gar nicht meckern. Das ist schon ganz gut so, dass das jetzt nicht gleich dann aus vollen Rohren mit dem Sommer dann losgeht.
1: Das stimmt, ja. Da bin ich komplett bei dir. Also wir hatten ja einen wahnsinnig trockenen April, also viel zu trocken. Aber das hat sich jetzt wieder so einigermaßen ausgeglichen, weil in letzter Woche schon ordentlich Regen und jetzt ist es auch bei uns angesagt, also wirklich Donnerstag, Freitag, Samstag soll es quasi mehr oder weniger dauerhaft regnen. Ist natürlich ein bisschen schade, wenn man frei hat, aber hey, für die Natur ist das toll und ja, es stimmt, also die ist schon richtig heftig grün geworden und die Pollenallergiker, wo ich ja auch ein bisschen dazu gehöre, die freuen sich natürlich im Prinzip auch. Gerade bei uns war eben der April nicht nur trocken, wir hatten auch immer diese fiese Biese, die das Ganze natürlich noch viel schlimmer macht, also tränende Augen und so weiter. Das war also das ganze Allergie-Management war recht schwierig im April und jetzt ist natürlich schön, weil die Luft natürlich jetzt einfach von den Pollen sozusagen reingewaschen wird. Also es passt schon. Ich finde es zwar nicht so toll, dass wir jetzt noch heizen müssen, also wir heizen ja nicht, aber unsere Wärmepumpe heizt, da sieht man das halt, aber ja, ist dann halt so. Es soll, glaube ich, dafür aber nächste Woche dann wieder ein bisschen schöner oder wärmer werden. Also, naja, das passt schon.
2: Es sieht so aus,
1: zu jammern. Genau. Genau. Aber apropos jammern. Du hast, wir haben ja wahnsinnig viele Zuschriften zum Gigaset-Vogel bekommen, muss man sagen. Also wirklich.

0: Tatsächlich mit einer der Apps habe ich regelmäßige Überprüfungen vorgenommen, wenn der mal wieder zu hören war. Das ist
1: Na gut.
0: Merlin Bird ID, einer der Tipps, die wir bekommen haben. Es gab noch viele weitere Tipps. Ich bin gar nicht dazu gekommen, alle auszuprobieren. Und vor allem bei dieser App bin ich auch gleich hängen geblieben. Das ist immer dieses, ja, das Problem, wenn du eine App testest und feststellst, die ist schon genial, dass dann deine Motivation, dann noch weitere zu installieren, natürlich
1: Klar,
0: sofort stark
1: logisch.
0: absinkt.
1: Wenn es dann schon passt, dann passt, genau.
0: Und ich gebe dir recht, ich habe auch in der Vergangenheit wahrgenommen, es gibt ja immer diese Ratgeber-Themen, wo es dann heißt, so kann man dann das Vögelchen im Garten erkennen und so. Und die ich immer mit einem Auge gesehen habe, habe gedacht, ja, nett, es gibt Apps dafür. Aber ich habe mir dann in meiner naiven Vorstellung das alles viel schlichter vorgestellt. Ich habe immer gedacht, ja, da musst du irgendwie was aufnehmen und dann wird das an einen Server gesendet, dann wird es irgendwie
1: Ja.
0: ausgewertet und da musst du auch gerade Glück haben, dass zum Beispiel der Vogel gerade da ist und so. Und Merlin Bird ID ist tatsächlich so, du kannst das Ding ja einfach mitlaufen lassen, aufnehmend und dann, was weiß ich, über Stunden ja sogar. Und dann, du
1: Ach
0: bekommst
1: so.
0: einerseits in Echtzeit angezeigt, dann diese Vögel, die erkannt wurden, die blinken danach auf.
1: Okay.
0: Das heißt, wenn du zum Beispiel verschiedene Vögel da hast, dann blinkt der jeweilige Vogel, der gerade zu hören ist, dann in dieser Liste auf. Was
1: Das
0: ist
1: ist ja
0: natürlich,
1: geil.
0: ja, das ist genial. Das ist wirklich
1: Das
0: eine
1: ist ja
0: geniale
1: krass.
0: App. Also hier ist so ein Duett aus Rotkehlchen und Amsel vor allem dominant. Das habe ich festgestellt. Die beiden, die geben sich hier so. Das Witzige ist, die ergänzen sich auch gegenseitig. Ich habe auch festgestellt, dass es Vögel gibt, die halt sich so wie beim Staffellauf dann halt immer den Staffelstab dann weitergeben. Die singen nicht
1: Wirklich?
0: überlappend, sondern die singen abwechselnd. Und
1: Ach
0: wirklich,
1: komm.
0: ja, das ist, also Ornithologen werden jetzt wahrscheinlich denken, ja, der hat ja nicht alle Tassen im Schrein, das weiß doch jeder. Aber
1: Nee, wusste ich auch nicht.
0: das habe ich hier auf jeden Fall festgestellt. Und es ist halt so, dass es sieht sehr stark nach einer Amsel aus. Und
1: Ah, okay.
0: das, insofern lege ich jetzt einfach mal fest, der Gigaset-Vogel ist eine Amsel.
1: Sehr gut, großartig. Auf jeden Fall hat das ganz viele von euch getriggert und ich finde das mega lustig, weil das eben auch ja euch beschäftigt hat. Und ja, ich muss dir ja sagen, also ich finde es mega cool. Wir haben auch extrem viele Vögel bei uns. Das ist mir zum Beispiel extrem aufgefallen. Ich habe früher mitten in der Stadt gewohnt, im Uniquartier in Bern und jetzt wohne ich ja am Stadtrand. Und das war wirklich erstaunlich, als wir hier hingezogen sind. Ich meine, es ist ja auch bald 20 Jahre, aber ist uns aufgefallen, dass es hier, wo wir jetzt sind, viel mehr Vögel hat oder Vogelgesang, gerade im Frühling, also wirklich so explosiv hat sich das angefühlt, als damals in der Stadt, also als wir mehr drin waren. Aber ich habe nicht so, ich weiß nicht, ich höre die dann und finde die cool und es gefällt mir auch, das ist so ein Zeichen vom Frühling, aber welcher wo und also welches Modell quasi und so, das ist mir eigentlich im Allgemeinen wurscht. Ich bin tatsächlich, gebe ich zu, noch nie auf die Idee gekommen, mal so eine App anzuschmeißen.
0: Ja, obwohl es eigentlich, habe ich jetzt auch für, also mir ging es ja genauso. Ich habe ja auch diese Apps nie installiert und habe das erst jetzt durch diese Thematik festgestellt. Aber eigentlich ist es ein Versäumnis, weil es ja eigentlich
1: Ja,
0: sehr
1: schon, gell?
0: interessant ist, was du mit Hilfe eines technischen Gerätes eben dann auch an Naturverbundenheit herstellen kannst, die ich sonst nie gehabt hätte. Also es gibt ja auch diese Vogelkundlerbücher, wo du eben dann so, sag ich mal, so Geräusche nachlesen kannst und kannst dann schauen, ja, ist das jetzt diese Reihenfolge? Aber wenn ich das mal so gesehen habe, das klang immer alles so kompliziert, das hätte mich jetzt gar nicht so gereizt, da dem hinterherzugehen. Da musst du schon wirklich sehr neugierig sein jetzt darauf, welcher Vogel das ist.
1: Das stimmt.
0: Und das ist ja wirklich kinderleicht. Und du hast ja eben auch nicht nur jetzt für diesen Vogelgesang spannende Apps, sondern ich habe auch schon festgestellt, dass du ja auch zur Erkennung von Gewächsen, meinetwegen, Bäume, was ist denn das überhaupt für ein Baum? Und dass du das so viel leichter und jederzeit dann überprüfen kannst. Übrigens ja auch schon bei den Bäumen und Sträuchern, ja auch mit der Foto-App von Apple. Da, wenn du ein Foto machst, dann hast du unten ja so ein kleines Emblem, was dann da, so ein Icon, was dann aufpoppt, so ein Bäumchen. Und wenn du da drauf gehst, dann kriegst du meistens eine recht gute Beschreibung, was denn das ist, mitsamt eines Fotos, dass du das vergleichen kannst.
1: Ja, ist cool. Faszinierend. Moderne Zeiten, in denen wir da leben. Und eigentlich eine Selbstverständlichkeit, weil wir sowieso alles mit dem Smartphone machen. Warum sollte es nicht eine App geben, die Vögel erkennt oder eben Bäume und Blumen quasi analysiert und dann zeigt, was man da vor sich hat? Also ja, coole Sache, definitiv. Auch cool finde ich ja, muss ich sagen, dass wir wieder einen Sponsor haben. 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
1: 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So mein Klassiker, den ich auch witzigerweise diese Woche wieder festgestellt habe. 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Und der hat Europäer ausgesperrt, der Fernsehsender. Aber kein Problem mit NordVPN, bin in die Software gegangen, habe gesagt USA, hat er sich in einen Server eingewählt und bups, war ich digitalen Amerikaner und konnte die Seite abrufen.
0: 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Ja, genau. 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Ja, apropos treu unterstützen, wir haben noch eine kleine Programmänderung beziehungsweise einen, wie hat man früher beim Fernsehen gesagt, einen Programmhinweis zu machen.
1: Ja, ein Programmhinweis, genau. Ja, der Programmhinweis lautet, dass wir nächste Woche leider, leider später erscheinen müssen, denn ich bin auf Reisen und vor dem Hintergrund schaffe ich es leider nicht, zu unserem pünktlichen Aufzeichnungstermin dabei zu sein. Ich bin dann erst am Freitag wieder so richtig da und das führt dann halt dazu, dass wir beide dann am Freitagabend, dankenswerterweise hat Jean-Claude dann aber auch Zeit für mich, dass wir dann aufnehmen und dann erscheint die Folge dann so in der Nacht zu Samstag. Also ja, da bitten wir um Nachsehen.
0: Genau, 2 Tage später, also statt in der Nacht auf Donnerstag, in der Nacht auf Samstag. Wir versuchen es am Ende des Podcasts nochmal zu sagen, für die, die ja immer skippen und sagen, ach, das ganze Gelaber am Anfang, ich will gleich die Themen sehen. Und sonst meldet ihr euch in der Funkgeräte-App, da werden es garantiert dann ganz viele von euch beantworten und sagen, hey, das haben sie doch gesagt, guck, es findet eben erst übermorgen statt. Wenn ihr am Donnerstag erschrickt und keinen Apfelfunk habt, dann sei das jetzt hiermit erklärt. Ja, mein Lieber, lass uns doch mal zu diesen Themen kommen. Was haben wir denn diese Woche Schönes?
1: Ja, wir haben so ein paar Sachen. Das geht los mit einem Update, was ihr vielleicht schon installiert habt und was wir euch auch ans Herz legen. Der letzte Streich, iOS 26.5 ist draußen und noch jede Menge weitere Updates.
0: Dann ungewöhnliche Hilfe. Apple unterstützt Google vor der EU-Kommission. Wer hätte denn das gedacht?
1: Da passieren wirklich Dinge, ja. Genauso lustig, Malware-Alarm. Und zwar macOS wirft ChatGPT und den Atlas-Browser in den Papierkorb. Was ist damit auf sich?
0: Genau, ist mir nämlich heute passiert. Müssen wir drüber sprechen. Dann zurück zu Intel, Apples besonderer Chip-Deal.
1: Dann sprechen wir über ein Hintertürgesetz. Jetzt droht nämlich auch in Kanada ein Verschlüsselungsverbot.
0: Ja, meine Güte, dann gibt es natürlich die Umfrage der Woche mit einer neuen Frage und der Auswertung der letzten Woche plus Zuschriften aus unserer Hörerschaft. Das alles packen wir in diesen Podcast. Ja, lass uns loslegen mit dem Update. Ich glaube, es ist eigentlich krass, ich struggle jedes Mal darüber. Ich kann mich am Mittwoch schon nicht mehr erinnern, was eigentlich los war. Es war, glaube ich, Montagabend, oder?
1: Ja, direkt Montag.
0: Genau, ist immer verrückt. Ich mache das ja immer auf gefühlt 43 Geräten und weiß dann zwei Tage später nicht mehr, was gestern oder was vorgestern, peinlich genug. Aber ja, okay, Montagabend kam iOS 26.5 beziehungsweise macOS 26.5, einfach die ganze Reihe, sage ich mal, 26.5, kam raus, final, nachdem ja letzte Woche schon der Release-Kandidat kam. Ja, und wir müssen mal drüber sprechen, was dieses Update so beinhaltet. Und wir fangen mit dem Teil an, der eigentlich das Must-Have des Updates macht, beziehungsweise der dafür verantwortlich ist, warum man dieses Update auf jeden Fall installieren sollte, oder?
1: Genau, der Faktor Sicherheit, der Klassiker, aber diesmal, glaube ich, in ausgeprägter Art und Weise. Wir sehen ja insgesamt gerade in der Tech-Industrie, Stichwort Mythos, das KI-Modell von Anthropic, aber auch weitere, die jetzt ja massiv dafür eingesetzt werden, von den Firmen nach Sicherheitslücken zu forschen. Und es ist wirklich messbar, dass wir in den letzten Tagen, es gibt ja diese CVE-Datenbank, in der dann immer die ganzen Bugs gelistet werden, dass wir eine, ich möchte fast sagen, Verdoppelung an einigen Tagen gesehen haben, der üblichen Zahl von Bugfixes, die eben herausgegeben wurden oder Bugs, die entdeckt wurden erstmal. Ja. Und so ist es, glaube ich, auch bei Apple. Also wir sehen hier schon in der Liste eine ganze Menge, was da gefixt wurde. Und ich glaube auch, das sind Dinge, die auch jetzt nicht auf die leichte Schulter zu nehmen sind. Deshalb wird einmal mehr, aber ich glaube noch ein bisschen dringender empfohlen, das zu installieren.
0: Ja, definitiv. Also wirklich wichtig, weil wenn ihr jetzt denkt, ja, Mythos, hä, das haben doch die bösen Buben gar nicht, das kann man ja gar nicht so frei nutzen. Da wäre ich auf der einen Seite mal nicht so sicher, aber auf der anderen Seite ist eben so, die Firmen haben das ja und die können natürlich ihre eigene Software mit dieser krassen Security-KI von Anthropic auch abklopfen und finden dann eben Fehler, idealerweise bevor es die bösen Buben rausfinden. Egal, wie sie drauf kommen, aber es ist tatsächlich so, man sieht wirklich eine Zunahme von Updates. Es ist im Android-Bereich genau das gleiche im Moment. Also das allein ist ein Grund, das mal zu installieren. So, aber es sind ja nicht nur Security-Updates. Es gibt auch noch das eine oder andere Feature, wobei das spannendste Feature, was mich wirklich reizen würde, ich in der Schweiz gar nicht nutzen kann.
1: Oh, da bin ich ja gespannt, welches das ist. Also,
0: ja, das nächste auf unserer Liste.
1: Ach, das nächste tatsächlich. Ach so, ja, okay. Aber in Deutschland habe ich jetzt die ersten Erfahrungsberichte gehört und gelesen. Ist es aber auch so, dass es nicht bei allen geht? Also RCS, wir sprechen über RCS, falls ihr euch wundert, genau, worum es geht.
0: Ist blöd, wir sprechen von einer Liste, die ihr natürlich logischerweise nicht seht. Sorry.
1: RCS, die
0: Podcast nicht tun.
1: Sozusagen ja der SMS-Nachfolger und von Apple endlich unterstützt in der Nachrichten-App seit einiger Zeit. Google hat das ja schon länger eingefordert und bietet ja die Möglichkeit, dass man eben Messenger-Features hat, auch in der klassischen SMS-Nachfolge. Und das große Thema, was ja noch offen war die ganze Zeit, war die Verschlüsselung. Apple hatte das ja auch schon avisiert, dass sie sich darum kümmern wollen, hat aber eine ganze Weile gedauert. Und jetzt sehen wir tatsächlich grundsätzlich die Unterstützung im Betriebssystem für Verschlüsselung von RCS-Nachrichten, aber, und da lässt auch die Erinnerung wieder grüßen an den RCS-Launch, beziehungsweise ist ja bis jetzt noch so, dass ja eben nicht jeder Netzbetreiber RCS unterstützt, was es so ein bisschen blöd macht halt, dass man jetzt entweder gar nicht RCS hat oder RCS, aber ohne Verschlüsselung. Ich glaube, Vodafone in Deutschland unterstützt das gegenwärtig auch noch nicht.
0: Das ist genau das Problem und das ist letztendlich, ich sage mal, die Achillesferse von RCS. Die Idee ist ja toll, man muss nicht Mark Zuckerbergs Tool in Grün nutzen, man muss nicht sonst irgendwas, man kann trotzdem zwischen iOS und, ich sage mal, Android kann man Nachrichten austauschen im Jahre 2026 Style, sage ich mal, und nicht dieses komische SMS-Zeug. Also im Prinzip eine gute Idee, aber eben, die Provider haben die Finger drin, Das ist schon mal, seien wir mal ganz ehrlich, einfach scheiße. Das hatten wir Anfang der 2000er, da wollen wir eigentlich nicht mehr zurück. Und dann passieren genau solche Dinge. In der Schweiz sind sich die Provider zwar bewusst, dass es das gibt. Es ist sogar absurderweise so, wenn ich mein Google Pixel oder mein Samsung Smartphone mit meiner SIM-Karte befülle, dann kann ich RCS nutzen, ich kann das aktivieren und dann läuft das. Aber dass das iPhone, das ja seit iOS 18 jetzt doch schon eine ganze Weile unterstützt, das haben die Provider nur so am Rande mitbekommen. Langer Rede, kurzer Sinn, mit dem iPhone kannst du im Moment in der Schweiz RCS noch nicht nutzen. Gibt da so Pläne, ja, man soll mal, es gibt lange Threads bei Swisscom, was da diskutiert wird und ja, wir kommen da mal und wir überlegen es uns, blablabla. Aber Fakt, Stand heute geht's noch nicht. Und das ist halt genau der Mist. Also es ist halt, das ist eben nicht, ich sag's jetzt mal so, ich weiß, ich triggere ein paar Leute wieder, das ist eben nicht wie WhatsApp, wo einfach Meta eine App in den App Store knallt, du lädst die runter, völlig wurscht, wo du bei welchem Provider sitzt, Hauptsache du hast Internet und bumm, kannst du kommunizieren. So einfach ist RCS nicht und das ist in meinen Augen auch der Grund, warum sich, ich sag's jetzt einfach, ich lehne mich ein bisschen aus dem Fenster raus, warum sich nicht durchsetzen wird.
1: Ich glaube, RCS ist wunderbar in dem Moment, wenn es nach 5 Jahren oder nach 10 Jahren endlich mal von allen unterstützt wird und dann flächendeckend zur Verfügung steht. Und wenn dann der Worst Case eintritt, dass aufgrund internationaler politischer Verspannungen oder gegenseitiger Besteuerung oder irgendwelchen Restriktionen von heute auf morgen klassische Messenger-Dienste eingeschränkt wären, dass du plötzlich ein Fallback hast. Also ich skizziere jetzt mal ein Extremszenario, aber das ist, RCS ist so ein bisschen etwas, was man in der Hinterhand haben könnte oder kann,
0: ja,
1: wenn es denn irgendwann mal ausgerollt ist. Aber es hat natürlich nicht die Sexiness dessen, was wir heute einfach gewöhnt sind, wie du neue Technologien ausrollst. Nämlich wie du sagst, du hast einen zentralen Anbieter, der hat seinen Server, der rollt seine App aus und dann hat jeder sofort dann eben die Möglichkeit. Und das wirkt halt wirklich so aus der Zeit gefallen. Weil früher war das ja tatsächlich so, dass du eben diese Insellandschaften hattest und das hat zwar früher schon die Leute genervt, dass du eben nicht überall alles hattest, aber man war es noch mehr gewöhnt. Und wir sind mittlerweile eben dadurch verwöhnt, dass eben diese App-Welt ganz anders tickt. Und mit RCS hat man uns jetzt wieder an das üble Netzbetreiber-Zeitalter erinnert. Ja. Und also ich bin grundsätzlich bei dir, dass RCS eben aufgrund dieser Problematik es schwer bis gar keine Chance haben wird, irgendwie nennenswert jetzt Marktanteile da zu erobern. Aber ich sehe es halt trotzdem einfach auch im Sinne der digitalen Souveränität als gute Sache an, wenn man heutzutage ein Fallback hat, auf
0: jeden
1: Fall.
0: Im Prinzip wäre das eine gute Sache. Und es wirbt ja eigentlich auch damit, dass du dich eben nicht mehr kümmern musst, hat der die App installiert? Funktioniert denn das bei dem? Weil ich meine, SMS, so beschränkt das ja ist, so altmodisch und uralt es ist, aber da ist es ja so, ich kann ja prinzipiell jedem Mobilfunkgerät eine SMS schicken. Punkt. Egal, ob das ein Android ist, ein neues, ein altes, ein iPhone. Wurscht. SMS geht im Prinzip immer. Und das war ja quasi so ein bisschen das Versprechen auch von RCS. Nur halt in modern, mit Bild und mit allem, was man halt so heute gewöhnt ist. Aber eben, ja, ich meine, selbst wenn sie es ausrollen, musst du es zuerst noch aktivieren. Es ist nicht mal out of the box da. Also ich spreche da einfach über meine Android-Smartphones. Da musst du auch zuerst so ein, sind nur ein paar Klicks, aber du musst es halt machen. Und wenn du es nicht machst, dann ist dein Gerät und du trotzdem noch nicht mit RCS quasi registriert im System. Also die Hürden sind in meinen Augen noch ein bisschen groß, für das man sagen könnte, das ist doch jetzt der Universalstandard, den meine Mutter und meine Tante auch nutzen können.
1: Es sind ziemlich dämliche Hürden, die halt ja auch von denen eingesetzt werden, die selber lautstark gefordert haben, alle mögen es unterstützen. Ich finde das immer so lächerlich, weil ja aus dem Android-Lager ja jahrelang geschrien wurde, Apple verweigert sich dieser Fortschreibung des SMS-Standards. Und wie du sagst, jetzt betrachten wir mit der neuen Gemengelage mal genauer, wie es denn im Android-Lager aussieht und stellen fest, die machen das als Opt-in teilweise.
0: Genau.
1: Wo man sich an den Kopf fasst. Das erinnert sehr stark jetzt an diese Geschichte, die wir dieser Tage auch hatten jetzt mit Instagram, dass die Ende-zu-Ende-Verschlüsselung da abschalten und das ja aber total versteckt haben mit den Einstellungen. Also sie begründeten das damit, es wäre zu wenig genutzt worden. Aber die meisten Menschen wussten nicht mal, dass es diese Option gibt, geschweige denn, wie man es aktiviert. Und das ist dann so eine Halbherzigkeit, die an den Tag gelegt wird. Das Problem, glaube ich, mit RCS ist auch, weil du gerade den Vergleich zu SMS angestellt hast, die SMS ist ja sozusagen die Grundfunktionalität. Wenn die nicht mehr geht, geht ja gar nichts mehr. Dann kannst du gar nicht mehr miteinander kommunizieren. Und RCS ist so nach meinem Gefühl für viele Netzbetreiber einfach nur ein Komfortmerkmal, wo die so ein bisschen so Optionalitätshaltung sind. Von wegen, ja, wir können das ja zuschalten irgendwann mal, dann können die auch mal ein paar Bilder verschicken, aber mit SMS können sie ja kommunizieren. Also die haben nicht die Not und den Druck, das zu unterstützen. Und aber sie sind andererseits auch nicht intelligent genug, es zu unterstützen. Weil ich meine, muss man ja auch knallhart sagen, die Netzbetreiber haben jahrelang rumgequakt, dass ihnen ja nun die SMS sozusagen entglitten ist, weil die Leute alle in die Messenger geflüchtet sind. Jetzt ist es ihre Chance, seit einem Jahrzehnt oder mehr mal wieder ein bisschen, nicht viel, aber ein bisschen Bedeutungshoheit zurückzuholen. Und was machen sie? Sie kriegen es nicht gebacken, da gemeinsam das hinzukriegen. Muss man mal ganz klar sagen. Also ich war ja großer Fürsprecher, als Apple damals angekündigt hat, RCS zu unterstützen. Mhm. Ich konnte mir auch nicht vorstellen, dass wir so eine Situation vorfinden, wie wir sie jetzt sehen. Und deshalb macht mich das auch ein bisschen wütend.
0: Ja, weil mich auch.
1: Weil ich einfach denke, das ist nicht der Technologie alleine geschuldet. Das ist auch so ein bisschen einfach menschliches Versagen, was wir da sehen.
0: Ja, absolut, absolut. Fairer Punkt, ist genau so. Und natürlich, ich meine, wenn wir jetzt sagen würden, hey, Moment mal, wir sind doch der Apfelfunk, das ist doch eine Apple-Bubble. Wir argumentieren so nicht, weil wir gucken gerne über den Tellerrand. Aber dann kann man natürlich sagen, okay, wenn du aber ein iPhone hast und der andere hat auch ein iPhone, dann musst du dich sowieso um nichts kümmern. Weil dann hast du genau diese Convenience. Ich muss weder was runterladen, noch muss ich irgendetwas tun. Ich habe iMessage. It just works. Punkt. Ich erreiche den anderen. Das ist ja cool, aber eben die Probleme, und da hat natürlich eben Android, gerade vor allem Google in den USA, ja sehr lange sehr lautstark getrommelt, gesagt, wie blöd, dass das ja nur unter iPhones geht. RCS könnte das erweitern, dass wir eben eine Kompatibilität herstellen können, aber eben, es ist einfach noch zu kompliziert.
1: Ja. Ja, und was man bei RCS sagen muss, weil ja in der Tat immer das Argument ja auch ist, von iPhone zu iPhone, das ist ganz toll, oder die Leute sind ja in ihren Messenger-Bubbles. Das Problem bei den Messengern ist ja auch, viele klagen ja, sie möchten zum Beispiel von WhatsApp weg oder auch anderen Messengern. Und sie haben das Dilemma, dass es aber ja keine Alternative gibt, mit der sie alle erreichen. So, oder wenige Alternativen gibt, weil einfach WhatsApp, zumindest in Deutschland, die größte Reichweite hat, andere Messenger dann teilweise deutlich dahinter liegen.
0: Quasi Standard.
1: Die besten Messenger, sage ich mal in Anführungszeichen, also die den höchsten Sicherheitsstandard haben, wie Signal oder Threema, verschwinden geringe oder moderat kleine Marktanteile. Und RCS wäre jetzt ja durch diese Verschränkung, weißt du, dass auch der Nutzer jetzt auf dem iPhone jetzt sich gar nicht so viele Gedanken machen muss, ich muss keine extra App installieren, ich bewege mich in meiner gewohnten Umgebung, hätte man ja eben die Möglichkeit, dass sozusagen das iPhone für dich regelt, auf welchem Wege das zu dem anderen Endgerät hinkommt. Du aber einen gewissen Grundstandard hast, wie es passiert, und du auch dann dieser Messenger-Falle entkommst. Also was ja auch durchaus dann reizvoll ist, um da mal eine Lösung herbeizuführen. Und deshalb ist RCS halt einfach mehr als nur ein neuer Messenger, weil diese generelle Unterstützung, die jetzt ja teilweise gegeben ist, jetzt auch dadurch, dass mit Apple ein großer dazugekommen ist, das war schon verheißungsvoll.
0: Natürlich. Ja, ich meine, drum ärgern wir uns ja drüber. Wenn das von Anfang an absehbar gewesen wäre, dass das Kacke ist, dann hätte es uns ja nicht gewundert, da würden wir einen dummen Spruch machen, gut ist. Aber die Idee und letztendlich auch das Konzept wäre ja eigentlich genau das. Es müsste so tief verankert sein wie die SMS. Da muss ich auch nichts konfigurieren, damit es läuft. It just works in dem Moment, wo ich die SIM-Karte oder jetzt moderner die eSIM aktiviere. Dann läuft der SMS. Da muss ich ja nicht noch irgendwas tun. Und so sollte RCS sein, weil dann hätten wir genau diese Unterschwelligkeit, diese Einfachheit, dieses Niederschwellige, ich kann es ja mal ausprobieren und ich erreiche eigentlich ja jeden. Das wäre wirklich großartig. Aber Stand jetzt kann ja alles noch kommen. Ich bin grundsätzlich ein optimistischer Typ, aber Stand jetzt muss man sagen, ist es eben nicht so. Ja. Und dann ist es klar, du probierst das einmal, merkst, hä, das Gegenüber hat es ja gar nicht bekommen, funktioniert irgendwie nicht. Ja, was nimmst du denn dann wohl? Grübel, grübel. Ah ja, da gibt es ja so einen Standard, der ist in grün. Und dann bist du wieder bei WhatsApp, weil da erreichst du jeden. Das ist halt einfach so.
1: Ja, zumindest die allermeisten. Aber ich meine, das Gute ist ja wiederum, und das ist so ein bisschen auch der konstruktive Ausklang dieses Themas, dass es ja nicht riesige Hürden mehr sind, die genommen werden müssen, um diesem Zustand Abhilfe zu leisten. Also es wäre ja leicht möglich, wenn sich jetzt mal was bewegt, dass man mit RCS dann zumindest eine verlässliche Versorgung einfach hat bei allen Netzbetreibern, die ja eben relevant sind.
0: Absolut. Klar, ich meine, die müssten ja nur einen IT-Praktikanten mal dran setzen, dann kann der das machen. Es ist nicht so schwierig, habe ich mir sagen lassen. Und dann funktioniert's. Also man muss es halt nur wollen, von dem her gesehen. Ja, also es ist keine große Sache. Braucht nicht ein Riesenstudium, um RCS zu aktivieren auf Provider-Seite. Man muss es halt nur tun. Drum der kleine Aufruf an die Provider, die es noch nicht gecheckt haben, macht doch das bitte einfach. Dann kriegt ihr nämlich das auch zum Fliegen, das Ganze. Gut, also und jetzt wäre es, wenn man es hätte oder wenn man es hat, ist es jetzt eben verschlüsselt, was natürlich auch so ein Ding ist. Ich meine, wann kam RCS raus? Das ist jetzt ja noch nicht 15 Jahre her. Dass das am Anfang unverschlüsselt rauskam, es war auch so ein bisschen ein Geburtsfehler halt, aber das wurde inzwischen behoben. Und mit iOS 26.5 ist es auch so, dass das iPhone, wenn es denn RCS-mäßig vom Provider freigeschaltet ist, verschlüsselt RCS senden kann. Und das ist natürlich, damit haben wir quasi, sage ich mal, sicherheitstechnisch wieder ein bisschen aufgeholt.
1: Ja, und vielleicht ist es ja auch gerade das richtige Signal in einer Zeit, in der Verschlüsselung ja in anderen Messengern in Frage gestellt werden. Mhm. Also wir hatten das Beispiel Instagram. Instagram ist jetzt nicht der wichtigste Messenger der Welt mitnichten, aber es zeigt halt so einen Anfang, ne? Also wenn es da schon losgeht, dass man Ende zu Ende zurücknimmt, dann diese Begehrlichkeiten kommen von verschiedenen Stellen, von den Messenger-Betreibern selber, die KI-Trainingsdaten haben möchten, von Behörden und Staaten, die eben dann freien Zugang haben wollen, dass sie beim Betreiber dann Chats dann mitlesen können. Und da ist ja vielleicht RCS dann auch jetzt einfach mal eine positive Botschaft, dass wir Verschlüsselung bekommen und die nicht abgeschafft wird.
0: Ganz genau, so ist es. Gut, aber es ist nicht nur RCS und Security, sondern wir kriegen auch noch neue Hintergrundbilder.
1: Oh ja, ich habe schon im Einsatz hier. Es gibt so zwei Komponenten, die man bei dem Thema Pride Luminance Hintergrundbild da besprechen kann. Das eine ist erstmal das Hintergrundbild selbst, wie sich das präsentiert. Ich finde es sehr interessant, einfach auch dieser Übergang, wenn du jetzt das Gerät in Standby schaltest und dann dieses Vollfarbige auf dem Screen in so dünne Streifen übergeht. Das ist ein, finde ich, im Übergang sehr witzig gemachtes, ja, unabhängig jetzt von der farblichen Gestaltung. Mhm. Es ist auch, das finde ich auch interessant, ein sehr individuell einstellbares Hintergrundbild. Also wer diese klassischen Regenbogenfarben nicht mag, die ja nun auch einen aktionistischen Hintergrund haben, der kann sich auch einfach da eine völlig freie Farbkombination, auch sag ich mal in monotonen Farben machen und kann das dann ganz nach seinen Bedürfnissen einstellen. Also das ist auch interessant an der Sache. Die zweite Komponente, die ich ja auch nennen möchte, weil ich doch ein bisschen auch erschrocken bin von Jahr zu Jahr, ist, wie sehr dieses Thema zum Reizthema geworden ist in der Diskussion. So zwischen denjenigen, die jetzt auch Probleme haben mit der LBQT, ich hoffe, ich habe es wieder richtig gesagt, Bewegung. Ja. Und wo ich einfach dann, weiß ich nicht.
0: Ja, ist schon krass, gell?
1: Das sehr schwierig finde, muss ich ganz ehrlich sagen, weil ich finde, es ist, man muss auch die Kirche im Dorfe lassen. Es ist ein Wallpaper, das als Angebot da ist und nicht irgendwie bei allen voreingestellt wird. Und wenn es einem gefällt, dann nutzt man es. Und wenn es einem nicht gefällt, dann ignoriert man es einfach.
0: Halt sein. Ja, Punkt. Genau. Ja, genau. Aber es ist halt leider ein Zeichen unserer Zeit. Und das finde ich eben ein sehr mühsames Zeichen unserer Zeit, dass solche Dinge dann plötzlich, ja, halt so auch so negativ und ganz generell einfach so unentspannt, sage ich mal, halt entsprechend dann passieren. Und so auch genau bei diesem Wallpaper, das ist so. Aber ich finde es auch, also mir gefällt es extrem, ich finde es mega schick, ist richtig cool.
1: Ja. Ich mag es auch. Also ich mag das auch. Ich habe mir da jetzt diese ganz bunten Farben mal eingestellt, weil das wirklich dann auch sehr nett aussieht auf dem Screen. Aber ich habe auch schon mal diese eigene Farbanstellung ausprobiert. Die gefiel mir auch recht gut. Mhm. Ja, ein Gedanke halt noch zu diesem Streit, der darum ist. Ich verstehe ihn deshalb nicht, weil es ja jetzt auch nicht so ist, dass einem jetzt im Betriebssystem auf dem Gerät da irgendwelche Messages da auf die Nase gedrückt werden. Also man kann das wirklich ganz neutral betrachten als einfach eine Option. Es ist nicht so, dass irgendwelche Pop-ups kommen und dann irgendwie so sagen, das machen wir, weil oder irgendetwas, sondern es ist einfach nur dort ein Wallpaper und die Erklärung, die gab es ja nur bei der Vorstellung dieser ganzen Sache in der Pressemitteilung. Also ich weiß halt nicht so.
0: Du musst es ja auch noch runterladen. Also ich habe es gar nicht gecheckt zuerst. iOS 26.5 drauf und dachte ich ja, wo ist es denn? Und aha, und dann dort. Ah, da musst du nochmal laden klicken, da musst du mal kurz warten, dann wird es runtergeladen. Also ja, es ist jetzt wirklich nicht ein Aufdrücken von irgendetwas. Man muss da schon sehr aktiv A suchen und dann B auch entsprechend aktivieren. Aber ja. Gut, auf jeden Fall, das ist auch dabei, sowohl auf der Watch wie eben auch natürlich auf dem iPhone zum Beispiel. Dann ist es so, dass wir theoretisch in Apple Karten oder eben Maps Werbung haben könnten, ist aber, glaube ich, im Moment zuerst mal nur in den USA der Fall, oder?
1: Ja, genau. Ich glaube, USA und Kanada sind die Ersten, die das bekommen sollen, dass man eben dort dann Empfehlungen, also auch bezahlte Empfehlungen bekommt. Es soll schon wirklich so sein, dass das irgendwie auch eine gewisse Relevanz für einen hat. Wäre ja auch Quatsch, wenn einem irgendwelche Restaurants da angezeigt werden und man gedenkt gar nicht essen zu gehen oder es ist irgendwo ganz in Hintertupfingen, ganz woanders. Ja, das sehen wir jetzt auch. Ist aber eine Sache, die natürlich sehr kontrovers begleitet wird. Und ich kann es auch verstehen, dass die Leute das kontrovers finden, weil natürlich Apple sein Profil ja über viele Jahre geschärft hat als diejenigen, die eben nicht so mit Werbung und letztendlich ja auch ein Stück weit auch mit Daten arbeiten und das dann Google überlassen haben. Jetzt gehen sie halt doch in diesen Bereich rein. Und wir sehen ja auch beim App Store, und ich glaube, das verstärkt die Diskussion darum auch, dass das ja eben auch nicht dann unbedingt bei der sehr moderaten Anzeige dann so unbedingt bleibt. Ne? Also beim App Store sehen wir jetzt ja nun eine deutliche Zunahme der Werbung, die ja auch in den Suchergebnissen angezeigt wird. Und was ja auch App-Entwickler nebenbei kritisch sehen, die ja dann auch sagen, dass es eigentlich immer schwieriger wird, in den Suchergebnissen noch irgendwo oben sichtbar zu sein, weil einfach zu viel Werbung jetzt künftig dazwischen steht.
0: Ja, genau. Ja, das ist genau der Punkt. Also ich sehe das auch sehr kritisch, muss ich sagen, weil halt eben Apple, die Datenschutz-Company, wirbt seit Jahren damit, sagt ziemlich explizit, nicht mal groß implizit eben, hey, wir wollen ja eure Daten nicht im Unterschied zu anderen, wir machen ja keine Geschäfte mit euren Daten, drum kommt doch zu uns. Und dann solche Geschichten, ja, klar, Werbung muss, wenn es überhaupt Werbung geht, habe ich auch lieber Werbung, die relevant ist für mich, als irgendwelchen Komplettquatsch, der komplett an allem vorbeigeht, was mich interessiert. Aber ja, das ist eben der Zielkonflikt. Und da, ja, ich weiß nicht, also wie sich da Apple verhält, klar, sie ist jetzt noch nicht so inflationär und nicht längst nicht bei jedem Dienst, aber wir alle wissen, das fängt mal irgendwo an, und du hast ja das Beispiel App Store genannt. Und jetzt kommt dann Apple Karten, also das wird sicher irgendwann im Sommer auch zu uns kommen, keine Frage. Ja, und die Frage ist, wo geht es dann weiter? Also
1: Also das Thema Werbung begleitet uns bei Apple ja schon sehr lange. Die meisten haben es noch nicht mitgekriegt, weil Apple sehr lange sehr erfolglos in dem Bereich war. Du erinnerst dich auch noch an die iAds, die damals eingeführt wurden.
0: Oh crazy.
1: Die Option das Angebot Apples, die App-Entwicklung sozusagen zu finanzieren, dass du eben keine Bezahl-Apps machen musst, sondern dass du eben über Apples Werbeservice, ein Werbebanner dann in deiner App, dann über eine Schnittstelle, die datenschutzfreundlich ist, dann da Werbung anzeigen kannst. Und das hat damals nur deshalb nicht so für nachhaltige Diskussion gesorgt, weil einfach die Werbetreibenden sind natürlich lieber zu den Datenkraken gegangen, die ihnen dann zielgenaues Targeting angeboten haben und nicht zu Apple, die dann halt versprochen haben, dass die nichts bekommen oder ganz wenig. Und deshalb hat das ja dann nicht gezündet und das Werbethema waberte immer hin und her. Jetzt sehen wir ja zum ersten Mal, dass Apple da so Erfolge mit feiert. Das Problem aus meiner Sicht ist aber auch, das hat sich halt verschoben von den Dritt-Apps hin zu den Apple-eigenen Apps.
0: Ja, genau. Und das ist halt, finde ich, schon ein fundamentaler Unterschied. Ich meine, wenn du dir Google Maps installierst oder was anderes und dann ist eben dort Werbung drauf, ja, okay, klar, dann weiß ich das eigentlich ja oder ich merke es dann. Aber in den Apple-eigenen Apps, ist dann schon sehr nah. Da kaufst du dir quasi so ein teures, ich sag's mal ein bisschen salopp, so ein überteuertes Gerät, das mit Datenschutz wirbt und wirst dann trotzdem mit Werbung, ich sag's ein bisschen böse, belästigt. Ich weiß nicht, wie Apple diesen Spagat mittelfristig, wie sie den gehen wollen. Ob man den überhaupt gehen kann.
1: Ja, da haben sich ja schon viele dran versucht. Ich meine, wir sehen das ja auch selbst bei Küchengeräten oder Fernsehern, dass ja der Hang mit Werbung dort zu arbeiten, dann ausgeprägt ist, einfach im Sinne von, wie schaffen wir weitere Monetarisierung? Alle haben ja das gleiche Problem. Die Geräte sind so ausgereift, dass die Leute halt in geringeren, in kürzeren Intervallen diese Geräte dann aktualisieren, neue kaufen. Mhm. Und man stärkt dann das Services-Geschäft eben, indem man dann die Werbung verkauft. Aber man bricht natürlich so mit Gewohnheiten. Also man muss ja zum Beispiel beim iPhone sagen, wir haben jetzt 20 Jahre lebten wir dem Glauben, dass wir zwar einen recht hohen Gerätepreis entrichten an Apple, aber dafür ja eben auch dann zum Beispiel ein Betriebssystem bekommen mit Software, die einerseits viele Bedürfnisse abdeckt und gleichzeitig aber uns ja auch dann, das ist halt bezahlt, ne? Das ist halt unseres. Ja. Da funkt nicht noch einer zwischen und bewirbt dich mit irgendwelchen Dingen. Und
0: jetzt das Versprechen, das war der Deal quasi.
1: Genau, das war der Deal. Man muss ja fairerweise sagen, dass Apple auch bislang noch sehr, sehr dezent vorgeht in dem, was sie da machen. Sie hauen ja nicht jetzt im App Store zum Beispiel Werbung für Nicht-Apps rein irgendwie, sondern das ist ja kontextbezogen, genauso jetzt in der Karten-App. Also sie versuchen schon irgendwo auch eine Brücke zu schlagen. So bei der Zeitung haben wir immer gesagt, Werbung, die nützlich ist. Ne? Also es gab immer dann, früher damals TM, gab es dann immer auf Seite 3 oder 5 den ständigen Anzeigenkunden Aldi, der seine Angebote der Woche dort gemacht hat oder Lidl oder welcher Discount auch immer. Und für viele war das auch echt ein Mehrwert in ihrer Zeitung, weil sie dann gesagt haben, ja, das interessiert mich einfach, obwohl es bezahlte Werbung war.
0: Ja.
1: Aber da hat man dann geschaut, was haben die für Angebote, was ist für mich interessant. Und das haben manche tatsächlich als Ergänzung des Informationsangebots gesehen, wenngleich es ja eigentlich eine klare Trennung da gibt. Und ich sehe, dass Apples Versuch, das jetzt so dort auszuweiten, geht ja in eine ähnliche Richtung. Sie wollen ja auch die Leute nicht mit Dingen konfrontieren, die völlig artfremd sind, einfach nur zu Zwang zu monetarisieren, sondern sie gucken ja schon, dass das irgendwie doch auch eine Nützlichkeit hat. Trotzdem ist es eine Gratwanderung.
0: Ja. Extrem, das meine ich. Also es ist viel heikler, wenn Apple das macht, auch zurückhaltend, als wenn das eben Google, Meta und alle anderen machen, weil die haben, was Werbung anbelangt, natürlich den Ruf schon verloren sozusagen. Da weiß man, womit man ungefähr rechnen muss. Bei Apple eben nicht. Und da ist ja auch Apple, ich sage es mal umgekehrt, da ist ja Apple auch selber schuld. Apple hat ja implizit damit geworben, hey, eben, wir wollen ja eure Daten gar nicht. Kauft unsere Geräte, wir verdienen darüber und dann ist gut. Und jetzt sieht man halt das Services-Geschäft, welches explodiert. Klar, zum Glück nicht wegen Werbung nur bisher, sondern wegen anderen Diensten. Aber nichtdestotrotz, man sieht halt diese Verlagerung, wie es von dir so schön erklärt wurde, die Leute kaufen eben nicht mehr selbstverständlich jedes Jahr ein neues iPhone, weil das braucht man ja auch nicht und die Dinger sind ja auch mehrere Jahre lang noch gut. Apple will aber trotzdem jedes Jahr Geld verdienen. Also der Konflikt ist da und ja, wir müssen mal gucken, wie das weitergeht. Wir werden das, sage ich mal, weiterhin kritisch begleiten.
1: Ja, das ist auch die Frage. Ich meine, wenn das jetzt weiter erfolgreich ist, für Apple wird es ja auch zunehmend zur Herausforderung zu überlegen, wie können wir das fortsetzen, dass wir mehr Geld machen, aber gleichzeitig
0: ohne die User zu vergraulen.
1: Genau, es noch dezent halten, weil du wirst natürlich unweigerlich ja irgendwann die Grenze doch überschreiten, dass es dann eben nicht mehr dezent und zurückhaltend ist, sondern einfach irgendwie auch in einem merkwürdigen Prozentanteil dann plötzlich dann auch in Erscheinung tritt.
0: Ja, ganz genau. Gut, und dann gibt's noch ein paar Features, eine ganze Feature-Suite, sage ich mal, über die wir, ich glaube, schon seit 2 oder 3 so Punkt-Releases immer wieder diskutieren. Und zwar das Thema EU-Interoperabilität. Yes, ich habe es, glaube ich, richtig ausgesprochen.
1: Perfekt, bravo.
0: Auf Anhieb, bravo. Ich werde es kein zweites Mal mehr sagen. Also über so Dinge wie zum Beispiel, dass ich jetzt mit meiner Galaxy Watch, Smartwatch von Samsung, genau gleich Benachrichtigungen easy peasy bekommen kann von meinem iPhone und so weiter. Und da ist ja so, wir wissen, dass die EU das schon länger von Apple fordert. Wir sehen es aber noch nicht so richtig und wir denken oder wir gehen davon aus, bei jedem Punkt-Release, bei Punkt 4 haben wir genau die gleiche Diskussion geführt. Ja, jetzt ist es da. Wie ist denn jetzt der aktuelle Stand in dem Bereich bei Punkt 5?
1: Ja, Apple hausiert ja tatsächlich nicht damit, dass sie das jetzt implementieren.
0: Ich hätte das gedacht.
1: Und wir haben ja auch bei den vergangenen Releases, es wurde ja in der Beta ja teilweise getestet und wurde auch gesichtet. Und dann haben sie es dann im Final Release wieder rausgenommen aus irgendwelchen Gründen. Wahrscheinlich, weil irgendwas noch nicht so zufriedenstellend funktioniert hat. Und jetzt angeblich soll es in der Punkt 5 drin sein, aber so richtig wissen wir es auch nicht, weil es ja eben auch keinen Nutzer dafür gibt und Apple sich da genau noch bedeckt hält. Also es scheint wohl so zu sein und sie müssten eigentlich auch, wenn man die Fristen betrachtet, längst geliefert haben. Also das
0: Gell?
1: Ist, ja. Ich glaube, die Beta-Phasen zählen damit rein. Vielleicht ist das auch so der Grund, dass sie ja da schadlos bislang davongekommen sind.
0: Sie mal drin haben und danach wieder nicht mehr. Dann haben sie ja quasi mal drin.
1: Ja, weil sie guten Willen bewiesen haben. Ja. Ne? Also weil sie letztendlich gezeigt haben, wir arbeiten daran und dass sie natürlich da auf technische Hürden stoßen können, gerade bei so Systemeingriffen. Das muss man ihnen natürlich zubilligen. Also ich denke auch, dass die EU-Kommission, so unmenschlich sie von Apple manchmal dargestellt wird, aber dass sie schon auch da ein Auge zudrücken, wenn sie sehen, dass das Bemühen da ist, das jetzt zu implementieren. Und dass sie dann nicht gleich jetzt auch pro forma ein Fristbewahrungsverfahren dann da einleiten. Aber ja, es ist mutmaßlich da. Jetzt werden wir sehen, was draus gemacht wird, weil das ist ja dann tatsächlich die nächste spannende Frage, ob jetzt dann einer der Hersteller da mal rangeht. Wir haben schon so viel Potenzialtechnologie gesehen, die jetzt dann dort implementiert wurde über andere Browser-Engines, alternative App-Stores und, was man alles mittlerweile machen kann im EU-Gebiet. Aber es finden sich halt dann keine bis wenige, die da tatsächlich von Gebrauch machen.
0: Ganz genau. Und das ist natürlich halt auch auf der anderen Seite sozusagen ein Problem. Nehmen wir jetzt mal Samsung mit der Galaxy Watch. Ist natürlich dann schon die Frage, ja, jetzt kann man das machen. Aber erstens möchte Samsung natürlich viel lieber, dass du dir das neue Galaxy S irgendwas kaufst, was perfekt mit der Galaxy Watch zusammenspielt. Punkt 1. Punkt 2 ist aber auch, wenn sie das tun, wenn sie Ressourcen drauf schmeißen und sagen, ja komm Freunde, das entwickeln wir jetzt, dann ist es ja trotzdem nur für die Kunden in der EU. Nicht mal die Schweizer, die haben das nicht. Also du weißt, dein potenzieller Markt, ja, der ist nicht klein, ich will das nicht kleinreden, aber es ist dann eben nicht so, dass das weltweit quasi für alle iPhone-Nutzer könnten wir jetzt mit einer geilen Werbekampagne denen unsere tolle Smartwatch andrehen. Nein, es sind dann doch nur die EU-Kunden. Und ich glaube, das ist halt schon ein Punkt. Also ich bin ja da generell recht skeptisch. Ich weiß nicht, ob die Hersteller das wirklich machen wollen. Die Apple-Plattform ist attraktiv, aber die meisten, gerade so im Bereich Smartwatch und solche Sachen oder auch Wearables generell, die haben ja ihre eigenen Ökosysteme und versuchen natürlich logischerweise die eigenen Ökosysteme auch zu pushen.
1: Ja.
0: Und ob die dann nur für die EU das machen, ich bin da recht skeptisch.
1: Ja, ich gebe dir recht. Also zum Beispiel im Bereich der Smartwatches ist es, glaube ich, ein frommer Wunsch, dass jetzt Samsung seinem eigenen Ecosystem einen Dämpfer versetzt und jetzt dann eine volle Unterstützung für das Apple-System bietet, womit dann die Leute dann sich den Kauf eines Samsung-Smartphones künftig sparen könnten. Das ist schwierig. Es gibt gewisse Features, bei denen bin ich der Ansicht, dass die Hersteller auch interessiert sind, die zu haben. Also zum Beispiel dieses einfachere Pairing, wenn du jetzt zum Beispiel da Bluetooth-Kopfhörer hast, dass du dann eben wie bei den AirPods nur ein Case aufmachen musst und dann wird das angezeigt zum Connecten und die Leute müssen nicht in die Einstellung gehen.
0: Cool.
1: Das ist ja auch Teil dieser Maßnahmen jetzt. Also das ist ja auch mit drin. Ja. Da könnte ich mir tatsächlich vorstellen, dass wir das auch tatsächlich mal sehen werden. Aber das grundsätzliche Dilemma ist, und das haben wir ja damals bei den alternativen App-Stores auch schon mal besprochen, dass die EU der falschen Annahme dann aufgesessen ist, dass Apple aus ihrer Sicht zur Vernunft kommt. Dass wenn die EU jetzt für ihren riesigen Wirtschaftsraum, der ja nun kein kleiner ist, einen US-Riesen dazu drängt, so einen Aufwand zu machen, dass in Cupertino dann gesagt wird, ach, wisst ihr was, wir machen aus der Not eine Tugend. Wir machen das jetzt einfach für alle. Wir haben den Aufwand jetzt getrieben und wir sind auch plötzlich wach geworden. Wir haben festgestellt, das ist ja ein Riesenvorteil.
0: Recht. Genau, komm, wir machen das weltweit.
1: Ja. Und das funktioniert überhaupt nicht, weil Apple, wir haben gesehen, wenn Apple überhaupt sich mal drauf einlässt, dann machen sie es auch, bevor überhaupt irgendeine Regulierung greift. Also auch zeitlich greift. Wir haben es bei USB-C gesehen. Da haben sie nicht gewartet, bis die Deadline dann verstrichen ist, sondern sie haben es vorher gebracht und haben so getan, als wenn es ihre Überzeugung war. Wir haben das bei NFC gesehen. Und bei allen anderen Dingen, die sie einfach aussitzen, da sind sie so, dass sie dann so in diese Schmollecke gehen und sagen, ja, jetzt sowieso nicht mehr, wenn ihr uns so kommt. Und das ist ein Riesenproblem. Und gleichzeitig ist es aber auch so, weil eben diese, glaube ich, naive Sicht, die da in Brüssel vorherrscht, dass sie die Geschicke so drehen können, nicht funktioniert hat, müsste man mittlerweile aber auch über einen anderen Modus vielleicht mal überlegen bei der Interoperabilität. will sagen, ja, dass man nicht jetzt irgendwie da Tech-Hersteller rumschikaniert, dass sie jetzt irgendwelche Sachen öffnen, die am Ende gar keiner haben will, sondern dass man tatsächlich auch die Nutzer solcher Öffnungen dazu verpflichtet, wenn sie wirklich Interesse haben, sich auch dazu zu committen. Auch, auch strafbewehrt, weißt du? Das Problem ist ja folgendes. Am Anfang des DMA stand ja die Forderung, Hersteller, macht ein Kontaktformular oder sonst was, dass die Leute sagen können, meinetwegen ein Kopfhörerhersteller, hallo Apple, ich möchte gerne diese Funktion bei euch im System auch nutzen. Das war ja am Anfang auch, wie Apple das ja angeboten hat mit der Interoperabilität. Die Hersteller konnten sich bei Apple melden und Apple guckt dann, wie sie es realisieren. Die Realität war, Apple hat alles abgelehnt, weil sie immer gesagt haben, nee, gefährlich, geht nicht und so weiter und so fort. Das hat ja erst dazu geführt, dass die EU jetzt um die Ecke gekommen ist und hat jetzt in einem weiteren Verfahren dann gesagt, okay, dann schreiben wir euch jetzt vor, ihr müsst das und das und das und das öffnen. Jetzt haben wir das und das und das geöffnet und stellen fest, keiner will es nutzen. So, jetzt ärgert sich Apple natürlich völlig zu Recht, dass irgendwie 100 Entwickler jetzt Monate sich da abgekämpft haben, um was zu implementieren, was keiner verwendet. Und da wäre ja eigentlich dann der Weg, dass man sagt, die EU ist Mittler, dass halt zum Beispiel Hersteller X, meinetwegen Samsung, will jetzt seine Galaxy Watches auch dann mit Apples System nutzen können. Dann müssen die das Interesse anmelden, die EU befindet darüber, verdonnert Apple dazu, das zu machen. Aber wenn Samsung das nicht nutzt, müssen die auch eine Millionenstrafe zahlen, weil sie Apple dazu verleitet haben, etwas zu tun, was keiner braucht. Also weißt du, so eine gewisse... Ja. Eine gewisse Nutzerhaftung
0: auch einfordern.
1: Und das wäre fair. Also ich glaube, da könnte man irgendwie tatsächlich sinnhafte Interoperabilität herstellen.
0: Stimmt.
1: Ohne dass jetzt das so endet, dass jetzt irgendwelche, ich meine, am Ende sind ja auch einige einfach Mitbewerber von Apple da unterwegs.
0: Ja, klar.
1: Die rumgestänkert haben, ja, Apple macht dies zu, macht das zu. Aber wenn es dann offen ist, dann nutzt es keiner.
0: Ja, genau, stimmt. Ja, es wäre eigentlich wirklich eine gute Idee, da hast du recht. Also das würde unter Umständen sogar funktionieren. Ich meine, ich glaube auch, also ich will diese Interoperabilität nicht komplett abschreiben. Ich glaube eben gerade auch im Kopfhörerbereich, nehmen wir zum Beispiel Sony. Ja, die machen auch Smartphones, aber die kauft niemand und das wissen sie selber. Also die haben ja, ihr Ökosystem sieht ganz anders aus. Die haben geile Kameras, aber die haben auch zum Beispiel mega gute Kopfhörer. Und da wäre es ja auch so. Das wäre mega praktisch. Die XM schieß mich tot, Noise Cancelling Kopfhörer legst du daneben und dann kommt diese schöne Pop-up und blibber und brauchst vielleicht zum Beispiel gar keine App. Das würde Sony helfen, das würde aber auch Apple helfen. Sony selber hat aber jetzt nicht irgendwie diesen Ökosystemgedanken, wir sperren alle ein, wie das ja Samsung definitiv hat und Google ja auch. Also ich glaube, Ich bin jetzt schon gespannt, ob, wenn das Apple jetzt quasi anbietet, diese Schnittstellen, ob dann zumindest eben vielleicht im Kopfhörerbereich gewisse Hersteller, man muss es wirklich einschränken, darauf dann aufspringen werden. Also das wäre ein interessanter Use Case, ohne dass sie sich selber in irgendeiner, also klar, es kostet Entwicklungsressourcen, kann ich nicht abschätzen, wie aufwendig das ist, aber das wäre zumindest etwas, wo wir vielleicht auch mal Resultate sehen, weil es ist, wie du sagst, wir reden schon sehr lange darüber, die EU poltert schon sehr lange, Apple wehrt sich auch schon sehr lange, aber in vielen Dingen haben wir ja bisher noch keinerlei Resultate gesehen, was jetzt in dem Fall gar nicht an der EU, sondern Apple liegt, sondern es hat halt noch keiner umgesetzt. Und ich hoffe schon, dass jetzt irgendwo in einem Bereich wir das wie auch einfach mal, ja, ganz salopp gesagt, einfach mal sehen können.
1: Genau, ja, und das Kopfhörerbeispiel ist auch insofern ein gutes, weil dort ja auch Apple zumindest begrenzt selbst eingesehen hat, dass sie sich da bewegen müssen. Sie haben ja dort ja präventiv, bevor jetzt auch diese Anforderung der EU kam, ja schon über die Entwicklerschnittstellen zumindest die Möglichkeit eröffnet, dass du dieses einfachere Pairing machen kannst in den Apps der Entwickler von solchen Geräten. Was natürlich aus deren Sicht kein attraktiver Kompromiss ist, weil ich meine, dieses Alleinstellungsmerkmal von Apple, dass du einfach im Homescreen das machen kannst, ist natürlich um Längen noch komfortabler. Aber es zeigt auf alle Fälle, dass Apple gesehen hat, dass das ein Alleinstellungsmerkmal ist, da wo sie sich dann doch bewegen müssen. Mhm. Und wir hatten das ja auch in der Apfelfunk am Hörer jetzt dann die Diskussion. Ich fand's okay am Anfang, dass Apple dieses exklusive Merkmal für sich reklamiert hat, dass sie gesagt haben, so, wir haben jetzt Oder habe ich das in Abschwung am Hörer? Ich weiß gar nicht mehr, welchen Podcast ich das gesagt habe. Ist egal, ich habe es irgendwo gesagt. Mhm. dass sie eben dieses einfache Pairing damals eingeführt haben und dass sie dann erstmal gesagt haben, so, das ist jetzt für uns jetzt erstmal 2 Jahre eine gewisse Exklusivität, die wir da jetzt für uns in Anspruch nehmen. Aber dass sie daraus so ein lebenslanges Vorrecht machen und das ja auch wirklich dann für die Verbraucher ja eine unnötige Verkomplizierung ist.
0: Mhm.
1: Und es fällt mir auch wirklich kein guter Sicherheitsgrund ein, warum das nicht möglich sein soll, da eine Schnittstelle anzubieten. Andere Dinge bin ich völlig bei Ihnen. Da kann ich völlig nachvollziehen, Ihre Argumentation, ja, dass Sie sagen, dass es zumindest Potenzial für Probleme birgt. Aber diese Geschichte ist eine reine Vermarktungsgeschichte im Sinne von, unsere Geräte sind besser, weil. Und
0: genau.
1: Das ist ein Punkt davon.
0: Ja, bin ich absolut bei dir. Komm, lass uns zum nächsten Thema kommen, weil das passt natürlich wunderbar dazu und vor allem auch gerade darüber, dass du gesagt hast, andere Dinge haben ja durchaus Potenzial für Probleme. Und ich glaube, da sind wir jetzt bei einem guten Punkt. Und zwar geht es um eine absolut erstaunliche Unterstützung von Google durch Apple vor der EU-Kommission, weil die EU-Kommission hat ja von Google unter anderem gefordert, ist ja auch schön, dass wir mal in diese Richtung, wir haben ja schon oft gesagt, man hört immer nur von Apple, weiß die EU eigentlich, dass es noch Google und andere gibt? Ja, sie wissen es. Und sie haben zum Beispiel von Google gefordert, dass die Integration ihres KI-Assistenten Gemini halt so exklusiv und tief ist, dass sie das doch gefälligst auch machen müssten für ChatGPT und andere. Und da hat sich jetzt Apple eingeschaltet.
1: Genau. Es geht ja darum, dass die EU-Kommission da erstmal einen Entwurf für Maßnahmen vorgelegt hat. Das ist ja immer so ein Verfahren, was da läuft, wo dann wochenlang dann Stellungnahmen dann erbeten werden. Und jetzt wirkt sie halt in den nächsten Wochen, Monaten ab über die endgültigen Maßnahmen. Aber das, was sie da von Google gefordert haben, das ist ja wirklich extrem tiefgreifend. Das geht auch noch viel weiter als das, was sie da bei Apple eben eingefordert haben. Mhm. Nämlich der Gestalt zum Beispiel, dass KI-Assistenten die sogenannte Wake Word, also dieses Aufwachwort, mit dem du dann irgendwie Siri startest oder eben Gemini, dass da eben das geöffnet werden muss für andere Entwickler und KI-Anbieter, dass da ist es wieder passiert.
0: Du hast es wieder genannt, das böse Wort. Genau. Und das wollen sie quasi, während du deine Iris versuchst zu bändigen.
1: Ja, ich probiere das mal eben hier.
0: Genau. Das quasi wollen sie eben jetzt auch, oder hat die EU verlangt von Google. Und das ist halt schon, und da hat jetzt Apple in einer sehr ausführlichen Stellungnahme, weil da konnten auch die anderen, konnte man quasi Stellung nehmen zu diesem Entwurf, zu dieser Idee der EU. Und das hat jetzt Apple eben gemacht in einem, glaube ich, 38-seitigen Paper. Und da schreiben sie, und ich meine, das ist ja spannend, dass Apple das sagt, aber schreiben sie halt auch, ja, dass das natürlich mega problematisch ist, wenn da jeder KI-Dienst sein Wake Word machen kann, dass Andy quasi die ganze Zeit auf alle diese Worte hört, um dann vielleicht, je nachdem, was du sagst, ChatGPT zu starten, Perplexity, Claude, whatever, ist das ja tatsächlich etwas, auch wenn ich jetzt nicht irgendwie Super-Security-Spezialist bin, das leuchtet eigentlich jedem ein, dass das vielleicht jetzt nur eine mäßig gute Idee ist, oder?
1: Und das Wake Word ist ja tatsächlich nur ein ganz kleiner Aspekt.
0: Ja,
1: also das geht ja noch weiter. Wir reden über Datenzugriff auf SMS, Kontakte und Bildschirm. Wir reden über sogenannte Overlays, also dass dann eben dann KI-Anbieter etwas rüberlegen können über den klassischen Screen, so wie ja eben das auch bei den heutigen Sprachassistenten der Fall ist, dass man dann eben, die auf dem Betriebssystem sind, dass die dann über so ein Overlay da reinkommen, aber das kann natürlich auch missbraucht werden. Und wir reden auch am Ende darüber, über die Belastung der Geräte, wenn sie ständig dann always on hören müssen, ob sie berufen werden. Und wenn sie dann auf eine ganze Zahl von sogenannten Wake Words dann warten müssen, dann kann das natürlich auch dazu führen, dass dann eben auch die gewohnte Batterielaufzeit zum Beispiel schnell dahin ist und generell einfach auch das Mikrofon ja auch ständig mitläuft für irgendwelche Dinge, was dann auch problematisch ist. Also es ist eine ganze Reihe und Apple hat jetzt in diesem 38-seitigen Paper davon gesprochen, dass das ein groß angelegtes Sicherheitsexperiment an europäischen Nutzern sei. Also sie haben da richtig die Keule rausgeholt, dann die juristische. Und es ist schon interessant, dass sie, aber es ist natürlich nicht ohne Eigennutz, weil es geht ja letzten Endes darum, sie helfen Google hier vordergründig, aber es geht natürlich auch vor allem darum, einen Präzedenzfall zu verhindern, der nämlich alle, die KI anbieten, irgendwann betrifft, dass sie sich so weit öffnen müssen.
0: Ja klar, ich meine, Apple macht das ja nicht aus Liebe zu Google, auch wenn man ja sagen muss, dass die Zeiten, wo sie extrem frostig waren zusammen, die sind ja so ein bisschen vorbei. Aber logisch, ich meine, wenn jetzt Google gezwungen wird, das bei Gemini so zu ändern, dass da alle anderen reinkommen, dann weiß natürlich Apple genau, dann kommt die EU als nächstes und sagt, hey, da deine Iris, das geht auch nicht da mit diesem Wake World und Zeugs und Sachen, mach das gefälligst auch. Also von dem her gesehen ist genau der Punkt, wie von dir gesagt, Apple will da Google unterstützen und beide wollen, dass da ein Präzedenzfall verhindert wird. Weiß man denn schon? Also wir sind jetzt eigentlich noch erst in dieser Vernehmlassung sozusagen, oder? Also ja. Eben Apple hat Stellung genommen, Google wird logischerweise dazu ja auch Stellung genommen haben. Entscheidungen sind ja da noch nicht gefallen, oder?
1: Nein, also heute ist tatsächlich, oder jetzt, wir sind ganz kurz vor dem Ende der Frist, an diesem 13. Mai um 23.59 Uhr, endet diese Eingabephase und danach wird das dann alles ausgewertet. Es ist noch ganz interessant, es ist ja nicht nur Kritik in diesem Schreiben von Apple drin, sondern, und das finde ich eigentlich auch gut, dass sie jetzt sich nicht damit begnügen, einfach nur zu sagen, alles ist schlecht, was die EU will und wollen das nicht, sondern sie haben auch einen Vorschlag gemacht, von dem wir vorher auch noch nicht gehört haben, der sogenannte Trusted OS Agent, eine Art Zwischenschicht, die sie da einbauen wollen oder dann vorschlagen, dass alle die dann einbauen, die sozusagen so ein Vermittler ist. Also dass dann eben die Systeme nicht komplett für alle KI-Assistenten geöffnet werden, dass aber die KI-Assistenten einen gleichberechtigten Zugang bekommen, wie ihre eigenen Assistenten auch, sodass eben dann eine gewisse Sicherheit dann doch gewährleistet ist.
0: Ja, ganz genau. Also das ist wirklich spannend. Ich meine, das ist ja auch so eigentlich eine Änderung von Apples Strategie. Ich meine, wir haben jahrelang sprechen wir darüber, dass Apple versucht, möglichst alles zu verhindern und komplett abzubügeln. Und zwar immer so Security und geht gar nicht und geht zu weit und blablabla. Und hier ist es ja jetzt wirklich so, klar, sie sagen auch, hey, viel zu gefährlich, absolut idiotischer Vorschlag, Freunde, aber sie sagen eben auch, man könnte es ja auch versuchen, anders zu lösen. Und das ist ja etwas, was ihr bei den bisherigen Kämpfen, sei es beim App Store, wenn wir ein bisschen weiter zurückgehen und so, haben wir das ja so eigentlich nicht erlebt, oder?
1: Nein, das haben wir nicht erlebt. Nun war allerdings auch der Unterschied, dass Apple mal in einer schwierigen Position war, weil sie ja eben sich selbst verteidigt haben dagegen. Ja. Und jetzt haben sie sich da eingeschaltet in das Verfahren. Und ich halte das auch für einen juristischen Schachzug, der extrem klug ist, dass sie jetzt so als der Dritte dort in Erscheinung treten. Sie betonen ja nicht ohne Grund, dass sie nicht dann da Teil oder Partei des Verfahrens sind, sondern das sagen sie an vielen Stellen, dass sie ja eben gar nicht, dass sie sich melden, obwohl sie gar nicht betroffen sind, obwohl wir beide ja wissen, dass es ja indirekt dann doch ja der Fall ist, damit sie aus einer anderen Warte sprechen können.
0: Ja,
1: und ich finde diesen Rollenwechsel hochinteressant. Ich begrüße den übrigens aber auch sehr, weil wir beide fanden ja Apples Haltung in den letzten Monaten teilweise schwierig, weil sie einfach
0: kontraproduktiv auch
1: sich so ein bisschen in eine nicht konstruktive, beleidigte Leberwurst da einfach verwandelt haben. Und jetzt machen sie Vorschläge, wo wir erwarten können, dass die EU sich da gefälligst auch mal mit auseinandersetzt und auch jetzt mal dazu Stellung nimmt und nicht einfach das abtut und sagt, ja, wir regulieren, wie wir wollen, sondern dann sich da mal mit diesen Vorschlägen auseinandersetzt und uns dann darlegt, sachlich, fachlich, warum das möglicherweise nicht geht oder warum es geht und dann vielleicht dann auch ihren Kurs anpasst. Also das finde ich sehr gut. Ich habe schon seit einiger Zeit den Eindruck, dass Apple auch durch die guten Erfahrungen, die sie in Japan gemacht haben, wo sie ja sehr stark im Dialog waren mit Regulierungsbehörden. Und wir wissen ja, dass das da auch viel geräuschloser dann geklappt hat mit der Einführung der dortigen Gesetze, dass sie vielleicht doch irgendwo jetzt so gemerkt haben und weil aber auch immer mehr Länder diese Regulierung ja einführen, dass es so nicht weitergehen kann. Ich meine, die EU ist eine offizielle Sprecher, hat immer noch wirklich Buhmann hoch 10, ne? Also Kyle Andier, der Justiziar von Apple, hat ja kürzlich erst im Handelsblatt dann nochmal vom Leder gezogen.
0: Ja.
1: Aber ich finde schon, dass so, es ist ja eine Hand, die irgendwo ausgestreckt wird dort.
0: Na, den Eindruck habe ich auch. Den Eindruck habe ich auch. Und das ist ja wirklich, was das anbelangt, Rolle hin oder her, das erste Mal, dass Apple so agiert. Von dem her ist das sehr spannend. Auch es wird natürlich auch generell spannend sein, zu beobachten, wie es da weitergeht, weil klar, wir konzentrieren uns meistens auf Apple, wenn es um die EU geht. Aber ich fand das eben auch spannend, halt, als ich das gelesen habe, was die EU da von Google verlangt, dachte ich so, holy shit, das ist aber wow. Und ja, es ist interessant, also auch diesen Case zu beobachten, wie das da entsprechend weitergeht. Gut. Ja du, hey, ich wollte heute nach langem, ja, muss ich sagen, mal wieder den Atlas-Browser starten. Für die, die das nicht wissen, das ist quasi der KI-Browser von ChatGPT. Ich nutze den sonst nicht unbedingt. Ich bin da bei KI-Browser beim Thema eher so bei Komet von Perplexity. Der ist ein bisschen weniger datenhungrig, aber darum soll es gar nicht gehen. Ich habe dann die App geöffnet, die ist bei mir verlinkt im Doc, alles gut. Die ging auf, das ging eine halbe Sekunde, dann kam eine Meldung, baff, wo es geheißen hat, hey, Achtung, Malware, wir haben es in den Papierkorb verschoben. Und ich dachte so, Moment mal, ich habe doch die auch schon genutzt, das ist schon eine Weile her. Und dann habe ich, wie man das so macht, bei Heise nachgeschaut oder zuerst mal im Internet natürlich. Und dann wurde mir tatsächlich Heise vorgeschlagen und die haben das erklärt, dass auch ChatGPT davon betroffen sein kann, wenn du es länger nicht aktualisiert hast, die lokale App auf dem Mac, dass die jetzt plötzlich als Malware klassifiziert werden, weil irgendwie, das erklärst du mir jetzt richtig, OpenAI sein Entwicklerzertifikat getauscht hat, oder?
1: Ja, die mussten das tatsächlich auswechseln, weil es da einen Sicherheitsvorfall Ende März gegeben hat, wo es einen sogenannten Supply Chain Angriff gab. Und der hatte halt zur Folge, dass das Zertifikat, das sie da bislang benutzt haben, das signiert.

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1: Da kann ja auch Apple dieses Zertifikat zurückziehen und dann Knallball, dann läuft die App nicht mehr. Da kann ich die plötzlich nicht mehr starten.
2: Ja, das funktioniert einwandfrei, diese Signierung. Dass jeder, der mal irgendwie so eine App aus dem Netz geladen hat, die jetzt dann auch das nicht 100% signiert hat, hat das ja schon gesehen, dass dann eben dieser besagte Dialog kommt, ob man das gleich in Papierkorb dann verfrachten möchte. Es gibt dann die Möglichkeit, unter den Einstellungen, unter Datenschutz und Sicherheit bei vielen Apps, dann zu sagen, dennoch öffnen.
1: Ja.
2: Wenn man sich wirklich sicher ist.
1: Also nicht signierte Apps.
2: Genau.
1: Nicht, genau.
2: Aber grundsätzlich ist es halt ein sehr rigider Schutz, den sie da eingezogen haben. Es ist auch nochmal ein Unterschied, ob es jetzt dann eben frei aus dem Web heruntergeladen wurde. Es gibt ja generell die Notarisierungspflicht.
1: Mhm. Oder aus dem App Store.
2: Aus dem App Store, weil dann hast du nochmal ein ganz anderes Layer an Sicherheit, was sie da drauflegen. Da haben sie tatsächlich auch dann noch sehr weitreichende Kill-Switch-Möglichkeiten, die sie bei der Notarisierung teilweise auch haben. Ist nicht ganz unumstritten, weil ich meine, bei macOS war es ja damals so freie Plattform, ne? Also ja. wie bei DOS und Windows auf dem PC.
1: Klar, kannst du irgendwas installieren.
2: Jeder konnte eben programmieren, wie er lustig war. Man konnte Apps laden, wie man lustig ist. Und das hat natürlich dazu geführt, dass da eine gewisse Freiheit beschränkt wurde. Aber ja eben in solchen Zeiten wie heute mit der Sicherheitslage auch ja durchaus aus sehr guten Gründen auch das gemacht wird.
1: Ja, also sehe ich auch so. Ich war ja damals auch so ein bisschen skeptisch, als das so ein bisschen verschärft wurde auf der macOS-Plattform, weil ich auch dachte, ja, aber hey, irgendwann sind wir beim iPhone, wo du nur noch aus dem App Store Sachen runterladen kannst, das will ich doch nicht auf dem Computer. Inzwischen muss ich sagen, also ich probiere viele Tools, ich probiere auch Utilities immer wieder irgendwas, aber ich bin, glaube ich, ein- oder zweimal an diese Dinge gestoßen, wo es dann wirklich hieß, bang, läuft nicht. Und dann eben, wenn du halt weißt, was du tust, kannst du es dann auch aktivieren, dann ging es doch. Also ja, ich glaube, im Alltag der meisten ist das wahrscheinlich kaum ein Problem, oder?
2: Ja, wir sehen ja zweierlei. Einerseits ist es so, dass Apple, das war ja damals auch die große Befürchtung, bei der Notarisierung sehr lax vorgeht. Also eben jetzt auf Malware prüft, aber eben nicht diese, das war ja damals befürchtet worden, inhaltlichen Prüfungen macht. Passt das uns ins Konzept?
1: Und eine Art App-Review.
2: Ja, genau. Und dass dann eben Software, die keine Malware enthält, aber trotzdem, sag ich mal, so ein bisschen Grauzonen betrifft, dass die nicht durchkommt. Nein, da machen sie keinen Aufriss von. Deshalb hat sich, glaube ich, da auch die Aufregung gelegt. Und das andere, was wir aber auch sehen, ist, und das macht es natürlich manchmal ein bisschen nervig, dass einige Entwickler von bestimmten Tools sagen, sie kompilieren das gar nicht. Sie stellen gar keine kompilierte Version bereit, sondern sie packen dann bei Open Source den Source Code einfach auf GitHub und dann kannst du das runterladen und selber kompilieren mit Xcode. Und dann hast du dieses Zertifikatsproblem dann eben nicht, weil du das ja jetzt dann mit deinem Entwicklerzertifikat für dich machst.
1: Ja.
2: Das hast du so.
1: Stimmt.
2: In einigen Bereichen, so sag ich mal, der Tools, wo dann das ein bisschen an versiertere Nutzer geht.
1: Ja, dem bin ich auch schon begegnet, genau. Und dann kriegst du einfach den GitHub-Ding quasi.
2: Genau.
1: Kannst dann selber gucken.
2: Ja. Und das macht es natürlich ein bisschen aufwendiger, wenn du dieses Tool dann für dich installieren möchtest.
1: Ich dann aufhöre und denke, es gibt sicher noch ein anderes Tool.
2: ja, genau. Das ist nämlich genau der Effekt, der ausgelöst wird.
1: Genau. Gut, also okay. Dann kommen wir zu unserem nächsten Thema. Da musste ich ja ein bisschen schmunzeln. Und zwar nicht über das Thema an und für sich, sondern über die Berichterstattung, die man da teilweise lesen konnte. So die Schlagzeile, ja, Apple kehrt zurück zu Intel. Apple bekommt wieder Intel-Chips. Das war so eine Schlagzeile, die man so in, ich sage jetzt mal nicht in Tech-Medien, aber so in den breiten Medien teilweise lesen konnte, wo ich so dachte, Freunde, nicht ganz so. Aber ja, klär uns mal auf. Apple hat einen Deal mit Intel.
2: Ja, Apple hat einen Deal mit Intel geschlossen. Nicht, dass sie jetzt wieder PC-Prozessoren in die Macs einbauen. Keine Sorge, liebe Freunde. Sondern, dass Intel für sie ihre selbst entworfenen Chips fertigt. So wie das ja TSMC in Taiwan ja auch bislang macht. Und Apple hat dann eben den großen Vorteil, dass sie dann ihre Produktion, was sie ja gerne machen eben bei den Zulieferern, auf mehrere Schultern verteilen. Hinzu kommt ja auch, dass TSMC total auch ausgelastet ist, weil sie sehr viele KI-Chips gerade fertigen und die Kapazitäten dann fehlen.

0: für Apple. Also das sind so die Gründe, die sie da bewegen. Intel freut sich natürlich auch. Die hatten ja riesige Probleme im Markt, weil sie dann so ein bisschen abgehängt waren, also auch als Auftragsfertiger. Und jetzt mit so einem bedeutenden Kunden wie Apple haben sie natürlich wieder eine tolle Referenz ja auch, die es ihnen auch wieder leichter macht, aus ihrer Krise, die sie zeitweise hatten, herauszukommen.
1: Ja, ich meine, die haben ja auch im Prinzip riesige Kapazitäten, die sie teilweise selber mit ihren eigenen Chips gar nicht mehr auslasten, weil natürlich der Shift zu anderen A-Chips, zu diesen ARM-Chips und so weiter, zu spezialisierten KI-Chips in vollem Gange ist. Und gleichzeitig aber eben haben sie sich im Prinzip schon einen Ruf erarbeitet in den letzten Jahren als Zulieferer. Und auf der anderen Seite muss man ja auch sagen, für Apple natürlich auch mega gut, weil TSMC, du hast es erwähnt, erstens Kapazitätsprobleme, also die sind völlig ausgelastet, die können gar nicht genug A19 und 19 Pro Chips zum Beispiel herstellen für Apple schon jetzt. Dazu kommt ja noch so diese geopolitische Geschichte. Man ist halt eine krasse Abhängigkeit und TSMC sitzt halt in Taiwan, China, ihr kennt das Problem. Also das ist ja auch etwas, was man irgendwie langfristig so ein bisschen im Auge behalten muss. Und wenn da Apple breiter aufgestellt ist und dann noch mit Intel, die ja auf der ganzen Welt Fabriken haben, ist das natürlich im Prinzip, ich sag mal, Win-Win für beide.
0: Ja, sogar Win-Win-Win, weil wir jetzt noch die Komponente gegenwärtig haben in den USA, Made in USA,
1: was
0: von der US-Regierung ja eingefordert wird, dass Apple und andere eben in den USA fertigen. Und Intel fertigt in den USA, ist eine US-Company. Das macht es natürlich dann auch noch zusätzlich charmant für Apple, jetzt mit Intel diese Kooperation da einzugehen an der Stelle. Ja. Und weil die Rollen sich aber auch komplett vertauscht haben, hat ja Apple auch jetzt keine Sorge mehr, dass ihnen das gleiche blüht wie damals. Damals, dadurch, dass sie von Intels eigenen Produkten abhängig waren, mussten sie sich ja deren Roadmap unterwerfen.
1: Genau.
0: Ein Auftragsfertiger hat ja eine ganz andere Pflicht zur Fristwahrung.
1: Ja.
0: Als jetzt dann eben, wenn Intel einfach sagt, ja, wir machen unsere Prozessoren, wie wir wollen und ihr könnt die einbauen. Ihr könnt die einbauen, wie ihr wollt. Das ist halt ein Unterschied.
1: Ja, massiver. Ich meine, das war ja mit der Hauptgrund, warum Apple quasi weg wollte, weil sie einfach gemerkt haben, hey, wir wollen aber geile Notebooks bauen. Es geht aber nicht, weil Intel irgendwie die Stromsparchips, die sie uns versprochen haben, doch noch nicht liefert und so weiter. Also klar, jetzt ist völlig anders. Jetzt sagt Apple einfach, hey, guck, das ist unser Chip-Design, make it. Und dann wird nur noch, also jetzt stark vereinfacht gesagt, Menge und wann und dann geht's los. Also das ist natürlich komplett nicht vergleichbar mit früher. Aber eben, du hast es erwähnt, es ist eigentlich eine ganz tolle Sache. Für uns Kunden ist es auch gut. Ich meine, wenn es weniger Knappheiten gibt, wird sich das mittelfristig auch preislich attraktiv ausgestalten. Vor allem natürlich auch für uns ändert ja nichts. Wir kriegen ja den gleichen Chip, ob der jetzt von TSMC oder eben Intel gebaut wird am Schluss. Hauptsache Apple hat ihn, kann ihn einbauen, kann zum Beispiel MacBook Neos verkaufen, was sie im Moment nicht so können, weil sie die alle leer gekauft haben und TSMC eben nicht hinten rankommt mit der Produktion. Also ja, im Prinzip eigentlich sind das absolut Good News, die aber halt ganz anders daherkommen als noch vor 10 Jahren. Und das ist einfach, glaube ich, wichtig zu verstehen, dass man da nicht denkt, hups, jetzt schon wieder ein Chipwechsel beim Mac. Nein, ist es zum Glück nicht. Wir haben ja, wir alten Hasen haben ja schon den einen oder anderen Wechsel durchgemacht.
0: Ja, ja.
1: Muss nicht sein.
0: Wir sind gebrannte Kinder.
1: Von Motorola zu Intel, von Intel wieder zu Apple und nein, es geht nicht wieder zurück. Gut, dann unschöne Nachricht aus Kanada für einmal. Und zwar geht es um Hintertüren und Backdoors, der Angriff auf die Verschlüsselung. Du hast es ja vorhin auch schon mal erwähnt, als wir über RCS gesprochen haben. Da gibt es verschiedenste Initiativen. Und jetzt kann man quasi sagen, Kanada eifert dem schlechten Beispiel England nach, oder?
0: Ja, leider ja. Es gibt die sogenannte Bill C-22, die da zurzeit dann als Gesetzentwurf in Kanada da beraten wird. Und Apple und Meta haben da vor gewarnt jetzt, dass das eben dazu führt, dass ihnen aufgezwungen wird, Verschlüsselungs-Backdoors einzubauen. Apple hat auch ganz klar gesagt, dass sie in dem Falle wie in Großbritannien dann die Advanced Data Protection, die ja dafür sorgt, dass ja eben iCloud-Backups verschlüsselt sind, dann auch zurückziehen würde. Sie wollen nicht die Sicherheit schwächen, sondern dann eben ganz transparent sagen, dann gibt es eben diese Sicherheit nicht mehr, dann ist die nicht gewährleistet. Aber es wäre ein schleichender Super-GAU. Ich meine, wir haben damals am Beispiel von Großbritannien schon drüber gesprochen, wie negativ die Auswirkungen auch global sind, wenn das Beispiel Schule macht. Jetzt, wenn es ein zweiter Staat, dann ist es nicht mehr weit, dass es ein dritter und vierter auch macht.
1: Ja, klar. Das ist wirklich das zeigt einfach den massiven Druck auf Verschlüsselung. Und das ist natürlich, ja, extrem problematisch. Und da kann Apple ja, ich meine eben, sie können dann Funktionen einfach diesen Märkten vorenthalten, klar. Aber es heißt ja dann eben letztendlich, dass Kunden von Apple sind einfach unsicher unterwegs in diesen Ländern. Und das ist schon, ja, es ist wirklich massiv bedenklich. Es macht mir wirklich auch große Sorgen. Aber ja, muss man mal gucken, ist das schon beschlossen oder ist das im Moment so, das ist ein Gesetzentwurf noch, oder?
0: Ja, genau, das ist tatsächlich noch in der Schwebe. Ich weiß es auch nicht, ob es jetzt mit solchen Geheimhaltungen behaftet ist, wie wir es in Großbritannien gesehen haben. Das hat ja diesen Fall in Großbritannien ja noch viel pikanter gemacht, weil es ja ein absolutes Schweigegebot gab. Selbst eine Klage musste erstmal darüber befunden werden, ob sie überhaupt öffentlich werden darf. Das ist ein absoluter Worst Case für die Demokratie, was da eben da in Großbritannien da stattgefunden hat. Das scheint in Kanada jetzt glücklicherweise.
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0: So der nicht der Fall zu sein, aber trotzdem ist es natürlich ein Riesenproblem und verlagert ja auch das Sicherheitsproblem oder die Frage der Absicherung zum Beispiel von Backups auf die Nutzerseite. Wir sind es ja gewöhnt, dass wir eben solche Sachen wie die Advanced Data Protection einfach mit einem Häkchen anschalten. Und dann haben wir Ende-zu-Ende-Verschlüsselung und vertrauen darauf, dass Apple das alles ordentlich macht und haben keine weitere Arbeit damit. Wenn das zum Beispiel hierzulande auch passieren würde oder in Europa jetzt, ja, dann müssten wir halt irgendwie selber, wenn wir eben auf die Sicherheit da Wert legen, Sorge tragen, dass unsere Backups verschlüsselt sind. Und das, ja, es hat aus Konsumentensicht eine sehr unerfreuliche Entwicklung einfach für alle Sicherheitsbewussten.
1: Ja, mega. Also maximal doof, keine Frage. Zumal man viele Dinge oder gewisse Dinge auch gar nicht selber in dem Maß tun kann, wie es zum Beispiel ein iPhone out of the box macht. Also sehr, sehr schwierig, genau. Gut, dann nicht so schwierig ist die Umfrage der Woche. Das war auch letzte Woche so. Unsere Frage war jetzt nicht so schwierig zu verstehen. Und darum kommen wir dann, lass uns mal zu dieser Umfrage kommen. Stand jetzt haben 2089 von euch über die Funkgeräte-App, die App zum Apfelfunk, mitgemacht. Was wollten wir denn wissen letzte Woche?
0: Ja, wir wollten wissen, ob ihr davon ausgeht, dass in der zweiten Jahreshälfte mit steigenden Preisen bei Apple zu rechnen ist. Hintergrund sind ja Speicherkrise und Co. Und ja, da habt ihr zahlreich abgestimmt.
1: Ja, allerdings. Und drei Viertel oder über drei Viertel sind der Meinung, ja, ganz klar, Preise werden steigen. 13% sagen nein und knapp 10% sagen, weiß ich nicht. Und ja, wenn man dann so ein bisschen in die Kommentare blickt, die ihr uns dazu geschickt habt, dann sieht man schon so ein bisschen, viele sagen, ja, eigentlich waren ja die RAM-Preise bei Apple immer schon absolut unverschämt. Aber die sagen dann halt auch, ja, aber in der allgemeinen inflationären Lage im Moment ist der Konsument sich halt gewöhnt, dass alles teurer wird und dann wird Apple ja wahrscheinlich da einfach auch mitmachen. Also so ein bisschen die Art, ja, Apple könnte das vielleicht, hätte das selber in der Hand. Andere sagen dann aber auch gar klar, ja, vielleicht sind es ja nur die mit viel RAM bzw. viel SSD-Speicher, also irgendwie ein Gerät mit einem Terabyte oder 512 oder so. Also da wurde ziemlich diskutiert, wie das aussehen könnte oder mit was die Leute da rechnen, oder?
0: Ja, ich bin sehr gespannt, wie wir dann in 5 Jahren dastehen, weil wir ja auch jetzt schon sehen, dass ja bestimmte Einstiegsstufen dann plötzlich weggenommen werden. Andererseits wird Apple, glaube ich, schon auch Interesse haben, bei manchen Einstiegsgeräten kompetitiv zu bleiben, dass sie also dann bewusst den Preis versuchen zu halten und dann eher die besser ausgestatteten Varianten teurer machen.
1: Ja, genau.
0: Also ich glaube, diese Speicherkrise, wenn sie wirklich so anhält, wenn dieser KI-Hype nicht jetzt plötzlich zum Erliegen kommt und dann plötzlich ein Überangebot am Markt ist, dann wird das Apples Sortiment schon, glaube ich, sehr stark verändern, auch in den nächsten Jahren.
1: Könnte schon sein, ja. Hast du recht, das wäre absolut möglich. Also ich bin da auch sehr gespannt drauf, muss ich wirklich. Also was heißt gespannt? Natürlich, ich meine, steigende Preise will ja niemand, aber wie eben Apple das angeht und wo sie quasi das selber auf die Kappe nehmen und ihre Marge ein bisschen hergeben, um eben kompetitiv zu bleiben und wo sie halt das quasi durchreichen, das wird sehr, sehr spannend zu sehen sein. Was wollen wir diese Woche wissen?
0: Ja, jetzt wollen wir gerne von euch wissen, wie seht ihr denn dieses Thema mit der Ende-zu-Ende-Verschlüsselung? Seht ihr das auch so dramatisch, wie wir das jetzt skizziert haben? Oder habt ihr eine andere Meinung? Die Frage ist, wie wichtig ist der Ende-zu-Ende-Verschlüsselung auf deinen Apple-Geräten, also zum Beispiel in iMessage oder den iCloud-Daten?
1: Ihr könnt sagen, sehr wichtig, eher unwichtig oder natürlich auch keine Ahnung, weiß ich nicht. Ja, da bin ich sehr gespannt drauf, was ihr uns da entsprechend mitteilt. Okay. Apropos entsprechend mitteilt, kommen wir doch mal zu den Zuschriften aus unserer Hörerschaft und da muss man ganz klar quasi einen Anfangsblock zusammenfassend sagen, wir haben unfassbar viel Feedback, nicht nur zum Gigaset-Vogel, sondern auch zu der Diskussion, die wir jetzt schon in ein paar Podcasts in den letzten geführt haben, zu diesen App-Updates, dass das ja gar nicht richtig funktioniert, dieses Automatische oder eben auch nicht. Da kam wahnsinnig viel von euch. Vielen Dank dafür, einerseits für die vielen Zuschriften, aber andererseits wurde das auch sehr, sehr stark im Gefunke diskutiert. Gefunke, das wisst ihr, das ist unsere Community, die sich da austauscht, die einander hilft. Wir schalten uns auch immer wieder ein. Wir lesen vor allem auch sehr fleißig mit, obwohl ich manchmal nicht ganz sicher bin. Ich kann im Gefunke schon nicht mehr sagen, wir lesen alles mit, wie wir das bei den Zuschriften machen. Manchmal ist es einfach krass, wie viel da drauf passiert. Also ganz, ganz genial. Kommt doch mal vorbei, wenn ihr es noch nicht kennt. Ladet euch die Funkgeräte-App runter und dann könnt ihr im Gefunke mitmachen. Auf jeden Fall, da kam mega viel rein. Ich habe mal so ein bisschen versucht, das, man würde sagen, modern zu clustern. Aber mir ist dabei einiges aufgefallen. Also wir haben ja gesagt, ja, also wir haben das Gefühl, beim iPhone funktioniert es nicht, beim iPad vielleicht besser. Das haben manche bestätigt. Viele haben gesagt, nö, bei mir ist gerade umgekehrt. Also beim iPad gar nicht und beim iPhone schon. Ich glaube, zwei, drei Leute haben so ein bisschen herausgearbeitet, dass es im Prinzip wohl schon funktioniert, aber nicht mit dem Anspruch, den wir und wahrscheinlich ganz viele, die hier diesen Podcast hören und sich eher so in Richtung Geeks zählen, zusammenhängt, nämlich dieses Schnelle. Also viele haben uns geschrieben, weißt du, wenn ich es mal ein bisschen über ein paar Tage beobachte, stelle ich fest, doch, da werden immer wieder Updates gemacht von Apps. Wenn ich dann aber refreshe, also ich mache den App Store auf oder ich gehe direkt auf Updates und mache dann einen Refresh, dann habe ich, je nachdem, wie viele Apps ich installiert habe, eben immer 10, 20 fast pro Tag da, die aktualisiert werden müssen. Da mache ich es halt. Wenn ich aber ein paar Tage warte, stelle ich fest, dass vielleicht die Hälfte davon automatisch aktualisiert wird. Und den Punkt muss ich sagen, das hat was. Also ich tendiere jetzt auch so ein bisschen, ich habe so ein bisschen beobachtet bei mir, dazu, gewisse Apps werden aktualisiert, viele nicht. Und vor allem für mich viel zu langsam, weil ich mache jeden Tag den App Store auf und ich habe jeden Tag App-Updates, die quasi warten, die ich dann manuell sozusagen mit alle aktualisieren auslöse. Wie geht es dir dabei?
0: Ja, du hast das schon sehr treffend beschrieben. So ähnlich nehme ich das auch wahr, dass es passiert halt irgendetwas. Ne? Es ist jetzt, genau. Man kann jetzt nicht sagen, dass jetzt nichts passiert. Aber es passiert nicht in einer Weise, wie ich sie jetzt mit meiner Erwartung für geeignet halte. Weil ich, genau, einfach, ja, weil ich einfach davon ausgehe, dass wenn jetzt Apps oder App-Updates bereitstehen, dass die schnellstmöglich geladen werden. Zumal ja Apple ihm ja auch keine Einschätzung vornimmt und die Entwickler können das jetzt auch nicht angeben, ob es zum Beispiel ein dringliches Update ist oder ein Kann-man-mal-machen-Update. Es gibt ja eben Updates, Die dienen jetzt der kosmetischen Korrektur. Da gibt es mal ein neues Design, da gibt es neue Funktionen. Die müssten natürlich nicht sofort geladen werden, aber dann gibt es ja auch Updates, die betreffen Sicherheitsthemen. Da geht es um Funktionalitäten, dass die App dann einfach nicht mehr funktioniert, wenn man das dann nicht lädt und so weiter. Genau. Da würde ich jetzt ja bei einer Automatik schon erwarten und darauf vertrauen, dass ich das dann eben auch schnellstmöglich installiert bekomme. Dann hat auch einer geschrieben und meinte, ja, aber man kann doch bei App Store Connect von Apple, dem Developer-Portal, einstellen, ob man jetzt sofort ausrollt oder ob man schrittweise ausrollt. Das hat aber nichts mit den automatischen Updates zu tun. Das ist die generelle Frage. Ja, genau, beim Release im Allgemeinen. Ah. Wenn du zum Beispiel jetzt deine Server nicht überlasten möchtest, dass du dann eben die Leute dann schrittweise aufschaltest und nicht gleich irgendwie dann Tausende, Abertausende, Zehntausende von Leuten hast, die dann sich sofort aufschalten. Das ist aber keine Kategorisierung, ob dein Update jetzt zum Beispiel jetzt sicherheitsrelevant ist oder nicht. Ne? Und,
1: okay.
0: Und ja. Ist jetzt auch nicht auf speziell für das automatische Update geschrieben, ja. Diese Funktion, sondern die betrifft eben den Rollout im App Store im Allgemeinen. Also das, ich glaube schon, dass man das Gefühl haben darf, dass da noch Luft nach oben ist. Aber es ist schon interessant, wie wir jetzt eben durch dieses Crowdsourcing gemeinsam, glaube ich, der Wahrheit ein bisschen näher gekommen sind, wie es funktioniert.
1: Ja, ich glaube auch. Also ich sage wirklich ganz klar, ich habe mega viel gelernt durch diese Zuschriften. Also ich habe ganz viel gelernt, habe auch gemerkt, ja, so wie ich das immer sage, es funktioniert überhaupt nicht. Nein, das stimmt nicht. Das war zu pauschal. Es kam mir zwar so vor, aber eben, ich finde es mega spannend, also dass ihr vor allem auch eure Erfahrungen einfach bei solchen Sachen mit uns teilt, weil das macht es ja dann so wertvoll. Es ist spannend, und wenn man dann eben so viel wie bei diesem Thema, wo das jetzt seit 2-3 Wochen wirklich, wirklich krass diskutiert wird auf verschiedenen Kanälen mit uns zusammen, dann lernt man eben und kriegt wirklich auch mal so ein Gefühl dafür. Und ich sehe das jetzt wirklich so ein bisschen differenzierter. Ich finde immer noch, es ist nicht das, was ich mir unter Auto-Update vorstelle. Punkt. Bleibe ich dabei. Also nicht wirklich nicht die Idee, wenn da ein Security-Update dann irgendwie 3 Wochen vielleicht eventuell warten muss oder vielleicht auch 5. Also das kann es ja nicht sein. Aber anyway, es erklärt auch, warum eben so ganz unterschiedlich, vor allem am Anfang, haben so komplett unterschiedliche Zuschriften. Manche haben geschrieben, ich weiß gar nicht, was ab, funktioniert doch. Meine 4 Apps, die ich installiert habe, die werden noch aktualisiert. Und andere haben geschrieben, bei mir auch überhaupt nicht. Und das war irgendwie am Anfang so ein bisschen nicht fassbar, wo es denn hingehen könnte. Und jetzt hat sich langsam so ein Bild gezeigt. Das ist wirklich cool. So, das war so der generelle Teil zu diesem vielen, vielen App Store Update, App Update Thematik Zeug. Aber ja, komm, lass uns mal noch zu anderen kommen. Wir haben noch anderes Feedback.
0: Ja, wir haben noch anderes Feedback. Emanuel hat uns zum Beispiel geschrieben. Und zwar nur ein kleines Feedback zu eurer Folge 535. Es ging da in einer längeren Begrüßung. Ich meine, das haben wir ja immer längere Begrüßung.
1: Komisch, ich wollte gerade sagen, kann nicht sein, oder?
0: Um das neue Intro bei Apple TV. Ihr habt dabei gesagt, dass ihr seit 535 Folgen immer das gleiche Intro, in Klammern die Kindermusik, am Anfang habt. Da muss ich ja mal ein bisschen Einspruch erheben, genau. Und dann schreibt Emanuel noch weiter: Ich kann mich aber erinnern, dass ihr in einer Folge einmal eine andere Intro-Melodie hattet. Das war damals nur ein Test von euch, aber viele eurer Hörerinnen und Hörer hat das doch verstört und ihr habt das Intro deshalb ab der nächsten Folge gleich wieder auf die altbewährte Melodie geändert. Und Emanuel schließt mit der Grußformel: Lieben Gruß aus Österreich.
1: Ja, das freut uns natürlich besonders. Ich mache immer dumme Sprüche über die Österreicher, mache ich jetzt nicht. Aber cool, da hat einer richtig erstens gut aufgepasst und vor allem hat ein tolles Gedächtnis. Wir haben das schon lange wieder vergessen. Er hat natürlich recht. Wir hatten mal so eine bisschen rockigere Version, oder? Aber das ist ja schon ewig her.
0: Das ist tatsächlich ewig her. Ja, ich glaube, wir wollten damals wirklich mal was ausprobieren und haben das dann einfach so unter Realbedingungen getestet. Aber das Feedback war so eindeutig, dass wir uns nie wieder getraut haben, das einzusetzen.
1: Nein, wollen wir auch nicht. Also es geht mir auch so. Das gehört einfach unglaublich zu diesem Podcast dazu. Die Kindermusik, wie Emanuel da schreibt.
0: Ja, da möchte ich aber kurz mal noch erläutern, weil das vielleicht einigen auch nicht mehr so bewusst ist, was diese Musik denn eigentlich soll, woran die angelehnt ist. Die Entscheidung ist damals für die Musik gefallen, weil das war diese Zeit, wo Apple diese Werbespots hatte mit Johnny Ive, wo manchmal so ähnliche Musik unterlegt war. So. Und dieses Musikthema hat halt so ein bisschen daran erinnert. Und das ist aber ja nun auch 2016. Seitdem hat sich eben vieles geändert und Johnny Ive ist nicht mehr da und er erläutert nicht mehr irgendwelche Produkte und es läuft eben auch andere Musik unter den Spots. Viel rockigere, viel lebendigere Musik, ja. Und das ist aber deshalb ist diese Apfelfunkmelodie so, wie sie ist.
1: Genau. Und sie bleibt auch so, wie sie ist. Gut, okay, ich bringe noch den Stefano. Er steht quasi stellvertretend. Ich habe gesagt, wir haben auch viel Feedback zu der Vogelgeschichte von Malte bekommen. Und er schreibt: Als ich die Vogelgeschichte von Malte gehört habe, musste ich schallend lachen. Ich habe mich sofort an meine Thailand-Ferien erinnert. Während wir gemütlich am Pool lagen und die Sonne genossen, hörten wir Vogelgezwitscher. Nach einer Weile fragten wir uns gegenseitig: Hörst du das auch? Da entfuhr es einem von uns: Das sind eindeutig Nokia-Vögel. Die hatten den typischen Klingelton per perfekt drauf. Ich weiß bis heute nicht, was das für Vögel waren, aber das war schließlich auch noch die Zeit vor den Smartphones. Heute wäre das Ganze easy herauszufinden. Nokia-Vögel finde ich auch ein sehr schönes Beispiel. Ich kann mir genau vorstellen, wie die tönen.
0: Oh ja. Das kriegt man jetzt wieder ganz schwer aus dem Kopf, wenn man da
1: ja,
0: dran denkt.
1: Ja, das stimmt, genau. Also da hat der Stefano uns natürlich da quasi so ein bisschen getriggert. Er schreibt übrigens aus Basel, das freut mich natürlich auch sehr. Also wir freuen uns über jede Zuschrift, egal woher sie kommt. Aber ich finde es eben auch immer lustig, wenn ihr schreibt, woher es kommt. Da kann man sich so ein bisschen das vorstellen quasi. Ja, ich meine, wir haben ja auch gelernt, das kann man vielleicht noch anmerken zu diesem Thematik Vogel. Da haben uns ja auch ein paar geschrieben, die sich wirklich auskennen, die gesagt haben, es gibt halt schon offensichtlich recht viele Vögel und vor allem auch bei uns, das war mir überhaupt nicht bewusst, die halt Dinge nachmachen können. Also die irgendwie, ja, wenn jetzt da quasi, also jetzt früher, immer das Telefon so klingelt, die das dann irgendwie nachgemacht haben. Und ich muss wirklich sagen, ich dachte so, ja, das machen doch nur Papageien und die gibt es ja bei uns nicht, aber offensichtlich nicht. Also es gibt auch bei uns Vögel, die das tun. Irgendjemand hat geschrieben, Stare machen das offensichtlich auch noch ganz gern.
0: Ja.
1: Und ja, also ihr seht, wir lernen einfach wahnsinnig viel von euch immer. Das ist mega cool.
0: Ja, wir werden langsam so ein Naturkunde-Podcast, merke ich.
1: Ja, hallo, ich merke es gerade, ja, absolut. Da hast du was angerissen, mein Lieber. Ich hoffe, der Vogel hält den Schnabel. Und ich glaube, das ist das perfekte Schlusswort. Wir halten jetzt, glaube ich, auch den Schnabel. Und lassen den Podcast 538 so stehen. Kleiner Reminder nochmal, nächstes, die 539 gibt es nicht am Donnerstag wie gewohnt, sondern dann erst am Samstag, also in der Nacht von Freitag auf Samstag, dann zeichnen wir auf, weil Malte unterwegs ist, aber keine Angst, es gibt uns. Und ja, ich freue mich schon auf diese nächste Woche, wenn wir das zusammen diskutieren können. Die vielen neuen Themen, die vielen Zuschriften von euch. Herzlichen Dank, seid ihr so verbunden mit dem Podcast, egal auf welchem Kanal. Macht's gut und bis nächste Woche. Tschüss aus Bern.
0: Ja, herzlichen Dank, lieber Jean-Claude. 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Ja, und wenn ihr wollt, dann hören wir uns nächste Woche wieder. Bis dann. Tschüss von der Nordsee.
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1: Au!
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0: 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Yeah. 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
2: Im Studio Gisa Weber, schönen guten Abend. Das Bundesumweltministerium sieht Deutschland beim Thema Klimaschutz nicht ganz so schlecht aufgestellt. Anders als der Expertenrat für Klimafragen. Mehr von Dirk Justus.
3: Im Berliner Ministerium spricht man von einer überschaubaren Lücke beim Erreichen der Klimaziele. Es gehe jetzt darum, alles dafür zu tun, dass unsere Annahmen eintreffen und nicht die konservativeren Annahmen des Expertenrats, sagte ein Sprecher. Der Sprecher verwies dabei auch auf die derzeit in der Regierung noch geplanten Energiegesetze. Laut Expertenbericht wird Deutschland seine Klimaziele bis 2030 deutlich verfehlen. Nachholbedarf gibt es demnach vor allem beim Verkehr und bei Gebäuden.
2: Innenminister Dobrindt will massiv in den Zivilschutz investieren. Der CSU-Politiker plant ein 10 Milliarden Euro Sonderprogramm. Mehr von Dirk Justes.
3: Das Geld soll unter anderem in zusätzliche Ausrüstung und Gebäude oder auch Personal beim Technischen Hilfswerk fließen. Konkret will Dobrindt bis 2029 unter anderem 1.000 neue Spezialfahrzeuge und 110.000 neue Feldbetten anschaffen. In der Nina-Warn-App sollen außerdem alle öffentlichen Zufluchtsorte wie Bunker, Tunnel oder Tiefgaragen angezeigt werden. Außerdem ist eine neue Stabsstelle im Bundesinnenministerium geplant. Darüber sollen Bund, Länder und Kommunen beim Zivilschutz künftig enger zusammenarbeiten.
2: Rheinland-Pfalz hat einen neuen Ministerpräsidenten. Der CDU-Politiker Gordon Schnieder ist im ersten Wahlgang gewählt worden. Der 50-Jährige bekam 63 Stimmen und damit 8 weniger, als seine schwarz-rote Koalition eigentlich hat. Nach dem gewaltsamen Tod eines 12-Jährigen auf einem Supermarktparkplatz in Baden-Württemberg muss ein 18-Jähriger wegen Mordes hinter Gitter. Das Landgericht Heilbronn verhängte eine Jugendstrafe von 6,5 Jahren. Demnach hatte der Angeklagte den Jungen nach einem Streit absichtlich angefahren. Zum ersten Mal seit Jahren sind in Deutschland wieder weniger Fleischersatzprodukte hergestellt worden. Im vergangenen Jahr wurden laut Statistischem Bundesamt knapp 125.000 Tonnen an beispielsweise Tofu-Wurst oder Veggie-Burgern produziert. Das sind 1,2% weniger als im Jahr davor.
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2: Wolken sind weiter am Start und im Norden kann es noch regnen. Anfangs auch mit einem letzten Gewitter, sonst bleibt es oft trocken. In der Westhälfte gibt es ab und zu mal Nebel. In der Nacht gehen die Temperaturen runter auf 10 bis 2 Grad. Morgen ziehen von Westen her mehr Wolken rein. Später kommt wieder Regen dazu. Maximal sind 14 bis 22 Grad drin.

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1: Liebe Funkamateure, liebe DXer und Kurzwellenfreunde, es gibt wie immer interessante Meldungen aus dem DX- und Vereinsgeschehen.
2: Hier ist die Rundspurstation des Distriktes Baden, Delta Lima Nulindia Mike, am Mikrofon Delta Foxtrot 1 India Alpha Oscar. Es folgt nun der Baden-Rundspruch Nummer 20/2026, der Rundspruch des Distriktes Baden Alpha. Freigegeben für Rundspruchsender ab Freitag, den 15. Mai 2026. Rundspruchredaktion Martin Delta Hotel 1 Golf Bravo, Martin Delta Golf 6 Mike Sierra, Klaus Delta Foxtrot 9 India X-Ray. Redakteur der Woche Klaus Delta Foxtrot 9 India X-Ray. Die Themenübersicht des Rundspruchs. OV Haslach Kinzigtal Alpha 28 Delta Bravo 0 Tango November Treffen am 23. Mai. OV Ettlingen Alpha 24 Einladung zum Bratwurstfest am 4. Juni. OV Emmendingen Alpha 16 Field Day und OV Abend. Wir erinnern, OV Wiesloch Waldorf Alpha 39 Relais Delta Mike 0 Fox Golf im Reichweitentest. Distriktsversammlung Baden am 14. Juni 2026 mit Wahlen. Was sonst noch interessiert? Online-Veranstaltung im Treffpunkt DRRC, das DXMB. Wir blicken über die Distriktsgrenzen. Kalmit-Treffen am Pfingstsonntag, 24. Mai, OV Ludwigshafen, Kilo 06, Amateurfunk- und Elektronikflohmarkt am 6. Juni. Funk-Amateurclub Basel, CW-Filte, 6. bis 7. Juni 2026. Meldungen über aktuelle und geplante Aktivitäten bitte per E-Mail an die Rundspruchredaktion baden-rundspruch@lists.drrc.de senden. Der Rundspruch lebt von euren Meldungen. Die Meldungen müssen nicht zeitungsreif ausformuliert sein. Ein Stichwort, ein Termin oder ein sonstiger kurzer Text ist ausreichend. Wir setzen uns dann gerne mit euch in Verbindung. Der Baden-Rundspruch ist zum Nachlesen und Nachhören als PDF und MP3-Datei im Mikita-Bereich der DRRC-Seite als Download verfügbar. Kommen wir zu den Meldungen für diese Woche. OV Haslach Kinzigtal Alpha 28 Delta Bravo 0 Tango November Treffen am 23. Mai. Der Ortsverband Alpha 28 Haslach im Kinzigtal lädt alle Interessenten mit Familie der rund um den Brandenkopf liegenden Ortsverbände zum diesjährigen Delta Bravo 0 Tango November Treffen am 23. Mai auf den Brandenkopf ein. Beginn ist um 17 Uhr mit geselligem Miteinander und Abendessen in der Berggaststätte des Schwarzwaldvereins auf dem Brandenkopf. Hierzu wird es eine kleine Speisekarte geben. Bei Interesse findet eine Besichtigung des 70 cm Relais Delta Bravo 0 Tango November mit seinen Komponenten statt. Aus organisatorischen Gründen ist eine Anmeldung bis zum 17.05., das ist der morgige Sonntag, notwendig. Nähere Infos und Anmeldung unter drrc.de/alpha28. OV Ettlingen Alpha 24, Einladung zum Bratwurstfest am 4. Juni. Der OV Ettlingen Alpha 24 veranstaltet am Donnerstag, dem 4. Juni 2026 von Leichnam sein diesjähriges Bratwurstfest mit einem 80 Meter Foxerring und lädt dazu herzlich ein. Das Fest beginnt um 11 Uhr in der Festhalle Richtstraße 2 in Ettlingen-Schluttenbach. Neben Steaks und den berühmten Spezialitäten vom Grill gibt es Kaffee und Kuchen zu günstigen familienfreundlichen Preisen. Start des Foxrings ist etwa ab 13.30 Uhr. Bei der Siegerehrung sind interessante Preise zu gewinnen. Wir freuen uns, euch in Schluttenbach begrüßen zu können. 73 von Wolfgang, Delta Foxtrot 2, India Yankee. OV Emmendingen Alpha 16 Field Day und OV Abend. Wir veranstalten am 16. bis zum 20. Juli 2026 einen Field Day. Der nächste OV Abend am 17. Juli findet auch auf diesem Gelände statt. 73 Gerold Delta Lima 8 Bravo Bravo Papa OVV. Wir erinnern. OV Wiesloch Waldorf Alpha 39 Relais Delta Mike 0 Foxtrot Golf im Reichweitentest. Für das Relais Delta Mike 0 Foxtrot Golf, Ausgabe 439,3625 MHz, führt derzeit zur vollen Stunde und dann mit 10-minütiger Wiederholung in der Übertragungssat FM F3E Reichweitentest durch. Es wird um einen Rapport auf die in der Testübertragung angesagte E-Mail-Adresse gebeten. Distriktsversammlung Baden am 14. Juni 2026 mit Wahlen. Unsere Distriktsversammlung des Distriktes Baden-Alpha wird am 14. Juni 2026 im Geisbacher Hof in Oberkirch in der Nähe von Appenweier stattfinden. In diesem Jahr finden wieder Wahlen zum Distriktsvorstand statt. Wahlvorschläge sind bis zum 15. Mai an nachfolgenden Wahlvorstand zu senden. Bitte achte darauf, dass der vorgeschlagene Kandidat die Bereitschaft zur Kandidatur schriftlich dem Wahlvorstand bestätigen muss. Wahlausschuss Thomas Scheck, Delta 5 Golf Tango Sierra, bellhaven@t-online.de, Vorsitzender des Wahlausschusses. Hans Schemm, Delta Golf 8 Golf Alpha Alpha, Delta Golf 8 Golf Alpha Alpha @drrc.de, Wahlhelfer. Und Monika Biker, Delta Mike 9 Mike Bravo, monika@biker.info, Wahlhelferin. Anträge zur Tagesordnung sind bitte bis zum 20. Mai beim Distriktsvorstand einzureichen. Die Einladung zur Distriktversammlung mit Tagesordnung erfolgt dann 3 Wochen vor der Versammlung. Sollte sich aktuell eine Amtsnachfolge ergeben haben, so bitte ich um weiterlang an euren Nachfolger im OV. Wäre 73 von Klaus, Delta Fox 3, Golf Uniform, Distriktsvorsitzender Baden, Distrikt Alpha. Was sonst noch interessiert? Online-Veranstaltung im Treffpunkt DRRC. Der Treff drrc.de ist eine Plattform zur Aus- und Weiterbildung. Der Besuch der Konferenzen ist für Mitglieder kostenfrei. Es lohnt sich immer. Einige ausgewählte Termine. Montag, 18. Mai, 19.30 Uhr, Ham Group Propagation. Montag, 18. Mai, 20.30 Uhr, Ham Group Winling, Moderation Michael Becker, Delta Juliet 9, Oscar Zulu, Infos und Training zum Winling-Netz und dem Kleinprogramm Winling Express. Mittwoch, 20. Mai, 17 Uhr, CW lernen und Spaß haben mit Frank, Delta Lima 6, Foxtrot Kilo Kilo. Hier treffen sich Telegrafiefreunde, um zu lernen und zu üben. Einstieg ist jederzeit möglich. Am Anfang wird es sicher sehr schwer sein, das hilft dann später. 73 von Delta Lima 6, Foxtrot Kilo Kilo, Frank. Mittwoch, 20. Mai, 18 Uhr, 50um.de, Fragestunde. An dieser Stelle werden die wöchentlichen Fragestunden der Plattform 50um.de abgehalten. Erfahrene Ausbilder des DRRC e.V. stehen bereit, um dir bei inhaltlichen und organisatorischen Fragen behilflich zu sein. Mittwoch, 20. Mai, 18 Uhr, Lehrgang Jugendtreff online. Dies ist ein Ausschnitt aus den vielen Terminen, die in treff.drrc.de angeboten werden. Mehr Informationen direkt auf der DRRC-Seite treff.drrc.de. Kommen wir zum DXMB in gekürzter Form. Juliet Alpha, Japan. Vom 22. Mai bis 29. Januar 2027 ist das Sonderrufzeichen 8 Juliet 70 Juliet Alpha Romeo Echo von verschiedenen Orten im Land anlässlich des 70. Jahrestags der japanischen Präsenz in der Antarktis QRV. Am 8. November 1956 verließ die Suyowa das erste japanische Schiff zur Antarktis-Expedition Tokio mit 53 Besatzungsmitgliedern. Davon gingen 17 am 29. Januar 1957 auf den Ongol-Inseln an Land, um die erste Forschungsstation zu errichten, die den Namen Suyowa erhielt. QSL via Juliet Golf 2, Mike Lima, India. Victor 5, Namibia. Vom 20. Mai bis 19. Juni wird Eric als Victor 5-November 7 X-Ray Oscar Bravo QRV in SSB auf plus minus 7165 und 14.265 kHz sein. X-Ray Tango, Burkina Faso. Bis zum 19. Mai ist Harald Delta Foxer 2 Whisky Oscar als X-Ray Tango 2 Alpha Whisky von Ouagadougou aus QRV, QSL via Mike 0 Oscar X-Ray Oscar oder OQRS. Das ist ein Auszug aus dem DXMB 2510 vom 13. Mai 2026. Weitere Infos unter www.drrcdxhf.de. Wir blicken über die Distriktsgrenzen. Kalmit-Treffen am Pfingstsonntag, den 24. Mai 2026. Das traditionelle Kalmit-Treffen bei der Relaisfunkstelle Delta Bravo 0 X-Ray Kilo findet auch in diesem Jahr wieder am Pfingstsonntag, den 24. Mai 2026 statt. Laut Webseite www.kalmithaus.de ist die Gaststätte geöffnet, sodass auch für Essen und Trinken gesorgt ist. Viele Grüße, Achim, Delta Foxtrot 2, Uniform Foxtrot, Relaisverantwortlicher, Delta Bravo 0 X-Ray Kilo. OV Ludwigshafen, Kilo 06, Amateurfunk- und Elektronikflohmarkt. Am Samstag, den 6. Juni, findet wieder unser beliebter Amateurfunk- und Elektronikflohmarkt im Saal unseres OV-Lokals, der Vereinsgaststätte des VSK Germania in Ludwigshafen-Niederfeld, statt. Funkamateurclub Basel, CW Field Day, 6. bis 7. Juni 2026. Wie jedes Jahr nimmt der FACB am CW Field Day 2026 mit dem Call Hotel Bravo 2 Bravo - Portable teil. Am Wochenende vom 6. bis zum 7. Juni wird der FACB vom Höllstein BL aus am Contest teilnehmen und seine Station im oberen Wieschen aufbauen. Reserviere dir das Wochenende und belebe das Vereinsgeschehen mit deiner Teilnahme am Contest. Melde dich bei unserem Team Lukas, Hotel Bravo 9, Echo Bravo Zulu, info@foxalphacharliebravo.ch. Kommen wir zum Abschluss und damit zu den Terminen. Wir haben noch zwei Termine im Mai, nämlich am 22. Mai Oberfachweißportal Brettenneifer 36, 19:30 Stammtisch, Clubhütte Bollenberg und am 23. Mai Oberkraichgau Alpha 22 Elektronikbasteln für Jugendliche in Kraichtal-Menzingen. Ja, soweit der Rundspruch des Distriktes Baden, der Baden-Rundspruch. Die Redakteure des Baden-Rundspruchs wünschen allen Hörer und Hörern sowie allen Abonnenten ein schönes Wochenende, eine gute kommende Woche. 73 und ABDH von Martin Delta Hotel 1 Golf Bravo, Martin Delta Golf 6 Mike Sierra und Klaus Delta Foxtrot 9 India X-Ray. Und last but not least auch von mir, Delta Foxtrot 1 India Alpha Oscar an Delta Lima 0 India Mike.

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2: Im Studio Anna Löwer. Schönen guten Abend. 10 Milliarden Euro für den Zivilschutz. Diese Mega-Investition plant Innenminister Dobrindt. Das Geld soll unter anderem in zusätzliche Ausrüstung und Gebäude oder auch Personal beim technischen Hilfswerk fließen. Außerdem sollen öffentliche Zufluchtsorte wie Bunker, Tunnel oder Tiefgaragen erfasst und in der NINA-Warn-App angezeigt werden. Dazu sagte Dobrindt:
3: Man muss ja erlernen, wo die dann auch zur Verfügung stehen. Und zu diesem Erlernen gehört erstmals die Identifikation. Wir arbeiten daran gemeinsam mit den Ländern, diese Identifikation aller möglichen Schutzräume zu ermitteln.
2: Die Bundesregierung will das entsprechende Gesetz am Mittwoch beschließen. In der Görlitzer Innenstadt ist am Abend ein Mehrfamilienhaus nach einer Gasexplosion eingestürzt. Polizei, Feuerwehr und THW sind im Großeinsatz. In dem betroffenen Mehrfamilienhaus sind Ferien- und Mietwohnungen gemeldet. Ob es Vermisste oder Tote gibt, ist noch unklar. Das Umweltministerium hält die

0: Lage beim Klimaschutz für weniger dramatisch, anders als der zuständige Expertenrat. Das Ministerium spricht von einer überschaubaren Lücke beim Erreichen der Ziele. Jetzt gehe es darum, alles zu tun, damit die eigenen Annahmen eintreffen und nicht die konservativeren des Expertenrates. Ein Sprecher verwies auf noch geplante Energiegesetze. Der Expertenrat erwartet, dass Deutschland die Ziele bis 2030 deutlich verfehlt. Vor allem in den Bereichen Verkehr und Gebäude hinkt man hinterher. Weltweit sind letztes Jahr so viele Menschen hingerichtet worden wie seit Jahrzehnten nicht mehr. Amnesty International hat 2700 Hinrichtungen dokumentiert. Allerdings fehlen da die Zahlen aus China und das Land vollstreckt der Menschenrechtsorganisation zufolge die meisten Todesstrafen weltweit. Zum ersten Mal seit Jahren sind in Deutschland wieder weniger Fleischersatzprodukte hergestellt worden. Im vergangenen Jahr wurden laut Statistischem Bundesamt knapp 125.000 Tonnen an beispielsweise Tofuwurst oder Veggie-Burger produziert. Das sind 1,2% weniger als im Jahr davor.
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2: Wolken sind weiter am Start und im Norden kann es noch regnen. Anfangs auch mit einem letzten Gewitter. Sonst bleibt es oft trocken. In der Westhälfte gibt es ab und zu mal Nebel. In der Nacht gehen die Temperaturen runter auf 10 bis 2 Grad. Morgen ziehen von Westen her mehr Wolken rein. Später kommt wieder Regen dazu. Maximal sind 14 bis 22 Grad drin.

0: Schon sind wir wieder bereit, startklar und voll guter Laune hier auf TechTime TV. Das ist Pixel, das Magazin rund um PC, Spiele, Apps und den digitalen Lifestyle. Liebe Zuschauer, wir hatten ja in der vergangenen Sendung diese 4K-Drohne ausprobiert und heute fliegen wir auch weiter mit einer Drohne.
1: Genau, diesmal geht es so ein bisschen mehr um das Thema Sicherheit. Da waren ja einige Vorfälle mittlerweile schon, was mit Drohnen alles passieren kann. Deswegen ist in der Diskussion ein sogenannter Drohnenführerschein.
0: Vielleicht würdest du auch so einen machen?
1: Gar nicht so unsinnig. Ja, durchaus. Also wenn ich Drohnen fliegen könnte, erstmal
0: grundsätzlich. Und würde.
1: Also alles, was ich bislang so probiert habe hier, war jetzt eher, ups, an die Decke oder irgendwo an die Wand. Also mit Sicherheit eine gute Sache. Und es gibt auch Drohnenflugschulen.
0: Cool.
1: Tatsächlich. Und wir waren in einer. Unsere Romana war dort. Und
0: das
1: werden wir nachher sehen.
0: Das und außerdem haben wir für Sie das YouTube-Fundstück des Monats und da wird heute kräftig gepresst.
1: Oh ja.
0: Oh ja. Und dann haben wir natürlich wieder Filme auf Blu-ray bzw. DVD. Einmal Raum und dann The Huntsman and the Ice Queen.
1: Das klingt super, oder?
0: Das klingt toll.
1: Aber ob der auch wirklich gut ist, das werden wir nachher sehen. Und dann haben wir noch einen Gast hier heute in der Sendung.
0: Nolly!
1: Ein ganz besonderer Roboter. Was wird der können? Also einiges mit Sicherheit.
0: Also ich vermute, es hat was mit Kaffee zu tun. Bin
1: so.
0: Mir aber nicht ganz sicher.
1: Nee, ich dachte, der legt jetzt eine unserer Blu-rays dann hier in den Player und dann können wir... Ah nee, wir werden es nachher sehen.
0: Nein, ich weiß, was er tut.
1: Jetzt? Ja.
0: Er wird eine Blu-ray in die Kaffeemaschine legen.
1: und sie schmeckt.
0: DVD-Kaffee.
1: Okay, was er wirklich machen wird, wir werden sehen. Vorher aber sind die Gamer dran.
0: Ah.
1: Denn die Gamescom war wieder, wie jedes Jahr. Oh, jetzt gibt's Kaffee. Jetzt schon? Nee.
0: Nein.
1: Er macht sich nur bereit. Die Gamer. Die Gamescom steht an, 2016. Wieder mal in Köln gewesen. Mhm. Und natürlich wieder die Massen vorhanden und begeistert. Und wir waren dort. Und alle Highlights gibt's jetzt.
2: Robin, how much do you remember?
3: Die Grenzen zwischen Spiel und Realität verschwimmen bei Spielen wie Robinson The Journey des Herstellers Crytek, die sich mit den neuesten Virtual Reality Brillen erleben lassen. Die Technologie der VR-Brillen sorgt für eine Revolution in der Unterhaltungsbranche. Kein Wunder, dass Sony den Besuchern der weltweit größten Computer- und Videospielmesse, der Gamescom in Köln, einen exklusiven Einblick in die virtuelle Welt der neuen PlayStation VR gewährt, die im Herbst auf den Markt kommt. Hier sehen Sie jemanden, der Selfie-Tennis spielt, aber nicht auf der Konsole. Er schlägt wirklich Tennisbälle, er ist mitten auf einem Tennisplatz und spielt Tennis. Das Witzige an diesem Spiel ist, dass man den Tennisball schlägt und dann auf die andere Seite transportiert wird, um den Ball zurückzuspielen. Neben der Gaming-Hardware stehen die neuesten Spiele unter dem Leitthema Heroes of the New Dimensions im Fokus der Gamescom-Besucher. 850 Aussteller aus 53 Ländern, mehr als je zuvor, enthüllen ihre Entwicklung. Neben Fortsetzung der beliebtesten Games wie FIFA 17, Call of Duty Infinite Warfare und Battlefield 1 warten auch lang ersehnte Spiele wie The Legend of Zelda auf die Fangemeinde.
4: Die Stadt Köln und glaube ich darüber hinaus ist absolut im Games-Fieber. Und wir erwarten ja in dieser Games-Woche knapp 500.000 Besucher hier nach Köln und die Spiele sind nicht zu übersehen.
3: Der Spieler wird in der Gaming-Szene immer wichtiger. Bereits in der Entwicklungsphase nehmen die User Einfluss, sei es durch finanzielle Unterstützung in Form von Crowdfunding oder Spielerfeedback. Gerade die Meinung der YouTube- und E-Sport-Stars erreicht mittlerweile Millionen User.
5: Also ich merke als YouTuber, dass sich natürlich viele Entwickler daran orientieren, was ist denn für einen YouTuber spannend? Denn man hat ja auch gemerkt, wenn man einen namhaften YouTuber hat, der denn das eigene Spiel anschiebt, dann wirkt sich das halt auch auf die Verkäufe aus.
3: Mit Pokémon Go sind Mobile Games wohl endgültig in der Gesellschaft angekommen. Hierbei profitieren nicht nur die großen Hersteller, sondern auch die kleineren Entwickler aus der Indie-Szene.
6: Die Smartphones und Tablets, das heißt die Mobile-Plattform, die ist ja die letzten Jahre der große Wachstumstreiber der Branche gewesen. Und das ist auch weiterhin so. Wir merken, dass dieses Jahr hier auf der Gamescom, wir haben plus 25% Aussteller zum Thema Mobile.
3: Ganz Köln verwandelte sich während der Gamescom in ein Gaming-Eldorado für alle Altersgruppen. Denn sowohl auf der Messe als auch in der Stadt war für die Besucher ein 360-Grad-Event-Erlebnis geboten. Egal ob City Festival, Entertainment und Business Area oder das ESL E-Sports Turnier, Fachbesucher und die Gamer-Szene feiern hier gemeinsam.
1: Jedes Jahr wieder die Massen in Köln. Aber schön ist es immer wieder.
0: Und ich finde, jetzt ist Zeit für einen Kaffee.
1: Ja.
0: Nolli?
1: Da haben wir jemand.
0: Nolli, ein Kaffee bitte.
1: Wow, ein ganz besonderer Roboter ist das hier. Oh, da kommt auch schon die Kaffeetasse hier rein.
0: Geschmeidig abgesetzt.
1: Und jetzt sollte man sie noch einschalten. Ah, das macht er auch.
0: Ja, logisch. Also oh, wenn, ja, dann richtig.
1: Oh, okay.
0: Und wenn der jetzt noch schmeckt.
1: Na gut, das beantwortet nicht Nolli. So, aber wie kommen wir jetzt an die Tasse?
0: Hubert holt sie.
1: Hubert? Nee, ich glaube, könnte sein, dass tatsächlich auch Nolli persönlich mal.
0: Meinst du?
1: Ich beuge mich mal ein bisschen vor und dann warte ich ganz gespannt.
0: Es hat schon was.
1: Auch austropfen hier?
0: Es hat schon was. Also ein bisschen macht mir das immer Angst, weil ich denke, die haben bestimmt einen Charakter oder so und der schüttet mir gleich die Kaffeetasse, den Kaffee über den Schoß.
1: Ja, ich hoffe nicht. Reicht er sie mir oder dreht er sie um?
0: Oh Gott, ich habe Angst.
1: Und, vielen Dank.
0: Nein.
1: Wunderbar, heiß ist auch schön.
0: Also, optional. Danke, Handschütteln.
1: Genau, oh ja, vibriert ein bisschen.
0: So. Okay, also, super. Aber Nolli kann natürlich noch viel mehr, diese Roboter.
1: Genau, denn diese Roboter werden speziell in der Industrie eingesetzt. Mhm. Natürlich nicht, also für den Privathaushalt jetzt nicht unbedingt verwendbar, auch nicht ganz günstig, aber eine sensationelle Sache. Und wie sie in der Industrie eingesetzt werden, das wollen wir uns jetzt anschauen. Und ich trinke dabei hier den Kaffee.
0: Danke, ich habe keinen.
3: Roboter sind heutzutage an vielen Stellen aus der Industrie gar nicht mehr wegzudenken und können mit fortschreitender Entwicklung der Technik immer komplexere Aufgaben übernehmen. Die Firma Neu Sondermaschinenbau aus Frankenberg in Hessen bietet Robotersysteme und die Planung von Maschinen an. Das fängt an bei relativ einfachen Aufgaben, wo ein Roboter zum Beispiel Teile in einer Maschine wechselt, bis hin zu Aufgaben, bei denen auch Kamerasysteme zum Einsatz kommen, um Einzelteile auf einem Förderband zu erkennen und zu sortieren. Hierbei analysiert eine Software das Kamerabild und gibt die Informationen wie zum Beispiel Position und Lage an den Roboter weiter. Dieser kann das Bauteil dann greifen und es einsortieren bzw. weitergeben.
7: Die Firma Noll besteht seit 1996. Wir stellen Montageanlagen her im Rundtaktprinzip. Unsere Hauptkunden sind Kunststoffspritzbetriebe, auch die Pharmaindustrie, Lebensmittelindustrie. Dort geht es darum, mehrere Komponenten miteinander zu verheiraten, sage ich mal. Das bedeutet, wir verpressen sie, wir verprägen sie, wir verschrauben sie, wir vernieten sie, wir verkleben sie, wir verschweißen sie. Und des Weiteren kommt natürlich dann auch die Prüfung, ob die Artikel vorhanden sind, ob sie auch maßhaltig verpresst worden sind, verbaut sind. Und wir prüfen das Ganze natürlich auch mit einem Vision-System oder einem Kamerasystem, ob alle Bauteile die richtige Lage haben, die richtige Position haben.
3: Meist führen Roboter aber nicht nur eine Aufgabe aus, sondern direkt mehrere. Durch die flexible Programmierung und die Möglichkeit komplexer Bewegungsabläufe bietet sich dies an.
7: Er hat die Vorteile, dass er eine leichte Programmierung aufweist. Das heißt, jeder Bediener kann halt in einem Tag Schulung den Roboter kennenlernen und auch programmieren.
3: Der Roboterarm lässt sich beispielsweise über das Bedienfeld entriegeln und per Hand an eine bestimmte Position bewegen. Diese Position kann dann abgespeichert werden. In dieser Anlage werden die Produkte kurz vor dem Einstapeln in den Karton noch mit einer Information bedruckt. Dies kann beispielsweise ein Verfallsdatum sein. Der Roboter bewegt den Arm hierzu in einer gleichmäßigen Geschwindigkeit unter einem Druckkopf. Wenn die Bewegungsabläufe einfacher sind, bieten sich auch weniger komplexe Anwendungen an. Sogenannte Pick-and-Place-Systeme sind mit modernen Linearmotoren heute auch schon ohne den Einsatz von Pressluft möglich. Das funktioniert nicht nur sehr präzise und schnell, sondern auch energiesparend. Die Roboter punkten jedoch mit ihrer Flexibilität. Und dabei muss es sich nicht immer um eine neue Maschine handeln, denn Robotersysteme können auch in bestehende Abläufe integriert werden. Die Firma Neu Sondermaschinenbau bietet auch dazu entsprechende Lösungen an.
0: die alles können heutzutage, ist der Wahnsinn, oder?
1: Sensationell, ja.
0: Ich bin allerdings froh, dass wir nur einen Roboter hier haben und keinen Alien, so wie in Independence Day.
1: Oh ja.
0: Ja. Tata, was für eine krasse Überleitung von Bommes. Ja.
1: Das ist sensationell.
0: Diesen 4K Independence Day konnten Sie ja abstauben.
1: Wollen wir ihn jetzt raushauen?
0: Den hauen wir jetzt weg. Mhm. Und zwar gab es wirklich zahlreiche E-Mails von Ihnen. Und wir hatten ja gesagt, aber nicht einfach so, denn Sie müssen uns schon sagen, wie Sie die Welt retten würden.
1: Und so da einfach, haben wir genau so einfach. Wir haben uns mal einen rausgepickt aus der Menge. Und zwar ein gewisser M. Bruse aus Euskirchen schreibt, wie ich die Welt retten würde. Na, ganz einfach, zuerst mit dem DeLorean zurück in der Zeit zu den Dudes Jesse und Chester. Den Kontinuumstransfunktionator kurz geliehen, wieder Back to the Future den Predators den Kontinuumstransfunktionator überreicht, die mir dann wiederum die Big Fat Gun aushändigen und zusammen machen wir die Aliens dem Erdboden gleich. Okay, Fragezeichen.
0: Ja, genau. Genauso ja. Führen wir das durch und deswegen herzlichen Glückwunsch zum Independence Day.
1: Zu diesem tollen Plan.
0: Genau.
1: Die Welt zu retten.
0: Und gleich haben wir wieder was für Sie, doch vorher schauen wir uns erstmal die Filme dazu an.
1: Genau, was haben wir denn heute?
0: Raum, was mich ja persönlich vom Thema her etwas schockt, aber es muss unglaublich toll umgesetzt sein. Mhm. Und The Huntsman and the Ice Cream, wollte ich schon sagen. Ice Queen.
1: Ice Queen. Klingt sensationell. Ob der gut ist, ich weiß es nicht. Was sagt Romana? Wir werden es sehen.
8: Spieglein, Spieglein an der Wand. Wer ist die Mächtigste?
9: Nicht etwa Schneewittchens böse Stiefmutter, sondern deren Schwester, die Ice Queen. Sie möchte die Liebe aus ihrem Land vertreiben und lässt die Eltern junger Kinder töten, um die zu einer Armee gefühlsloser Soldaten heranzuziehen.
8: Ihr werdet meine Huntsmen.
9: Aber die Rechnung hat sie ohne ihre beiden Schützlinge Eric und Sarah gemacht, die sich ineinander verlieben und sich gegen die Königin und ihre Schwester stellen.
10: Was willst du tun? Es mit den zwei bösen Schwestern und ihrer ganzen Armee aufnehmen?
11: Ja, so in etwa.
9: Die Fortsetzung des Schneewittchen-Märchens ist von der Story her recht dünn und nicht besonders aufregend. Bildlich wurde der Film aber toll inszeniert und mit 1A-Schauspielern besetzt. Daher gibt's 3 von 5 Filmklappen für The Huntsman and the Ice Queen.
12: Ich habe dich vermisst.
13: One evening when the sun went down and the jungle fire was burning.
9: Ein Schuppen mit 9 Quadratmetern. Seit 7 Jahren ist Joy schon im Raum, seit 5 zusammen mit Jack, ihrem Sohn, den sie von ihrem Entführer bekommen hat. Und Jack weiß gar nicht, dass es eine Welt außerhalb des Raums gibt.
14: Du weißt doch, dass Alice nicht immer im Wunderland war.
15: Sie fiel vorher in ein Riesen.

0: Informationen.
1: A.
0: Andererseits um die Ionen. Und nicht zu vergessen, manchmal auch Trillionen. Das sind super Satz, also ist gut. Super schöne Strophe.
1: Gratulation, also, du hast sie gewonnen. Nee, noch nicht, noch nicht. Okay.
0: Also ich glaube, fürs Gedicht machen brauche ich einen Führerschein, oder?
1: Ja, einen Drohnenführerschein vielleicht am besten gleich. Dann kannst du auch noch die schönen Drohnen fliegen. Wir hatten ja letztes Mal die DJI Phantom 3 gezeigt, da war unser Miet ja im Einsatz damit. Über den Tegernsee, über der Bavaria und so weiter und so fort. Aber Thema Sicherheit ist ja auch so eine Sache.
0: Ja, es gab ja schon mal so einen Fast-Zusammenprall mit einem Airbus und einer Drohne. Also ich glaube, so ein Führerschein ist eigentlich nicht verkehrt. Mhm. Ist geplant, aber eine Drohnenflugschule, die gibt's schon und die hat unsere Romana besucht.
2: Frank, du machst ja nicht nur die Drohnen-Workshops, sondern ja auch professionelle Foto- und Videoproduktionen mit den Multicoptern. Wie erklärst du dir so diesen aktuellen Trend zur Drohne?
3: Der aktuelle Trend, ja, er geht eigentlich dahin, dass über den Spaß und über den Freizeitgedanken hinaus jetzt so ein Multicopter ja auch einen Nutzen bietet. Der Fotograf, da liegt es ja nahe, dass der auch einen Multicopter einsetzt, weil er sagt, er hat die ungewöhnliche Perspektive aus der Luft. Nehme ich aber zum Beispiel einen Dachdecker, der sagt, er möchte hier gerne zur Schadensbegutachtung oder im Winter, wenn Laub in den Dachrinnen drin ist, ein Gerät haben, wo er relativ schnell sehen kann, wo er eingreifen muss, wo er vielleicht dann auch aufs Dach hinklettern oder hingehen muss, um diesen Schaden zu beseitigen. Und da ist es natürlich sinnvoll, jetzt solche Multicopter einzusetzen, bevor man hier für teures Geld und mit viel Zeitaufwand einen Steiger oder ein Gerüst aufbaut, was man vorher machen musste, um dort den Einblick zu erhalten.
2: Dadurch, dass sich ja gerade so viele Leute für Drohnen begeistern können und eben auch viele Laien, passieren ja auch immer wieder irgendwelche Zwischenfälle, wo Drohnen gefährlich nah an Flugzeuge oder an Hubschrauber kommen. Und deswegen ist ja jetzt auch ein Drohnenführerschein im Gespräch. Für wie sinnvoll hältst du das?
3: Ich denke, dass es schon recht sinnvoll ist. Wir merken das ja auch an unseren Teilnehmern, die zu uns kommen, weil wir ja auch diese Inhalte vermitteln wollen. Wir wollen ihnen ja nicht nur Technik erklären, wir wollen ihnen nicht nur Rechtsgrundlage vermitteln oder auch praktisches Wissen, was wir dann im Fliegen, also welche Methoden wir einsetzen können, um einen Copter sicherer zu fliegen. Und wenn man sich vorstellt, dass du selbst heute zu Konrad Elektronik gehst, dort einen Copter kaufst, morgen irgendwo hingehst und aussteigst und hast gar keine Erfahrung. Woher sollst du denn wissen, was du darfst oder was du nicht darfst, wenn du dich damit nicht wirklich auseinandergesetzt hast? Und selbst wenn du im Internet versuchst, das nachzulesen, gibt es so viel Halbwahrheiten und so viel Halbinformationen und am Ende weißt du die Frage gar nicht, die du stellen solltest, um die Antwort zu finden.
2: Du hast es gerade schon angesprochen, braucht man denn aktuell überhaupt irgendeine Zulassung oder irgendeine Bescheinigung, irgendeine Befähigung, um eine Drohne steigen zu lassen?
3: Wir müssen halt hier unterscheiden, ob ich privat oder gewerblich unterwegs bin. Wenn ich privat unterwegs bin, dann bewege ich juristisch ein Flugobjekt in der Luft. Bin ich aber gewerblich unterwegs, dann bewege ich juristisch ein UAV-Objekt in der Luft. Und diese Unterscheidung führt auch zu einer unterschiedlichen Genehmigungsweise. Das heißt, der Private braucht derzeitig noch keine Genehmigung, um den Copter in der Luft zu bewegen, muss sich aber trotzdem an alle anderen Gesetzgebungen halten. Der Gewerbliche braucht aber, um den Luftraum gewerblich zu nutzen, eine sogenannte Aufstiegsgenehmigung. In Bayern ist es eine Allgemeinverfügung, ist ein anderes Verfahren, wie man an das Thema herangeht, aber in vielen Ländern gibt es immer noch die sogenannte Aufstiegsgenehmigung. Und die muss ich erstmal anmelden, damit ich die Befähigung habe und die Zulassung habe, überhaupt mich gewerblich im Luftraum aufzuhalten.
2: Im Moment ist es ja also noch nicht verpflichtend, eine Art Drohnenführerschein zu machen, aber bei dir in der Flugschule kann man auf freiwilliger Basis ja Workshops machen. Was sind denn die Inhalte der Workshops? Was lernen die Teilnehmer bei dir?
3: Grundsätzlich versuchen wir, die wichtigsten Dinge zu vermitteln, die jeder Pilot wissen sollte. Auf der einen Seite erstmal zu sagen, wie setzt sich so ein Copter technisch zusammen? Denn er hat ja ganz viel Flugunterstützung, von GPS angefangen zum Höhenbarometer, zu einer Rasterkamera, zu einem Ultraschallsensor. Und dieses Zusammenspiel schafft ja diese diese Stabilisierung dieses Kopters. Das heißt, dass er sich auch wirklich ruhig in der Luft bewegt. Und wenn diesmal nicht sein sollte, sollte natürlich jeder Pilot wissen, woran es liegt. Das Zweite ist, dass wir natürlich auch die Akku, sprich die LiPo-Technologie uns anschauen.

0: schauen. Auch diese mögen pfleglich behandelt werden. Man möchte ja auch einen langen Nutzen davon haben, muss aber auch wissen, wann darf ich sie laden, wann sollte ich sie vollladen, wann sollte ich sie nicht laden. Das Dritte ist, dass wir natürlich das Luftfahrtrecht nach den derzeitig aktuell gültigen Regeln beleuchten und auch da erstmal den Unterschied aufzeigen wollen. Was ist denn der Unterschied auch zwischen privat und gewerblich? Und wir stellen fest, der Unterschied ist gar nicht so groß, sondern er führt nur dazu, dass der Gewerbliche diese Regelungen alle einhalten muss, der Private aber halt ein paar Regeln außer Acht lassen kann, weil er hat zum Beispiel bis dato noch keine Höhenbegrenzung bei 100 Metern. Er darf einfach in dem nicht kontrollierten Luftraum fliegen, solange er nicht durch andere Gegebenheiten eingeschränkt wird, wie zum Beispiel ein Flugplatz, der in der Nähe ist. Und das Letzte, dass wir natürlich auch versuchen wollen, in der Praxis den Teilnehmern eine Methode vorzustellen, wie diese dann eben ihren Kopter auch sicher fliegen können.
1: Und dann schon meine letzte Frage. Was würdest du jemandem mit auf den Weg geben an Tipps, der sich jetzt gerade eine Drohne angeschafft hat, damit auf gar keinen Fall was passiert und damit die Videos oder Fotos gut gelingen?
0: Das ist eine gute Frage, die du stellst. Man muss natürlich viele, ja, was heißt Fähigkeiten, man muss natürlich schon einiges wissen. Gott sei Dank ist es ja so, dass diese Kameras sehr intuitiv produziert sind, sodass ich durch Auslösen hier schon sehr respektable Bilder kriege. Das heißt, das Fotografieren an sich sollte wahrscheinlich das geringste Problem sein. Was das Fliegen betrifft ist, ich würde halt sagen, dass die Teilnehmer erstmal auf einem freien Feld ohne Hindernis, ohne Bäume und ohne Gebäude oder Hochspannungsmasten erstmal probieren sollten, den Kopter zu fliegen, um mein Gefühl dafür zu kriegen, mit welcher Trägheit sich dieser Kopter durch die Luft bewegt. Und wenn Sie das gemacht haben, werden Sie feststellen, dass diese Flugunterstützungen, die ja diese ganze Multicopter-Generation mit sich bringt, dass die so dienlich ist, dass es so einfach ist, im ersten Moment diese zu fliegen, und trotzdem wird es später schwierig genug werden, eine schöne Kamerafahrt zu fliegen oder eben auch die richtige Perspektive zu finden, um eine Luftaufnahme zu machen.
1: Wunderbar, dann vielen lieben Dank, dass du dir Zeit fürs Interview genommen hast.
0: Kein Problem.
2: Und jetzt zum Schluss machen wir noch ein bisschen Druck in unserem YouTube-Fundstück des Monats.
3: Ja, und ich finde es immer wieder erstaunlich, was sich Menschen für absolut sinnfreie Channels anschauen auf YouTube. Zum Beispiel den Hydraulic Press Channel. Da presst irgend so ein Typ irgendwelche Dinge zusammen. Und ich weiß nicht, wie viele Millionen Menschen da...
2: Ich glaube, eine Million Abonnenten.
3: Doch, eine Million Abonnenten.
2: Das ist unglaublich. Habt ihr nichts anderes zu tun, Leute? Das gibt's doch nicht.
3: Auf zum Pressen.
2: Ja.

0: kann ich den Kopf pressen, aber schütteln.
1: Ja, allerdings. Ist unglaublich, oder?
0: Crazy. Und so viele Menschen schauen sich das an. Naja,
1: Wieso? Na gut.
0: Ich hoffe, wir haben Ihnen auch einen Kopfschüttler vorbeigebracht. Ansonsten freuen wir uns über Anregungen, Kritik, Ideen und so weiter. Und natürlich ein Gedicht, um die DVD zu gewinnen, an pixel@ticktime.tv.
1: Das wird schwierig. Da bin ich gespannt, was da kommen wird hier.
0: Ja. Und herzlichen Dankeschön auch an Nolli.
1: Ja.
0: Und ich weiß nicht, vielleicht kann sie noch ein Kunststück oder so. Also in diesem Sinne sagen wir erstmal.
1: Wir sagen Tschüss.
0: Wir sagen Ciao. Oder? Servus und bis zum nächsten Mal. Und bleiben Sie uns gewogen. Oh, jetzt bewegt sie sich. Ein bisschen Angst.
1: Oh. Ich bin nicht mehr da. Da bin ich. In Roboterarm.
0: Tschüss. Ja. Oh, du bist weg. Macht nichts. Dahinter ist der Rudi übrigens. Er sagt auch Ciao. Macht's jetzt gut.

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2: Im Studio Anna Löwer. Schönen guten Abend. Das Bundesumweltministerium sieht Deutschland beim Thema Klimaschutz nicht ganz so schlecht aufgestellt. Anders als der Expertenrat für Klimafragen. Mehr von Dirk Justus.
3: Im Berliner Ministerium spricht man von einer überschaubaren Lücke beim Erreichen der Klimaziele. Es gehe jetzt darum, alles dafür zu tun, dass unsere Annahmen eintreffen und nicht die konservativeren Annahmen des Expertenrats, sagte ein Sprecher. Der Sprecher verwies dabei auch auf die derzeit in der Regierung noch geplanten Energiegesetze. Laut Expertenbericht wird Deutschland seine Klimaziele bis 2030 deutlich verfehlen. Nachholbedarf gibt es demnach vor allem beim Verkehr und bei Gebäuden.
2: Bundesinnenminister Dobrindt will den Zivilschutz in Deutschland massiv ausbauen. Das Ministerium werde dafür 10 Milliarden Euro bis 2029 investieren, sagte der CSU-Mann. Das Geld soll unter anderem in Ausrüstung, Personal und Technik des THW gesteckt werden. Außerdem sollen, laut Dobrindt, Bund, Länder und Kommunen beim Zivilschutz künftig enger zusammenarbeiten.
4: Das gehört zusammen mit einer Bereitschaft, dass wir ein neues Instrument nutzen, Kommando zivile Verteidigung, etabliert wird im Bundesministerium und den nachgelagerten Behörden, die dafür sorgen, dass wir den Bedrohungslagen entgegenwirken können.
2: In der Görlitzer Innenstadt ist am Abend ein Mehrfamilienhaus nach einer Gasexplosion eingestürzt. Polizei, Feuerwehr und THW sind im Großeinsatz. In dem betroffenen Mehrfamilienhaus sind Ferien- und Mietwohnungen gemeldet. Ob es Vermisste oder Tote gibt, ist noch unklar. Das vom Hunter-Virus betroffene Kreuzfahrtschiff ist zurück in Rotterdam. Die letzten 27 Menschen an Bord sind an Land gegangen. Sie kommen erstmal in Quarantäne. Auch die Leiche einer Deutschen war noch an Bord. Sie soll in ihre Heimat gebracht werden. Die Frau war an den Folgen einer Infektion gestorben.
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5: Wolken sind weiter am Start und im Norden kann es noch regnen. Anfangs auch mit einem letzten Gewitter. Sonst bleibt es oft trocken. In der Westhälfte gibt es ab und zu mal Nebel. In der Nacht gehen die Temperaturen runter auf 10 bis 2 Grad. Morgen ziehen von Westen her mehr Wolken rein. Später kommt wieder Regen dazu. Maximal sind 14 bis 22 Grad drin.

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Hallo und herzlich willkommen. Heute hören Sie die Ausgabe Nummer 587 von Radio DARC. Das Datum der Erstveröffentlichung ist Freitag, der 8. Mai 2026. Hier bei uns dreht sich alles um Technik und vor allem um Funktechnik und wir laden Sie ein, spannende Neuigkeiten aus diesem Sektor kennenzulernen. Ich bin Cody Farron und werde Sie durch die kommende Sendestunde führen. Die Raumsonde Voyager 1 ist das am weitesten von der Erde entfernte menschengemachte Raumfahrzeug und hat eine äußerst rätselhafte Entdeckung gemacht. Weit hinter dem Pluto wurde eine stehende Welle gemessen. Diese kann durch kein physikalisches Phänomen erklärt werden. Wir berichten heute davon. Starten wir aber rein in diese Sendung mit einem Feuerwerk der guten Laune. Hier ist der Gitarristenpapst Ricky King mit seinem Titel Halle, hey Louise.

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1: Heute mit diesen Themen. Frequenzwechsel bei Radio DARC nur teilweise erfolgreich. Schweizerischer Amateurfunkverband startet Kooperation mit dem DARC. Europatag der Schulstationen und Hamlib zum Gewinner des Amateurfunk-Softwarepreises gekürt. Seit Sonntag, dem 3. Mai, ist Radio DARC mit seiner Hauptsendung um 11 Uhr Lokalzeit wieder auf 6070 kHz im 49-Meter-Band zu hören. Genutzt werden hierfür die Anlagen des britischen Sendepartners Encompass aus Wooferton, von wo wir bisher auf 9670 kHz abgestrahlt haben. Das Redaktionsteam hat rund 500 E-Mails mit Empfangsberichten erhalten. Wir danken ganz herzlich dafür. Jedoch, das Echo ist gemischt. Während im Westen Deutschlands, etwa im Ruhrgebiet, eine teilweise deutliche Verbesserung der Empfangsqualität festzustellen war, hatten andere Regionen das Nachsehen. In Bayern und im Raum Dresden war die Feldstärke oft nicht mehr zufriedenstellend. Das Radio DARC-Team bemüht sich um eine Lösung. Es könnte ein Kompromiss in Frage kommen, etwa eine Aussendung im 41-Meter-Band oder eine Verlegung der Hauptsendung auf einen Abendtermin. Kommentare und Anregungen hierzu sind gerne willkommen. Senden Sie uns gegebenenfalls eine E-Mail an die Adresse radio@darc.de. Mit einer Absichtserklärung haben der Deutsche Amateur-Radio-Club e.V. und der Schweizerische Amateurfunkverband USCA ihre gewohnt enge Zusammenarbeit auf eine neue Ebene gehoben. Die am 2. Februar in Kraft getretene Vereinbarung verfolgt das Ziel, die Zusammenarbeit zwischen den beiden Verbänden im Bereich der Amateurfunkausbildung zu verbessern. Die Bedeutung der Vereinbarung unterstreicht auch der verantwortliche DARC-Referent Professor Dr. Matthias Jung, Delta Lima 9 Mike Juliet. Im Rahmen ihrer Bestrebungen, Inhalte und didaktischen Aufbau der Amateurfunkausbildung kontinuierlich zu aktualisieren und zu modernisieren, will die schweizerische USCA eine an die dortigen Verhältnisse angepasste Variante der vom DARC entwickelten Unterrichtsmaterialien erstellen. Für Deutschland gibt es seit einiger Zeit das Lernportal 50ohm.de zur Vorbereitung auf die Lizenzprüfungen. Dessen Nutzung hat der DARC unter einer freien Lizenz kostenlos der Allgemeinheit zur Verfügung gestellt. Die Bedeutung der Vereinbarung für den Amateurfunk in der Schweiz unterstrich USCA-Präsident Bernhard Wehrli, Hotel Bravo 9, Alpha Lima Hotel, wie folgt. Amateurfunk ist international. Die Schweiz ist dreisprachig. Es bietet sich an, auch in der Ausbildung über Landes- und Sprachgrenzen hinweg international zusammenzuarbeiten. Denn eine gute und moderne Ausbildung ist der entscheidende Schlüssel, um den Bestand aktiver Funkamateure langfristig zu sichern. Im Jahr 2024 trat eine neue Amateurfunkverordnung in Deutschland in Kraft, die neben den bekannten Amateurfunkklassen E und A eine neue Klasse N umfasst. Für die Prüfung zu dieser sogenannten Einsteigerklasse hatte der DARC e.V. im Auftrag der Bundesnetzagentur einen Single-Choice-Fragenkatalog erstellt. Außerdem hatte das DARC-Referat für Ausbildung, Jugend und Weiterbildung unter Leitung von Professor Dr. Matthias Jung die Lernplattform 50ohm.de entwickelt. Den Erfolg dieses Projektes belegen die Statistiken der zuständigen Bundesnetzagentur. Im Jahr 2024 verdoppelte sich die Zahl der abgelegten Prüfungen im Vergleich zum Durchschnitt der Vorjahre und erstmals seit über 10 Jahren wuchs die Gesamtzahl der Funkamateure in Deutschland wieder an. Die neue Klasse N erwies und erweist sich dabei als eine Art Sprungbrett. Viele Funkamateure steigen bereits kurze Zeit nach ihrer Erstprüfung auf die Klassen E oder A um, die deutlich weitreichendere Nutzungsmöglichkeiten im Amateurfunk zulassen. Die Erfolge des neuen Prüfungs- und Lernsystems führten zu internationaler Aufmerksamkeit und mit der Unterzeichnung der Absichtserklärung trägt diese Aufmerksamkeit nun erste Früchte. Entsprechend zufrieden zeigte sich das zuständige DARC-Vorstandsmitglied Ronny Jerke, Delta Golf 2, Romeo Oscar November. Dass unsere Lernplattform anerkannt und adaptiert wird, ist ein schöner Lohn für den unermüdlichen Einsatz so vieler Aktiver. Wir freuen uns, dass 50ohm.de einen Beitrag zum internationalen Brückenbau im Amateurfunk leistet. Am 5. Mai fand zum 27. Mal der Europatag der Schulstationen statt, an dem wieder Funkstationen an Schulen und Universitäten in ganz Europa aktiv waren. Grundsätzlich ist der Europatag ein Aktivitätstag, kein Contest. Deshalb stehen nicht der Wettbewerb, sondern die persönlichen Funkkontakte im Vordergrund. Die QSO-Partner sollen sich die Zeit für einen kurzen Austausch nehmen und auch Geduld mit den meist jungen Funkerinnen und Funkern haben. Die Aktivitäten fanden von 7 bis 17 Uhr UTC sowohl auf Kurzwelle als auch auf VHF, UHF statt. Auch die Nutzung des geostationären Satelliten QO100 für Weitverbindungen hat sich aufgrund der sicheren Ausbreitungsbedingungen bewährt. Ausgerichtet wird der Europatag der Schulstationen vom Verein Arbeitskreis Amateurfunk und Telekommunikation in der Schule, abgekürzt AATIS, auf dessen Webseite auch die Teilnahmebedingungen zu finden sind. Der AATIS e.V. war sehr erfreut, dass der Aktionstag auch in diesem Jahr wieder zahlreich angenommen wurde. Viele Schulen, Hochschulen und Ausbildungsstätten waren on the air und haben junge Funkamateure dazu ermutigt, erste Schritte auf den Bändern zu wagen. Damit gelingt häufig die Nachwuchsgewinnung oder bei jungen Menschen Interesse für Naturwissenschaft und Technik zu wecken. Das Hamley-Projekt ist zum Gewinner des Amateurfunk-Softwarepreises 2026 gekürt worden. Der diesjährige Preis würdigt die Arbeit der derzeitigen Kernentwickler. Das sind Nate Barkmann, November 0, November Bravo. George Balz, November 3, Golf Bravo. Daniele Forsi, India Uniform 5, Hotel Kilo X-Ray. Und Michael Nusiainen, Oscar Hotel 3, Bravo Hotel X-Ray. Hamlib wurde aufgrund seiner langjährigen und unverzichtbaren Rolle bei der Anbindung von Software an Transceiver oder andere steuerbare Geräte ausgewählt. Seit mehr als einem Vierteljahrhundert bietet Hamlib eine einheitliche, zuverlässige Möglichkeit, Steuerbefehle zu senden und den Gerätestatus abzurufen, zum Beispiel über eine CAT-Schnittstelle. Trotz seines Alters wird das Projekt weiterhin aktiv gepflegt, wobei regelmäßig neue Funkgeräte und Geräte hinzugefügt werden. Viele moderne Transceiver verfügen über Schnittstellen, die eine softwarebasierte Steuerung ermöglichen. Es gibt Anbindungen über USB, RS-232 oder Ethernet. Hamlib abstrahiert all diese Schnittstellen und erleichtert es Anwendungsentwicklern erheblich, mit Funkgeräten, Antennenrotoren, Endstufen und anderen steuerbaren Geräten zu interagieren. Von WSJT-X und FL-Digi bis hin zu JS8-Call, LOG4OM und CQR-LOG basieren fast alle heute verbreiteten Amateurfunkanwendungen auf Hamlib. Die Arbeiten an Hamlib 5 sind bereits im Gange. Es gibt noch keinen festen Termin zur Veröffentlichung, man hofft allerdings auf 2027. Weitere Informationen zu dieser Software gibt es im Internet. Der Amateur

schöne Country-Ballade aufgefallen, die heute praktisch nicht mehr zu hören ist. Es ist eine späte Produktion von Mary Ford mit Les Paul aus dem Jahr 1962 und sie heißt Another Town, Another Time. Interessant daran ist zu hören, wie verbunden Mary Ford auch mit dem Country-Musikgenre war, obwohl man sie ja aus viel differenzierteren Produktionen und Aufnahmen kannte. Und noch was ist interessant. Die schwedische Supergruppe ABBA veröffentlichte im Jahr 1973 einen Song mit einem ganz ähnlichen Titel, nämlich Another Town, Another Train. Könnte das Original von Mary Ford eine Anregung dafür gewesen sein? Urteilen Sie selbst. Und dass man diesen Titel heute praktisch nicht mehr im Radio hören kann, das hat nun ein Ende. Hier bei Radio DARC.

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1: Am 30. Mai 2026 ist eine Radiobörse im Rundfunkmuseum KAM, also ein Flohmarkt für alte Radios. Das ist von 9 bis 12 Uhr, also am Vormittag, und anschließend gibt es auch noch einen Depotverkauf. Da verkauft also das Museum selbst überzählige Stücke. Das ist dann von 13 bis 15 Uhr, ist allerdings an verschiedenen Orten, dazu gleich mehr. Die Radiobörse, also der Flohmarkt für jedermann, findet auf dem Parkplatz des Museums im Freien statt. Das ist das Rundfunkmuseum KAM in der Sudetenstraße 2a in KAM. Am einfachsten mal im Internet nachschlagen oder jetzt mitschreiben. Tische und gegebenenfalls Regenschutz bitte selber mitbringen. Reservierung ist nicht notwendig und es werden auch keine Gebühren verlangt. Die Teilnahme am Flohmarkt ist also kostenlos. Spenden ans Museum sind jedoch willkommen. Informationen zu der Börse gibt es bei Gunter Krämer. Der hat die folgende Telefonnummer: 0911 642 6964. 0911 642 6964. Und das Ganze findet am Rundfunkmuseum KAM in der Sudetenstraße 2a statt. Von 13 bis 15 Uhr werden dann eben die Dubletten aus dem Depot des Museums verkauft. Und das ist dann nicht am Ort des Rundfunkmuseums, sondern in der Werner-von-Siemens-Straße 23 in KAM. Und um die Sache komplett zu machen, wenn der Depotverkauf vorbei ist, dann öffnet auch noch

das Rundfunkmuseum selber, und zwar von 15 bis 18 Uhr. Mit Führungen und Vorführungen, und das ist dann wieder in der Sudetenstraße 2a. Muss man ein bisschen hin und her, aber keine Sorge, das ist nicht so weit auseinander. Und am Sonntag, den 31. Mai 2026, ist dann Frühlingsfest im Rundfunkmuseum Cham. Und da ist dann komplett von 10 Uhr bis 17 Uhr geöffnet. Normal ist das ja immer nur stundenweise. Da macht man also ein Fest, wo es den ganzen Tag offen ist, mit Museumsbetrieb, mit Verköstigung, Führung und Vorführung, Hochspannungsshow, Lasershow und vielen Überraschungen. Also Ende Mai, es kam wieder mal eine Reise wert. Und wer sich's jetzt nicht mitgeschrieben hat, der kann das auch auf der Website des Museums finden, des Rundfunkmuseums Cham. Ein Beitrag von Wolf Dieter, Delta Lima 2, Mike Charlie Delta.

Mesh-Netzwerke sind immer gefragter und werden auch von Funkamateuren weltweit eingesetzt, obwohl oder gerade weil zwei der drei Systeme, Meshcom, Meshtastic und Meshcore, nicht auf Amateurfunkfrequenzen arbeiten. Sie nutzen das LoRa, das heißt Long-Range-Protokoll, mit der wenig störanfälligen Chirp-Modulation mit einer sehr geringen Datenrate und daher einer hohen Reichweite im zweistelligen Kilometerbereich, trotz minimaler Sendeleistungen im Milliwatt-Bereich. Wir werden in einem kommenden Beitrag näher auf diese Technologien eingehen, die Strom- und Telekommunikationsnetzunabhängige Textkommunikation auch in Notfällen verspricht. Das kann dann also zum Beispiel auf einem Handy angezeigt werden, geht aber nicht über die Handy-Mobilfunknetze. Die sind ja zentral organisiert, mit Servern und Netzknoten. Das ist zwar ein leistungsfähiges System, aber anfällig gegenüber Störungen, Naturkatastrophen und auch Überwachung. Die LoRa-Mesh-Netzwerke arbeiten dagegen ähnlich wie Packet Radio früher, ohne große Netzknoten, ohne zentrale Infrastruktur. Das ist dann weniger leistungsfähig, aber dafür auch ausfallsicherer. Wobei einige der Systeme trotzdem ein intelligenteres Routing verwenden, denn das reine Weitergeben der Nachrichten von Knoten zu Knoten, wie in den ersten Packet-Radio-Protokollen, führt sehr schnell zu Verstopfungen. Aber 2024 gelang beispielsweise die Organisation der Rettungsdienste in Tennessee nach den Zerstörungen durch den Hurrikan Helen mit dann noch funktionierenden Mesh-Netzwerken. Anderswo in den USA, in Nevada in der Wüste, fanden sich auch Mesh-Knoten, welche die Naturschutzbehörde allerdings aufspürt und entfernt, weil sie da nicht genau weiß, wer die eigentlich aufgestellt hat und Drogenhändler als Ursachen vermutet. Naja, warum Drogenhändler ausgerechnet in Nevada in der Wüste sein sollten, das ist fragwürdig. Es wäre eigentlich eine sehr gute Notlösung, wenn jemand in der Wüste in Not gerät. Aber da sieht man, dass halt nicht immer das Verständnis für solche Netzwerke da ist. Und in den USA schon gar nicht. Jetzt hat sich auch Arte des Themas angenommen. Sie stellen Mesh-Netzwerke weltweit vor, und zwar in der Sendereihe Trax. Da gibt es den Beitrag Off-Grid. Dazu kann man einfach auf Arte TV nach Mesh oder nach Off-Grid suchen. Der Beitrag wird bis 2029 verfügbar sein, der ist also längerfristig gespeichert. Man kann natürlich auch direkt in einer Suchmaschine nach Mesh und Arte TV suchen, dann findet man das auch. Der Beitrag stellt dezentrale Funknetzwerke als Alternative zu den kommerziellen Mobilfunknetzen vor. Wie geht das nun ohne Internet oder gar 5G? Und wo ist das interessant? Ja, zum Beispiel auch in Gesellschaften, die zunehmend überwacht werden oder in denen die Regierungen die Telekommunikation von heute auf morgen blockieren können, wie im Iran oder in der Ukraine, wo Russland ja als erstes die Internetstrukturen zerstört hat. Dort wurde dann Starlink verwendet, das aber natürlich sehr teuer ist und auch nicht ausfallsicher. Doch inzwischen sind diese dezentralen und offen zugänglichen Netzwerke nicht nur eine Fantasie von Preppern und Überlebenskünstlern. Arte Trax trifft Mesh-Fans in London, in Barcelona und in der Nähe von Bologna in Italien. In Barcelona installiert das Aktivistenduo Radical Data Repeater Antennen für Mesh-Tastic. In London hat Jack 44, ein britischer Elektronikingenieur und Spezialist für Spionagetechnologien, Tutorials erstellt, um Alternativen zu WLAN für alle zugänglich zu machen. Und in der Region Bologna in Italien bietet das von Christina Carnevali ins Leben gerufene Projekt des ultralokalen Netzwerks Antennini, das deckt also ein Dorf ab, den Einwohnern dort, wo die öffentliche Infrastruktur es nicht mehr zulässt, einen gemeinsamen Zugang zum Internet über LibreMesh, das mit WLAN statt LoRa-Mesh-Technik auch höhere Datenraten bietet. Mit kommerziellen Anbietern hatten die Einwohner dort kein Glück und deswegen haben sie es jetzt über Mesh selbst organisiert. Es gibt also viele Anwendungen und ähnlich wie die kleinen Arduino-Computer sind auch die Mesh-Komponenten inzwischen relativ preisgünstig, als Fertigbausteine erhältlich und müssen dann nur entsprechend programmiert und beispielsweise mit einem Smartphone gekoppelt werden. Ein Beitrag von Wolf Dieter, Delta Lima 2, Mike Charlie Delta.

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1: Stehende Wellen, ja, das kennen wir als eher unerwünschten Effekt, wenn die Antennenanpassung nicht so gut funktioniert. Dann verschlechtert sich das Stehwellenverhältnis, das SWR, dann haben wir stehende Wellen auf der Antennenleitung, was man dann durchaus wörtlich nehmen kann. Die Sendeleistung steht auf der Leitung, statt zur Antenne zu wandern. Das hat also eine schlechte Abstrahlung zur Folge und kann zur Beschädigung der Endstufe führen, weil die Spannungen zu hoch werden. Stehende Wellen entstehen aber auch anderweitig bei Resonanzen, wenn also Wellen reflektiert werden, nicht nur in Antennenanlagen, beispielsweise in Lasern, tja, und jetzt auch im ganz großen Maßstab, am Rande des Sonnensystems. Das hat die Raumsonde Voyager 1 gerade entdeckt. Sie hat am Rande des Sonnensystems etwas entdeckt, das jedem jeweils entwickelten theoretischen Modell widerspricht. Eine physikalische Struktur, die so unerwartet ist, dass die NASA-Wissenschaftler erstmal 18 Monate damit verbracht haben, eine Fehlfunktion der Instrumente auszuschließen, bevor sie es schließlich bekannt gaben. Ja, und zwar hat in einer Entfernung von 23,5 Milliarden Kilometern von der Erde das Plasmawellenmessinstrument von Voyager 1 eine kohärente elektromagnetische Welle entdeckt, die mit genau 3,84 kHz über die Heliopause hinwegschwingt. Also die Grenze, an der der Einfluss unserer Sonne endet und der eigentliche interstellare Raum beginnt. Stehende Wellen benötigen zwei reflektierende Grenzen, um sich zu bilden. Auf der Antennenleitung ist das halt dann das Funkgerät und die Antenne, beim Laser sind es zwei Spiegel. Aber hier ging man eigentlich davon aus, dass die Heliopause eine einseitige Grenze ohne entsprechende reflektierende Struktur auf der interstellaren Seite ist. Das Vorhandensein einer solchen Welle deutet darauf hin, dass im interstellaren Raum jenseits der Heliopause eine bisher unbekannte zweite physikalische Grenze existiert, die als zweite Wand wirkt und die Plasmawellen wieder nach innen zurückreflektiert. Diese stehende Welle hat während 847 aufeinanderfolgenden Tagen kontinuierlicher Messungen angehalten, gab also keine Unterbrechungen oder Instabilitäten, was damit vorübergehende oder zufällige Phänomene ausschließt. Die Frequenz stimmt mit keiner bekannten natürlichen elektromagnetischen Emissionsquelle, keinem Wechselwirkungsmuster kosmischer Strahlung und keiner Korrelation der Sonnenaktivität überein. Am rätselhaftesten ist, dass die Amplitude der Welle seit ihrer ersten Erfassung langsam um 0,3% pro Jahr zugenommen hat, was darauf hindeutet, dass sich das, was sie erzeugt oder reflektiert, auf eine Weise verändert, für die die aktuelle Physik keinen Erklärungsmechanismus hat. Das Team des Interstellar Boundary Explorer der NASA beschreibt dies als die ungewöhnlichste Messung, die jemals von einem Raumfahrzeug in der Geschichte der Weltraumforschung geliefert wurde. Dokumentiert ist das Ganze vom NASA Jet Propulsion Laboratory in den Astrophysical Journal Letters. Ein Beitrag von Wolf Dieter, Delta Lima 2, Mike Charlie Delta.

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1: Hallo liebe DX-Freunde und Funkamateure. Ohne Strom geht keine Telekommunikation. Eigentlich geht ohne Strom gar nichts mehr in unserer modernen Welt. Das ist eine Binsenweisheit und deshalb wird das Thema Stromversorgung ständig überall diskutiert, nicht nur in der Politik. Auch viele Funkamateure machen sich ihren Strom mittlerweile selbst, in Form von PV-Anlagen auf dem Hausdach, idealerweise kombiniert mit einem Speicher, der die Nachtstunden oder sonnenarme Tage überbrücken kann. Auch wird so manche Outdoor-Funkaktivität heute aus Solarzellen versorgt. Soweit so gut. Erneuerbare Energien sind sauber, umweltfreundlich und machen uns unabhängig von politischen Krisen, wie man aktuell wieder ganz anschaulich an der Zapfsäule sieht. Wenn man wie ich ein Elektroauto fährt, können einem die Spritpreise ziemlich egal sein. Ob einst Robert Habeck oder heute Katharina Reiche, für viele liegt die Lösung von Energiekrisen primär im Bau von immer mehr Solar- und Windenergieanlagen. Aber alle diese Technologien haben ein Problem. Sie sind nicht immer verfügbar. Auch nachts scheint bekanntlich die Sonne nicht. Auch da wollen wir funken oder unser Abendessen kochen. Abhilfe kann nur geschaffen werden, wenn man Strom aus Überflusszeiten auch speichern könnte, etwa in Batterien oder in Form von Wasserstoff. Auch Pumpspeicherwerke sind eine Lösung, vor allem hier in Bayern, wo ich wohne, aber deren Kapazität ist begrenzt. In letzter Zeit entstehen auch viel mehr riesige Batterieparks in der Größe eines Fußballfeldes, auf dem Tausende von Lithium-Ionen-Akkus stehen, um die Versorgung zu puffern. Allerdings, das ist alles nur ein Tropfen auf dem heißen Stein. Wirklich bedeutsame Anteile und Mengen an elektrischem Strom kann man bis heute nicht speichern. Das könnte sich aber nun ändern, denn es gibt eine vielversprechende neue Speichertechnologie, welche die zehnfache Energiedichte verspricht als herkömmliche Lithium-Ionen-Batterien, und diese heißt Zinn-Thermotechnik. Entwickelt wurde diese vielversprechende Lösung von Forschern des Massachusetts Institute of Technology. Kommerzialisiert wird sie nun von dem Start-up Fourth Power, einem jungen Unternehmen in unmittelbarer Nachbarschaft der amerikanischen Elite-Universität. Das technische Prinzip dahinter ist die Speicherung von elektrischem Strom in Form von Hochtemperaturwärme. Damit meine ich wirklich hohe Temperaturen, etwa 2400 Grad Celsius. Es ist gewissermaßen eine Art Super-Nachtspeicherheizung, allerdings mit weiß glühenden Speichermedien. Das Team um den Entwickler Professor Esken Henry hat nämlich erkannt, dass man mit sehr hohen Temperaturen wesentlich schneller übertragen und das System dadurch deutlich verkleinern kann, was letztlich alles deutlich preisgünstiger macht. Auch werden nur billige Zutaten eingesetzt wie Graphit und Zinn, die in Massen überall verfügbar sind. Und so funktioniert's. Als Wärmetransportmittel wird flüssiges Zinn eingesetzt, das durch extrem hitzebeständige keramische Rohre fließt. Aufgeheizt wird es zunächst mit einer elektrischen Widerstandsheizung, und zwar auf 2400 Grad. Das resultierende weißglühende Zinn erhitzt anschließend Graphitblöcke auf die besagten höllischen Temperaturen, sodass diese ebenfalls weißglühend werden. Schmelzen tun sie da aber noch nicht, da Graphit bei etwa 3600 Grad im festen Zustand verbleibt. Dieser Höllenofen speichert bei so hohen Temperaturen natürlich enorme Mengen an Energie, da diese in vierter Potenz mit der Temperatur wächst. Soweit alles klar, alles nachvollziehbar. Frage ist nun, wie man die gespeicherte Energie wieder in Strom zurückverwandelt bekommt. Naheliegend wäre, sie mit einem Wärmetauscher in Dampf zu verwandeln und damit eine Turbine anzutreiben. Aber es gibt eine viel bessere Methode, die einen deutlich höheren Wirkungsgrad verspricht. Und sie ist geradezu genial. Die Technik hat heute fast jeder auf dem Hausdach. Es wird schlicht und einfach Photovoltaik eingesetzt. Da die Graphit-Speicherblöcke weiß glühen, geben sie sichtbares Licht ab und auch jede Menge Infrarot, sprich Wärmestrahlung. Diese kann man mit Solarkollektoren wieder in Strom zurückverwandeln. Es wird gewissermaßen eine kleine künstliche Sonne geschaffen mit den ultraheißen Steinen und mit einer PV-Anlage, die daraus Strom erzeugt. Wir sprechen natürlich nicht von handelsüblichen PV-Anlagen. Diese haben ihre beste Effizienz im Bereich des sichtbaren Lichts. Gefragt waren Module, die auch im Infrarotbereich empfindlich sind. Hier wurden von Professor Henry spezielle Module entwickelt, die das können. Thermophotovoltaik heißt diese Technik und sie wandelt nicht nur das sichtbare Licht in Strom um, sondern auch die fühlbare Wärme der Graphitblöcke. Der Wirkungsgrad liegt bei etwas mehr als 40%. Das ist deutlich höher als beim Einsatz eines Dampferzeugers und einer mechanischen Turbine. Das flüssige Zinn, das anfangs 2400 Grad heiß ist, kühlt beim Fließen durch die Graphitblöcke ab, da es seine Energie an die Photovoltaik abgibt und wird anschließend im Kreislauf wieder aufgeheizt. Kompakte Speicher für die Zukunft der Energiewende also. Die Stromproduktion lässt sich dabei flexibel steuern, man kann die Zellen einfach herausziehen und so die Stromproduktion unterbrechen. Allerdings, der Teufel steckt auch hier im Detail. Damit diese bestechende Technik funktioniert, müssen die PV-Module die enorme Hitzeschlacht in der Nähe der glühenden Graphitblöcke überleben können. Dazu werden sie auf der Rückseite permanent mit Wasser gekühlt. Zudem hat das Team ein patentiertes System mit einem reinigenden Edelgasvorhang entwickelt. Dieses verhindert Ablagerungen auf den Zellen, welche die stromerzeugende Strahlung behindern würden. Die Hochtemperatur-Speichertechnologie nimmt rasch Fahrt auf. Noch in diesem Jahr will das Unternehmen Forth Power mit seinem Hauptsitz in Bedford, Massachusetts, eine 1 Megawattstunden Pilotanlage in Betrieb nehmen. Eine ausgewachsene kommerzielle Anlage soll später schon eine Leistung von 25 Megawatt und eine ziemlich beeindruckende Speicherkapazität von 250 Megawattstunden haben. Neben den Kostenvorteilen besticht die Zinn-Thermobatterie durch ihren extrem geringen Platzbedarf. Die meisten Batteriespeichertechnologien brauchen für die 10 Megawattstunden eine Fläche von gut 4000 Quadratmetern. Forth Power liegt eher bei 100 Megawatt, also 10-mal so hoch als mit bisherigen Systemen. Zudem ist das Modell gut skalierbar. Man kann mit einem kleinen System beginnen und dieses bei Bedarf einfach um weitere Einheiten ergänzen. Also, die Zinn-Thermotechnik wird wohl niemals unsere Smartphones und Funkgeräte mit Strom versorgen, auch nicht das eigene Haus. Aber für Netzbetreiber oder andere staatliche Akteure könnte sie ein Gamechanger für die Nutzung erneuerbarer Energien werden. Die Speicherung von erneuerbarem Strom in wirklich großem Maßstab rückt deutlich näher. Die Ölmullahs und Gasdespoten dürfen langsam nervös werden. Aber so ist das halt. Clevere Technik ändert mal wieder alles. Bis zum nächsten Mal, Eva Maria, DG9 MFG.

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1: Nun wieder am Ende der Sendung der übliche Funkwetterbericht. Die Sommersaison ist gestartet und viele Funkamateure nutzen eine Ferienreise, um auch vom Urlaubsort mal aktiv zu werden. Oder auch die vielen DX-Expeditionen momentan beleben die Bänder und es gibt viel zu jagen auf den Frequenzbändern. Schauen wir mal, wie sich die aktuelle Situation darstellt. Und der Spezialist hierfür ist, wie immer, Christian Reiber, Delta Lima 8 Mike, Delta Whisky vom HF-Referat des DARC.
2: Ja, es sind ständig Stationen aus eher selten aktivierten Gebieten zu hören. Oft sind es Funkamateure, die einen beruflichen oder privaten Aufenthalt mit dem Hobby verbinden, dann aber natürlich nicht rund um die Uhr auf den Bändern aktiv sein können, so wie das bei den ausgewachsenen DX-Expeditionen der Fall ist. Umso schöner, wenn man so einen Kontakt ins Log bekommt. Die letzten Tage boten dafür so manche Gelegenheit, zumal die Sonnenaktivität angehoben war mit einem solaren Flux, der sich zwischen 130 und 150 Einheiten bewegte. Der Trend zeigt allerdings nun nach unten, weil sich einige aktive Regionen auf die Sonnenrückseite verabschieden. Dafür wird am Wochenende eine größere Region hereinwandern, die bereits durch rege Flair-Tätigkeit aufgefallen ist, obwohl sie für uns noch gar nicht sichtbar war. So ließ sie am Donnerstag ein Flair vom Stapel, das auf der Erde noch als M2 gemessen wurde, tatsächlich aber deutlich stärker gewesen sein muss. Das wird den Abwärtstrend des Flux aufhalten. Wir erwarten 115 bis 145 solare Fluxeinheiten. Im Erdmagnetfeld war es relativ ruhig, mit Ausnahme des Donnerstagabends, wo uns eine schwache Störung erreichte und vor allem des Montags. Dort traf ein Masseauswurf bei der Erde ein, der es 12 Stunden lang stürmisch werden ließ. Das drückte die Muff bis zum Mittwoch deutlich, streckenweise reichte es nicht mal mehr für das 15-Meter-Band. Das war einer von den Magnetstürmen, der eine richtig deutliche Handschrift in der Ionosphäre hinterließ, der also so viele freie Elektronen abfließen ließ, dass die anschließende Erholung mehrere Tage erforderte. Am Sonntag vor 2 Jahren hatten wir das ja in noch wesentlich stärkerer Form, mit Aurora über ganz Mitteleuropa, der sogenannte Gannon-Storm vom 10. Mai 2024. Und das kann durchaus wieder passieren, gerade in diesem und im nächsten Jahr. Für die nächsten Tage sieht es allerdings ganz und gar nicht danach aus. Die Flair-Tätigkeit ist durch die verringerte Anzahl aktiver Regionen sehr mäßig und potentere koronale Löcher sind im Moment auch keine in Sicht. Es sieht also nach einigen relativ ruhigen Tagen aus, was sicher kein Schaden ist. Was die am Wochenende neu auftauchende Region dann wirklich bringt, muss man sehen. Aber zumindest bis zur Wochenmitte werden von ihr ausgehende Masseauswürfe es kaum bis zur Erde schaffen. Die besten Ausbreitungsbedingungen finden wir tagsüber von 20 bis 15 Meter vor. 12 und 10 Meter werden zeitweise öffnen. 20 Meter bleibt die erste Nachthälfte meist nutzbar. In der zweiten Nachthälfte ist dann 30 Meter das höchste offene Band. Der Sporadic-E-Motor springt langsam an. In der ersten Maiwoche gab es mehrere Öffnungen auf 10 und auch 6 Meter, unter anderem Richtung Skandinavien und Iberische Halbinsel. Davon wird es in den nächsten Wochen noch deutlich mehr geben. Und auch wenn wir auf 10 Meter auf F2-Ausbreitung weitgehend verzichten müssen, lohnt sich trotzdem der Blick auf die Short-Skip-Bedingungen via sporadischer E-Schicht. Good DX!

das war's nun für heute. Wir sind leider schon wieder am Ende von Radio DARC angelangt. 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Redaktion und Musikauswahl hatte Rainer Englert, Delta Foxtrot 2, November Uniform. Wir hoffen, die Sendung hat Spaß gemacht. Wenn ja, sagen Sie es doch einfach weiter. Wenn Sie wollen, hören wir uns nächste Woche wieder. Gleiche Zeit, gleiche Frequenz. 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Auf Wiederhören. Moin, tschüss, servus und 73, gut DX. Bis zum nächsten Mal.

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6: Im Studio Anna Löwer. Schönen guten Abend. Innenminister Dobrindt will massiv in den Zivilschutz investieren. Der CSU-Politiker plant ein 10 Milliarden Euro Sonderprogramm. Mehr von Dirk Justus.
7: Das Geld soll unter anderem in zusätzliche Ausrüstung und Gebäude oder auch Personal beim Technischen Hilfswerk fließen. Konkret will Dobrindt bis 2029 unter anderem 1.000 neue Spezialfahrzeuge und 110.000 neue Feldbetten anschaffen. In der Nina-Warn-App sollen außerdem alle öffentlichen Zufluchtsorte wie Bunker, Tunnel oder Tiefgaragen angezeigt werden. Außerdem ist eine neue Stabsstelle im Bundesinnenministerium geplant. Darüber sollen Bund, Länder und Kommunen beim Zivilschutz künftig enger zusammenarbeiten.
6: Das Umweltministerium hält die Lage beim Klimaschutz für weniger dramatisch, anders als der zuständige Expertenrat. Das Ministerium spricht von einer überschaubaren Lücke beim Erreichen der Ziele. Jetzt gehe es darum, alles zu tun, damit die eigenen Annahmen eintreffen und nicht die konservativeren des Expertenrates. Ein Sprecher verwies auf noch geplante Energiegesetze. Der Expertenrat erwartet, dass Deutschland die Ziele bis 2030 deutlich verfehlt, vor allem in den Bereichen Verkehr und Gebäude hinkt man hinterher. Elon Musk ist mit seiner Milliardenklage gegen das KI-Unternehmen OpenAI vor Gericht gescheitert. Ein Gericht in Kalifornien wies die Vorwürfe gegen OpenAI und Firmenchef Sam Altman als verjährt zurück. Musk hatte dem ChatGPT-Entwickler vorgeworfen, die Sicherheit dieser Technologie vernachlässigt zu haben. In der Görlitzer Innenstadt ist am Abend ein Mehrfamilienhaus nach einer Gasexplosion eingestürzt. Laut Polizei werden aktuell noch 5 Menschen vermisst. Es ist unklar, ob sie sich im Gebäude aufgehalten haben. Unter anderem mit Spürhunden wird in den Trümmern gesucht. Mehrere Nachbarhäuser wurden vorsichtshalber evakuiert.
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8: Wolken sind weiter am Start und im Norden kann es noch regnen. Anfangs auch mit einem letzten Gewitter. Sonst bleibt es oft trocken. In der Westhälfte gibt es ab und zu mal Nebel. In der Nacht gehen die Temperaturen runter auf 10 bis 2 Grad. Morgen ziehen von Westen her mehr Wolken rein. Später kommt wieder Regen dazu. Maximal sind 14 bis 22 Grad drin.

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1: Deutschlands größter Energieversorger E.ON will in diesem Jahr Gas nicht mehr an der Preisschraube drehen. Der Vertriebsvorstand sagte, man habe langfristig eingekauft und die benötigte Energiemenge für dieses Jahr abgedeckt. Laut Verivox ist der durchschnittliche Haushaltspreis für Strom mit 31,6 Cent je Kilowattstunde derzeit genauso hoch wie zum Jahresbeginn. Gas wurde leicht teurer. Ellenlange To-Do-Listen, E-Mail-Fluten und ständig irgendwelche Termine. Unser moderner Alltag hat uns alle ganz schön fest im Griff. Kein Wunder, dass wir immer auf der Suche nach Entspannung und Zerstreuung sind. Eine äußerst beliebte Möglichkeit, die längst von Menschen in jeglichem Alter genutzt wird, ist Gaming. In Deutschland allein spielen rund 6 von 10 Deutschen, egal ob am Handy, auf der Konsole oder am PC. On wie offline, spielen geht eigentlich immer. Passend dazu wurde jetzt der Deutsche Computerspielpreis verliehen, sagt Felix Falk vom Branchenverband Game.
2: Wir haben in 15 Kategorien ganz tolle Spiele gesehen, eine ganz große Vielfalt an Genres auch und ganz unterschiedliche Geschichten, die da erzählt wurden. Ich greife mal zwei raus, großer Abräumer, The Darkest Files von dem Berliner Studio Paint Bucket Games. Die sind nicht nur bestes deutsches Spiel geworden, sondern auch bestes Serious Game. Und da ist man eine Staatsanwältin und deckt NS-Verbrechen auf und bringt die vor Gericht, also wirklich auch ein ganz hochrelevantes Thema aus dem Bereich Erinnerungskultur. Und genauso in zwei Kategorien gepunktet hat The Berlin Apartment von Blue Backpack. Die erzählen die Schicksalsjahre der Hauptstadt nach über die verschiedenen Zeitepochen.
1: Allerdings, die Zahl der Unternehmen im Gaming-Bereich wächst zwar, die Zahl der Beschäftigten geht leicht zurück. Trotzdem, die Hoffnung bleibt bestehen, dass auch hier in Deutschland ein Top-Produktionsstandort für die Gaming-Branche wachsen kann. Ab sofort dürfen Laptops in der EU nur noch mit USB-C-Anschluss verkauft werden. Ende 2024 hatte die EU das schon für alle anderen Elektrogeräte eingeführt. Nach Smartphones und anderen kleinen Geräten brauchen nun also auch neue Laptops eine einheitliche USB-C-Buchse. Und Laptops müssen auch immer ohne Netzteil angeboten werden, damit Verbraucher zu Hause nicht unnötig viele gleiche Ladegeräte ansammeln. Damit soll auch Elektroschrott vermieden werden.
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1: Im Studio Anna Löwer. Schönen guten Abend. Innenminister Dobrindt will massiv in den Zivilschutz investieren. Der CSU-Politiker plant ein 10 Milliarden Euro Sonderprogramm. Mehr von Dirk Justus.
2: Das Geld soll unter anderem in zusätzliche Ausrüstung und Gebäude oder auch Personal beim Technischen Hilfswerk fließen. Konkret will Dobrindt bis 2029 unter anderem 1.000 neue Spezialfahrzeuge und 110.000 neue Feldbetten anschaffen. In der Nina-Warn-App sollen außerdem alle öffentlichen Zufluchtsorte wie Bunker, Tunnel oder Tiefgaragen angezeigt werden. Außerdem ist eine neue Stabsstelle im Bundesinnenministerium geplant. Darüber sollen Bund, Länder und Kommunen beim Zivilschutz künftig enger zusammenarbeiten.
1: Das Umweltministerium hält die Lage beim Klimaschutz für weniger dramatisch, anders als der zuständige Expertenrat. Das Ministerium spricht von einer überschaubaren Lücke beim Erreichen der Ziele. Jetzt gehe es darum, alles zu tun, damit die eigenen Annahmen eintreffen und nicht die konservativeren des Expertenrates. Ein Sprecher verwies auf noch geplante Energiegesetze. Der Expertenrat erwartet, dass Deutschland die Ziele bis 2030 deutlich verfehlt. Vor allem in den Bereichen Verkehr und Gebäude hinkt man hinterher. Elon Musk ist mit seiner Milliardenklage gegen das KI-Unternehmen OpenAI vor Gericht gescheitert. Ein Gericht in Kalifornien wies die Vorwürfe gegen OpenAI und Firmenchef Sam Altman als verjährt zurück. Musk hatte dem ChatGPT-Entwickler vorgeworfen, die Sicherheit dieser Technologie vernachlässigt zu haben. In der Görlitzer Innenstadt ist am Abend ein Mehrfamilienhaus nach einer Gasexplosion eingestürzt. Laut Polizei werden aktuell noch 5 Menschen vermisst. Es ist unklar, ob sie sich im Gebäude aufgehalten haben. Unter anderem mit Spürhunden wird in den Trümmern gesucht. Mehrere Nachbarhäuser wurden vorsichtshalber evakuiert.
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1: Die erste eigene Wohnung bringt nicht nur Freiheiten, sondern auch Herausforderungen mit sich. Eine aktuelle Studie des Energieanbieters EWI Einfach zeigt, dass sich viele junge Erwachsene bei Alltagsverträgen unsicher fühlen. Über die Hälfte der Befragten gab beispielsweise an, noch nie einen Stromvertrag abgeschlossen zu haben. Das sei zu kompliziert, mache sogar Angst. Woran das liegt und was dagegen hilft, hat Annabel Kopp herausgefunden.
2: Die Studie hat ergeben, dass junge Erwachsene nicht genau wissen, wie die Stromversorgung in Deutschland geregelt ist. Das beweist eine Testfrage, so Roman Zurhold von EWI Einfach.
3: Wir wollten von den Teilnehmern wissen, welche Konsequenz sie erwarten, wenn sie in eine neue Wohnung ziehen, aber keinen Stromvertrag abschließen.
4: Boah, keine Ahnung, was dann passiert.
5: Ich glaube, man bekommt einen Strafzuschlag, wenn man keinen Anbieter ausgewählt hat.
2: Die richtige Antwort wusste nur die Hälfte der Befragten. Richtig ist:
3: Also auch ohne eigenen Vertrag bleibt die Wohnung immer mit Strom versorgt. Man landet dann einfach beim jeweils zuständigen örtlichen Grundversorger. Das ist nichts Schlechtes, aber eben auch nicht der Tarif, den ich mir als Kunde selbst ausgesucht hätte.
2: Das klingt erstmal nicht schwer. Warum fühlen sich junge Erwachsene dennoch überfordert?
3: Vermutlich, weil der erste eigene Haushalt wirklich viele neue Aufgaben auf einmal mitbringt. Miete, Versicherung, Internet und eben Energie kommen dann gleichzeitig auf den Tisch und dazu Begriffe wie Arbeitspreis und Kilowattstunde.
2: Wenn ein Stromanbieter junge Menschen erreichen will, ist die beste Strategie, sich in die Lebensrealität von ihnen hineinzudenken.
3: Bei EWI Einfach begegnen wir dem mit einfach konsequentem digitalen Ansatz. Alle Informationen sind klar verständlich in einer App gebündelt, Vertragsänderungen oder das Anpassen der Abschlagszahlung lassen sich direkt dort erledigen und dein persönlicher Kundenberater mobil auf dem Smartphone ist immer zur Stelle, wenn du ihn brauchst.
1: Der erste eigene Stromvertrag wirkt komplizierter, als er ist. Wichtig ist, sich damit auseinanderzusetzen, statt ihn aufzuschieben. Mehr Infos gibt's auf e-wie-einfach.de.
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1: Actionstar Gerard Butler steht wie kaum ein anderer Schauspieler für ganz großes Kino. Und wir lieben ihn vor allem als Helden, der sich durch nichts und niemanden aufhalten lässt. Wie zuletzt in Greenland 2. In der lang erwarteten Fortsetzung des gleichnamigen Endzeit-Thrillers kämpft sich die Familie Garrity nun durch ein völlig zerstörtes Europa auf der Suche nach einem sicheren und lebenswerten Zuhause. Allen voran Vater John, gespielt vom unvergleichlichen Gerard Butler. Mein Kollege Mario Hartwig stellt ihn uns vor.
2: 5 Jahre ist es inzwischen her, dass ein riesiger Komet auf der Erde eingeschlagen ist und den Planeten praktisch unbewohnbar gemacht hat. Nur wenige Menschen konnten sich dank eines Schutzprogramms in einen gigantischen Bunker in Grönland retten.
3: Alle sagen, dies sei die neue Normalität. Aber jetzt sind es bald 5 Jahre. Es ist also weder neu noch normal.
2: Auch John konnte sich mit Frau Allison und Teenie-Sohn Nathan dort in Sicherheit bringen. Doch nach einem schweren Erdbeben sind auch hier die Tage gezählt.
4: Wir müssen hier weg!
2: Letzte Hoffnung für die Crew um Dr. Amina: der riesige Krater, in dem Komet Clark eingeschlagen ist. Hier könnte es sicher und sauber sein.
5: Selbst wenn das alles stimmt, das liegt in Südfrankreich. Wie genau sollen wir denn da hinkommen?
2: Denn draußen ist es immer noch sehr gefährlich. Ständig drohen neue Naturkatastrophen. Außerdem gibt es kaum Verkehrsmittel. Aber John will es versuchen.
3: Wir haben nicht alles riskiert, um hier zu sterben. Ich will einen Neuanfang für unsere Familie.
6: Okay, der Krater bietet uns die beste Chance.
2: Mit einem Rettungsboot schaffen sie es bis nach Liverpool, wo sie auf den hoffnungslosen Obi treffen.
7: Die Welt ist jetzt ein gefährlicher Ort. Die Menschen sind so verzweifelt, dass sie dich für ein Happen Essen umbringen. Ein Strahlungssturm wie dieser gerade, der kommt aus dem Nichts, tötet dich in Sekunden. Und wenn er dich nicht sofort umbringt, stirbst du trotzdem einen langsamen Tod.
2: Trotzdem ist für Familie Garrity das Ziel klar.
3: Wir müssen es bis zum Krater schaffen.
2: Und so kämpfen sich die drei weiter durch das zerstörte Europa. Doch auch lebensgefährliche Stürme, bedrohliche Meteoritengeschosse und unüberwindbare Hindernisse halten John nicht davon ab, seine kleine Familie in Sicherheit zu bringen.
3: Ich werde für euch da sein, bis zum letzten Atemzug.
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10: Im Studio Anna Löwer. 10 Milliarden Euro für den Zivilschutz. Diese Mega-Investition plant Innenminister Dobrindt. Das Geld soll unter anderem in zusätzliche Ausrüstung und Gebäude oder auch Personal beim technischen Hilfswerk fließen. Außerdem sollen öffentliche Zufluchtsorte wie Bunker, Tunnel oder Tiefgaragen erfasst und in der NINA-Warn-App angezeigt werden. Dazu sagte Dobrindt:
11: Man muss ja erlernen, wo die dann auch zur Verfügung stehen. Und zu diesem Erlernen gehört erstmals die Identifikation. Wir arbeiten daran, gemeinsam mit den Ländern diese Identifikation aller möglichen Schutzräume zu ermitteln.
10: Die Bundesregierung will das entsprechende Gesetz am Mittwoch beschließen. Bei einem Angriff auf eine Moschee im kalifornischen San Diego sind 5 Menschen ums Leben gekommen. Nach Polizeiangaben wurden 3 Menschen vor einem islamischen Zentrum erschossen, darunter ein Sicherheitsmitarbeiter. Die beiden mutmaßlichen Täter, offenbar Minderjährige, wurden später tot in einem Auto gefunden. Das Umweltministerium hält die Lage beim Klimaschutz für weniger dramatisch, anders als der zuständige Expertenrat. Das Ministerium spricht von einer überschaubaren Lücke beim Erreichen der Ziele. Jetzt gehe es darum, alles zu tun, damit die eigenen Annahmen eintreffen und nicht die konservativeren des Expertenrates. Ein Sprecher verwies auf noch geplante Energiegesetze. Der Expertenrat erwartet, dass Deutschland die Ziele bis 2030 deutlich verfehlt. Vor allem in den Bereichen Verkehr und Gebäude hinkt man hinterher. In der Görlitzer Innenstadt ist am Abend ein Mehrfamilienhaus nach einer Gasexplosion eingestürzt. Laut Polizei werden aktuell noch 5 Menschen vermisst. Es ist unklar, ob sie sich im Gebäude aufgehalten haben. Unter anderem mit Spürhunden wird in den Trümmern gesucht. Mehrere Nachbarhäuser wurden vorsichtshalber evakuiert. Drittes Spiel, dritte Niederlage. Das deutsche Eishockeyteam hat bei der WM in der Schweiz am Abend auch ihr drittes Vorrundenspiel verloren. Gegen die Gastgeber stand es am Ende 1:6 aus deutscher Sicht. Gegen die USA morgen Abend muss ein Sieg her, sonst ist das deutsche Team raus.
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10: Viele Wolken sind gerade am Himmel. Im Norden und an den Alpen kann auch noch ab und zu Regen runterkommen. Gewitter sind aber auf dem Rückzug. Im Westen bildet sich vereinzelt Nebel, also vorsichtig auf den Straßen. Die Temperaturen liegen aktuell zwischen 10 und 2 Grad. Tagsüber bleibt es wechselnd wolkig. Hier und da kommt auch noch mal ein Schauer durch. Dazu werden es 14 bis 22 Grad.

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1: Der Klassenchat pinkt neue Nachrichten auf Social Media. Für viele Kinder und Jugendliche gehören Messenger und soziale Netzwerke ganz selbstverständlich zum Alltag. Doch genau dort kann es auch zu Cybermobbing kommen. Eine Zahl zeigt, wie verbreitet das Beleidigen und Bloßstellen über digitale Medien ist. Jeder fünfte Jugendliche war davon bereits betroffen. Mehr dazu jetzt im Beitrag von Ingo Schleier.
2: Beleidigungen, Bodyshaming und psychische Gewalt sind in den digitalen Medien leider keine Seltenheit. Warum besonders Jugendliche und Kinder stark von Cybermobbing betroffen sind, erklärt Ariane Liegfeld von der Mobilkrankenkasse.
3: Viele Kinder und Jugendliche empfinden Unsicherheiten, während sie zugleich nach Bestätigung von anderen suchen. Die Verwendung von sozialen Medien, Chats, Foren gehört eigentlich zu ihrem Alltag. In diesem Kontext kann es auch aber immer wieder zu Beleidigungen, Verletzungen und Ausgrenzung kommen. Oft geschieht dies aber auch gar nicht mit voller Absicht. Zum Beispiel in Klassenchats wird gelegentlich auch unbewusst gemobbt, da es den Kindern und Jugendlichen noch an sozialen Kompetenzen mangelt.
2: Cybermobbing ist besonders heimtückisch, denn es endet nicht am Schultor oder an der Haustür. Täterinnen oder Täter können ihre Opfer rund um die Uhr angreifen.
3: Mit jedem Blick aufs Smartphone geht eigentlich die Tortur weiter. Es gibt kein sicheres Umfeld, auch Unbeteiligte, die Inhalte sehen, sich einmischen können oder auch kommentieren können. Dieses Thema wird mit der Zeit nicht einfach vergessen. Kommentare, Videos oder Bilder können möglicherweise dauerhaft im Internet verfügbar bleiben.
2: Hilfe für Betroffene sollte auf alle Fälle von Seiten der Eltern kommen. Ebenso steht die Schule hier in der Pflicht. Aber auch Krankenkassen nehmen Mobbing und Cybermobbing sehr ernst.
3: Als Mobilkrankenkasse setzen wir seit vielen Jahren Gesundheitsprojekte in Schulen um. Ein Präventionsprogramm zum Beispiel ist Medienhelden. Auch bieten wir unseren Versicherten verschiedene Leistungen an, um die mentale Gesundheit zu unterstützen. Dazu gehört die videobasierte Online-Psychotherapie und auch die von uns geförderten Gesundheitsmaßnahmen, die darauf abzielen, das Selbstbewusstsein zu stärken, Stress abzubauen und auch die Mediengesundheit im Blick zu haben.
1: Cybermobbing kann jeden treffen und hört online oft nicht einfach auf. Deshalb ist es wichtig, darüber zu sprechen und Betroffene ernst zu nehmen. Weitere Infos und Hilfestellungen gibt's im Netz unter mobil-krankenkasse.de.
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1: In Deutschland lebt fast jeder Zehnte mit einer anerkannten Schwerbehinderung, so das Statistische Bundesamt. Diese Menschen kämpfen nicht nur im analogen Alltag mit Barrieren, zum Beispiel an Bahnhöfen, die über Treppen erreichbar sind, sondern auch im digitalen Raum. Ändern soll das sogenannte Barrierefreiheitsstärkungsgesetz, laut dem die meisten Webseiten, Online-Shops und andere digitale Angebote barrierefrei sein sollen. Wie es um die digitale Barrierefreiheit in Deutschland steht und was genau überhaupt digitale Barrieren sind, das weiß meine Kollegin Jessica Martin.
2: Digitale Barrieren sind Hürden im Internet, in Apps oder Dokumenten, die Menschen mit Behinderungen oder Einschränkungen den Zugang erschweren oder sogar verhindern. Das können zum Beispiel schlechte Kontraste oder nicht tastaturbedienbare und schlecht strukturierte Seiten sein. Die fehlende Barrierefreiheit hat im Alltag große Folgen.
3: Das heißt, alltägliche Dinge wie Online-Behördengänge, Wissen und Lernen oder Einkaufen werden unnötig erschwert und sogar unmöglich. Viele Betroffene sind dadurch immer wieder auf Unterstützung angewiesen, sei es durch Assistenz oder fremde Personen, obwohl sie die Aufgaben selbstständig erledigen könnten und auch wollen. Das heißt, diese digitalen Barrieren führen zu direkten Benachteiligungen im Alltag und im Beruf. Sie beeinträchtigen die Selbstständigkeit der Betroffenen, die Chancengleichheit und die gesellschaftliche Teilhabe erheblich.
2: Erklärt Nico Majkowski, Experte für digitale Barrierefreiheit beim gemeinnützigen Münchner Unternehmen Pfennig Parade Business inklusiv. Deshalb sorgt das Barrierefreiheitsstärkungsgesetz für bessere Bedingungen. Unternehmen, die da nicht mitziehen, drohen nicht nur rechtliche Konsequenzen.
3: Je nach Einzelfall und Fehlersituation drohen Bußgelder von bis zu 100.000 Euro oder sogar Betriebseinschränkungen, wie zum Beispiel die Abschaltung der Webseite. Gleichzeitig verschenken die Unternehmen wirtschaftliches Potenzial, wenn ihre digitalen Angebote, Webseiten, mobilen Applikationen nicht barrierefrei sind. Sie schließen damit diese große und kaufkräftige Zielgruppe von den Menschen mit Behinderung aus. Studien der Aktion Mensch zeigen, dass über 60% der Menschen mit Beeinträchtigung Online-Shops nutzen. Es ist sogar häufiger als Menschen ohne Beeinträchtigung, allein aufgrund der Tatsache ihrer eingeschränkten Mobilität.
2: Es lohnt sich also für alle, digitale Barrieren abzubauen und dabei gibt es tatkräftige Unterstützung.
3: Externe Dienstleister, wie wir vom Pfennig Parade Business inklusiv, unterstützen Unternehmen dabei, den Status quo fundiert zu analysieren, Fehler festzustellen und daraus einen realistischen, umsetzbaren Fahrplan zu entwickeln. Wir testen nicht nur technisch, sondern gemeinsam mit Expertinnen und Experten, die selbst eine Behinderung haben, als deren natürliche Stärke. Außerdem sollten Sie die Barrierefreiheit von Beginn an möglichst früh mitdenken. Idealerweise schon bei der Planung einer neuen Webseite, einer mobilen App, im digitalen Prozess des Human-Centered Design. Und das heißt jetzt mit dem Gesetz langfristig dranbleiben, das heißt regelmäßige Schulung, regelmäßige Wissensweitergaben, um die digitale Barrierefreiheit in Ihrem Unternehmen nachhaltig zu verankern.
1: Seit gut einem Jahr ist das sogenannte Barrierefreiheitsstärkungsgesetz in Kraft, laut dem alle Webseiten, Online-Shops und andere digitale Angebote barrierefrei sein sollen. Aktuell gibt es hier aber noch viel Luft nach oben. Unternehmen, die nicht handeln, müssen einerseits mit Strafen rechnen, andererseits entgehen ihnen viele Kunden, denn über 60% der Menschen mit Beeinträchtigung kaufen zum Beispiel online ein. Mehr Infos für Unternehmen, die digitale Barrieren abbauen wollen, gibt's im Netz unter digitale-barrierefreiheit.de.
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4: Im Studio Anna Löwer. 10 Milliarden Euro für den Zivilschutz. Diese Mega-Investition plant Innenminister Dobrindt. Das Geld soll unter anderem in zusätzliche Ausrüstung und Gebäude oder auch Personal beim technischen Hilfswerk fließen. Außerdem sollen öffentliche Zufluchtsorte wie Bunker, Tunnel oder Tiefgaragen erfasst und in der NINA-Warn-App angezeigt werden. Dazu sagte Dobrindt:
5: Man muss ja erlernen, wo die dann auch zur Verfügung stehen. Und zu diesem Erlernen gehört erstmals die Identifikation. Wir arbeiten daran gemeinsam mit den Ländern, diese Identifikation aller möglichen Schutzräume zu ermitteln.
4: Die Bundesregierung will das entsprechende Gesetz am Mittwoch beschließen. Bei einem Angriff auf eine Moschee im kalifornischen San Diego sind 5 Menschen ums Leben gekommen. Nach Polizeiangaben wurden 3 Menschen vor einem islamischen Zentrum erschossen, darunter ein Sicherheitsmitarbeiter. Die beiden mutmaßlichen Täter, offenbar Minderjährige, wurden später tot in einem Auto gefunden. Das Umweltministerium hält die Lage beim Klimaschutz für weniger dramatisch, anders als der zuständige Expertenrat. Das Ministerium spricht von einer überschaubaren Lücke beim Erreichen der Ziele. Jetzt gehe es darum, alles zu tun, damit die eigenen Annahmen eintreffen und nicht die konservativeren des Expertenrates. Ein Sprecher verwies auf noch geplante Energiegesetze. Der Expertenrat erwartet, dass Deutschland die Ziele bis 2030 deutlich verfehlt. Vor allem in den Bereichen Verkehr und Gebäude hinkt man hinterher. In der Görlitzer Innenstadt ist am Abend ein Mehrfamilienhaus nach einer Gasexplosion eingestürzt. Laut Polizei werden aktuell noch 5 Menschen vermisst. Es ist unklar, ob sie sich im Gebäude aufgehalten haben. Unter anderem mit Spürhunden wird in den Trümmern gesucht. Mehrere Nachbarhäuser wurden vorsichtshalber evakuiert. Drittes Spiel, dritte Niederlage. Das deutsche Eishockey-Team hat bei der WM in der Schweiz am Abend auch ihr drittes Vorrundenspiel verloren. Gegen die Gastgeber stand es am Ende 1:6 aus deutscher Sicht. Gegen die USA morgen Abend muss ein Sieg her, sonst ist das deutsche Team raus.
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1: Endlich ist Frühling. Mit den warmen Sonnenstrahlen kommen nicht nur die Natur wieder in Schwung, sondern auch wir. Viele lockt es nun nach draußen und auch die Drahtesel werden rausgeholt. Denn ab jetzt geht's auch wieder vermehrt mit dem Fahrrad zur Arbeit, in die Schule oder zur Uni. Doch bevor es aufs Rad geht, unbedingt checken, ob das Rad auch fit für die neue Fahrradsaison ist. Neben Reifen und Bremsen gehört da natürlich auch das Licht dazu. Worauf es da konkret ankommt, weiß meine Kollegin Jessica Martin.
2: Gut sehen und gesehen werden. Genau dafür sind Fahrradleuchten extrem wichtig und auch gesetzlich vorgeschrieben, erklärt der Beleuchtungsexperte Samar Nasrallah Goldberg von Osram.
3: Laut Straßenverkehrsordnung StVO § 17 ist die Beleuchtung bei Dämmerung, bei Dunkelheit oder wenn die Sichtverhältnisse es sonst erfordern, notwendig. Also zum Beispiel auch bei Regen oder Nebel. Wichtig dabei, die Lichter dürfen natürlich weder verdeckt noch so verschmutzt sein, dass die Leuchtkraft zu schwach ist. Übrigens ist hier dann auch ein Bußgeld fällig, wenn man schlecht oder gar nicht beleuchtet erwischt wird.
2: Auch die Mindestbeleuchtung ist vom Gesetzgeber ganz klar geregelt.
3: Ein weißer Frontscheinwerfer und ein Frontreflektor, rotes Rücklicht und ein Z-Rückstrahler sowie gelbe Reflektoren vorne und hinten an beiden Pedalen. Die Reflektoren sind oft in das Vorder- und Rücklicht jeweils integriert. Und der Scheinwerfer muss so eingestellt sein, dass er niemanden blendet.
2: Ob die Lampen mit Batterie oder Dynamo betrieben werden, spielt hingegen keine Rolle.
3: Allerdings müssen sie gemäß StVZO zugelassen sein. Das erkennt man an der K-Nummer und der Wellenkennlinie. Wichtig ist auch beim Kauf darauf zu achten, dass der Scheinwerfer mindestens 20 Lux oder mehr hat.
2: Übrigens gibt es mittlerweile sogar schon Fahrradlichter, die mitdenken.
3: Zum Beispiel die innovativen LED Spike Compact Sets von Osram. Die enthalten ein intuitiv bedienbares Frontlicht mit jeweils 50 oder 100 Lux und ein Rücklicht. Die Leuchten bieten drei Helligkeitsstufen, die entweder manuell eingestellt werden können oder sich über einen Helligkeitssensor automatisch an die Lichtverhältnisse anpassen. Das integrierte Bremslicht in der Rückleuchte macht außerdem Verkehrsteilnehmenden automatisch auf den Bremsvorgang aufmerksam. Das macht das Radeln noch sicherer.
1: Wer also viel mit dem Fahrrad unterwegs ist und dann auch mal in der Dämmerung oder im Dunkeln nach Hause radelt, der sollte unbedingt gutes Licht ans Rad machen. Wem das jetzt alles zu schnell ging, alle Infos gibt's natürlich auch nochmal im Netz unter osram.de.

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1: Viele Wohnungen werden im Sommer inzwischen sehr heiß. Gleichzeitig sorgen steigende Energiepreise wieder für Diskussionen über das Heizen. Besonders der Konflikt im Nahen Osten bringt Unsicherheit in den Energiemarkt. Über Alternativen zu Gas und Öl hat sich Danica Große informiert.
2: Gerade in Dachgeschossen oder schlecht gedämmten Gebäuden wird Hitze im Sommer schnell zu einer echten Belastung. Klimaanlagen sorgen dafür, dass die Räume wieder angenehm kühl werden. Was viele nicht wissen, Klimaanlagen sind Luft-Luft-Wärmepumpen, die sehr effizient kühlen und heizen können. Allerdings beschäftigen sich viele erst mit dem Thema, wenn die Hitzewelle schon da ist, weiß Thomas Graupensberger von Daikin.
3: Jetzt im Frühjahr ist eigentlich ein günstiger Zeitpunkt. Da gibt es noch freie Kapazitäten in Richtung Beratung und Planung. Und so kann man den Einbau noch entspannt vor der ersten großen Hitzewelle starten und man ist gerüstet für die heißen Sommertage.
2: Die Energiepreise spielen eine sehr große Rolle. Gerade jetzt, wo wir den Konflikt im Nahen Osten und die stark schwankenden Öl- und Gaspreise sehen. Darum suchen viele Haushalte auch nach Lösungen, mit denen bestehende Heizungsanlagen zum Beispiel durch eine Wärmepumpe entlastet werden können.
3: Ja, der Trend geht ganz klar Richtung Elektrifizierung. Viele Eigentümer schauen sich die Wärmepumpentechnik sehr, sehr genau an, weil immer klarer wird, dass fossile Energien immer teurer und auch unsicherer werden. Man muss ganz klar feststellen, die Ära des fossilen Heizens ist vorbei.
2: Was bei den Klimaanlagen besonders hervorzuheben ist, die Technologie ist förderfähig und die Integration in den Bestand ist verhältnismäßig einfach.
3: Selbst im Zusammenspiel mit bestehenden Heizungsanlagen und man erwirbt eine Lösung, die bedarfsgerecht heizen und kühlen kann. Gerade in der Übergangszeit lassen sich so Heizkosten spürbar senken. Ein Beispiel ist die Split-Klimaanlage Perfera von Daikin, die im Klimaanlagentest 2025 der Stiftung Warentest als Testsieger bewertet wurde.
1: Moderne Klimaanlagen können heute nicht nur für kühle Räume im Sommer sorgen, sondern auch beim effizienten Heizen und beim Senken der Energiekosten helfen. Weitere Infos gibt's auch unter daikin.de.
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